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1: Ich bin David Riemer. Nach dem Hauseinsturz im sächsischen Görlitz ist in den Trümmern die Leiche einer Frau gefunden worden. Laut Polizei handelt es sich um die vermisste 25-jährige rumänische Touristin. Nach zwei weiteren Vermissten wird weiter gesucht. Das Wohn- und Ferienhaus war Montagabend aus bislang ungeklärter Ursache eingestürzt. Die Ermittler vermuten eine Gasexplosion. Ein Gasleck wurde kurz nach dem Unglück entdeckt. Ein Ehepaar aus München soll für einen chinesischen Geheimdienst Kontakte an deutschen Hochschulen geknüpft und Wissenschaftler nach China gelockt haben. Jetzt sind die Beschuldigten in Untersuchungshaft, teilte die Bundesanwaltschaft mit.
2: Die Vorwürfe gegen die deutschen Eheleute chinesischer Herkunft wiegen schwer. Um an wissenschaftliche Informationen zu Spitzentechnologie zu gelangen, die auch militärisch nutzbar ist, sollen sie Kontakte zu Wissenschaftlern an deutschen Hochschulen und Forschungseinrichtungen aufgebaut haben. Das Bundesamt für Verfassungsschutz warnt schon länger davor, dass auch die Wissenschaft Ziel von Spionage ist. So werden etwa chinesische Gastwissenschaftler, die zu Besuch an Unis im Ausland sind, ganz gezielt mit Ausforschungs- und Beschaffungsaufträgen betraut. Tine Klimach, Nachrichtenredaktion.
1: Der Bundestag stimmt heute über eine Senkung der Ticketsteuer im Flugverkehr zum 1. Juli ab. Damit sollen Luftverkehrsunternehmen entlastet werden. Branchenverbände fordern weitere Schritte bei Standortkosten, um Wettbewerbsnachteile gegenüber anderen europäischen Ländern auszugleichen. Die Luftverkehrssteuer wird auf jeden Abflug mit einem Passagierflugzeug von einem deutschen Flughafen erhoben. Zum Fußball. Der SC Freiburg hat vom Titel in der Europa League geträumt. Der Bundesligist aus dem Breisgau ist im Finale von Istanbul dann doch ziemlich chancenlos gewesen. Gegen Aston Villa aus der englischen Premier League gab es am Abend eine 0:3 Niederlage.
3: Rund 40 Minuten lang hat Freiburg gut mitgehalten in diesem Finale um Europas zweithöchsten Vereinspokal. Aber kurz vor der Pause Aston Villa mit dem Doppelschlag. Thielemans traf traumhaft zum ersten, Buendia noch schöner zum zweiten. Nach einer knappen Stunde Rodgers mit dem 3:0, das ging dann viel zu einfach. Aston Villa holt erstmals seit 1982 wieder einen Europapokal nach Birmingham. Trainer Unai Emery feiert schon den 5. Europa-League-Sieg mit dem 3. Verein. Und in Freiburg wird trotz Finalpleite bald der Stolz überwiegen, so weit gekommen zu sein. Moritz Einzel, Sportredaktion.
1: Freiburg spielt kommende Saison in der Conference League.
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4: Donnerstag früh haben wir es, ihr Lieben, kurz nach 5 im Antenne Mainz. Dann musikalisch möchte ich euch in diesen Tag geleiten mit Marquez gleich und Vayamos, Compañeros. Und vorher One Republic, Need Your Love. Ja, man braucht ein bisschen mehr Liebe.
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1: Unser Gutenbergplatz in Mainz ist einer der größten und bedeutendsten Plätze in der Landeshauptstadt und eine Denkmalzone. Gewidmet ganz klar unserem Bibeldrucker Johannes Gudi Gänzfleisch Gutenberg. Aber wer hat denn eigentlich angeordnet, diesen Platz dort anlegen zu lassen? Es war ein kleiner unter den großen Feldherren. Napoleon Bonaparte höchstpersönlich. Am 1. Oktober 1804 hat der nämlich in einem Dekret beschlossen, dass eine neue Paradestraße mit einer repräsentativen Fläche im Herzen der Stadt gebaut werden soll. Zack, fertig, Ludwigstraße und Gutenbergplatz.
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1: Und natürlich auch mit unserem Supermix am Donnerstag früh. Die Greatest Hits und das Beste von heute gibt's auf die Ohren. Miley Cyrus mit Younger You haben wir gerade gehört. Ja, als wir jünger waren, ist uns das, glaube ich, leichter gefallen mit dem Frühaufstehen, gell? Deswegen gibt's jetzt David Puentes auf die Ohren und Isaac mit Peace in the Pieces. Und danach einer meiner Lieblingssongs, John Parr und St. Elmo's Fire. Grüße an den Breakfast Club.
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1: Ich bin David Riemer. Nach dem Hauseinsturz im sächsischen Görlitz ist in den Trümmern die Leiche einer Frau gefunden worden. Laut Polizei handelt es sich um die vermisste 25-jährige rumänische Touristin. Nach zwei weiteren Vermissten wird weiter gesucht. Das Wohn- und Ferienhaus war Montagabend aus bislang ungeklärter Ursache eingestürzt. Die Ermittler vermuten eine Gasexplosion. Ein Gasleck wurde kurz nach dem Unglück entdeckt. Ein Ehepaar aus München soll für einen chinesischen Geheimdienst Kontakte an deutschen Hochschulen geknüpft und Wissenschaftler nach China gelockt haben. Jetzt sind die Beschuldigten in Untersuchungshaft, teilte die Bundesanwaltschaft mit.
2: Die Vorwürfe gegen die deutschen Eheleute chinesischer Herkunft wiegen schwer. Um an wissenschaftliche Informationen zu Spitzentechnologie zu gelangen, die auch militärisch nutzbar ist, sollen sie Kontakte zu Wissenschaftlern an deutschen Hochschulen und Forschungseinrichtungen aufgebaut haben. Das Bundesamt für Verfassungsschutz warnt schon länger davor, dass auch die Wissenschaft Ziel von Spionage ist. So werden etwa chinesische Gastwissenschaftler, die zu Besuch an Unis im Ausland sind, ganz gezielt mit Ausforschungs- und Beschaffungsaufträgen betraut. Tine Klimach, Nachrichtenredaktion.
1: Der Bundestag stimmt heute über eine Senkung der Ticketsteuer im Flugverkehr zum 1. Juli ab. Damit sollen Luftverkehrsunternehmen entlastet werden. Branchenverbände fordern weitere Schritte bei Standortkosten, um Wettbewerbsnachteile gegenüber anderen europäischen Ländern auszugleichen. Die Luftverkehrssteuer wird auf jeden Abflug mit einem Passagierflugzeug von einem deutschen Flughafen erhoben. Zum Fußball. Der SC Freiburg hat vom Titel in der Europa League geträumt. Der Bundesligist aus dem Breisgau ist im Finale von Istanbul dann doch ziemlich chancenlos gewesen. Gegen Aston Villa aus der englischen Premier League gab es am Abend eine 0:3 Niederlage.
3: Rund 40 Minuten lang hat Freiburg gut mitgehalten in diesem Finale um Europas zweithöchsten Vereinspokal. Aber kurz vor der Pause Aston Villa mit dem Doppelschlag. Thielemans traf traumhaft zum ersten, Buendia noch schöner zum zweiten. Nach einer knappen Stunde Rodgers mit dem 3:0, das ging dann viel zu einfach. Aston Villa holt erstmals seit 1982 wieder einen Europapokal nach Birmingham. Trainer Unai Emery feiert schon den 5. Europa-League-Sieg mit dem 3. Verein. Und in Freiburg wird trotz Finalpleite bald der Stolz überwiegen, so weit gekommen zu sein. Moritz Einzel, Sportredaktion.
1: Freiburg spielt kommende Saison in der Conference League.
4: Ja, es ist wirklich schade, aber trotzdem, ohne Scheiß, da können sich die Freiburger wirklich auf die Schulter klopfen und stolz drauf sein, was sie da geschaffen haben. Schade, ich hätte es ihnen auch gegönnt. Schauen wir uns das Wetter hier in der Antenne Mainzland an. 6:03 haben wir es. Aktuell messen wir da draußen. Trommelwirbel, lasst mich googeln. Es fühlt sich nämlich echt angenehm an. Jetzt wird's gerade 11 Grad hier vorm City-Studio am Fischtorplatz bis 23 Grad sind heute noch drin. Ja, teilweise hier und da etwas bewölkt, aber weitestgehend soll's trocken bleiben. Super freundlich werden, wenn wir auf den Antenne Mainz Wettertrend für den Freitag schauen. Bis 25 Grad. Es sieht schon sehr schön sonnig aus fürs Pink.
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4: Die aktuelle Verkehrslage da draußen schauen wir uns natürlich auch mal an. Für alle, die mit dem Auto unterwegs sind, wie sieht's da draußen aus? Sehr gut, bis auf die A60, da haben wir schon eine kleine Störung, und zwar Mainz Richtung Rüsselsheim. Zwischen, ja, muss man tatsächlich sagen, ist leider ein Unfall passiert und eine Baustelle haben wir auch. Zwischen dem Mainz-Spitzdreieck und Rüsselsheim-Mitte haben wir schon 2 Kilometer stockenden Verkehr. Ansonsten liegen mir aber noch keine weiteren Störungen vor. Euch wünsche ich eine gute und ganz sichere Fahrt da draußen. Blitzermeldungen habe ich 2 Stück für euch. 2 Enforcement-Blitzer sind es noch. Einer steht auf der Saarstraße, wenn ihr Richtung Stadt auswärts fahrt. Auf Höhe der Tankstelle steht er auf der linken Seite im Gebüsch versteckelt. 50 da erlaubt. Rechts ist ja dann die Tankstelle. Heike aus Weisenau hat den nochmal bestätigt. Danke dir, Heike. Und außerdem steht noch der Enforcement-Blitzer auf der A60 Mainz Richtung Bingen in olivgrünem Front. Anstrich kurz vor der Abfahrt Heidesheim. 100 da maximal erlaubt. Wenn euch irgendwo noch weitere Blitzer auffallen, dürft ihr mir die gerne melden. Über Antenne Mainz Hörertelefon oder per WhatsApp an die Mainz 304 3441.
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4: Und denkt dran, euch ein gültiges Ticket zu holen, wenn ihr heute mit den Öffis unterwegs seid. Verstärkt kontrolliert wird nämlich in der Mainzer Innenstadt im ÖPNV. Also Ticket holen nicht vergessen.
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4: Und natürlich habe ich auch den Supermix für euch im Gepäck. Die Greatest Hits und das Beste von heute gibt's auf die Ohren. Gleich Vaya con Dios mit Nee, na, na, na. Und vorher Milky, Just the Way You Are.
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0: Feuer con Dios. Nee, na, na, na. 11:56 haben wir im Antenne Mainz, Land, ihr Lieben.
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0: Nach Zahlen des Statistischen Landesamtes zählen die Hochschulen bei uns in Mainz beim Deutschlandstipendium zu den stärksten Standorten in ganz Rheinland-Pfalz. Können wir uns auf die Schulter kloppen. Sowohl die Hochschule Mainz als auch unsere Johannes-Gutenberg-Universität liegen im Landesvergleich unter den Einrichtungen mit den höchsten Anteilen geförderter Studierender. Das Stipendium, das besteht aus einer Förderung von 300 Euro monatlich für mindestens 2 Semester. Die Finanzierung, die erfolgt jeweils zur Hälfte durch den Bund und eben private Förderer wie Unternehmen oder eben Stiftungen. Ausgewählt werden die Stipendianten nicht nur nach Studienleistungen, sondern eben auch nach gesellschaftlichem Engagement oder besonderen persönlichen Leistungen. Insgesamt wurden in Rheinland-Pfalz rund 1600 Studierende mit dem Deutschlandstipendium unterstützt.
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1: Und wenn Mariah Carey Hero singt, dann klingt das wie eine Umarmung für die Seele. Ja, 1993 wurde der Song veröffentlicht, ursprünglich gedacht für einen Film mit Dustin Hoffman, doch Mariah machte ihn zu ihrem eigenen Statement. Hero wurde ein weltweiter Hit, auch in Deutschland ein Top-10-Erfolg. Der Song ermutigt Menschen, auf ihre eigene Stärke zu vertrauen. Bis heute ist er eine beliebte Wahl bei Abschlüssen, Benefizkonzerten oder einfach in Momenten, in denen man Halt sucht. Mariah Carey, bekannt für ihre 5 Oktaven und ihren Glamour, zeigte hier, manchmal ist echte Größe ganz leise. Und dabei mochte Mariah Carey ihren Signature-Song Hero anfangs selbst gar nicht so besonders. Sie fand den Song zu schlicht und wollte ihn ursprünglich gar nicht veröffentlichen. Erst die Resonanz ihrer Fans ließ sie aber erkennen, wie wichtig das Stück für viele Menschen geworden ist.

0: Robbie Williams mit dem Rock DJ. Gleich 6:30 im Antenne Mainzland. Gemosche.
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2: Mit Robert Schäfer einen schönen guten Morgen. Nach Zahlen des Statistischen Landesamtes zählen die Hochschulen in Mainz beim Deutschlandstipendium zu den stärksten Standorten in Rheinland-Pfalz. Sowohl die Hochschule Mainz als auch die Johannes-Gutenberg-Universität liegen im Landesvergleich unter den Einrichtungen mit den höchsten Anteilen geförderter Studierender. Das Stipendium besteht aus einer Förderung von 300 Euro monatlich für mindestens 2 Semester. Die Finanzierung erfolgt jeweils zur Hälfte durch den Bund und private Förderer wie Unternehmen oder Stiftungen. Ausgewählt werden die Stipendiaten nicht nur nach Studienleistungen, sondern auch nach gesellschaftlichem Engagement oder besonderen persönlichen Leistungen. Insgesamt wurden in Rheinland-Pfalz rund 1.600 Studierende mit dem Deutschlandstipendium unterstützt. Die Johannes-Gutenberg-Universität Mainz lädt heute Abend zum 26. Mainzer Mediengespräch ein. Im Mittelpunkt steht die Frage, wie journalistische Inhalte in sozialen Medien sichtbarer gemacht werden können. Hintergrund ist die Sorge, dass viele Nutzer Informationen vor allem über soziale Netzwerke aufnehmen und dabei verlässliche Quellen oft übersehen werden. Bei der Veranstaltung diskutieren Wissenschaftlerinnen und Wissenschaftler sowie Medienexperten über mögliche Regeln und Konzepte für mehr Vielfalt im digitalen Raum. Beginn der Veranstaltung ist heute um 18.30 Uhr an der Uni Mainz. Im Alten Dom St. Johannes in Mainz findet heute Abend das Gesprächskonzert Nova Cantica statt. Dabei geht es um Musik in Sakralräumen zwischen Byzanz und dem lateinischen Westen. Geplant sind Gespräche, eine Buchvorstellung und ein Konzertprogramm. Zu Gast ist unter anderem die Gutenberg Research Award Preisträgerin 2026, Professorin Bissara Pencheva von der Stanford University. Musikalisch begleitet wird die Veranstaltung von einer Choralskola und Organist Arno Krokenberger. Gespielt wird dabei auch auf dem Nachbau einer byzantinischen Orgel, die derzeit im Alten Dom ausgestellt ist. Beginn der Veranstaltung ist heute um 18.30 Uhr, der Eintritt ist frei. Das Forstamt Rheinhessen und das Waldnaturschutzzentrum Oberolm laden Ende Mai zu einer Reihe von Veranstaltungen ein. Dabei soll sich alles um den entspannten Gartenfeierabend drehen. Heute Abend bietet Künstlerin und Waldpädagogin Anne Böschen ab 18 Uhr den Workshop Malen mit Pflanzenfarben an. Dabei werden Farben aus Naturmaterialien hergestellt und im Anschluss kreativ verarbeitet. Auch Malanfänger sind herzlich willkommen. Anmelden kann man sich per Mail. Morgen Nachmittag geht es dann um 15.30 Uhr weiter mit dem offenen Gartenabend. Dabei werden gemeinsame kleine Projekte umgesetzt. Dieses Jahr steht das Naschbeet auf dem Plan. Hierfür ist keine Anmeldung erforderlich. Der Eintritt ist frei. Der VC Wiesbaden hat Joschka Wawra als neuen hauptamtlichen Trainer des Vereins vorgestellt. Er soll künftig eine zentrale Rolle in der sportlichen Weiterentwicklung des Nachwuchsbereiches übernehmen. Wawra wechselt vom Volleyballclub Offenburg nach Wiesbaden. Dort war er zuletzt als hauptamtlicher Jugendleiter im weiblichen Nachwuchsbereich tätig. Außerdem hat er Erfahrung im leistungsorientierten Erwachsenenbereich gesammelt und ein Team von der Regionalliga in die zweite Bundesliga geführt. Beim VC Wiesbaden soll Wawra die Verzahnung zwischen Nachwuchs- und Leistungsbereich weiter stärken.
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0: Schauen wir uns jetzt das Wetterchen im Antenne Mainzland da draußen mal an. Wie sieht's aus? Aktuell närrische 11 Grad gemessen. Nicht nur am Schillerplatz am Fasernachtsbrunnen, sondern auch in Schwabenheim an der Selz am Marktbrunnen. Aber in Heidenfahrt am Rheinufer sind es noch 10 Grad auch da. Sind natürlich auch bald 11 Grad drin, bis 23 Grad übrigens an Höchsttemperaturen heute zu erwarten. Bei einem Mix aus Sonne und Wolken aber sehr freundlich, bei der die Sonne wirklich sehr oft auch mal rauskommt. Und wenn wir uns den Antenne Mainz Wettertrend mal angucken. Für morgen, den Freitag, sieht es auch sehr schön aus. Sonne satt bis 25 Grad, bis Pfingstwochenende kann es passieren, dass wir sogar die 30-Grad-Marke knacken.
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0: Die aktuelle Verkehrslage schauen wir uns da draußen natürlich auch mal an. Auf unserer A60 Mainz Richtung Rüsselsheim. Auf der Weisenauer Brücke haben wir aktuell 2 Kilometer Stau und stockenden Verkehr. Auf der A60 Mainz Richtung Bingen zwischen Mainz-Finden-Saarstraße und dem Dreieck Mainz 1 Kilometer Stau und stockender Verkehr. Und auf der A643 selbst Mainz Richtung Wiesbaden zwischen dem Dreieck Mainz und Mombach 2 Kilometer dichter bis stockender Verkehr. Ansonsten liegen mir noch keine weiteren Störungen vor. Ich wünsche euch da draußen eine gute und ganz sichere Autofahrt. Blitzermeldungen habe ich natürlich auch für euch. Aktuell zwei Enforcement-Blitzer. Einer steht auf der Saarstraße stadtauswärts, habt ihr vielleicht schon gesehen. Und zwar für der Tankstelle ist rechts die Tankstelle, links das riesengroße Gebüsch und Dorfsteckel, der sich drin kaum zu erkennen, wenn man nicht direkt vorbeigefahren ist. 50 da erlaubt, Heike aus Weisenau hat es gemeldet. Und ansonsten steht noch der olivgrüne Enforcement-Blitzer auf der A60 Mainz Richtung Bingen unmittelbar vor der Abfahrt Heidesheim. Da dürft ihr maximal 100 fahren. Sollten euch irgendwo noch weitere Blitze auffallen, gerne melden. Übers Hörertelefon oder per WhatsApp an die Mainz 304 3441.
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0: Und natürlich auch mit unserem Supermix. Die Greatest Hits und das Beste von heute gibt's auf die Ohren. Empire of the Sun gleich mit den Changes. Danach gibt's euer Antenne Mainz Horoskop auf die Ohren. Und vorher Harry Styles mit den American Girls.
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0: Empire of the Sun mit Changes. 6.43 Uhr haben wir sie im Antenne Mainzland. Und hier ist wie versprochen euer
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0: Für heute Donnerstag, den 21. Mai. Zwillinge, heute läuft bei euch vieles leichter als gedacht. Nutzt euren Schwung für Gespräche oder spontane Ideen. Krebs, euch tut heute etwas Ruhe richtig gut. Hört mehr auf euer Bauchgefühl, statt auf fremde Meinungen. Löwe, ihr zieht heute Aufmerksamkeit fast magisch an. Bleibt dabei locker, dann öffnen sich spannende Türen. Jungfrau, kleine Details machen heute den großen Unterschied. Lasst euch aber nicht von Perfektion stressen. Waage, heute steht Harmonie ganz hoch im Kurs. Ein nettes Gespräch kann euch überraschend motivieren. Skorpione, eure direkte Art bringt heute endlich Klarheit. Achtet nur darauf, nicht zu viel auf einmal zu wollen. Schütze, euch packt heute die Lust auf Veränderungen. Ein spontaner Plan könnte richtig gut werden. Steinbock, heute zahlt sich eure Geduld langsam aus. Bleibt dran, auch wenn noch nicht alles sofort sichtbar wird. Wassermann, kreative Ideen sprudeln heute nur so aus. Oh, so out. So, nochmal, ich fange nochmal an. Wassermann, kreative Ideen sprudeln heute nur so aus euch heraus. Traut euch, etwas Ungewöhnliches auszuprobieren. Fische, ihr nehmt heute Stimmungen besonders stark wahr. Zieht euch kurz zurück, wenn euch alles zu laut wird. Widder, heute steckt ordentlich Energie in euch. Nutzt sie clever, statt euch über Kleinigkeiten aufzuregen. Und Stier, euch gelingt heute vieles mit Ruhe und Gelassenheit. Genau damit beeindruckt ihr am meisten.
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1: Ihr Lieben, es ist Donnerstag und wenn ihr heute Abend einen unterhaltsamen Blick hinter die Medienkulissen werfen wollt, dann lohnt sich ein Besuch im Kutz bei uns in Mainz. Dort steigt nämlich um 19 Uhr der sogenannte Reporter Slam, bei dem 5 Journalistinnen und Journalisten in kurzen Bühnenbeiträgen die kuriosesten Geschichten hinter ihren Recherchen erzählen. Das Publikum, also ihr, entscheidet am Ende, wer die beste Performance hingelegt hat. 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Und bei uns in Mainz lädt der BUND heute Abend zu einer ökologischen Feierabend-Radtour ein. Treffpunkt ist um 19 Uhr in der Nähe vom Drususwall bei uns in Mainz. Eine Anmeldung. Anmelden solltet ihr euch im besten Fall schon vorher. Die etwa zweistündige Tour führt durch die Oberstadt bis nach Brezenum. Unterwegs werden an verschiedenen Stationen Themen wie Stadtklima, Biodiversität und Radfahren ohne Mischverkehr erklärt. Die Veranstaltung ist Teil der Woche der Artenvielfalt bei uns in Mainz. Und wenn ihr heute Abend lieber euer Wissen testen wollt, dann schaut doch mal beim Biergarten-Quiz im Kühnkunst Rosen bei uns in Mainz vorbei. Los geht's da um 19 Uhr. Gespielt wird in 4er-Teams und gefragt wird unter anderem zu Zeitgeschehen, Allgemeinwissen, Musik und natürlich in einer speziellen Bierrunde auch euer Wissen gefordert. Als Gewinn warten natürlich Verzehrgutscheine auf euch. Eintritt ist frei. Holt euch schon eine Plätzchen und geht zur Kühnkunst Rosenbrauerei. Und Vorankündigungen habe ich auch noch für euch am Start. Denn am 12. Juni wird nach dem Wilhelmsstraßefest in Wiesbaden weitergefeiert. Bei der 80, 90er und 2000 Meets Karaoke Aftershow im Kesselhaus am Schlachthof. Ab 22.30 gibt es da die größten Hits aus 3 Jahrzehnten. Von Britney Spears bis Backstreet Boys, von Daft Punk über Rihanna. Und wer selbst ans Mikro will, in der Box läuft parallel auch Karaoke inklusive Spaßgarantie und sogar kostenlose Shots für alle, die sich ans Mikro trauen. Das ist doch was. Tickets gibt's im Vorverkauf auf der Schlachthofseite sogar günstiger. Also schnell sichern und ab auf die Tanzfläche oder auf die Karaoke-Bühne mit euch. Egal für was ihr euch entscheidet, ich wünsche euch aber heute am Donnerstag jetzt erstmal gute Unterhaltung, ganz viel Spaß. Genießt es!
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1: Ich bin Katrin Müller. Der Bundestag stimmt heute über eine Senkung der Ticketsteuer im Flugverkehr zum 1. Juli ab. Damit sollen Luftverkehrsunternehmen entlastet werden. Die Steuer wird auf jeden Abflug mit einem Passagierflugzeug von einem deutschen Flughafen erhoben. Der Bundestag will außerdem den Weg für die weitere Planung von Milliardenprojekten bei der Bahn freimachen. Nach dem Hauseinsturz im sächsischen Görlitz ist in den Trümmern die Leiche einer Frau gefunden worden. Nach Angaben der Polizei handelt es sich um die zuvor vermisste 25-jährige rumänische Touristin. Nach zwei weiteren Vermissten wird weiterhin gesucht.
2: Einsatzkräfte entdeckten die verschüttete Frau am Abend. Die Arbeiten wurden zunächst gestoppt. Ein Notarzt stellte den Tod fest. Das Haus mit Miet- und Ferienwohnungen war am Montagabend eingestürzt. Als mögliche Ursache gilt eine Gasexplosion. Ein Gasleck war kurz nach dem Einsturz entdeckt worden. Weiter vermisst werden eine 26-jährige rumänische Touristin und ein 48 Jahre alter Mann. David Riemer, Nachrichtenredaktion.
1: Immer das Smartphone im Blick, fies checken und auf jede Nachricht reagieren. Viele Menschen in Deutschland befinden sich einer Umfrage der EU-Internationalen Hochschule in Erfurt zufolge in digitaler Dauerbereitschaft. Gut 80% der Befragten schauen demnach mindestens einmal pro Stunde auf Smartphone, Tablet und Co., auch wenn sie keine Benachrichtigung erhalten.
3: Die jungen Leute sind die auffälligsten Online-Junkies. Bei den unter 30-Jährigen prüfen sogar 90% mindestens einmal stündlich ihre Geräte und fast die Hälfte gibt zu, ich habe Angst, etwas zu verpassen, wenn ich offline bin. Von allen Befragten, auch den Älteren, fühlt mehr als die Hälfte einen Druck des Gegenübers, dass auf SMS- oder WhatsApp-Nachrichten schnelle Antworten erwartet werden. Und ein Drittel fühlt sich verpflichtet, auch nach Feierabend noch für Berufliches erreichbar zu sein. Der empfundene Erwartungsdruck ist also groß, denn eigentlich wünscht sich mehr als jede oder jeder Zweite öfters mal eine Online-Pause. Ursula Winkler, Nachrichtenredaktion.
1: Zum Fußball. Heute Mittag ist die Zeit der Spekulationen endlich vorbei. Dann gibt Bundestrainer Nagelsmann bekannt, welche 26 Spieler er mit zur Fußball-WM nimmt. Und der SC Freiburg hat das Europa-League-Finale gegen Aston Villa deutlich mit 0:3 verloren und damit den Gewinn des ersten Europapokaltitels verpasst. Trotzdem bleibt die Europareise der Breisgauer historisch. Zum ersten Mal stand Freiburg in einem internationalen Endspiel und spielt kommende Saison in der Conference League.
4: Vielen Dank für die Infos. Weitere News gibt's natürlich wieder auf die Ohren in einer halben Stunde in unseren Top-Meldungen aus Mainz, Wiesbaden und der Region. Von und mit dem guten Herrn Shepard. Wir gucken jetzt uns natürlich das Wetterchen im Antenne Mainzland mal an. Da draußen sieht's schon herrlich aus. Die Sonne geht auf an den Fischtorbrunnen, der noch nicht sprudelt. Das wird er um kurz nach 8 machen. 12 Grad messe ich hier vorm City-Studio am Fischtorplatz. Bis 23 Grad sind heute drin. Freundlicher als gestern. Mehr Sonne, weniger Wolken. Die wechseln sich so ein bisschen ab. Und wenn wir auf den Antenne Mainz Wettertrend fürs Wochenende schauen, am Freitag schon bis 25 Grad drin bei ganz viel Sonne. Und dann knacken wir am Pfingstwochenende eventuell sogar die 30 Grad Marke. Könnt was werden, cremt euch euer, holt euch keinen Sonnenbrand, ihr Lieben. Ansonsten gucken wir natürlich mal auf die Gas. Jetzt haben wir es 4:07, es ist schon wieder ein bisschen mehr los. Auf unserer 60 Mainz Richtung Rüsselsheim auf der Weisenauer Brücke haben wir 2 Kilometer stockenden Verkehr. Dann Mainz Richtung Bingen auf der A60 zwischen Mainz-Finden-Saarstraße und dem Dreieck Mainz, 2 Kilometer stockender Verkehr. Auf der A643 einiges los, Mainz Richtung Wiesbaden zwischen dem Dreieck Mainz und dem Schierstanner Kreuz über 5 Kilometer dichter bis stockender Verkehr. Außerdem auf der Rheinstraße, sehr bei uns vom City-Studio, wird aktuell der Verkehr dichter. Und dann Richtung Theodor-Heuss-Brücke haben wir Stau und stockenden Verkehr. Auch auf der Theodor-Heuss-Brücke selbst staut es sich schon, betrifft auch die Peter-Altmaier-Allee, wenn ihr aus Richtung Mombach kommt. Und dann eben die Kurvfahrt, um auf die Theodor-Heuss-Brücke draufzufahren. Warum ist da so viel los? Natürlich wegen der Sperrung der A671. Da wird immer noch die Brücke saniert zwischen Gustavsburg und Hochheim-Süd. Kommt da nicht rüber, deswegen ist auch generell in Gustavsburg ein bisschen mehr los, wenn ihr da Richtung Kostheim über die Mainbrücke wollt. Ansonsten liegen mir aber keine weiteren größeren Störungen vor. Euch wünsche ich eine gute und ganz sichere Fahrt da draußen. Blitzermeldungen gibt's auch für euch. 2 Stück habe ich. 2 Anhänger-Blitze, Enforcement-Blitze in Fachkreisen genannt. Einer steht auf der Saarstraße, wenn ihr Richtung Stadtauswärts unterwegs seid. Auf Höhe der Tankstelle sind 50 erlaubt. Rechts ist die Tankstelle, links steht der Blitzer. Heike aus Weisenau hat ihn entdeckt, obwohl er sehr versteckt ins Gebüsch gedrängt ist. Und außerdem steht der olivgrüne Enforcement-Blitzer noch auf der A60 Mainz Richtung Bingen. Unmittelbar vor der Ausfahrt Heidesheim, da sind maximal 100 Stundenkilometer erlaubt. Sollten euch irgendwo zur frühen Stunde noch weitere Blitze auffallen, dürft ihr mir die sehr gerne melden über das Antenne Mainz Hörertelefon oder per WhatsApp an die Mainz 304 3441.
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4: Und denkt dran, euch ein gültiges Ticket zu holen, wenn ihr mit den Öffis unterwegs seid, denn heute wird verstärkt in der Innenstadt kontrolliert.
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4: Aber ich bin heute früh nicht alleine im Studio, sondern habe von unserer Sportstiftung Mainz und Rheinhessen Hans B. zu Gast. Gemosche, mein Lieber.
5: Schön, hier zu sein.
4: Du hattest gestern einen langen Abend. Ich weiß nicht, wie viele Stunden du in der Nacht geschlafen hast. Willst du es verraten?
5: Ja, Moment. Wir sind von der Veranstaltung weg um 11. Konnte um 1 einschlafen, bin aber dann relativ früh wach geworden. Das waren 3-4 Stunden jetzt.
4: Schön, dass du trotzdem hier bist und das Aktuellste aus der Sportstiftung dabei hast. Wir hören einen Song, Niklas mit Lonely Heart. Und dann sind wir gemeinsam wieder hier. Dann kannst du berichten. Schön, dass du da bist, mein lieber Gemosche.
0: Ja. 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

0: Nicholas mit Lonely Heart. 7:09 haben wir es im Telemannzeit. Gute Morgen, sage ich an Hans Beeth von der Sportstiftung Mainz und Rheinhessen. Gut, mein Lieber. Du hattest gestern, du hast dich eben schon gedehnt, ein bisschen Frühsport gemacht. Es war gestern ein langer Abend. Du kannst aus erster Hand berichten, ihr habt euch mal wieder getroffen. Es gab ein schönes Meet and Greet gestern von der Sportstiftung. Wie war es denn?
1: Wow, also aus meiner Sicht war es toll, ja, weil wir als Vorstand und als Kuratorium haben uns sehr gefreut. Über 60 Gäste aus Politik, Sport, Wirtschaft waren zugegen. Wir haben einen sehr kurzweiligen Abend gehabt. Ich denke, wir konnten dort transportieren unsere Botschaften, was wir in 338 Tagen nach der Gründungsversammlung geleistet haben. Also es war eine rundum schöne Geschichte. Also bitte selbst bei den Leuten nachfragen. Du kennst von den 60 bestimmt 40. Ja, also war prima.
0: Jetzt sagst du ja 360 Tage seit einem Jahr. Wenn jetzt jemand da draußen uns hört und denkt sich, Sportstiftung, das muss es doch schon ewig geben. Nee, so ist es tatsächlich nicht. Und ich glaube, du bist auch einer, der dafür gekämpft hat, dass das endlich vor einem Jahr mal an den Start gehen konnte und ihr ein Gründungstreffen hattet und wirklich gesagt habt, jetzt geh mal an den Start. Was hat's denn so schwierig?

0: Stadt Mainz mit dem Oberbürgermeister. Und dann habe ich gesagt, so, wir nehmen es in die Hand. Wir haben einen Vorstand gegründet von, denke ich, einem schlagkräftigen Team von 4 Leuten und haben dann die Kuh auf die Schiene gebracht, ja.
1: Jetzt kannst du sagen, 360 Tage, gibt es die Sportstiftung schon, ist sie aktiv? Kannst du mal so ein kleines Resümee ziehen, ein kleines Fazit, was in dem Jahr alles so passiert ist?
0: Also es sind 338, Andi. 338, weil am 17. Juni war das die Gründungsversammlung, ja, wo wir auch bestimmte Dinge in die Wege geleitet haben. Dort haben 20 Stakeholder, ja, sind als Stiftungsgründer aufgetreten und weitere 8 Stakeholder sind beim sonstigen Vermögen eingetreten. Das heißt, für uns war das eine solide Basis zu starten. Hier auch ergänzend erwähnt, dass die Volksbank Darmstadt-Mainz ja, und die Rhein-Hessen-Sparkasse auch als First Mover mit dabei waren. Ja, das heißt, mit diesem Fundament sind wir gestartet. Gleichzeitig war es nicht so einfach, mit bestimmten Firmen Kontakt aufzunehmen, beziehungsweise wir haben gute Gespräche geführt, aber wir weiß, in welchen harten wirtschaftlichen Zeiten wir leben. Klar, und dann kam diese Idee, dass wir sagen, okay, Sport hilft Sport. Ja, und wir haben unsere Sportler angesprochen, ja, bei der Gründungsversammlung und haben dort gleich von 51 Personen eine Rückmeldung bekommen, die gesagt haben, hey, diese Geschichte unterstützen wir mit einer Spende oder treten in den mittlerweile, ich sag schon, halb berühmten Freundeskreis ein. Ja, wir haben also 41 Sportler gewonnen und 10 sind in den Freundeskreis eingetreten. Das war der Stand vor 17. Juni 2025. Und gestern Abend konnten wir dann vermelden, okay, es sind nicht mehr 50, sondern es sind 84 ja, bei dem Stand. Und daran sind 32 im Freundeskreis. Und wenn du die illustre alphabetische Namensliste mal anschaust, da sind Weltmeister dabei, da sind Nationalspieler dabei, da sind vierfache Weltmeister dabei, etc., etc. Da sind auch Bundesligaspieler dabei. Das ist schon fast ein Downgrade, ja. Aber wir haben es dort geschafft. Und gestern wurde dann auch die Frage gestellt, wer will denn noch mitmachen?
1: Ja,
0: und es gingen 10 Hände hoch.
1: Oh, guck mal.
0: Ja, ich habe die namentliche jetzt nicht dabei, aber das ist.
1: Bald über 90
0: was hast du gesagt? Sauber? Ja. Das war obersauber, ja, was da war. Und was man aber auch erwähnen sollte, dass auf der Insti-Seite, so sagen wir immer im Business, auf der institutionellen Seite auch Firmen dazugetreten sind. Rowe, ja, eine sehr bekannte Firma aus Worms, ja. Die KMW, Odo BHF. Ja, die Mattes Unternehmensgruppe aus Bad Kreuznach und die GEG Firma aus Lohnsheim. Das heißt, dort haben wir auch was geschafft und ich denke, der Weg ist das Ziel und wir sind auf einem guten Weg.
1: Vor allem umso wichtiger, dass du eben auch Sportler hast, weil die wissen es ja aus erster Hand, wie wichtig es ist, den Sport zu unterstützen. Jetzt sind das natürlich alles Profisportler, die du genannt hast, aber die Sportstiftung Rhein-Hessen steht ja auch dafür, Sport rundherum zu unterstützen. Es ist nicht nur Breitensport dabei, sondern was beinhaltet das alles? Was habt ihr euch auf die Fahne geschrieben? Was wollten ihr unterstützen für alle da draußen, die jetzt sagen, oh, für was steht denn hier?
0: Ja, wir stehen natürlich, den Sport zu unterstützen. Nachwuchssportler, die Hilfe benötigen. Ja, wir haben auf unserer Homepage, darauf möchte ich auch mal verweisen, ja, dort zu schauen, es gibt dort eine Bewertungsmatrix und welche Sportler wir unterstützen, welche institutionelle Sachen wir unterstützen, da einfach reinschauen.
1: Ja,
0: das
1: macht
0: Spaß und da kriegt man dann die Informationen.
1: Dann klickt euch da sehr gerne mal rein. Wenn jetzt jemand da draußen sagt, ja, ich möchte gerne unterstützen, auch einfach auf die Homepage gehen und gucken oder wie einfach ist es.
0: Ja, also Unterstützungs, wenn ich das darf, darf ich verschiedene Unterstützungssachen mal hier nennen. Natürlich klassisch ist die Spende. Man geht auf die Homepage, findet dort das Formular, kann das ausfüllen. Man kann in den Freundeskreis eintreten, ja, und Mindestbetrag hier ist 250 Euro. Man kann als Zustifter, ja, das ist natürlich das, was unser primäres Ziel auch im nächsten Jahr sein wird, das Stiftungskapital zu erhöhen. Ja, wir sind mit dem Stiftungskapital mit einer guten Summe dabei, aber um Zinsen zu generieren, müssen wir da ein bisschen noch reinbuttern. Man kann Kooperationspartner von Sportveranstaltungen werden. Ich glaube, die Frage hast du auch noch im Papier, was machen wir an Events dort als Kooperationsauftreten treten. Wir haben auch mittlerweile einige Speaker, ja, die für die Sportstiftung ja ihre Themenvorträge aus Sport und Gesellschaft machen und die sagen, okay, entweder verzichten wir komplett auf unser Honorar, das geht 1:1 in der Stiftung, oder wir sagen Hälfte an mich, Hälfte an die Stiftung, ja, und da gibt's auch schöne Spendenbescheinigungen, die wir über diese Sachen ausstellen können.
1: Ja, ja,
0: das wäre last not least gibt's auch das Thema Nachlassspende, das wäre aber ein Thema, was man wirklich erklären müsste. Und dann gibt's natürlich, man kann bei den Sportevents, die wir machen, gibt es auch Tombolas und das und jenes hier mit Bartring und Dingen unterstützen. Was wir gestern Abend hatten, dass man klar

0: glaube es nicht, ja, dass dort jemand aufgetreten ist und gesagt, ey, ich habe meinen 66. Geburtstag demnächst und ich werde den Leuten sagen, bitte schenkt mir
1: ich
0: nicht.
1: Ich sammle für euch. Sondern ach, was, wie geil.
0: Wir sammeln für die Sportstiftung. Also das ist natürlich eine interessante Geschichte. Und hochinteressant ist auch, dass wir in unserer Stiftung eine Unterstiftung gründen können, ja, sogenannte treuhänderische oder Treuhandstiftung. Mhm. Und das ist natürlich interessant, weil eine eigene Stiftung zu gründen, haben wir festgestellt, das ist ein administrativer Block, den man dort leisten kann. Und da können wir auch Dritten helfen.
1: Das ist super. Jetzt, wo du sagst, ne, wo du das Ganze so schön beschrieben hast, macht es natürlich auch Sinn, mit euch erstmal in Kontakt zu kommen, zu reden, euch irgendwie auf Events zu treffen. Du hast es eben schon mal kurz angesprochen. Was steht denn in der nächsten Zeit so an und mit wem kooperiert ihr?
0: Ja, wir hatten letztes Jahr ja drei tolle Events, Handball, Tennis, Basketball. Ja. Im Theresianum waren wir wieder über 900 Zuschauer beim Event, wo wir einen Bundesligisten geholt haben. Und in diesem Jahr haben wir auf dem Tablett Handball, Mainz 05 Damen waren letztes Jahr und dieses Jahr werden wir im September machen. Ich habe mir das angeschaut mit dem Andreas von Römer, der in Budenheim dort die Fäden auch mit in der Hand hat. Dort gibt es eine A-Jugend-Bundesliga. Cool. Die Jungs spielen tollen Sport und die lassen wir gegen ein Spitzenteam aus Deutschland spielen. Das ist die eine Geschichte. Die zweite Geschichte, für die ich natürlich stehe, sind die Mattes Mainz Open.
1: Ja, klar.
0: Und das ist auch eine Herzensangelegenheit von vielen Leuten im TSC Mainz und im Sport. Dort werden wir wieder einen freiwilligen Eintritt nehmen. Dieser freiwillige Eintritt wird ein Drittel Coins to Beat Cancer zur Kinderkrebshilfe gehen.
1: Sehr gut, genau.
0: Ein Drittel wird gehen, wir mussten drei neue Tennisplätze anschaffen für 200.000 Euro, ja, weil dort eine Traglufthalle draufsteht, die sind kaputt. Und ein Drittel von den Einnahmen wird in die Stiftung gehen. Ja. Ich denke, da haben wir ein schönes Mix gefunden.
1: Ja, das ist schön.
0: Und was dann gestern war, dann ging mir das Herz auf, der Präsident von unseren Ringern Bundesliga, ja, trat auf.
1: Ja, ja.
0: Dann trat der größere Ehrenpräsident noch auf. Wie heißt er? Du weißt es, der Tolga.
1: Ja. Ach so, ja, genau.
0: Ja. Ist die beiden standen auf und sagen, hey Hans, das ist so toll heute Abend. Ja. Und im September haben wir unser erstes Bundesliga
1: Ringen.
0: Ringen, Match. Genau. Ja. Ich habe Spieltag gesagt, ja, da haben die mich fast gecancelt dort. Also dieses Ringer-Match und dort werden wir was für die Sportstiftung machen. Lasst euch überraschen.
1: Cool.
0: Das sind spannende Geschichten.
1: Sehr, sehr cool. Ansonsten einfach auf der Homepage der Sportstiftung mal vorbeischauen. Vielen Dank für das wunderbare Update. Ich drücke weiterhin die Daumen. Es wächst und wird. Ja, bitte, du hast noch eine Sache.
0: Und?
1: Ja.
0: Fußball wird ein Thema sein.
1: Oh, okay. Das wolltest du nur schon mal so ein bisschen. Fußball wird ein Thema sein. Sehr schön. Da bin ich sehr gespannt. Du hältst uns bitte auf dem Laufenden.
0: Gerne.
1: Wenn ich zuerst erfahre, sage ich es dir dann. Ja?
0: Bitte, weil du wirst dort auch die Fäden mitziehen müssen. Da habe ich dich hoffentlich mit im Boot. Ja, danke dir.
1: Mein Lieber, schön, dass du bei mir warst. Und jetzt kannst du in Ruhe in deinen Tag starten. Oder dich wieder hinlegen und schlafen. Nach dem langen Abend gestern. Mach's gut, mein Lieber. Ich wünsche dir was. Grüße an die Stiftung.
0: Guten Tag.

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0: Zartmann, schau mich auf. 7.26 Uhr haben wir es im Antenne Mainz, ihr Lieben. Und unter dem Motto Mainz summt, blüht und flattert hat gestern am Mombacher Sand zum zweiten Mal die Woche der Artenvielfalt begonnen. Pünktlich zum Weltbienentag startete nämlich die Aktionswoche jetzt mit einer Wildbienen-Safari. Ist keine gestorben worden. Mehr als 40 Veranstaltungen laden bis Ende Mai dazu ein, die Natur direkt eben vor der eigenen Haustür neu zu entdecken und selbst auch aktiv zu werden. Unsere Mainzer Umweltdezernentin Janina Steinkrüger hat uns beim Auftakt mal erklärt, worum es bei dieser Aktionswoche überhaupt geht.
1: Die Woche der Artenvielfalt ist eine Aktionswoche, in der mit ganz vielen Veranstaltungen von ganz vielen Akteuren und Initiativen, auch von der Landeshauptstadt Mainz, gezeigt werden soll, wie wichtig die Artenvielfalt in Mainz ist, wie wichtig die Artenvielfalt für unser aller Leben ist und was wir auch alles tun können, um diese Artenvielfalt weiterhin zu erhalten und zu schützen. Es geht um Wildkräuter zum Essen, es gibt musikalische Darbietungen, es gibt Quiz, wo man was gewinnen kann, es gibt Malwettbewerbe für die Kinder, es gibt die klassischen Vorträge und Führungen, wo wir auch was lernen können. Also da ist wirklich eigentlich für jeden was dabei.
0: Da habt ihr es gehört, das Angebot reicht also von Führungen bis hin zu Mitmachaktionen und richtet sich eben an alle Altersgruppen. Ziel ist es nicht nur, Wissen über Biodiversität zu vermitteln, sondern eben Artenvielfalt auch direkt erlebbar zu machen. Denn das Ausmaß des Artensterbens wird oft noch unterschätzt. Warum das Thema gerade auch in Mainz immer wichtiger wird und was sowohl die Stadt als auch jeder von uns machen kann, hat uns Janina Steinkrüger natürlich auch erzählt.
1: Ja, wir leben in der Zeit, in der das Artensterben weltweit rasant zunimmt und das ist menschengemacht. Es ist ein immer größerer Eingriff in die Natur und tatsächlich ist in den Städten die Artenvielfalt noch mal teilweise sogar höher, als wir sie in einer intensiv genutzten Landwirtschaft oder Forstwirtschaft finden. Insofern ist in so einer versiegelten Innenstadt es auch wichtig, Grün zu schaffen. Einmal, um vielen kleinen Insekten und Lebewesen auch einen Lebensraum zu geben, aber auch wichtig für die Menschen, die dort leben, um ein besseres Mikroklima zu kriegen. Jede Fassadenbegrünung, jede Bepflanzung auf dem Balkon, die naturnah ist oder einheimische Blüten hat, ist schon ein Beitrag zur Artenvielfalt.
0: Und das Beste an der ganzen Aktionswoche ist, der überwiegende Teil dieser 40 Veranstaltungen ist entweder komplett kostenfrei oder läuft auf Spendenbasis. Also einem Ausflug ins Grüne steht nichts mehr im Wege. Und wenn ihr Bock habt, dann könnt ihr natürlich auf ganz vielen Wegen selbst in dieser Woche einen Blick auf unsere Tier- und Pflanzenwelt erhaschen und euch für den Erhalt der Artenvielfalt hier in Mainz einsetzen. Danke.

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1: Mit Robert Schäfer einen schönen guten Morgen. Nach Zahlen des Statistischen Landesamtes zählen die Hochschulen in Mainz beim Deutschlandstipendium zu den stärksten Standorten in Rheinland-Pfalz. Sowohl die Hochschule Mainz als auch die Johannes-Gutenberg-Universität liegen im Landesvergleich unter den Einrichtungen mit den höchsten Anteilen geförderter Studierender. Das Stipendium besteht aus einer Förderung von 300 Euro monatlich für mindestens 2 Semester. Die Finanzierung erfolgt jeweils zur Hälfte durch den Bund und private Förderer wie Unternehmen oder Stiftungen. Ausgewählt werden die Stipendiaten nicht nur nach Studienleistungen, sondern auch nach gesellschaftlichem Engagement oder besonderen persönlichen Leistungen. Insgesamt wurden in Rheinland-Pfalz rund 1600 Studierende mit dem Deutschlandstipendium unterstützt. Im Alten Dom St. Johannes in Mainz findet heute Abend das Gesprächskonzert Nova Cantica statt. Dabei geht es um Musik in Sakralräumen zwischen Byzanz und dem lateinischen Westen. Geplant sind Gespräche, eine Buchvorstellung und ein Konzertprogramm. Zu Gast ist unter anderem die Gutenberg Research Award Preisträgerin 2026, Professorin Bissera Pencheva von der Stanford University. Musikalisch begleitet wird die Veranstaltung von einer Choralschola und Organist Arno Krokenberger. Gespielt wird dabei auch auf dem Nachbau einer byzantinischen Orgel, die derzeit im Alten Dom ausgestellt ist. Beginn der Veranstaltung ist heute um 18.30 Uhr, der Eintritt ist frei. Das Forstamt Rheinhessen und das Waldnaturschutzzentrum Oberolm laden Ende Mai zu einer Reihe von Veranstaltungen ein. Dabei soll sich alles um den entspannten Gartenfeierabend drehen. Heute Abend bietet Künstlerin und Waldpädagogin Anne Böschen ab 18 Uhr den Workshop Malen mit Pflanzenfarben an. Dabei werden Farben aus Naturmaterialien hergestellt und im Anschluss kreativ verarbeitet. Auch Malanfänger sind herzlich willkommen. Anmelden kann man sich per Mail. Morgen Nachmittag geht es dann um 15.30 Uhr weiter mit dem offenen Gartenabend. Dabei werden gemeinsame kleine Projekte umgesetzt. Dieses Jahr steht das Naschbeet auf dem Plan. Hierfür ist keine Anmeldung erforderlich. Der Eintritt ist frei. Der FSV Mainz 05 hat Ransford Königsdörfer für die kommende Saison verpflichtet. Der 24-jährige Stürmer kommt vom Hamburger SV, wo er vergangene Saison 5 Tore erzielt hat. Königsdörfer ist gebürtiger Berliner und ghanaischer Nationalspieler. Er sei ein schneller und körperlicher Angreifer, der mit seiner Spielweise sehr gut in die Mainzer Offensive passen werde, so 05-Sportdirektor Nico Bungert. Königsdörfer selbst teilt mit, dass er sich auf die neue Herausforderung in Mainz freue. Auch das, was er von der Stadt und Region gesehen habe, gefalle ihm sehr.
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2: Schauen wir uns das Wettergeschehen im Antenne Mainzland mal an. Und wenn man Richtung Fischtorbrunnen guckt, hier aus dem Fenster raus, es sieht herrlich aus, wie die Sonne hier zwischen den Blättern durchstrahlt. 13 Grad messen wir schon hier vorm City-Studio. So gegen kurz nach 8 tatsächlich. Da erwarte ich, dass der Fischtorbrunnen wieder sprudelt und dann glitzert das Wasser auch wieder. Gucken wir uns die anderen Temperaturen im Antenne Mainzland an. Aber da sind wir uns einig. Saulheim am Bahnhof 13 Grad, Heidesheim an der Burg Windeck 13 Grad, Oppenheim am Kellerlabyrinth 13 Grad, bis 23 sind noch drin, 10 Grad. Kriegen wir noch oben drauf. Es gibt einen Mix aus Sonne und Wolken, ja, aber viel freundlicher, als das gestern der Fall war. Könnt ihr euch schon mal drauf einstellen. Und ab morgen Freitag im Antenne Mainz Wettertrend. Sonne satt, bis 25 Grad sind drin und dieser Sonnenschein bleibt auch übers komplette Pfingstwochenende und wir knacken die 30 Grad Marke. Die aktuelle Verkehrslage schauen wir uns da draußen natürlich auch mal an. Für alle, die mit dem Auto unterwegs sind, ist ein bisschen was los. Noch auf der A60 Mainz Richtung Rüsselsheim. Auf der Weisenauer Brücke 2 Kilometer stockender Verkehr. Und dann nochmal zieht sich das bis Bauscheim auch nochmal dichter bis stockender Verkehr. Dann auf unserer A60 im Dreieck Mainz. Wenn ihr Mainz Richtung Bingen fahrt, haben wir noch leicht stockenden Verkehr. Dafür ist die A643 relativ dicht zwischen dem Dreieck Mainz und dem Schierstanner Kreuz. 4 bis 5 Kilometer stockender Verkehr. Im Dreieck sogar tatsächlich noch ein Kilometer Stau mit drin. Dann gucken wir uns die Pariser Straße stadteinwärts an. Ecke Geschwister-Scholl-Straße haben wir 1 bis 2 Kilometer Stau und stockenden Verkehr. Dann sieht man es auf der Weisenauer Straße stadteinwärts haben wir Stau. Und hier auf der Rheinstraße genauso durch die Ampelschaltung, wenn ihr da auf die Theodor-Heuss-Brücke wollt. Auf der Theodor-Heuss-Brücke selbst auch dicker, fetter Stau aktuell. Dauert es also ein bisschen länger, bis ihr durch seid. Warum auf den Brücken so viel los ist im Antenne Mainz, dann ist leicht erklärt. Wir haben eine Brückensperrung auf der A671 zwischen Hochheim Süd und Gustavsburg und deswegen weicht ihr natürlich über die anderen Brücken aus. Deswegen haben wir auf der A671 vom Mainspitzdreieck Richtung Gustavsburg auch noch Stau und in Gustavsburg selbst rüber Richtung Mainbrücke. Richtung Kostheim haben wir auch Stau und stockenden Verkehr noch, das solltet ihr wissen. Nichtsdestotrotz wünsche ich euch eine gute und ganz sichere Autofahrt da draußen. Kommt sicher an euren Zielen an. Blitzermeldungen habe ich zwei Stück, zwei Enforce mit Blitzer für euch. Einer steht auf der Saarstraße stadtauswärts auf Höhe der Tankstelle. Habt ihr rechts die Tankstelle, links ist das Gebüsch und da ist er nahe geträgt und versteckelt. 50 maximal erlaubt, die Heike aus Weisenau hat es gemeldet. Und ein olivgrüner Enforce mit Blitzer steht noch auf der A60 Mainz Richtung Bingen, unmittelbar vor der Abfahrt Heidesheim, da maximal 100 erlaubt. Sollten euch irgendwo heute früh noch weitere Blitze auffallen, dürft ihr mir die sehr gerne melden. Übers Antenne Mainz Hörertelefon oder per WhatsApp an die Mainz 304 3441. Das ist in beiden Fällen die richtige Nummer.
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2: 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Jetzt Jeremy Days und Brand New Toy.
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0: Jeremy Days, so klingt unser Supermix auf Antenne Mainz, die Greatest Hits und das Beste von heute. Brand New Toy, 7:40 Uhr im Antenne Mainzland. Und ihr Lieben, eine neue Autorin hier bei uns aus Mainz ist die Mainzer Studentin Alina Kronenburg. Die hat nämlich im April ihren ersten Roman Unfit to Trust veröffentlicht. Und schon als Kind hat sie Geschichten geschrieben und sich total in Büchern verloren. Finde ich super. Und jetzt hält sie ihr erstes eigenes Werk in den Händen. Neben dem Schreiben studiert die 22-Jährige übrigens noch Soziologie und Wirtschaftswissenschaften. Wie sie überhaupt zum Schreiben gekommen ist, das wollten wir persönlich von ihr wissen.
1: Also das Ding ist, ich schreibe wirklich schon immer. Die Story ist so ein bisschen, ich durfte als Kind kein Fernsehen schauen, generell gar nicht. Und darum habe ich immer gelesen. Und ich habe so viel gelesen früher, dass ich dann irgendwie, glaube ich, schon richtig früh angefangen habe, auch zu schreiben. Ich habe in der Grundschule, haben wir immer Geschichten geschrieben. Und ich weiß noch, dass meine Grundschullehrerin irgendwann mal eine Geschichte von mir so toll fand, dass sie dann vor der Klasse wollte, dass ich sie vorlese. Und das habe ich mir nicht getraut. Und dann hat sie vorgelesen. Und dann fanden die alle richtig toll. Und das fand ich dann richtig toll, dass alle sie gut fanden. Und dann habe ich irgendwie immer weitergeschrieben. Und dann am Anfang waren es nur so Geschichten. Und dann mit 16 habe ich so angefangen, richtig Bücher zu schreiben. Und das Buch habe ich jetzt mit 18 geschrieben, ist auch schon ein bisschen her jetzt. Und jetzt veröffentlicht halt. Das kam dann aber erst später, dass ich es auch veröffentlichen wollte. Davor habe ich es immer nur so für mich und meine Freunde gemacht.
0: Deswegen wollten wir natürlich wissen, um was geht's denn in diesem Buch? Wird ja auch eine Debütreihe, Boston Society wird es heißen.
1: Also es geht um Sophia und sie ist eine Hochstaplerin. Also sie versucht eigentlich reichen Männern das Geld aus der Tasche zu ziehen. Und sie hat jetzt sozusagen ein neues Opfer, dem sie das Geld aus der Tasche ziehen soll. Das ist Arthur. Arthur ist so richtig so ein verwöhnter Millionärssohn und er ist auch sehr naiv. Und ja, darum geht es dann im Endeffekt, dass sie versucht, ihm das Geld aus der Tasche zu ziehen. Und ja, was dann passiert, muss man das Buch lesen.
0: Und ich habe euch ja eben gesagt, es wird eine Reihe, die Boston Society. Dann heißt, Nachschub gibt es nämlich auch schon bald. Im August erscheint direkt der zweite Teil der Reihe. Die Bücher kann man zwar unabhängig voneinander lesen, aber sie spielen natürlich im gleichen Freundeskreis. Bedeutet, neue Hauptfigur, neue Story. Was erwartet uns denn dann im zweiten Band? Einen kleinen Ausblick haben wir auch schon bekommen.
1: Der Titel sagt ja schon Unfit to Trust oder der zweite Teil ist Unfit to Save und es ist immer so ein bisschen ein Spiel mit so Gegensätzen, wo man eigentlich so nicht versteht, wie das passieren kann. Und im zweiten Teil ist es so, dass sie ist halt so dieses mega reiche It-Girl, halt Arthurs beste Freundin und einfach, ja, sie hat eigentlich so alles, was man braucht und er ist der Drogendealer von der Freundesgruppe. Und ja, sie hat von Anfang an so total lange schon so einen Crush auf ihn und findet ihn ganz toll und er findet sie halt nicht toll, weil er hat halt eher sowas gegen diese reichen Leute. Und dann, wie das so zusammenpasst, ist halt auch ein bisschen kompliziert.
0: Ihr Lieben, ich kann es euch nur wärmstens ans Herz legen. Unfit to Trust. Und das Schöne ist, wir haben auch natürlich ein Exemplar für euch hier. Wenn ihr eins gewinnen möchtet, dann schickt uns gerne eine WhatsApp jetzt mit einem Buch-Emoji oder natürlich auch einem Geld-Emoji. Das darf gerne dahin. Und dann landet ihr im Lostopf. Entweder schickt mir eine WhatsApp oder ruft mich an. In beiden Fällen Mainz 304 3441. Unterstützt unsere Mainzer Autorin. Holt euch gerne das Buch auch so Unfit to Trust und seid gespannt auf die Reihe Boston Society.

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1: Unser Gutenbergplatz in Mainz ist einer der größten und bedeutendsten Plätze in der Landeshauptstadt und eine Denkmalzone. Gewidmet ganz klar unserem Bibeldrucker Johannes Gudi Gensleisch Gutenberg. Aber wer hat denn eigentlich angeordnet, diesen Platz dort anlegen zu lassen? Es war ein kleiner unter den großen Feldherren. Napoleon Bonaparte höchstpersönlich. Am 1. Oktober 1804 hat der nämlich in einem Dekret beschlossen, dass eine neue Paradestraße mit einer repräsentativen Fläche im Herzen der Stadt gebaut werden soll. Zack, fertig, Ludwigstraße und Gutenbergplatz.
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1: Ich bin Katrin Müller. Der Bundestag will heute über eine Änderung des Luftverkehrssteuergesetzes entscheiden. Ab Juli soll die Ticketsteuer gesenkt werden. Aber die Branche fordert weitere Entlastungen.
2: Es gibt 3 Ticketsteuerkategorien je nach Fluglänge. Im vergangenen Jahr gingen die allermeisten besteuerten Tickets, 80%, für Flüge in Europa raus. Hier soll die Steuer um 2,50 Euro sinken. Entsprechend mehr Reduzierung gibt's bei Mittelstrecken- und bei Langstreckenflügen. Die Absenkung soll bei den Passagieren ankommen, könnte aber durch andere Preiselemente wieder schrumpfen. So hat die Branche Zuschläge und Gebühren etwa für Kerosin oder Umbuchungen seit dem Beginn des Iran-Kriegs stark erhöht. Sie glaubt, auch mit der Steuersenkung bleibt ein Wettbewerbsnachteil gegenüber anderen europäischen Ländern. Ursula Winkler, Nachrichtenredaktion.
1: Nach der Aufnahme eines Ebola-Patienten in der Berliner Charité ist auch die Familie des US-Amerikaners nachgekommen. Seine Ehefrau und 4 Kinder wurden ebenfalls in der Sonderisolierstation der Uniklinik aufgenommen, teilte das Bundesgesundheitsministerium mit. Hintergrund war ein entsprechendes Hilfeersuchen der US-Behörden. Der Patient hatte sich in der Demokratischen Republik Kongo mit dem Ebola-Virus angesteckt. Die Angehörigen gelten als Kontaktpersonen des Infizierten. Nach dem Hauseinsturz in der sächsischen Stadt Görlitz ist in den Trümmern die Leiche einer Frau gefunden worden. Es handelt sich um die zuvor vermisste 25 Jahre alte rumänische Touristin, sagte eine Polizeisprecherin. Nach den beiden anderen Vermissten werde weiterhin gesucht. Das Haus, in dem sich laut Polizei Miet- und Ferienwohnungen befanden, war am Montagabend aus bislang ungeklärter Ursache eingestürzt. Einsatzkräfte gehen aber von einer Gasexplosion aus. Zum Fußball. Der Traum vom ersten Europapokaltitel ist für den SC Freiburg geplatzt. Im Europa-League-Finale verlor der Außenseiter gegen Aston Villa in Istanbul klar mit 0:3. Trotz der Niederlage bleibt die Europareise der Breisgauer aber historisch.
3: Lange hielt Freiburg gut mit, doch ein Doppelschlag kurz vor der Pause schockte die Breisgauer. Spätestens nach dem 0:3 in der zweiten Halbzeit war die Partie dann entschieden. Zum ersten Mal erreichten die Freiburger ein internationales Endspiel. Statt Champions League spielen die Freiburger in der kommenden Saison in der Conference League. David Riemer, Nachrichtenredaktion.
1: Und heute Mittag sind die Spekulationen um den Kader vorbei. Dann gibt Bundestrainer Nagelsmann bekannt, welche 26 Spieler er mit zur WM nimmt.
4: Vielen Dank für die Infos. Wirklich schade, ich hätte es den Freiburgern sowas von gegönnt. Aber trotzdem können die Jungs, glaube ich, sehr, sehr stolz auf sich sein und sich auf die Schulter klopfen, das Finale überhaupt erreicht zu haben. Echt krasse Leistung, muss man zugeben. Wetter gucken wir uns jetzt im Antenne Mainzland mal an. Das sieht wunderbar aus heute. Lass uns mal rausgucken. 14 Grad mäßig hier vor dem City-Studio am Fischtorplatz, auch in Wackernheim am Rabenkopf gemessen oder in Budenheim beim Mainzer Golfclub. Bis 23 Grad sind heute in der Spitze drin. Bei zwar einem Mix aus Sonne und Wolken, aber schon ganz viel Sonne, die wir da abbekommen. Morgen am Freitag noch freundlicher, weniger Wolken, noch mehr Sonne, bis 25 Grad im Antenne Mainz Wettertrend. Und er verspricht auch am Wochenende, am langen Pfingstwochenende, eventuell die 30 Grad Marke zu knacken.
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4: Die aktuelle Verkehrslage schauen wir uns da draußen natürlich auch mal an. Es ist ein bisschen was los auf der Gas. Beginnen wir auf unserer A60 Mainz Richtung Rüsselsheim. Auf der Weisenauer Brücke haben wir 2 Kilometer Stau. Auf der A60 Mainz Richtung Bingen zwischen Mainz-Hinten-Saarstraße und dem Dreieck Mainz 2 Kilometer stockender Verkehr. Dann auf der A643 Mainz Richtung Wiesbaden zwischen dem Dreieck Mainz und dem Schiesteiner Kreuz. Über die komplette Strecke immer wieder dichter bis stockender Verkehr. Ganz am Anfang zwischen dem Dreieck Mainz und Gonsenheim haben wir sogar noch 1 Kilometer Stau. Ansonsten auf der A66 in beiden Richtungen zwischen dem Wiesbadener Kreuz und Nordenstadt 1 bis 2 Kilometer dichter bis stockender Verkehr. Statt einwärts auf der Pariser Straße haben wir 1 Kilometer Stau. Dann auf der Weisenauer Straße statt einwärts Stau und stockender Verkehr. Und dann sieht man es hier bei uns, ich muss nur aus dem Fenster gucken, auf der Rheinstraße, wenn ihr Richtung Theodor-Heuss-Brücke wollt, staut und stockt der Verkehr ebenfalls. So sieht es auch auf der Theodor-Heuss-Brücke selbst raus, rüber Richtung Kostermund-Kastell. In allen Richtungen ist alles frei, aber das betrifft natürlich auch die Peter-Altmaier- wenn ihr da aus Richtung Mombach kommt und dann rüber auf die Theodor-Heuss-Brücke wollt, da stockt der Verkehr auch etwas. Ansonsten auch natürlich noch Stau auf der A671 und zwar, wenn ihr sozusagen Richtung Hochheim fahren wollt, geht ja gar nicht, weil ab Gustavsburg schon voll gesperrt ist, aber da staut sich es eben auch, da fahrt ihr dann ab, eventuell sogar Gustavsburg runter und da staut und stockt der Verkehr auch, wenn ihr da Richtung Mainbrücke rüber wollt, obwohl aktuell ist es gar nicht mehr so viel. Nichtsdestotrotz wünsche ich euch natürlich eine gute und ganz sichere Fahrt da draußen. Blitzer-M-Meldungen haben wir mittlerweile 3 Stück. Da bedanken wir uns bei Nina aus Gonsenheim und Ivo aus Finten. Die haben nämlich noch einen mobilen Blitzer auf der Lennebergstraße gesehen. Und zwar in Gonsenheim, Richtung Ortsmitte wird da geblitzt. Der Blitzer steht versteckt in einer Parkbucht. 30 da erlaubt. Danke euch beiden fürs Melden. Dann haben wir noch einen Enforcement-Blitzer auf der Saarstraße nach wie vor stehen. Statt auswärts auf Höhe der Tankstelle sind 50 erlaubt. Die Heike aus Weisenau war so nett, uns das zu melden. Und noch ein olivgrüner Enforcement-Blitzer steht auf der A60 Mainz Richtung Bingen, unmittelbar vor der Ausfahrt Heidesheim. Da dürft ihr maximal 100 fahren. Sollten euch irgendwo noch weitere Blitzer auffallen, dürft ihr mir die gerne durchgeben über so Antenne Mainz Hörertelefon oder per WhatsApp an die Mainz 304 3441. Und denkt dran, euch ein gültiges Ticket zu holen, wenn ihr mit den Öffis unterwegs seid. Da wird nämlich heute Morgen verstärkt in der Innenstadt kontrolliert.
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4: Und natürlich habe ich auch den Supermix am Start, die Greatest Hits. Und das Beste von heute gibt's auf die Ohren. Coolio gleich mit Gangsters Paradise. Und vorher BTS mit Swim.
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0: Coolio, Gangsters Paradise erinnert mich an einen Film und darum geht's jetzt auch, ihr Lieben. Nicht um Coolios Gangsters Paradise und nicht um Michelle Pfeiffer, aber um einen Film der Woche, in den ihr heute Abend schon rein könnt. Wir schicken euch nämlich rein, haben Tickets für euch heute um 19.45 Uhr im Sinister in Mainz. Um welchen Film es geht und wie ihr Kinotickets gewinnen könnt, das erfahrt ihr gleich bei mir. Hört euch erstmal den Film an.
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0: Ihr Lieben, ich habe lange darauf gewartet und wir fangen heute mal so an.
2: Hey, nicht die Knöpfe anfassen.
0: Ja, ihr Lieben, wir sind mittendrin im neuen Star-Wars-Film The Mandalorian und Grogu. Das dunkle Imperium ist nämlich gefallen und die imperialen Kriegsherren sind weiterhin über die Galaxis verstreut.
2: Banditen, Kriegsverbrecher.
3: Lang lebe das Imperium.
2: Wir werden jeden Schurken in diesem Kartenspiel ausschalten.
4: Hier geht es nicht um Rache. Es geht darum, einen weiteren Krieg zu verhindern.
0: Während die Neue Republik daran arbeitet, alles zu schützen, wofür die Rebellion gekämpft hat, sichern sie sich die Unterstützung des legendären mandalorianischen Kopfgeldjägers Din Djarin und seines jungen Lehrlings Grogu.
5: Du wirst leiden. Und dann ist er dran.
2: Das Kind wird Jahrhunderte länger leben als ich. Ich werde nicht immer da sein, um ihn zu beschützen. Oder kämpfen wir?
0: Star Wars, The Mandalorian und Grogu von der Disney-TV-Serie zum großen Kinofilm. Schaut ihn euch auf jeden Fall auf der großen Leinwand an.
2: Den Rest gibt's erst nach dem Abendessen.
0: In diesem Sinne, ihr Lieben, ab ins Kino mit euch.
2: Worauf wartest du?
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0: Ihr Lieben, wir schicken euch heute Abend rein. 19.45 könnt ihr schon im Sinister in Mainz sitzen und euch Star Wars, The Mandalorian und Grogu angucken. Was ihr dafür tun müsst, ist ganz einfach. Ruft mich jetzt auf dem Hörertelefon an oder schreibt mir eine WhatsApp an die Mainz 304-3441. Am besten mit einem Giphy oder einem Emoji, was für Star Wars, für Grogu, für Mandalorian steht. Ihr werdet schon etwas finden. Mainz 304-3441, ruft mich an oder schickt mir eine WhatsApp. Weiter geht's hier mit Vance Joy und Riptide. 16:08 im Antenne Mainz Land. Gute Morgen.

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1: Mit mir Eva Maria Lechler. Historischer Sensationssieg beim Eurovision Song Contest sorgt für kolossalen Jubel. Die bulgarische Sängerin Dara hat völlig überraschend mit ihrem energiegeladenen Dance-Track Bangaranga das ESC-Finale 2026 in Wien gewonnen. Damit hat sie den allerersten Triumph für ihr Heimatland geholt. Im Vorfeld der großen Finalshow galt die Popkünstlerin keineswegs als Favoritin. Doch während die favorisierte Konkurrenz platzte, lieferte Dara mit einer präzisen Choreografie und viel Energie die absolute Abriss-Show des Abends. Mit insgesamt 516 Punkten konnte die Künstlerin sowohl die internationalen Jurys als auch das weltweite Publikum gleichermaßen überrollen. Ganz passend, denn Bangaranga heißt so viel wie Rebellion, Chaos oder Aufruhr. Nun überraschte die bulgarische Siegerin aber mit der Ankündigung, ihr nächstes Lied auf Deutsch singen zu wollen. Das Lied solle Ich liebe dich heißen. Wir sind auf jeden Fall gespannt, was es dann zu hören gibt. Deutschland schaffte es beim ESC mit Sarah Engels auf den 23. Platz. Großer Triumph für Shakira nach jahrelangem Justizkrimi. Die kolumbianische Popsängerin wurde vom Vorwurf des Steuerbetrugs in Spanien freigesprochen. Die Sängerin bekommt nun über 55 Millionen Euro vom Finanzamt zurückerstattet. Der nationale Staatsgerichtshof in Madrid entschied, dass nicht zweifelsfrei bewiesen werden konnte, ob die 49-Jährige im Jahr 2011 ihren steuerlichen Wohnsitz in Spanien hatte. Hinter den Kulissen feiert die Sängerin diesen Freispruch als Befreiungsschlag. Erst vor wenigen Tagen hatte der Popstar mit Die Die den offiziellen WM-Song für die Fußball-Weltmeisterschaft vorgestellt. Ob das spanische Finanzamt nach dieser krachenden Niederlage vor dem obersten Gericht in Berufung geht, bleibt vorerst offen.
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0: Bangaranga von Dara. 8.30 Uhr haben wir sie im Antenne Mainzland.
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2: Mit Robert Schäfer. Einen schönen guten Morgen. Aufmerksame Nachbarn haben gestern Nachmittag in der Mainzer Karthäuser Straße offenbar Schlimmeres verhindert. Sie haben Rauch aus einer Wohnung im ersten Obergeschoss bemerkt und die Feuerwehr alarmiert. Beim Eintreffen der Einsatzkräfte waren bereits die Rauchwarnmelder in der Wohnung zu hören. Die Wohnung konnte schließlich geöffnet werden. In den verrauchten Räumen fanden die Einsatzkräfte eine schlafende Person, die anschließend vom Rettungsdienst versorgt wurde. Ursache der Rauchentwicklung war laut Feuerwehr ein vergessener Topf auf dem Herd. Die Feuerwehr Mainz weist darauf hin, wie wichtig Rauchwarnmelder und schnelles Handeln von Nachbarn im Ernstfall sind. Nach Zahlen des Statistischen Landesamtes zählen die Hochschulen in Mainz beim Deutschlandstipendium zu den stärksten Standorten in Rheinland-Pfalz. Sowohl die Hochschule Mainz als auch die Johannes-Gutenberg-Universität liegen im Landesvergleich unter den Einrichtungen mit den höchsten Anteilen geförderter Studierender. Das Stipendium besteht aus einer Förderung von 300 Euro monatlich für mindestens 2 Semester. Die Finanzierung erfolgt jeweils zur Hälfte durch den Bund und private Förderer wie Unternehmen oder Stiftungen. Ausgewählt werden die Stipendiaten nicht nur nach Studienleistungen, sondern auch nach gesellschaftlichem Engagement oder besonderen persönlichen Leistungen. Insgesamt wurden in Rheinland-Pfalz rund 1.600 Studierende mit dem Deutschlandstipendium unterstützt. Der Autor Tom Kummer stellt heute seinen neuen Roman »Freiwürfe für einen Diktator« in Mainz vor. Das meldet das Literaturbüro Mainz. Im Mittelpunkt des Romans steht ein ehemaliger Basketballcoach eines nordkoreanischen Internats, der Jahrzehnte später eine Einladung nach Pyongyang erhält und sich mit Erinnerungen, Schuldfragen und moralischen Entscheidungen auseinandersetzen muss. Tom Kummer ist unter anderem für seine Trilogie, bestehend aus den Titeln »Nina und Tom«, »Von schlechten Eltern« und »Unter Strom« bekannt. Die Lesung beginnt um 19.30 Uhr in der Buchhandlung Bukowski. Im alten Dom St. Johannes in Mainz findet heute Abend das Gesprächskonzert Nova Cantica statt. Dabei geht es um Musik in Sakralräumen zwischen Byzanz und dem lateinischen Westen. Geplant sind Gespräche, eine Buchvorstellung und ein Konzertprogramm. Zu Gast ist unter anderem die Gutenberg Research Award Preisträgerin 2026, Professorin Bissara Pencheva von der Stanford University. Musikalisch begleitet wird die Veranstaltung von einer Choralskola und Organist Arno Krokenberger. Gespielt wird dabei auch auf dem Nachbau einer byzantinischen Orgel, die derzeit im Alten Dom ausgestellt ist. Beginn der Veranstaltung ist heute um 18.30 Uhr, der Eintritt ist frei. Der FSV Mainz 05 hat Ransford Königsdörfer für die kommende Saison verpflichtet. Der 24-jährige Stürmer kommt vom Hamburger SV, wo er vergangene Saison 5 Tore erzielt hat. Königsdörfer ist gebürtiger Berliner und ghanaischer Nationalspieler. Er sei ein schneller und körperlicher Angreifer, der mit seiner Spielweise sehr gut in die Mainzer Offensive passen werde, so 05-Sportdirektor Nico Bungert. Königsdörfer selbst teilt mit, dass er sich auf die neue Herausforderung in Mainz freue. Auch das, was er von der Stadt und Region gesehen habe, gefalle ihm sehr.
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0: Schauen wir uns das Wetterchen im Antenne Mainzland da draußen mal an. Freundlich ist es. Hier und da kommen mal ein paar Wolken, tatsächlich muss man sagen, die sich vor die Sonne schieben. 15 Grad messen wir aber mild hier vom City-Studio am Fischstorplatz. Bis 23 Grad sind heute noch drin. Wie gesagt, dieser Mix aus Sonne und Wolken zieht sich durch den kompletten Tag, soll aber heute weitestgehend trocken bleiben. Morgen am Freitag noch freundlicher, Sonne satt bis 25 Grad. Und übers Pfingstwochenende erwarten wir, dass wir sogar die 30-Grad-Marke knacken bei ganz viel Sonne.
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0: Die aktuelle Verkehrslage da draußen schauen wir uns natürlich auch mal an. Wie sieht's aus? Uff, de Gas. Naja. So, das können wir eigentlich gut sagen. Machen wir weiter. Nee. Auf der A60, Mainz Richtung Rüsselsheim. Auf der Weisenauer Brücke und dann zieht sich das übers Mainz-Spitzdreieck noch bis Bauschheim, haben wir tatsächlich stockenden Verkehr und dichten Verkehr, das Ganze über 3 Kilometer. Dann auf unserer A60, wenn ihr Mainz Richtung Bingen unterwegs seid, Höhe Mainz-Finden-Saarstraße, nochmal 2 Kilometer stockender Verkehr. Auf der A643, Mainz Richtung Wiesbaden, zwischen dem Dreieck Mainz und Mombach, über 2 Kilometer Stau und stockender Verkehr. Auf der A66 in beiden Richtungen Höhe Norden statt. 2 Kilometer dichter bis stockender Verkehr. Dann auf der A63 und zwar stadtauswärts Mainz Richtung Kaiserslautern. Zwischen dem Kreuz Mainz Süd und Marienborn haben wir da 2 Kilometer stockenden Verkehr. Stadteinwärts auf der Pariser Straße staut sich's noch über 1 Kilometer. Dann auf der Weisenauer Straße stadteinwärts Stau und stockender Verkehr. Rheinstraße geht schon wieder, aber dann rüber Richtung Kostheim und Kastell auf der Theodor-Heuss-Brücke. Stau und stockender Verkehr tatsächlich noch. Und ansonsten, lasst mich gucken, liegen mir keine weiteren Störungen vor. Euch wünsche ich eine gute und ganz sichere Autofahrt da draußen. Blitzermeldungen haben wir 3 Stück für euch. Ein mobiler Blitzer steht aktuell auf der Lennebergstraße in Gonsenheim. Wenn ihr Richtung Ortsmitte fahrt, steht er da an einer Parkbucht versteckt. So hat es Nina aus Gonsenheim und Ivo aus Finden uns gemeldet. 30 Stundenkilometer sind da maximal erlaubt. Dann haben wir noch einen Enforcement-Blitzer auf der Saarstraße stadtauswärts, stehen auf Höhe von der Tankstelle. Der ist rechts die Tankstelle, links ein Gebüsch und da ist der neigedreckt, versteckelt. 50 da erlaubt. Die Heike aus Weisenau war so nett, uns das zu melden. Und außerdem steht noch ein Enforcement-Blitzer mit olivgrünem Frontverdeck auf der A60 Mainz Richtung Bingen unmittelbar vor der Ausfahrt Heidesheim. Da dürft ihr maximal 100 fahren. Wenn euch irgendwo noch ein weiterer Blitzer auffällt, gerne melden über das Hörertelefon oder per WhatsApp an die Mainz 304 344 und dann kommt die 1.
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0: Und natürlich habe ich auch für euch den Supermix im Gepäck, die Greatest Hits und das Beste von heute. 2 Colors jetzt mit Mad World.
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0: Two Colors, Mad World, 8.39 Uhr haben wir es im Antenne Mainzland. Passt zu unserem
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0: Mit Christian Krollmann von der Mainzer Polizei. Schönen guten Morgen.
2: Guten Morgen vom Valenzaplatz, hallo.
0: Es ist wirklich schade, dass es so viele schlechte Menschen gibt, die andere betrügen. Leider auch bei uns natürlich in Mainz passiert es immer öfter. Und jetzt haben wir eine ganz bestimmte Betrugsmasche. Du hast es mir schon genannt, die nennt sich Stranded Traveler. Und so ist das bei uns in Mainz auch wieder passiert. Was, wann, wo genau?
2: Genau, die Betrugsmasche Stranded Traveler, das beschreibt quasi Betrüger, die vorgeben, in einer Notlage zu sein, die, wie gesagt, gestrandet sind, irgendwo nicht mehr weiterkommen ohne Geld. Mhm. In dem Fall war es so, dass ein englischsprachiger Mann, der vorgegeben hat, aus Birmingham in Großbritannien zu stammen, gemeint, er hat kein Geld mehr, könnte die Weiterfahrt nach München nicht finanzieren, hat dann einen 24-jährigen Mainzer angesprochen am Hauptbahnhof hier. Ob er nicht schnell 750 Euro in bar abheben könnte an einem Automaten.
0: Das ist mal ein Betrag, ja.
2: Genau, das reicht für die Weiterfahrt nach München im Regelfall. Genau, die zwei sind dann auch an einem Bankautomaten, hat dann suggeriert, hier, das Geld bekommst du morgen von mir wieder in einer Überweisung zurück. Hat auch einen Ausweis fotografieren lassen, das ist auch eine übliche Masche.
0: Ja.
2: Genau, hat dann die 750 Euro erlangt, ist dann zum Bahnhof und war weg.
0: Jetzt lass mich raten, der Ausweis war wahrscheinlich gefälscht und die 750 Euro hat der 24-Jährige bisher auch nicht wiederbekommen.
2: Ja, wir wissen nicht, ob der Ausweis gefälscht war. Wir waren nicht dabei, leider.
0: Okay, okay.
2: Genau, aber der Geschädigte konnte keinen Kontakt mehr zum Betrüger herstellen. So ist dann meistens auch, wenn Prepaid-Nummern, meistens Einwegnummern verwendet. Ja. Dann besteht keine Möglichkeit der Kontaktaufnahme mehr. Deswegen immer misstrauisch sein, wenn unbekannte Personen auf der Straße nach größeren Geldbeträngen fragen und im Zweifel einfach die Polizei dazu rufen. Echte Hilfe suchen und die akzeptieren nämlich auch die Hilfe von uns, von der Polizei. Wir vermitteln dann auch gerne weiter.
0: Das ist so dreist, dass die Gutmütigkeit von unserem Mainzer im jungen Alter mit 24 Jahren so schamlos ausgenutzt wird.
2: Ja.
0: Also wirklich, ne? Das ist ja, ne, da willst du einem helfen hin und her. Gut, da ging es jetzt nicht um 1-2 Euro oder hast du mal einen 20 oder einen 10er oder irgendwas. 750 Euro ist natürlich schon krass. Da sollten eigentlich die Alarmglocken schon läuten, oder?
2: Ja, genau. Aber gerade viele junge Leute sind gerade in Mainz noch sehr hilfsbereit.
0: Ja.
2: Und im ersten Moment, wenn man da überfallen wird und gerade diese emotionale Situation auch vorgespielt wird, hat man meistens keine Chance.
0: Genau, und dann will man helfen. Also seid da, bitte, bitte vorsichtig. Und wie gesagt, wenn, dann wendet euch eben an die Mainzer Polizei, weil die kann dem Mann eventuell, ne, wenn er wirklich ein Problem hat, ja auch eventuell irgendwie weiterhelfen. Ne?
2: Genau.
0: Oder vielleicht noch eine Idee. Ja. Also seid da definitiv vorgewarnt. Dann danke für den Polizeireport für heute. Oder ist das, haben wir jetzt irgendwie eine Täterbeschreibung auch, dass wir sagen, die Leute sind hier eher im Gebiet öfter unterwegs oder sagt man, die machen das einmal in der Stadt und sind dann weg?
2: Nee, also grundsätzlich sind so Personen immer in Verkehrswegen, wo viele Leute unterwegs sind, tätig. Gerade am Hauptbahnhof hier in Mainz, dieses Mal war es eine männliche Person, Mitte 30, war ein bisschen kräftig, 1,85 groß, dunkle Haare, Oberlippen, Kinnbart, eine Brille. Ja.
0: Gut, es kann ja sein, dass er auch andere Leute noch angesprochen hat, die ihm nicht geholfen haben, die ihn auch gesehen haben, die vielleicht irgendwas dazu sagen können, wo er hin ist. Bestimmt mit 750 Euro nach München gefahren. Ne? Am Ende hat es jemand gesehen, meldet euch gerne bei der Mainzer Polizei. Wollten wir nicht vergessen, dass wir das nochmal durchsagen. Ne?
2: Genau, so richtig.
0: Gelle, alles klar. Dann danke ich dir für heute und dann
2: hören wir uns dann
0: morgen wieder. Dir auch, euch auch. Liebe Grüße, gell? Mach's gut.
2: Gerne, ciao.
0: Weiter geht's hier mit David Guetta und Kelly Rowland, When Love Takes Over.

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1: Die europäischen Börsen dürften nach dem starken Vortag zunächst freundlich in den Handel starten. Der DAX hat gestern kräftig zugelegt und sich wieder sachte der Marke von 25.000 Punkten angenähert. Am Ende waren es 1,4% Gewinn. Auch der Eurostoxx 50 hat sich stark präsentiert und mit einem Gewinn von mehr als 2% abgeschlossen. Damit hat sich die Stimmung an den Märkten spürbar aufgehellt. Für Rückenwind haben vor allem Hoffnungen auf eine Entspannung bei den geopolitischen Risiken sowie den zuletzt wieder etwas stabileren Energiepreisen gesorgt. Gleichzeitig setzen Anleger weiter auf Unterstützung durch die großen Notenbanken und mögliche Zinssenkungen im weiteren Jahresverlauf. Positive Impulse kommen zudem aus dem Technologiesektor. Vor allem KI- und Halbleiterwerte bleiben extrem gefragt und haben insbesondere die US-Börsen gestützt. An der Wall Street nähern sich die großen Indizes damit wieder ihren Rekordständen an. Nach der starken Erholung der vergangenen Tage bleibt die Stimmung an den Märkten insgesamt freundlich. Gleichzeitig wächst aber auch die Spannung, ob der aktuelle Aufwärtstrend nachhaltig fortgesetzt werden kann.
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1: Ich bin Katrin Müller. Der Bundestag stimmt heute über eine Senkung der Ticketsteuer im Flugverkehr zum 1. Juli ab. Damit sollen Luftverkehrsunternehmen entlastet werden. Die Steuer wird auf jeden Abflug mit einem Passagierflugzeug von einem deutschen Flughafen erhoben. Der Bundestag will außerdem den Weg für die weitere Planung von Milliardenprojekten bei der Bahn freimachen. Nach der Aufnahme eines Ebola-Patienten in der Berliner Charité ist auch die Familie des US-Amerikaners nachgekommen. Seine Ehefrau und 4 Kinder wurden ebenfalls in der Sonderisolierstation der Uniklinik aufgenommen, teilte das Bundesgesundheitsministerium mit.
2: Der Vater hatte sich in der Demokratischen Republik Kongo in Zentralafrika mit dem Ebola-Virus angesteckt. Auch seine Familie soll sich dort aufgehalten haben. Sie gelten als Kontaktpersonen und wurden wie der Vater, der selbst Arzt ist, in einem Spezialflugzeug nach Berlin gebracht. Der Zustand des Mannes sei stabil, die Familie sei negativ getestet worden und zuletzt symptomfrei, heißt es. Alle hielten sich im Osten des Kongo auf, wo es aktuell hunderte Ebola-Fälle gibt. Die WHO hat eine internationale Gesundheitsnotlage ausgerufen, spricht aber noch nicht von einer Pandemie. Diana Kramer, Nachrichtenredaktion.
1: Immer das Smartphone im Blick, fies checken und auf jede Nachricht reagieren. Viele Menschen in Deutschland befinden sich einer Umfrage der EU-Internationalen Hochschule in Erfurt zufolge in digitaler Dauerbereitschaft. Gut 80% der Befragten schauen demnach mindestens einmal pro Stunde auf Smartphone, Tablet und Co.
3: Die jungen Leute sind die auffälligsten Online-Junkies. Bei den unter 30-Jährigen prüfen sogar 90% mindestens einmal stündlich ihre Geräte und fast die Hälfte gibt zu, ich habe Angst, etwas zu verpassen, wenn ich offline bin. Von allen Befragten, auch den Älteren, fühlt mehr als die Hälfte einen Druck des Gegenübers, dass auf SMS- oder WhatsApp-Nachrichten schnelle Antworten erwartet werden. Und ein Drittel fühlt sich verpflichtet, auch nach Feierabend noch für Berufliches erreichbar zu sein. Ursula Winkler, Nachrichtenredaktion.
1: Zum Fußball. Heute Mittag ist die Zeit der Spekulationen endlich vorbei. Dann gibt Bundestrainer Nagelsmann bekannt, welche 26 Spieler er mit zur Fußball-WM nimmt. Und der SC Freiburg hat das Europa-League-Finale gegen Aston Villa deutlich mit 0:3 verloren und damit den Gewinn des ersten Europapokaltitels verpasst. Trotzdem bleibt die Europareise der Breisgauer historisch. Zum ersten Mal stand Freiburg in einem internationalen Endspiel und spielt kommende Saison in der Conference League.
4: Vielen Dank für die Infos. Weitere News gibt's natürlich wieder in einer halben Stunde in unseren Top-Meldungen aus Mainz, Wiesbaden und der Region. Vorne mit Robert Schäfer. Jetzt gucken wir uns das Wetter im Antenne Mainzland an. Hä? Der Fischtorboden sprudelt schon wieder vor sich hin. Allerdings, die güldenen Strahlen fehlen noch ein bisschen, weil sich gerade eine Wolke vor die Sonne geschoben hat. Es soll aber heute trotz diesen Wolken weitestgehend trocken bleiben. Bis 23 Grad sind drin. 16 wissen wir aktuell hier vorm City-Studio am Fischtorplatz oder auch in Nierstein am Rheinufer. Wenn wir uns den Antenne Mainz Wettertrend mal angucken für morgen den Freitag, bis 25 Grad in der Spitze drin, bei ganz viel Sonne. Und übers Pfingstwochenende bekommen wir eventuell sogar an die 30 Grad. Die aktuelle Verkehrslage um 8:45 schauen wir uns natürlich da draußen auch mal an. So, wie sieht's aus auf Gas? Mit Rücke die Daumen, dass es wieder ein bisschen gebessert hat. Und es hat's. Ein wenig dichter bis stockender Verkehr. Über insgesamt 2 Kilometer haben wir auf der A3 und zwar in beiden Richtungen zwischen Raunheim und dem Wiesbadener Kreuz. Ansonsten auf der A643 Mainz Richtung Wiesbaden zwischen dem Dreieck Mainz und dem Schiersteiner Kreuz immer mal wieder dichter bis stockender Verkehr. Insgesamt sind es wahrscheinlich 3 Kilometer. Dann haben wir auf der A66 Frankfurt Richtung Wiesbaden Höhe Wallau noch 2 Kilometer dichten bis stockenden Verkehr. Hier bei uns auf der Rheinstraße vorm City-Studio geht es schon wieder. Weisenauer Straße auch nur noch stockender Verkehr. Sollte sich auch bald wieder aufgelöst haben. Rüber Richtung Kostheim und Kastell stockt der Verkehr auch nur noch etwas. Dafür wieder ein bisschen mehr los in Gustavsburg auf der Darmstädter Landstraße. Wenn ihr da rüber Richtung Kostheim wollt, über die Mainbrücke haben wir noch Stau und stockenden Verkehr. Aber ansonsten liegen mir keine größeren Verkehrsstörungen mehr vor. Ich wünsche euch da draußen eine gute und vor allem ganz sichere Autofahrt. Blitzermeldungen haben wir 3 Stück. Ein mobiler Blitzer, der uns heute früh gemeldet worden von Nina aus Gonsenheim und Ivo aus Finthen. Die haben ihn beide gesehen auf der Lennenbergstraße in Gonsenheim. Und zwar wieder Richtung Ortsmitte geblitzt. Steht wohl versteckt an einer Parkbucht. 30 da erlaubt. Danke euch zwei fürs Melden. Dann hat sich die Heike aus Weisenau nochmal gemeldet und den Enforcement-Blitzer statt auswärts auf der Saarstraße bestätigt. Steht er auf Höhe der Tankstelle, wenn er aus dem Ort rausfährt und rechts die Tankstelle ist, links in dem Gebüsch versteckt. Man sieht ihn zuerst nicht, erst wenn man so um diese leichte Kurve dann ist. Jo, 50 erlaubt maximal, später kommen erst die 70. Danke dir, Heike, fürs Melden. Und der olivgrüne Enforcement-Blitzer, der steht nach wie vor auf der A60 Mainz Richtung Bingen, unmittelbar vor der Abfahrt Heidesheim. Da dürft ihr maximal 100 fahren. Sollte euch irgendwo noch ein weiterer Blitzer auffallen, dann gerne melden übers Hörertelefon oder per WhatsApp an die Mainz 304 3441.
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4: Und denkt dran, euch ein gültiges Ticket zu holen, wenn ihr mit den Öffis unterwegs seid. Denn heute früh werden verstärkt Kontrollen in der Mainzer Innenstadt durchgeführt.
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4: 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Die Greatest Hits und das Beste von heute gibt's auf die Ohren. Gleich Only the Poets mit Monumental und vorher die Lightning Seeds. Change.
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1: Ihr Lieben, es ist Donnerstag und wenn ihr heute Abend einen unterhaltsamen Blick hinter die Medienkulissen werfen wollt, dann lohnt sich ein Besuch im Kutz bei uns in Mainz. Dort steigt nämlich um 19 Uhr der sogenannte Reporter Slam, bei dem 5 Journalistinnen und Journalisten in kurzen Bühnenbeiträgen die kuriosesten Geschichten hinter ihren Recherchen erzählen. Das Publikum, also ihr, entscheidet am Ende, wer die beste Performance hingelegt hat. 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Und bei uns in Mainz lädt der BUND heute Abend zu einer ökologischen Feierabend-Radtour ein. Treffpunkt ist um 19 Uhr in der Nähe vom Drususwall bei uns in Mainz. Eine Anmeldung anmelden solltet ihr euch im besten Fall schon vorher. Die etwa 2-stündige Tour führt durch die Oberstadt bis nach Brezen. Unterwegs werden an verschiedenen Stationen Themen wie Stadtklima, Biodiversität und Radfahren ohne Mischverkehr erklärt. Die Veranstaltung ist Teil der Woche der Artenvielfalt bei uns in Mainz. Und wenn ihr heute Abend lieber euer Wissen testen wollt, dann schaut doch mal beim Biergarten-Quiz im Kühnkunst Rosen bei uns in Mainz vorbei. Los geht's da um 19 Uhr. Gespielt wird in 4er-Teams und gefragt wird unter anderem zu Zeitgeschehen, Allgemeinwissen, Musik und natürlich in einer speziellen Bierrunde auch euer Wissen gefordert. Als Gewinn warten natürlich Verzehrgutscheine auf euch. Eintritt ist frei. Holt euch schon eine Plätzchen und geht zur Kühnkunst Rosenbrauerei. Und Vorankündigungen habe ich auch noch für euch am Start. Denn am 12. Juni wird nach dem Wilhelmsstraßefest in Wiesbaden weitergefeiert. Bei der 80, 90er und 2000 Meets Karaoke Aftershow im Kesselhaus am Schlachthof. Ab 22.30 gibt es da die größten Hits aus 3 Jahrzehnten. Von Britney Spears bis Backstreet Boys, von Daft Punk über Rihanna. Und wer selbst ans Mikro will, in der Box läuft parallel auch Karaoke inklusive Spaßgarantie und sogar kostenlose Shots für alle, die sich ans Mikro trauen. Das ist doch was. Tickets gibt's im Vorverkauf auf der Schlachthofseite sogar günstiger, also schnell sichern und ab auf die Tanzfläche oder auf die Karaokebühne mit euch. Egal für was ihr euch entscheidet, ich wünsche euch aber heute am Donnerstag jetzt erstmal gute Unterhaltung, ganz viel Spaß. Genießt es!

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1: Mit Robert Schäfer. Einen schönen guten Morgen. Aufmerksame Nachbarn haben gestern Nachmittag in der Mainzer Karthäuserstraße offenbar Schlimmeres verhindert. Sie haben Rauch aus einer Wohnung im ersten Obergeschoss bemerkt und die Feuerwehr alarmiert. Beim Eintreffen der Einsatzkräfte waren bereits die Rauchwarnmelder in der Wohnung zu hören. Die Wohnung konnte schließlich geöffnet werden. In den verrauchten Räumen fanden die Einsatzkräfte eine schlafende Person, die anschließend vom Rettungsdienst versorgt wurde. Ursache der Rauchentwicklung war laut Feuerwehr ein vergessener Topf auf dem Herd. Die Feuerwehr Mainz weist darauf hin, wie wichtig Rauchwarnmelder und schnelles Handeln von Nachbarn im Ernstfall sind. Nach Zahlen des Statistischen Landesamtes zählen die Hochschulen in Mainz beim Deutschlandstipendium zu den stärksten Standorten in Rheinland-Pfalz. Sowohl die Hochschule Mainz als auch die Johannes-Gutenberg-Universität liegen im Landesvergleich unter den Einrichtungen mit den höchsten Anteilen geförderter Studierender. Das Stipendium besteht aus einer Förderung von 300 Euro monatlich für mindestens 2 Semester. Die Finanzierung erfolgt jeweils zur Hälfte durch den Bund und private Förderer wie Unternehmen oder Stiftungen. Ausgewählt werden die Stipendiaten nicht nur nach Studienleistungen, sondern auch nach gesellschaftlichem Engagement oder besonderen persönlichen Leistungen. Insgesamt wurden in Rheinland-Pfalz rund 1.600 Studierende mit dem Deutschlandstipendium unterstützt. Ein 24-jähriger Mainzer ist offenbar Opfer der sogenannten Stranded Traveler Betrugsmasche geworden. Dabei geben Täter vor, in einer Notlage zu sein und bitten Fremde um Geld für Weiterreise oder Unterkunft. Der 24-Jährige wurde am Mainzer Hauptbahnhof von einem englischsprachigen Mann angesprochen, der angegeben hat, dringend Geld für die Weiterfahrt nach München zu benötigen. Daraufhin sind sie zusammen zu einem Geldautomaten gegangen, wo der 24-Jährige dem Unbekannten 750 Euro übergeben hat. Der Täter hat versprochen, das Geld am nächsten Tag zu überweisen und den Mainzer seinen Personalausweis fotografieren lassen. Danach ist er verschwunden. Die Polizei beschreibt den Verdächtigen als etwa Mitte 30, rund 1,85 Meter groß und etwas kräftiger. Er habe einen Oberlippen- und Kinnbart sowie eine Brille getragen. Die Polizei Mainz bittet mögliche Zeugen, sich zu melden. Der Autor Tom Kummer stellt heute seinen neuen Roman »Freiwürfe für einen Diktator« in Mainz vor. Das meldet das Literaturbüro Mainz. Im Mittelpunkt des Romans steht ein ehemaliger Basketballcoach eines nordkoreanischen Internats, der Jahrzehnte später eine Einladung nach Pyongyang erhält und sich mit Erinnerungen, Schuldfragen und moralischen Entscheidungen auseinandersetzen muss. Tom Kummer ist unter anderem für seine Trilogie, bestehend aus den Titeln »Nina und Tom«, »Von schlechten Eltern« und »Unter Strom« bekannt. Die Lesung beginnt um 19.30 Uhr in der Buchhandlung Bukowski. Der FSV Mainz 05 hat Ransford Königsdörfer für die kommende Saison verpflichtet. Der 24-jährige Stürmer kommt vom Hamburger SV, wo er vergangene Saison 5 Tore erzielt hat. Königsdörfer ist gebürtiger Berliner und ghanaischer Nationalspieler. Er sei ein schneller und körperlicher Angreifer, der mit seiner Spielweise sehr gut in die Mainzer Offensive passen werde, so 05-Sportdirektor Nico Bungert. Königsdörfer selbst teilt mit, dass er sich auf die neue Herausforderung in Mainz freue. Auch das, was er von der Stadt und Region gesehen habe, gefalle ihm sehr.
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2: Ihr Lieben, gucken wir uns das Wetter im Antenne Mainzland da draußen mal an. Was ist los? Es sieht gut aus. Die Sonne ist zwischen den Wolken wieder rausgekommen. Auch der Fischtorbrunnen wird angegüldet glitzern. Bahnen sich seine Strahlen den Weg in den unteren Brunnenteil. 17 Grad messen wir hier vorm City-Studio am Fischtorplatz. Sieht herrlich aus. Bis 23 Grad sind heute in der Spitze drin. Klar, so ein Mix aus Sonne und Wolken, aber schon sehr freundlich sieht es aus. Morgen am Freitag im Antenne Mainz Wettertrend. Sonne satt bis 25 Grad. Und wenn wir aufs Pfingstwochenende schauen, ja, da kratzen wir schon an der 30-Grad-Marke bei ganz viel Sonne in den nächsten Tagen. Die aktuelle Verkehrslage schauen wir uns auch mal an. 9:45 haben wir es jetzt. Gucken wir mal, ob die sich wieder einigermaßen gebessert hat. Und, naja, ist doch noch ein bisschen was los. Auf der A63 Kaiserslautern Richtung Mainz. Ja, zwischen Niederolm und Oberolm haben wir aktuell noch 2 Kilometer Stau und stockenden Verkehr leider. Auf der A643 Mainz Richtung Wiesbaden zwischen dem Dreieck Mainz und dem Schiersteiner Kreuz noch 3 Kilometer dichter bis stockender Verkehr. Statt einwärts auf der Pariser Straße staut sich's noch so ein bisschen. Ja, ab der Geschwister-Scholl-Straße an der Goldgrube bis zum Vor Elisabeth, da haben wir tatsächlich noch Stau. Und ansonsten stadteinwärts auf der Weisenauer Straße noch stockender Verkehr. Weitere Störungen, weitere größere liegen mir aber nicht mehr vor. Ich wünsche euch eine gute und sichere Fahrt da draußen und sage euch, kommt gut an euren Zielen an. Blitzermeldungen haben wir auch, und zwar drei Stück für euch. Ein mobiler Blitzer steht an der Lennebergstraße in Gonsenheim, und zwar in Richtung Ortsmitte, fahrt an einer Parkbucht versteckelt. 30 da erlaubt. Ivo aus Finden, Johannes aus Gonsenheim und die Nina aus Gonsenheim haben es uns gemeldet. Dann haben wir noch einen Enforcement-Blitzer auf der Saarstraße stehen, wenn ihr stadtauswärts unterwegs seid. Dafür der Tankstelle sind 50 erlaubt, hat uns die Heike aus Weisenau gemeldet. Und noch einen Enforcement-Blitzer in Olivgrün steht auf der R60 Mainz Richtung Bingen, unmittelbar vor der Ausfahrt Heidesheim. Da sind 100 erlaubt. Sollten euch irgendwo noch weitere Blitze auffallen, meldet die mir sehr gerne übers Antenne Mainz Hörertelefon oder auch gern per WhatsApp. Könnt ihr mir auch eine Sprachnachricht schicken, ist gar kein Thema. Mainz 300-43441 ist da in allen Fällen die richtige Nummer.
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2: 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Sehr gleich mit Courage to Change. Und vorher Kate Bush, Running Up That Hill.
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0: Crush to Change. Wir haben es 9:45 im Antenne Mainzland. Wie versprochen kommt hier euer
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0: Für heute Donnerstag, den 21. Mai. Wir starten mit den Zwillingen. Heute läuft bei euch vieles leichter als gedacht. Nutzt euren Schwung für die Gespräche oder für spontane Ideen. Krebs, euch tut heute etwas Ruhe richtig gut. Heute mehr auf euer Bauchgefühl hören, statt auf fremde Meinungen. Löwe, ihr zieht heute Aufmerksamkeit fast magisch an, bleibt dabei logge, dann öffnen sich spannende Türen. Jungfrau, kleine Details machen heute den großen Unterschied, lasst euch aber nicht von Perfektion stressen. Waage, heute steht Harmonie ganz hoch im Kurs, ein nettes Gespräch kann euch überraschend motivieren. Skorpione, eure direkte Art bringt heute endlich Klarheit, achtet nur darauf, nicht zu viel auf einmal zu wollen. Schütze, euch packt heute die Lust auf Veränderung. Ein spontaner Plan könnte richtig gut werden. Steinbock, heute zahlt sich eure Geduld langsam aus. Bleibt dran, auch wenn noch nicht alles sofort sichtbar wird. Wassermann, kreative Ideen sprudeln heute nur so aus euch heraus. Traut euch, etwas Ungewöhnliches auszuprobieren. Fische, ihr nehmt heute Stimmungen besonders stark wahr. Zieht euch aber kurz zurück, wenn euch alles zu laut wird. Widder, heute steckt ordentlich Energie in euch. Nutzt sie clever, statt euch über Kleinigkeiten aufzuregen. Und Stier, heute gelingt euch vieles mit Ruhe und Gelassenheit. Genau damit beeindruckt ihr andere am meisten.
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Jungle, carry on. Wir setzen Friesisch als Weide. 9.58 Uhr haben wir sie mal deinem Einzelnen heißen. Zwei Minuten geht's weiter mit Volker Peach und 100 Pro Roy Hessisch um 10. Der nimmt euch mit in die Verbandsgemeinden, versorgt euch mit allen Infos, die ihr braucht. Ansonsten hören wir uns morgen wieder. Ich wünsche euch jetzt noch einen schönen Donnerstag bei dem herrlichen Wetter. Macht was Schönes, schafft nicht so lang. Alla, macht's gut, bis morgen. Adjei.

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1: Ich bin Katrin Müller. Der Bundestag will heute über eine Änderung des Luftverkehrssteuergesetzes entscheiden. Ab Juli soll die Ticketsteuer gesenkt werden. Aber die Branche fordert weitere Entlastungen.
2: Es gibt 3 Ticketsteuerkategorien je nach Fluglänge. Im vergangenen Jahr gingen die allermeisten besteuerten Tickets, 80%, für Flüge in Europa raus. Hier soll die Steuer um 2,50 Euro sinken. Entsprechend mehr Reduzierung gibt's bei Mittelstrecken- und bei Langstreckenflügen. Die Absenkung soll bei den Passagieren ankommen, könnte aber durch andere Preiselemente wieder schrumpfen. So hat die Branche Zuschläge und Gebühren etwa für Kerosin oder Umbuchungen seit dem Beginn des Irankriegs stark erhöht. Sie glaubt, auch mit der Steuersenkung bleibt ein Wettbewerbsnachteil gegenüber anderen europäischen Ländern. Ursula Winkler, Nachrichtenredaktion.
1: Immer das Smartphone im Blick, fies checken und auf jede Nachricht reagieren. Viele Menschen in Deutschland befinden sich einer Umfrage der EU-Internationalen Hochschule in Erfurt zufolge in digitaler Dauerbereitschaft. Gut 80% der Befragten schauen demnach mindestens einmal pro Stunde auf Smartphone, Tablet und Co., auch wenn sie keine Benachrichtigung erhalten. Nach dem Hauseinsturz in der sächsischen Stadt Görlitz ist in den Trümmern die Leiche einer Frau gefunden worden. Es handele sich um die zuvor vermisste 25 Jahre alte rumänische Touristin, sagte eine Polizeisprecherin. Nach den beiden anderen Vermissten werde weiterhin gesucht. Das Haus, in dem sich laut Polizei Miet- und Ferienwohnungen befanden, war am Montagabend aus bislang ungeklärter Ursache eingestürzt. Einsatzkräfte gehen aber von einer Gasexplosion aus. Zum Fußball. Der Traum vom ersten Europapokaltitel ist für den SC Freiburg geplatzt. Im Europa-League-Finale verlor der Außenseiter gegen Aston Villa in Istanbul klar mit 0:3. Trotz der Niederlage bleibt die Europareise der Breisgauer aber historisch.
3: Lange hielt Freiburg gut mit, doch ein Doppelschlag kurz vor der Pause schockte die Breisgauer. Spätestens nach dem 0:3 in der zweiten Halbzeit war die Partie dann entschieden. Zum ersten Mal erreichten die Freiburger ein internationales Endspiel. Statt Champions League spielen die Freiburger in der kommenden Saison in der Conference League. Aston Villa-Coach Emery wurde seinem Ruf als Europa-League-Spezialist gerecht. Mit dem jüngsten Erfolg gewann der Spanier den Wettbewerb bereits zum 5. Mal. David Riemer, Nachrichtenredaktion.
1: Und heute Mittag sind die Spekulationen um den Kader vorbei. Dann gibt Bundestrainer Nagelsmann bekannt, welche 26 Spieler er mit zur WM nimmt.
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4: Der Blick in die Verbandsgemeinden Bodenheim, Niederolm und Rhein-Selz hier bei Antenne Mainz. Ich bin Volker Pietsch.

heißt Welches Kerb in Oppenheim. Und Oppenheim verwandelt sich damit wieder in eine große Festwiese. Vom 22. bis 25. Mai feiert die Stadt ihr traditionelles Fest. 4 Tage lang locken Karussells, Buden, Live-Musik und natürlich auch gute Weine. Die Welches Kerb findet traditionell über Pfingsten statt und ist seit Generationen fester Bestandteil dieses Wochenendes in Oppenheim. Erwartet werden wieder tausende Gäste aus der ganzen Region, die zwischen Fahrgeschäften, Weinständen und gastronomischen Angeboten ein Stück rein hessischer Lebensart erleben. Also, die Welches Kerb vom 22. bis 25. Mai in Oppenheim. 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

Hier ist 100 Pro Ruhr Hessisch bei Antenne Mainz. Es wird wärmer und das passt auch, denn die Badesaison, die Freibadsaison, ist im Rheinhessenbad in Niederolm eröffnet. Seit dem 18. Mai steht dem Badespaß unter freiem Himmel nichts mehr im Wege. Schwimmerinnen und Schwimmer, Familien und Sonnenanbeter können jetzt wieder das großzügige Außenbecken, die Liegenwiesen und das Sprungbett genießen. Die Verbandsgemeinde Niederolm freut sich auf eine hoffentlich entspannte Sommersaison im beliebten Freizeitbad und lädt alle ein, das Bad neu zu entdecken. Aktuelle Öffnungszeiten und Eintrittspreise findet ihr auf der Seite der Verbandsgemeinde Niederolm unter vg-nieder-olm.de. 100 Pro, Roy Hesse, Spey, Antenne Mainz.

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1: Mit Robert Schäfer einen schönen guten Morgen. Nach Zahlen des Statistischen Landesamtes zählen die Hochschulen in Mainz beim Deutschlandstipendium zu den stärksten Standorten in Rheinland-Pfalz. Sowohl die Hochschule Mainz als auch die Johannes-Gutenberg-Universität liegen im Landesvergleich unter den Einrichtungen mit den höchsten Anteilen geförderter Studierender. Das Stipendium besteht aus einer Förderung von 300 Euro monatlich für mindestens 2 Semester. Die Finanzierung erfolgt jeweils zur Hälfte durch den Bund und private Förderer wie Unternehmen oder Stiftungen. Ausgewählt werden die Stipendiaten nicht nur nach Studienleistungen, sondern auch nach gesellschaftlichem Engagement oder besonderen persönlichen Leistungen. Insgesamt wurden in Rheinland-Pfalz rund 1600 Studierende mit dem Deutschlandstipendium unterstützt. Die Johannes-Gutenberg-Universität Mainz lädt heute Abend zum 26. Mainzer Mediengespräch ein. Im Mittelpunkt steht die Frage, wie journalistische Inhalte in sozialen Medien sichtbarer gemacht werden können. Hintergrund ist die Sorge, dass viele Nutzer Informationen vor allem über soziale Netzwerke aufnehmen und dabei verlässliche Quellen oft übersehen werden. Bei der Veranstaltung diskutieren Wissenschaftlerinnen und Wissenschaftler sowie Medienexperten über mögliche Regeln und Konzepte für mehr Vielfalt im digitalen Raum. Beginn der Veranstaltung ist heute um 18.30 Uhr an der Uni Mainz. Im Alten Dom St. Johannes in Mainz findet heute Abend das Gesprächskonzert Nova Cantica statt. Dabei geht es um Musik in Sakralräumen zwischen Byzanz und dem lateinischen Westen. Geplant sind Gespräche, eine Buchvorstellung und ein Konzertprogramm. Zu Gast ist unter anderem die Gutenberg Research Award Preisträgerin 2026, Professorin Bissara Pencheva von der Stanford University. Musikalisch begleitet wird die Veranstaltung von einer Choralskola und Organist Arno Krokenberger. Gespielt wird dabei auch auf dem Nachbau einer byzantinischen Orgel, die derzeit im Alten Dom ausgestellt ist. Beginn der Veranstaltung ist heute um 18.30 Uhr, der Eintritt ist frei. Das Forstamt Rheinhessen und das Waldnaturschutzzentrum Oberolm laden Ende Mai zu einer Reihe von Veranstaltungen ein. Dabei soll sich alles um den entspannten Gartenfeierabend drehen. Heute Abend bietet Künstlerin und Waldpädagogin Anne Böschen ab 18 Uhr den Workshop Malen mit Pflanzenfarben an. Dabei werden Farben aus Naturmaterialien hergestellt und im Anschluss kreativ verarbeitet. Auch Malanfänger sind herzlich willkommen. Anmelden kann man sich per Mail. Morgen Nachmittag geht es dann um 15.30 Uhr weiter mit dem offenen Gartenabend. Dabei werden gemeinsame kleine Projekte umgesetzt. Dieses Jahr steht das Naschbeet auf dem Plan. Hierfür ist keine Anmeldung erforderlich. Der Eintritt ist frei. Der VC Wiesbaden hat Joschka Wawra als neuen hauptamtlichen Trainer des Vereins vorgestellt. Er soll künftig eine zentrale Rolle in der sportlichen Weiterentwicklung des Nachwuchsbereiches übernehmen. Wawra wechselt vom Volleyballclub Offenburg nach Wiesbaden. Dort war er zuletzt als hauptamtlicher Jugendleiter im weiblichen Nachwuchsbereich tätig. Außerdem hat er Erfahrung im leistungsorientierten Erwachsenenbereich gesammelt und ein Team von der Regionalliga in die zweite Bundesliga geführt. Beim VC Wiesbaden soll Wawra die Verzahnung zwischen Nachwuchs- und Leistungsbereich weiter stärken.
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2: Der Blick in die Verbandsgemeinden Bodenheim, Niederolm und Rhein-Selz hier bei Antenne Mainz. Ich bin Volker Pietsch.
3: Hi,

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Gleich zwei Termine markieren am Samstag, den 30. Mai, den Auftakt der Hoffestsaison in der Verbandsgemeinde Rhein-Selz. Das Niersteiner Parklichterfest lädt in den Stadtpark und parallel dazu öffnet das Weingut Müller in Schwabsburg seine Türen zum Hoffest. Und wenn ihr Lust und Zeit habt, könnt ihr auch beide Veranstaltungen besuchen, denn diese liegen nur wenige Minuten auseinander und lassen sich an einem Abend gut verbinden. Im Stadtpark sorgen Lichterketten, Musik und kulinarische Stände für eine besondere Atmosphäre. Das Parklichterfest am 30. Mai in Nierstein. Und nicht mehr lange ist es auch bis zur Weinpräsentation am Roten Hang in Nierstein. Und zwar am 12. und 13. Juni findet diese Präsentation statt. Das ist eine traditionsreiche Veranstaltung und einer der wichtigsten Termine für die Riesling-Fans in Rheinhessen. Auf engstem Raum lassen sich die Spitzenweine der renommierten Niersteiner Lagen wie Hipping, Pettental oder Brudersberg verkosten. Viele Weingüter ergänzen ihr Angebot mit Führungen durch die historischen Steillagen direkt am Rhein. Wer den Roten Hang nicht nur im Glas, sondern auch mal unter den Füßen erleben möchte, für den ist dieser eindrucksvolle Weinwandertag tatsächlich perfekt. 12. und 13. Juni, Weinpräsentation am Roten Hang in Nierstein. 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

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Disco-Hits unter freiem Himmel heißt es am 6. Juni. Ab 20.30 Uhr heißt es Niersteiner Sommernacht. Der Stadtpark verwandelt sich in eine Open-Air-Bühne, wenn die Bee Gees Tribute Band Night Fever gastiert. Ihr bekommt Klassiker wie Staying Alive, How Deep Is Your Love und auch Night Fever. Die Niersteiner Sommernacht zählt zu den musikalischen Pflichtterminen in der Verbandsgemeinde Rhein-Selz und das ist die perfekte Kombi Live-Musik mit den Weinen aus der Region. Tickets bekommt ihr im Vorverkauf und auch an der Abendkasse. Eine Sitzplatzgarantie gibt es allerdings nicht. Deswegen empfiehlt sich frühes Erscheinen, um ein gutes Plätzchen mit Blick auf die Bühne zu bekommen. Niersteiner Sommernacht, Bee Gees Tribute Band im Stadtpark, 6. Juni ab 20.30 Uhr im Stadtpark der Stadt. 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
1: Ihr Lieben, es ist Donnerstag und wenn ihr heute Abend einen unterhaltsamen Blick hinter die Medienkulissen werfen wollt, dann lohnt sich ein Besuch im Kutz bei uns in Mainz. Dort steigt nämlich um 19 Uhr der sogenannte Reporter Slam, bei dem 5 Journalistinnen und Journalisten in kurzen Bühnenbeiträgen die kuriosesten Geschichten hinter ihren Recherchen erzählen. Das Publikum, also ihr, entscheidet am Ende, wer die beste Performance hingelegt hat. 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Und bei uns in Mainz lädt der BUND heute Abend zu einer ökologischen Feierabend-Radtour ein. Treffpunkt ist um 19 Uhr in der Nähe vom Drususwall bei uns in Mainz. Eine Anmeldung anmelden solltet ihr euch im besten Fall schon vorher. Die etwa 2-stündige Tour führt durch die Oberstadt bis nach Brezenum. Unterwegs werden an verschiedenen Stationen Themen wie Stadtklima, Biodiversität und Radfahren ohne Mischverkehr erklärt. Die Veranstaltung ist Teil der Woche der Artenvielfalt bei uns in Mainz. Und wenn ihr heute Abend lieber euer Wissen testen wollt, dann schaut doch mal beim Biergarten-Quiz im Kühnkunst Rosen bei uns in Mainz vorbei. Los geht's da um 19 Uhr. Gespielt wird in 4er-Teams und gefragt wird unter anderem zu Zeitgeschehen, Allgemeinwissen, Musik und natürlich in einer speziellen Bierrunde auch euer Wissen gefordert. Als Gewinn warten natürlich Verzehrgutscheine auf euch. Eintritt ist frei. Holt euch schon eine Plätzchen und geht zur Kühnkunst Rosenbrauerei. Und Vorankündigungen habe ich auch noch für euch am Start. Denn am 12. Juni wird nach dem Wilhelmsstraßefest in Wiesbaden weitergefeiert. Bei der 80, 90er und 2000 Meets Karaoke Aftershow im Kesselhaus am Schlachthof. Ab 22.30 gibt es da die größten Hits aus 3 Jahrzehnten. Von Britney Spears bis Backstreet Boys, von Daft Punk über Rihanna. Und wer selbst ans Mikro will, in der Box läuft parallel auch Karaoke inklusive Spaßgarantie und sogar kostenlose Shots für alle, die sich ans Mikro trauen. Das ist doch was. Tickets gibt's im Vorverkauf auf der Schlachthofseite sogar günstiger, also schnell sichern und ab auf die Tanzfläche oder auf die Karaoke-Bühne mit euch. Egal für was ihr euch entscheidet, ich wünsche euch aber heute am Donnerstag jetzt erstmal gute Unterhaltung, ganz viel Spaß. Genießt es!

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1: Ich bin Katrin Müller. Zuletzt hatte es tausende Haushalte in Berlin getroffen. Tagelang saßen sie mitten im Winter im Dunkeln ohne Heizung. Ein massiver Stromausfall, so wie in Berlin. Für die meisten Menschen ist das kein Thema. Gerade mal 30% wären auf so einen Fall vorbereitet, zeigt eine Ineffekt-Umfrage für das Vergleichsportal Verivox.
2: Interessant dabei, mehr als die Hälfte der Befragten sieht Behörden und Verantwortliche nicht gut aufgestellt für einen Blackout oder ähnliche Szenarien, hat selbst aber auch keine Vorbereitungen getroffen. Dazu gehören etwa Vorräte an Kerzen, Petroleumlampen oder Batterietaschenlampen sowie Lebensmittel- und Wasservorräte. Offenbar sehen viele dafür aber keinen Anlass. Knapp 2/3 halten die Stromversorgung in Deutschland für sicher. Für wahrscheinlicher als einen großflächigen Stromausfall halten viele Terrorangriffe oder Sabotageakte. Diana Kramer, Nachrichtenredaktion.
1: Der Bundestag stimmt heute über eine Senkung der Ticketsteuer im Flugverkehr zum 1. Juli ab. Damit sollen Luftverkehrsunternehmen entlastet werden. Die Steuer wird auf jeden Abflug mit einem Passagierflugzeug von einem deutschen Flughafen erhoben. Der Bundestag will außerdem den Weg für die weitere Planung von Milliardenprojekten bei der Bahn freimachen. Der Aktionsrat Bildung fordert strengere Regeln für soziale Medien bei Kindern und Jugendlichen. In einem neuen Gutachten sprechen sich die Expertinnen und Experten für gesetzliche Altersgrenzen und zeitliche Beschränkungen aus.
3: Kinder und Jugendliche müssten wirksam vor manipulativen und suchtfördernden Funktionen geschützt werden, sagt der Aktionsrat Bildung. Vorgeschlagen werden altersgerechte Inhalte, begrenzte Nutzungszeiten und automatische Unterbrechungen bei zu langer Nutzung. Für Schulen empfehlen die Fachleute, private Handynutzung bis zur 10. Klasse weitgehend auszuschließen und digitale Medien nur im Unterricht einzusetzen. Konkrete Altersgrenzen nennt der Aktionsrat aber nicht. Im politischen Berlin wird aktuell über ein Social-Media-Verbot für unter 14-Jährige diskutiert. Aus Berlin, Thomas Bleskin.
1: Die Deutsche Bahn rechnet am Pfingstwochenende vor allem morgen und Montag mit vielen Fahrgästen und entsprechend vollen Zügen. Besonders viele Reisende werden zwischen den großen Metropolen erwartet, beispielsweise zwischen Berlin und München, Frankfurt und München oder Hamburg und Berlin, sagte ein Bahnsprecher. Die Bahn empfiehlt Reisenden besonders an diesen Tagen einen Sitzplatz zu reservieren. Wer nicht mit zuggebundenen Fahrkarten unterwegs ist, kann sich online genauer über die erwartete Auslastung der Züge informieren.
4: Vielen Dank für die Infos. Weitere News gibt's natürlich wieder in einer halben Stunde auf die Ohren in unseren Schlagzeilen, ihr Lieben. Schauen wir uns das aktuelle Wetter im Antenne Mainzland an. Es ist wirklich herrlich da draußen. Guckt doch mal, wie shady die Sonne aufgeht. Aktuell 19 Grad gemessen. Hier vorm City-Studio am Fischtorplatz. Ja, bis 23 Grad sind heute noch drin. Echt herrlich. Ein Mix aus Sonne und Wolken gibt's klar, aber die Wolken, die verziehen sich immer mehr und die Sonne powert sich da richtig durch. Bleibt freundlich, soll weitestgehend trocken bleiben. Wenn wir uns den Antenne Mainz Wettertrend für morgen angucken, Freitag Sonne satt bis 25 Grad sind drin und Richtung Pfingstwochenende knacken wir wahrscheinlich auch die 30 Grad Marke.
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4: Die aktuelle Verkehrslage schauen wir uns natürlich auch mal an. Noch ein bisschen was los auf der A63 Kaiserslautern Richtung Mainz, Höhe Niederolm. Haben wir da noch 2 Kilometer stockenden Verkehr. Und noch ein bisschen was los auf unserer A3, wenn ihr da Köln Richtung Frankfurt unterwegs seid. Da haben wir Gefahr durch ein gefecktes Fahrzeug und deswegen dort zwischen dem Wiesbadener Kreuz und dem Mönchhof-Dreieck. Leider 4 Kilometer stockender Verkehr noch. Ich wünsche euch trotzdem eine gute und sichere Fahrt, denn weitere größere Störungen liegen mir nicht mehr vor. Na, kommt gut an euren Zielen an. Blitzermeldungen habe ich auch für euch. 3 Stück. Ein mobiler Blitzer steht auf der Lennebergstraße in Gonsenheim Richtung Ortsmitte Blitzer. Versteckt hat er sich in einer Parkbucht. 30 da erlaubt. Nina und Johannes aus Gonsenheim und Ivo aus Finten haben mir den gemeldet. Dann haben wir noch einen Enforcement-Blitzer auf der Saarstraße stehen Richtung Stadt. Auswärts wird da geblitzt auf Höhe der Tankstelle. 50 da erlaubt. Danke an die Heike aus Weisenau fürs Durchgeben. Und der olivgrüne Enforcement-Blitzer, der steht auf der A60 Mainz Richtung Bingen. Und zwar unmittelbar vor der Ausfahrt Heidesheim, da sind maximal 100 erlaubt. Sollten euch irgendwo noch weitere Blitze auffallen, gerne durchgeben übers Hörertelefon oder per WhatsApp an die Mainz 304 3441. Und denkt dran, euch ein gültiges Ticket zu holen, wenn ihr mit den Öffis unterwegs seid. Verstärkt wird nämlich am Vormittag auch noch in der Mainzer Innenstadt.
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1: 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Guten Morgen, sage ich an Hans Beeth von der Sportstiftung Mainz und Rheinhessen. Gut, mein Lieber. Du hattest gestern, du hast dich eben schon gedehnt, ein bisschen Frühsport gemacht. Es war gestern ein langer Abend. Du kannst

0: prima. Ja.
1: Jetzt kannst du sagen, 360 Tage, gibt es die Sportstiftung schon, ist sie aktiv? Kannst du mal so ein kleines Resümee ziehen, ein kleines Fazit, was in dem Jahr alles so passiert ist?
2: Also es sind 338, Andi. 338, weil am 17. Juni war das die Gründungsversammlung, ja, wo wir auch bestimmte Dinge in die Wege geleitet haben. Dort haben 20 Stakeholder, ja, sind als Stiftungsgründer aufgetreten und weitere 8 Stakeholder sind beim sonstigen Vermögen eingetreten. Das heißt, für uns war das eine solide Basis zu starten. Hier auch ergänzend erwähnt, dass die Volksbank Darmstadt-Mainz ja, und die Rhein-Hessen-Sparkasse auch als First Mover mit dabei waren. Das heißt, mit diesem Fundament sind wir gestartet. Gleichzeitig war es nicht so einfach, mit bestimmten Firmen Kontakt aufzunehmen, beziehungsweise wir haben gute Gespräche geführt, aber wir weiß, in welchen harten wirtschaftlichen Zeiten wir leben. Klar, und dann kam diese Idee, dass wir sagen, okay, Sport hilft Sport. Ja, und wir haben unsere Sportler angesprochen bei der Gründungsversammlung und haben dort gleich von 51 Personen eine Rückmeldung bekommen, die gesagt haben, hey, diese Geschichte unterstützen wir mit einer Spende oder treten in den mittlerweile, ich sag schon, halb berühmten Freundeskreis ein. Ja, wir haben also 41 Sportler gewonnen und 10 sind in den Freundeskreis eingetreten. Das war der Stand vor 17. Juni 2025. Und gestern Abend konnten wir dann vermelden, okay, es sind nicht mehr 50, sondern es sind 84.
1: Sauber.
2: Ja, bei dem Stand. Ja. Und daran sind 32 im Freundeskreis. Und wenn du die illustre alphabetische Namensliste mal anschaust, da sind Weltmeister dabei, da sind Nationalspieler dabei, da sind vierfache Weltmeister dabei, etc., etc. Da sind auch Bundesligaspieler dabei. Das ist schon fast ein Downgrade, ja. Aber wir haben es dort geschafft. Und gestern wurde dann auch die Frage gestellt, wer will da noch mitmachen?
1: Ja, genau.
2: Und es gingen 10 Hände hoch.
1: Oh, guck mal. Ja,
2: der Weg ist das Ziel und wir sind auf einem guten Weg.
1: Vor allem umso wichtiger, dass du eben auch Sportler hast, weil die wissen es ja aus erster Hand, wie wichtig es ist, den Sport zu unterstützen. Jetzt sind das natürlich alles Profisportler, die du genannt hast, aber die Sportstiftung Rheinhessen steht ja auch dafür, Sport rundherum zu unterstützen. Es ist nicht nur Breitensport dabei, sondern was beinhaltet das alles? Was habt ihr euch auf die Fahne geschrieben? Was wollten ihr unterstützen? Für alle da draußen, die jetzt sagen, oh, für was steht denn ihr?
2: Ja, wir stehen natürlich, den Sport zu unterstützen, Nachwuchssportler, die Hilfe benötigen. Ja, wir haben auf unserer Homepage, darauf möchte ich auch mal verweisen, ja, dort zu schauen, es gibt dort eine Bewertungsmatrix und welche Sportler wir unterstützen, welche institutionelle Sachen wir unterstützen, da einfach reinschauen.
1: Ja,
2: das macht Spaß und da kriegt man dann die Informationen.
1: Das ist super. Jetzt, wo du sagst, ne, wo du das Ganze so schön beschrieben hast, macht es natürlich auch Sinn, mit euch erstmal in Kontakt zu kommen, zu reden, euch irgendwie auf Events zu treffen, du hast eben schon mal kurz angesprochen. Was steht denn in der nächsten Zeit so an und mit wem kooperiert ihr?
2: Ja, wir hatten letztes Jahr ja drei tolle Events, Handball, Tennis, Basketball. Ja. Im Theresianum waren mal wieder über 900 Zuschauer beim Event, wo wir einen Bundesligisten geholt haben. Und in diesem Jahr haben wir auf dem Tablett Handball, Mainz 05 Damen waren letztes Jahr. Und dieses Jahr werden wir im September machen. Ich habe mir das angeschaut mit dem Andreas von Römer, der in Budenheim dort die Fäden auch mit in der Hand hat. Dort gibt es eine A-Jugend-Bundesliga.
1: Cool,
2: die Jungs spielen tollen Sport und die lassen wir gegen ein Spitzenteam aus Deutschland spielen. Das ist die eine Geschichte. Die zweite Geschichte, für die ich natürlich stehe, sind die Mattes Mainz Open.
1: Ja, klar.
2: Und das ist auch eine Herzensangelegenheit von vielen Leuten im TSC Mainz und im Sport. Dort werden wir wieder einen freiwilligen Eintritt nehmen. Dieser freiwillige Eintritt wird ein Drittel Coins to Beat Cancer zur Kinderkrebshilfe
1: gehen. Sehr gut, genau.
2: Ein Drittel wird gehen, wir mussten 3 neue Tennisplätze anschaffen für 200.000 Euro, ja, weil dort eine Traglufthalle draufsteht, die sind kaputt. Und ein Drittel von den Einnahmen wird in die Stiftung gehen. Ja. Ich denke, da haben wir ein schönes Mix gefunden.
1: Ja, das ist schön.
2: Und was dann gestern war, und dann ging mir das Herz auf, der Präsident von unseren Ringern Bundesliga, ja, trat auf. Dann trat der größere Ehrenpräsident noch auf. Wie heißt er? Du weißt es, der Tolga.
1: Ja. Ach so, ja, genau.
2: Ja. Richtig, die beiden standen auf und sagen, hey Hans, das ist so toll heute Abend. Ja. Und im September haben wir unser erstes Bundesliga
1: Ringen.
2: Ringen, Match. Genau. Ich habe Spieltag gesagt, ja, da haben die mich fast gecancelt dort. Also dieses Ringer-Match und dort werden wir was für die Sportstiftung machen. Lasst euch überraschen.
1: Cool.
2: Das sind spannende Geschichten. Und?
1: Ja.
2: Fußball wird ein Thema sein.
1: Oh, okay. Das wolltest du nur schon mal so ein bisschen. Fußball wird ein Thema sein. Sehr schön. Da bin ich sehr gespannt. Du hältst uns bitte auf dem Laufenden.
2: Gerne.
1: Wenn ich zuerst erfahre, sage ich es dir dann. Ja?
2: Bitte, weil du wirst dort auch die Fäden mitziehen müssen. Da habe ich dich hoffentlich mit im Boot. Ja, danke dir.
1: Mein Lieber, schön, dass du bei mir warst. Und jetzt kannst du in Ruhe in deinen Tag starten oder dich wieder hinlegen und schlafen. Nach dem langen Abend gestern.

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1: Mit Robert Schäfer, einen schönen guten Tag. Nach Zahlen des Statistischen Landesamtes zählen die Hochschulen in Mainz beim Deutschlandstipendium zu den stärksten Standorten in Rheinland-Pfalz. Sowohl die Hochschule Mainz als auch die Johannes-Gutenberg-Universität liegen im Landesvergleich unter den Einrichtungen mit den höchsten Anteilen geförderter Studierender. Das Stipendium besteht aus einer Förderung von 300 Euro monatlich für mindestens 2 Semester. Die Finanzierung erfolgt jeweils zur Hälfte durch den Bund und private Förderer wie Unternehmen oder Stiftungen. Ausgewählt werden die Stipendiaten nicht nur nach Studienleistungen, sondern auch nach gesellschaftlichem Engagement oder besonderen persönlichen Leistungen. Insgesamt wurden in Rheinland-Pfalz rund 1.600 Studierende mit dem Deutschlandstipendium unterstützt. Die Johannes-Gutenberg-Universität Mainz lädt heute Abend zum 26. Mainzer Mediengespräch ein. Im Mittelpunkt steht die Frage, wie journalistische Inhalte in sozialen Medien sichtbarer gemacht werden können. Hintergrund ist die Sorge, dass viele Nutzer Informationen vor allem über soziale Netzwerke aufnehmen und dabei verlässliche Quellen oft übersehen werden. Bei der Veranstaltung diskutieren Wissenschaftlerinnen und Wissenschaftler sowie Medienexperten über mögliche Regeln und Konzepte für mehr Vielfalt im digitalen Raum. Beginn der Veranstaltung ist heute um 18.30 Uhr an der Uni Mainz. Ein 24-jähriger Mainzer ist offenbar Opfer der sogenannten Stranded Traveler Betrugsmasche geworden. Dabei geben Täter vor, in einer Notlage zu sein und bitten Fremde um Geld für Weiterreise oder Unterkunft. Der 24-Jährige wurde am Mainzer Hauptbahnhof von einem englischsprachigen Mann angesprochen, der angegeben hat, dringend Geld für die Weiterfahrt nach München zu benötigen. Daraufhin sind sie zusammen zu einem Geldautomaten gegangen, wo der 24-Jährige dem Unbekannten 750 Euro übergeben hat. Der Täter hat versprochen, das Geld am nächsten Tag zu überweisen und den Mainzer seinen Personalausweis fotografieren lassen. Danach ist er verschwunden. Die Polizei beschreibt den Verdächtigen als etwa Mitte 30 und 1,85 Meter groß und etwas kräftiger. Er habe ein Oberlippen- und Kinnbart sowie eine Brille getragen. Die Polizei Mainz bittet mögliche Zeugen, sich zu melden. Der FSV Mainz 05 hat Ransford Königsdörfer für die kommende Saison verpflichtet. Der 24-jährige Stürmer kommt vom Hamburger SV, wo er vergangene Saison 5 Tore erzielt hat. Königsdörfer ist gebürtiger Berliner und ghanaischer Nationalspieler. Er sei ein schneller und körperlicher Angreifer, der mit seiner Spielweise sehr gut in die Mainzer Offensive passen werde, so 05-Sportdirektor Nico Bungert. Königsdörfer selbst teilt mit, dass er sich auf die neue Herausforderung in Mainz freue. Auch das, was er von der Stadt und Region gesehen habe, gefalle ihm sehr.
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2: Schauen wir uns das aktuelle Wetter im Antenne Mainzland an. Es ist wirklich herrlich da draußen. Guckt doch mal, wie shady die Sonne aufgeht. Aktuell 19 Grad gemessen. Hier vorm City-Studio am Fischtorplatz. Ja, bis 23 Grad sind heute noch drin. Echt herrlich. Ein Mix aus Sonne und Wolken gibt's klar, aber die Wolken, die verziehen sich immer mehr und die Sonne powert sich da richtig durch. Bleibt freundlich, soll weitestgehend trocken bleiben, wenn wir uns den Antenne Mainz Wettertrend für morgen angucken. Freitag, Sonne satt bis 25 Grad sind drin und Richtung Pfingstwochenende knacken wir wahrscheinlich auch die 30 Grad Marke.
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2: Die aktuelle Verkehrslage schauen wir uns natürlich auch mal an. Noch ein bisschen was los auf der A63 Kaiserslautern Richtung Mainz, Höhe Niederolm. Haben wir da noch 2 Kilometer stockenden Verkehr. Und noch ein bisschen was los auf unserer A3, wenn ihr da Köln Richtung Frankfurt unterwegs seid. Da haben wir Gefahr durch ein gefecktes Fahrzeug und deswegen dort zwischen dem Wiesbadener Kreuz und dem Mönchhof-Dreieck. Leider 4 Kilometer stockender Verkehr noch. Ich wünsche euch trotzdem eine gute und sichere Fahrt, denn weitere größere Störungen liegen mir nicht mehr vor. Ne? Kommt gut an euren Zielen an. Blitzermeldungen habe ich auch für euch. 3 Stück. Ein mobiler Blitzer steht auf der Lennebergstraße in Gonsenheim Richtung Ortsmitte Blitzer. Versteckt hat er sich in einer Parkbucht. 30 da erlaubt. Nina und Johannes aus Gonsenheim und Ivo aus Finten haben mir den gemeldet. Dann haben wir noch einen Enforcement-Blitzer auf der Saarstraße stehen Richtung Stadt auswärts. Wird da geblitzt auf Höhe der Tankstelle. 50 da erlaubt. Danke an die Heike aus Weisenau fürs Durchgeben. Und der olivgrüne Enforcement-Blitzer, der steht auf der A60 Mainz Richtung Bingen. Und zwar unmittelbar vor der Ausfahrt Heidesheim, da sind maximal 100 erlaubt. Sollten euch irgendwo noch weitere Blitze auffallen, gerne durchgeben übers Hörertelefon oder per WhatsApp an die Mainz 304 3441.
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3: Ich bin Katrin Müller. Nach einem Bildbericht will die von der Koalition eingesetzte Rentenkommission der Bundesregierung raten, das Renteneintrittsalter schrittweise von 67 auf 70 Jahre anzuheben. Entschieden ist aber wohl noch nichts. Kanzleramtschef Thorsten Frey sprach beim TV-Sender Welt von Spekulationen. Man müsse mit solchen Wasserstandsmeldungen sehr vorsichtig sein, sagte er. Ein langes Feiertagswochenende und die allerbesten Wetteraussichten. Deutschland wird zu Pfingsten unterwegs sein. Das sorgt für volle Straßen, aber auch für volle Züge. Die Deutsche Bahn rechnet mit deutlich mehr Fahrgästen als an normalen Wochenenden.
4: Besonders voll dürfte es im Bahnverkehr am Freitag werden, wenn alle ins Pfingstwochenende starten und dann wieder am Pfingstmontag, wenn die Rückreise ansteht. Vor allem zwischen den großen Metropolen wie Berlin und München, Frankfurt und München oder Hamburg und Berlin rechnet die Bahn mit einer hohen Auslastung der Züge und empfiehlt Reisenden an diesen Tagen einen Sitzplatz zu reservieren. Wer nicht mit zuggebundenen Fahrkarten unterwegs ist, also flexibel reisen kann, sollte sich am besten online informieren, wie hoch die erwartete Auslastung der Züge ist und dann möglichst ausweichen, am besten auf die ganz frühen oder späten Stunden. Diana Kramer, Nachrichtenredaktion.
3: Mehr als die Hälfte der Menschen in Deutschland geht davon aus, dass die Behörden schlecht vorbereitet sind auf einen größeren Stromausfall. Das geht aus einer Ineffekt-Umfrage im Auftrag des Vergleichsportals Verivox hervor. Nur rund 13% betrachten die Behörden als sehr gut oder eher gut vorbereitet. Allerdings hat nur ein knappes Drittel der Befragten selbst Maßnahmen getroffen und zum Beispiel Vorräte an Nahrungsmitteln und Kerzen angelegt. Zum Fußball. In Kürze will Bundestrainer Julian Nagelsmann bekannt geben, welche 26 Spieler er mit zur WM nimmt. Vor allem um das vermeintliche Comeback von Weltmeistertorhüter Manuel Neuer gibt es seit Tagen Diskussionen.
5: Für das Neuer-Comeback fehlt eigentlich nur noch die offizielle Bestätigung und die Begründung, warum der Bundestrainer sich nun offenbar umentschieden hat und nicht mehr auf Oliver Baumann im Tor setzt, der ja eigentlich nicht enttäuscht hat. Bayerns Karl und auch Kölns Elmaller im Kader wären keine großen Überraschungen nach ihren starken Leistungen in der Liga. Die Plätze vorne dürften sicher an Havertz und Woltemade gehen. Ein kleines Fragezeichen würde ich noch bei Sané sehen. Füllkrug ist dagegen wohl raus. Thomas Thonfeld, Sportredaktion.
3: Die Pressekonferenz zum Kader beginnt um 13 Uhr.
6: Schauen wir uns das aktuelle Wetter da draußen mal an. Es sieht herrlich aus, oder? Für eure Mittagspause 20 Grad gemessen hier vor dem City-Studio am Fischtorplatz und bis 23 Grad sind noch drin. Die Sonne gibt ordentlich Gas hier und da können auch im Laufe des Tages mal wieder ein paar größere, aber freundliche Wolken dazukommen, die ein wenig Schatten spenden. Aber so wie gestern wird es nicht sein. Heute soll es auch trocken bleiben und es wird noch schöner. Morgen am Freitag Sonne satt, blauer Himmel bis 25 Grad sind gemeldet. Und wenn wir uns das Wochenende anschauen, wir mischen immer neue Lupen ins Pfingstwochenende. Eventuell kriegen wir da sogar an die 30 Grad.
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6: Die aktuelle Verkehrslage da draußen schauen wir uns natürlich auch mal an. Sieht eigentlich ganz gut aus, aber was ihr wissen solltet, auf der A3 Köln Richtung Frankfurt, gerade zur Höhe Rauenheim, kann es immer mal wieder zu stockendem Verkehr kommen. Da haben wir nämlich eine Tagesbaustelle, Baustellenfahrzeuge, die eventuell hier und da mal rangieren müssen. Stellt euch da auf jeden Fall mal drauf ein, dass es hier immer mal wieder zu stockendem Verkehr, eventuell auch zu Stau kommen kann. Aber ansonsten liegen mir jetzt keine größeren Verkehrsstörungen mehr vor. Euch wünsche ich eine gute und sichere Fahrt da draußen.
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6: Die aktuellen Blitzermeldungen schauen wir uns auch mal an. Drei Stück sind's. Ein mobiler Blitzer steht auf der Lennebergstraße in Gonsenheim. Blitzt da Richtung Ortsmitte und zwar versteckelt in der Parkbucht. 30 da maximal erlaubt. Nina und Johannes aus Gonsenheim oder Ivo aus Finten haben's gemeldet. Danke euch drei. Und vielen Dank auch an die Heike aus Weisenau. Sie hat nämlich noch einen Enforcement-Blitzer auf der Saarstraße stadtauswärts gesehen. Auf Höhe der Tankstelle steht er. Tankstelle rechte Seite, Blitzer steht auf der linken Seite im Gebüsch versteckelt. 50 da maximal erlaubt. Und den olivgrünen Enforcement-Blitzer haben wir nach wie vor auf der A60 stehen. Auch im Gebüsch versteckelt. Mainz Richtung Bingen, kurz vor der Abfahrt Heidesheim. Da sind 100 Stundenkilometer maximal erlaubt. Wenn euch irgendwo noch ein weiterer Blitzer auffällt, meldet uns den sehr gerne übers Antenne Mainz Hörertelefon oder per WhatsApp an die Mainz 304 3441.
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6: Und denkt dran, euch ein gültiges Ticket zu holen, wenn ihr heute mit den Öffis unterwegs seid. Verstärkt kontrolliert wird nämlich auch in der Mittagspause in der Mainzer Innenstadt.
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1: Mit mir Eva Maria Lechler. Historischer Sensationssieg beim Eurovision Song Contest sorgt für kolossalen Jubel. Die bulgarische Sängerin Dara hat völlig überraschend mit ihrem energiegeladenen Dance-Track Bangaranga das ESC-Finale 2026 in Wien gewonnen. Damit hat sie den allerersten Triumph für ihr Heimatland geholt. Im Vorfeld der großen Finalshow galt die Popkünstlerin keineswegs als Favoritin. Doch während die favorisierte Konkurrenz platzte, lieferte Dara mit einer präzisen

0: Deutsch singen zu wollen. Das Lied solle Ich liebe dich heißen. Wir sind auf jeden Fall gespannt, was es dann zu hören gibt. Deutschland schaffte es beim ESC mit Sarah Engels auf den 23. Platz. Großer Triumph für Shakira nach jahrelangem Justizkrimi. Die kolumbianische Popsängerin wurde vom Vorwurf des Steuerbetrugs in Spanien freigesprochen. Die Sängerin bekommt nun über 55 Millionen Euro vom Finanzamt zurückerstattet. Der nationale Staatsgerichtshof in Madrid entschied, dass nicht zweifelsfrei bewiesen werden konnte, ob die 49-Jährige im Jahr 2011 ihren steuerlichen Wohnsitz in Spanien hatte. Hinter den Kulissen feiert die Sängerin diesen Freispruch als Befreiungsschlag. Erst vor wenigen Tagen hatte der Popstar mit Die Die den offiziellen WM-Song für die Fußball-Weltmeisterschaft vorgestellt. Ob das spanische Finanzamt nach dieser krachenden Niederlage vor dem obersten Gericht in Berufung geht, bleibt vorerst offen.
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0: zweimal drauf ein, dass es hier immer mal wieder zu stockendem Verkehr, eventuell auch zu Stau kommen kann. Aber ansonsten liegen mir jetzt keine größeren Verkehrsstörungen mehr vor. Euch wünsche ich eine gute und sichere Fahrt da draußen.
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0: Die aktuellen Blitzermeldungen schauen wir uns auch mal an. Drei Stück sind's. Ein mobiler Blitzer steht auf der Lennebergstraße in Gonsenheim. Blitzt da Richtung Ortsmitte und zwar versteckelt in der Parkbucht. 30 da maximal erlaubt. Nina und Johannes aus Gonsenheim oder Ivo aus Finthen haben's gemeldet. Danke euch drei. Und vielen Dank auch an die Heike aus Weisenau. Sie hat nämlich noch einen Enforcement-Blitzer auf der Saarstraße stadtauswärts gesehen. Auf Höhe der Tankstelle steht er. Tankstelle rechte Seite, Blitzer steht auf der linken Seite im Gebüsch versteckelt. 50 da maximal erlaubt. Und den olivgrünen Enforcement-Blitzer haben wir nach wie vor auf der A60 stehen. Auch im Gebüsch versteckelt, Mainz-Richtung.

0: Richtung Bingen kurz vor der Abfahrt Heidesheim. Da sind 100 Stundenkilometer maximal erlaubt. Wenn euch irgendwo noch ein weiterer Blitzer auffällt, meldet uns den sehr gerne über das Antenne Mainz Hörertelefon oder per WhatsApp an die Mainz 304 3441.
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1: Und ihr Lieben, eine neue Autorin hier bei uns aus Mainz ist die Mainzer Studentin Alina Kronenburg. Die hat nämlich im April ihren ersten Roman Unfit to Trust veröffentlicht. Und schon als Kind hat sie Geschichten geschrieben und sich total in Büchern verloren. Finde ich super. Und jetzt hält sie ihr erstes eigenes Werk in den Händen. Neben dem Schreiben studiert die 22-Jährige übrigens noch Soziologie und Wirtschaftswissenschaften. Wie sie überhaupt zum Schreiben gekommen ist, das wollten wir persönlich von ihr wissen.
2: Also das Ding ist, ich schreibe wirklich schon immer. Die Story ist so ein bisschen, ich durfte als Kind kein Fernsehen schauen, generell gar nicht. Und darum habe ich immer gelesen. Und ich habe so viel gelesen früher, dass ich dann irgendwie, glaube ich, schon richtig früh angefangen habe, auch zu schreiben. Ich habe in der Grundschule, haben wir immer Geschichten geschrieben. Und ich weiß noch, dass meine Grundschullehrerin irgendwann mal eine Geschichte von mir so toll fand, dass sie dann vor der Klasse wollte, dass ich sie vorlese. Und das habe ich mir nicht getraut. Und dann hat sie sie vorgelesen. Und dann fanden die alle richtig toll. Und das fand ich dann richtig toll, dass alle sie gut fanden. Und dann habe ich irgendwie immer weitergeschrieben. Und dann am Anfang waren es nur so Geschichten. Und dann mit 16 habe ich so angefangen, richtig Bücher zu schreiben. Und das Buch habe ich jetzt mit 18 geschrieben. Ist auch schon ein bisschen her jetzt. Und jetzt veröffentlicht halt. Das kam dann aber erst später, dass ich es auch veröffentlichen wollte. Davor habe ich es immer nur so für mich und meine Freunde gemacht.
1: Deswegen wollten wir natürlich wissen, um was geht's denn in diesem Buch? Wird ja auch eine Debütreihe, Boston Society wird es heißen.
2: Also es geht um Sophia und sie ist eine Hochstaplerin. Also sie versucht eigentlich reichen Männern das Geld aus der Tasche zu ziehen. Und sie hat jetzt sozusagen ein neues Opfer, dem sie das Geld aus der Tasche ziehen soll. Das ist Arthur. Arthur ist so richtig so ein verwöhnter Millionärssohn und er ist auch sehr naiv. Und ja, darum geht es dann im Endeffekt, dass sie versucht, ihm das Geld aus der Tasche zu ziehen. Und ja, was dann passiert, muss man das Buch lesen.
1: Und ich habe euch ja eben gesagt, es wird eine Reihe, die Boston Society. Dann heißt, Nachschub gibt es nämlich auch schon bald. Im August erscheint direkt der zweite Teil der Reihe. Die Bücher kann man zwar unabhängig voneinander lesen, aber sie spielen natürlich im gleichen Freundeskreis. Bedeutet, neue Hauptfigur, neue Story. Was erwartet uns denn dann im zweiten Band? Einen kleinen Ausblick haben wir auch schon bekommen.
2: Der Titel sagt ja schon Unfit to Trust oder der zweite Teil ist Unfit to Save und es ist immer so ein bisschen ein Spiel mit so Gegensätzen, wo man eigentlich so nicht versteht, wie das passieren kann. Und im zweiten Teil ist es so, dass sie ist halt so dieses mega reiche It-Girl, halt Arthurs beste Freundin und einfach, ja, sie hat eigentlich so alles, was man braucht und er ist der Drogendealer von der Freundesgruppe. Und ja, sie hat von Anfang an so total lange schon so einen Crush auf ihn und findet ihn ganz toll und er findet sie halt nicht toll, weil er hat halt eher sowas gegen diese reichen Leute. Und dann, wie das so zusammenpasst, ist halt auch ein bisschen kompliziert.
1: Ihr Lieben, ich kann es euch nur wärmstens ans Herz legen. Unfit to Trust. Und das Schöne ist, wir haben auch natürlich ein Exemplar für euch hier. Wenn ihr eins gewinnen möchtet, dann schickt uns gerne eine WhatsApp jetzt mit einem Buch-Emoji oder natürlich auch einem Geld-Emoji. Das darf gerne dahin. Und dann landet ihr im Lostopf. Entweder schickt mir eine WhatsApp oder ruft mich an. In beiden Fällen Mainz 304 3441. Unterstützt unsere Mainzer Autorin. Holt euch gerne das Buch auch so Unfit to Trust und seid gespannt auf die Reihe Boston Society.

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1: Die europäischen Aktienmärkte zeigen sich zur Mittagszeit weiter in starker Verfassung und bauen ihre Gewinne im Verlauf des Vormittags sogar noch aus. Der DAX ist nach einem festen Start weiter angestiegen und nähert sich langsam aber sicher wieder der Marke von 25.000 Punkten an. Auch der Eurostoxx 50 legt weiter zu und notiert inzwischen knapp über 6.000 Punkten. Damit setzt sich die positive Dynamik vom Vortag klar fort. Die Anleger greifen weiter bei Aktien zu, gestützt von der zuletzt aufgehellten Stimmung rund um Konjunktur- und Zinsperspektiven sowie einem insgesamt freundlicheren globalen Umfeld. Besonders aus Asien gab es kräftige Impulse. Der südkoreanische Kospi sprang im Handelsverlauf um mehr als 8% nach oben, der japanische Nikkei konnte über 3% zulegen. Insgesamt bleibt das Marktumfeld zur Mittagszeit klar risikofreudig und von Kaufinteresse geprägt.
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1: Ich bin Katrin Müller. Zuletzt hatte es tausende Haushalte in Berlin getroffen. Tagelang saßen sie mitten im Winter im Dunkeln ohne Heizung. Ein massiver Stromausfall, so wie in Berlin. Für die meisten Menschen ist das kein Thema. Gerade mal 30% wären auf so einen Fall vorbereitet, zeigt eine InnoFact-Umfrage für das Vergleichsportal Verivox.
2: Interessant dabei, mehr als die Hälfte der Befragten sieht Behörden und Verantwortliche nicht gut aufgestellt für einen Blackout oder ähnliche Szenarien, hat selbst aber auch keine Vorbereitungen getroffen. Dazu gehören etwa Vorräte an Kerzen, Petroleumlampen oder Batterietaschenlampen sowie Lebensmittel- und Wasservorräte. Offenbar sehen viele dafür aber keinen Anlass. Knapp 2/3 halten die Stromversorgung in Deutschland für sicher. Für wahrscheinlicher als einen großflächigen Stromausfall halten viele Terrorangriffe oder Sabotageakte. Diana Kramer, Nachrichtenredaktion.
1: Nach einem Bildbericht will die von der Koalition eingesetzte Rentenkommission der Bundesregierung raten, das Renteneintrittsalter schrittweise von 67 auf 70 Jahre anzuheben. Entschieden ist aber wohl noch nichts. Kanzleramtschef Thorsten Frey sprach beim TV-Sender Welt von Spekulationen. Man müsse mit solchen Wasserstandsmeldungen sehr vorsichtig sein, sagte er. Eine Sprecherin des SPD-geführten Bundessozialministeriums sagte, das Ministerium kommentiere keine vermeintlichen Zwischenstände aus der Rentenkommission. Der Aktionsrat Bildung fordert strengere Regeln für soziale Medien bei Kindern und Jugendlichen. In einem neuen Gutachten sprechen sich die Expertinnen und Experten für gesetzliche Altersgrenzen und zeitliche Beschränkungen aus.
3: Kinder und Jugendliche müssten wirksam vor manipulativen und suchtfördernden Funktionen geschützt werden, sagt der Aktionsrat Bildung. Vorgeschlagen werden altersgerechte Inhalte, begrenzte Nutzungszeiten und automatische Unterbrechungen bei zu langer Nutzung. Für Schulen empfehlen die Fachleute, private Handynutzung bis zur 10. Klasse weitgehend auszuschließen und digitale Medien nur im Unterricht einzusetzen. Konkrete Altersgrenzen nennt der Aktionsrat aber nicht. Im politischen Berlin wird aktuell über ein Social-Media-Verbot für unter 14-Jährige diskutiert. Aus Berlin, Thomas Bleskin.
1: Die Deutsche Bahn rechnet am Pfingstwochenende vor allem morgen und Montag mit vielen Fahrgästen und entsprechend vollen Zügen. Besonders viele Reisende werden zwischen den großen Metropolen erwartet, beispielsweise zwischen Berlin und München, Frankfurt und München oder Hamburg und Berlin, sagte ein Bahnsprecher. Die Bahn empfiehlt Reisenden besonders an diesen Tagen einen Sitzplatz zu reservieren.
4: Soweit die Nachrichten aus Deutschland und der Welt und noch mehr Nachrichten für Mainz und Wiesbaden, die hören wir dann auch in einer halben Stunde wieder. Perfektes Frühlingswetter heute auch hier an diesem Donnerstag bei uns im Antenne Mainzland, ihr Lieben. Sonne und Wolken im Mix und bis zu 25 Grad. Ja, morgen dann schon bis zu 27 Grad mit Sonne und viel blauem Himmel. Samstag 29 und an Pfingsten sind sogar über 30 Grad drin. Das wird ein echt warmes, langes Wochenende.
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4: Schauen wir doch direkt auch nochmal auf die Straßen. Wie sieht's denn aus zur Mittagspause? Kommt ihr gut vorwärts oder nicht? Momentan kann ich euch sagen, auf jeden Fall, es gibt ein paar Meldungen. Zum Beispiel die A60 haben wir dabei. Bingen Richtung Mainz zwischen Heidesheim und Dreieck Mainz. Hier steht ein defektes Auto auf der rechten Spur. Also plant euch da unbedingt ein bisschen mehr Zeit ein, wenn ihr unterwegs seid. Und ganz wichtig auch vor allem, fahrt vorsichtig. Dann haben wir noch eine Meldung von der A671. Kennt ihr mittlerweile in beiden Richtungen immer noch die Vollsperrung. Hat auch immer noch Bestand zwischen Hochheim Süd und Gustavsburg wegen der Brückenbauarbeiten bis Anfang Juni. Hier das Gebiet bitte möglichst weiträumig umfahren, sofern das machbar ist. Gute Fahrt, kommt sicher an. Und wenn ihr unterwegs seid, lasst euch nicht blitzen. Ein mobiler Blitzer zum Beispiel steht in der Neustadt auf der Neckarstraße vor der Hausnummer 12. Da sind 30 erlaubt. Und den hat uns eben gerade die Gabi aus der Neustadt gemeldet. Vielen Dank fürs Bescheid geben, Gabi. Dann ein mobiler Blitzer auf der Lennebergstraße in Gonsenheim in Richtung Ortsmitte. Steht versteckt an einer Parkbucht. Da sind 30 erlaubt. Nina und Johannes aus Gonsenheim und Ivo aus Finden. Vielen Dank euch fürs Melden. Außerdem ein Enforcement-Blitzer auf der Saarstraße Richtung Stadt auswärts, Höhe der Tankstelle. Hier sind 50 erlaubt. Und noch ein weiterer auf der A60 Mainz Richtung Bingen, kurz vor der Abfahrt Heidesheim. Hier dürft ihr 100 in der Spitze fahren. Und wenn ihr noch irgendwas entdeckt habt, Staus seht oder Blitzer seht, lasst es uns gern wissen. Ruft mal durch oder schickt uns eine WhatsApp unter Mainz 304 3441 und wir sagen es gern weiter.
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4: Und wenn ihr mit den Öffis fahrt, denkt bitte daran, ein gültiges Ticket zu holen. Es wird verstärkt kontrolliert, zum Beispiel in der Bahnlinie, in der Buslinie 80 zwischen dem Bahnhof Ingelheim und dem Riedweg in Laubenheim.
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1: Ihr Lieben, ich habe lange darauf gewartet und wir fangen heute mal so an.
2: Hey, nicht die Knöpfe anfassen.
1: Ja, ihr Lieben, wir sind mittendrin im neuen Star-Wars-Film The Mandalorian und Grogu, das dunkle Imperium, ist nämlich gefallen und die imperialen Kriegsherren sind weiterhin über die Galaxis verstreut.
2: Banditen, Kriegsverbrecher.
3: Lang lebe das Imperium.
2: Wir werden jeden Schurken in diesem Kartenspiel ausschalten.

0: wird Jahrhunderte länger leben als ich. Ich werde nicht immer da sein, um ihn zu beschützen. Fliehen wir? Oder kämpfen wir?
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1: In diesem Sinne, ihr Lieben, ab ins Kino mit euch.
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1: Und wenn Mariah Carey Hero singt, dann klingt das wie eine Umarmung für die Seele. Ja, 1993 wurde der Song veröffentlicht, ursprünglich gedacht für einen Film mit Dustin Hoffman, doch Mariah machte ihn zu ihrem eigenen Statement. Hero wurde ein weltweiter Hit, auch in Deutschland ein Top-10-Erfolg. Der Song ermutigt Menschen, auf ihre eigene Stärke zu vertrauen. Bis heute ist er eine beliebte Wahl bei Abschlüssen, Benefizkonzerten oder einfach in Momenten, in denen man Halt sucht. Mariah Carey, bekannt für ihre 5 Oktaven und ihren Glamour, zeigte hier, manchmal ist echte Größe ganz leise. Und dabei mochte Mariah Carey ihren Signature-Song Hero anfangs selbst gar nicht so besonders. Sie fand den Song zu schlicht und wollte ihn ursprünglich gar nicht veröffentlichen. Erst die Resonanz ihrer Fans ließ sie aber erkennen, wie wichtig das Stück für viele Menschen geworden ist.

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1: Mit Robert Schäfer, einen schönen guten Tag. Nach Zahlen des Statistischen Landesamtes zählen die Hochschulen in Mainz beim Deutschlandstipendium zu den stärksten Standorten in Rheinland-Pfalz. Sowohl die Hochschule Mainz als auch die Johannes-Gutenberg-Universität liegen im Landesvergleich unter den Einrichtungen mit den höchsten Anteilen geförderter Studierender. Das Stipendium besteht aus einer Förderung von 300 Euro monatlich für mindestens 2 Semester. Die Finanzierung erfolgt jeweils zur Hälfte durch den Bund und private Förderer wie Unternehmen oder Stiftungen. Ausgewählt werden die Stipendiaten nicht nur nach Studienleistungen, sondern auch nach gesellschaftlichem Engagement oder besonderen persönlichen Leistungen. Insgesamt wurden in Rheinland-Pfalz rund 1600 Studierende mit dem Deutschlandstipendium unterstützt. Die Johannes-Gutenberg-Universität Mainz lädt heute Abend zum 26. Mainzer Mediengespräch ein. Im Mittelpunkt steht die Frage, wie journalistische Inhalte in sozialen Medien sichtbarer gemacht werden können. Hintergrund ist die Sorge, dass viele Nutzer Informationen vor allem über soziale Netzwerke aufnehmen und dabei verlässliche Quellen oft übersehen werden. Bei der Veranstaltung diskutieren Wissenschaftlerinnen und Wissenschaftler sowie Medienexperten über mögliche Regeln und Konzepte für mehr Vielfalt im digitalen Raum. Beginn der Veranstaltung ist heute um 18.30 Uhr an der Uni Mainz. Ein 24-jähriger Mainzer ist offenbar Opfer der sogenannten Stranded Traveler Betrugsmasche geworden. Dabei geben Täter vor, in einer Notlage zu sein und bitten Fremde um Geld für Weiterreise oder Unterkunft. Der 24-Jährige wurde am Mainzer Hauptbahnhof von einem englischsprachigen Mann angesprochen, der angegeben hat, dringend Geld für die Weiterfahrt nach München zu benötigen. Daraufhin sind sie zusammen zu einem Geldautomaten gegangen, wo der 24-Jährige dem Unbekannten 750 Euro übergeben hat. Der Täter hat versprochen, das Geld am nächsten Tag zu überweisen und den Mainzer seinen Personalausweis fotografieren lassen. Danach ist er verschwunden. Die Polizei beschreibt den Verdächtigen als etwa Mitte 30 und 1,85 Meter groß und etwas kräftiger. Er habe ein Oberlippen- und Kinnbart sowie eine Brille getragen. Die Polizei Mainz bittet mögliche Zeugen, sich zu melden. Der FSV Mainz 05 hat Ransford Königsdörfer für die kommende Saison verpflichtet. Der 24-jährige Stürmer kommt vom Hamburger SV, wo er vergangene Saison 5 Tore erzielt hat. Königsdörfer ist gebürtiger Berliner und ghanaischer Nationalspieler. Er sei ein schneller und körperlicher Angreifer, der mit seiner Spielweise sehr gut in die Mainzer Offensive passen werde, so 05-Sportdirektor Nico Bungert. Königsdörfer selbst teilt mit, dass er sich auf die neue Herausforderung in Mainz freue. Auch das, was er von der Stadt und Region gesehen habe, gefalle ihm sehr.
0: Nachrichten aus Deutschland und der Welt, wieder in einer halben Stunde.
2: Perfektes Frühlingswetter heute auch hier an diesem Donnerstag bei uns im Antenne Mainzland, ihr Lieben. Sonne und Wolken im Mix und bis zu 25 Grad. Ja, morgen dann schon bis zu 27 Grad mit Sonne und viel blauem Himmel. Samstag 29 und an Pfingsten sind sogar über 30 Grad drin. Das wird ein echt warmes, langes Wochenende.
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2: Schauen wir doch direkt auch nochmal auf die Straßen. Wie sieht's denn aus zur Mittagspause? Kommt ihr gut vorwärts oder nicht? Momentan kann ich euch sagen, auf jeden Fall, es gibt ein paar Meldungen. Zum Beispiel die A60 haben wir dabei, Bingen Richtung Mainz zwischen Heidesheim und Dreieck Mainz. Hier steht ein defektes Auto auf der rechten Spur, also plant euch da unbedingt ein bisschen mehr Zeit ein, wenn ihr unterwegs seid. Und ganz wichtig auch vor allem, fahrt vorsichtig. Dann haben wir noch eine Meldung von der A671. Kennt ihr mittlerweile, in beiden Richtungen immer noch die Vollsperrung, hat auch immer noch Bestand zwischen Hochheim Süd und Gustavsburg wegen der Brückenbauarbeiten bis Anfang Juni. Hier das Gebiet bitte möglichst weiträumig umfahren, sofern das machbar ist. Gute Fahrt, kommt sicher an. Und wenn ihr unterwegs seid, lasst euch nicht blitzen. Ein mobiler Blitzer zum Beispiel steht in der Neustadt auf der Neckarstraße vor der Hausnummer 12. Da sind 30 erlaubt. Und den hat uns eben gerade die Gabi aus der Neustadt gemeldet. Vielen Dank fürs Bescheid geben, Gabi. Dann ein mobiler Blitzer auf der Lennebergstraße in Gonsenheim in Richtung Ortsmitte. Steht versteckt an einer Parkbucht, da sind 30 erlaubt. Nina und Johannes aus Gonsenheim und Ivo aus Finden, vielen Dank euch fürs Melden. Außerdem ein Enforcement-Blitzer auf der Saarstraße Richtung Stadt auswärts, Höhe der Tankstelle. Hier sind 50 erlaubt. Und noch ein weiterer auf der A60 Mainz Richtung Bingen, kurz vor der Abfahrt Heidesheim. Hier dürft ihr 100 in der Spitze fahren. Und wenn ihr noch irgendwas entdeckt habt, Staus seht oder Blitzer seht, lasst es uns gern wissen. Ruft mal durch oder schickt uns eine WhatsApp unter Mainz 304 3441. Und wir sagen es gern weiter.
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1: 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Und unter dem Motto Mainz summt, blüht und flattert hat gestern am Mombacher Sand zum zweiten Mal die Woche der Artenvielfalt begonnen. Pünktlich zum Weltbienentag startete nämlich die Aktionswoche jetzt mit einer Wildbienen-Safari. Ist keine gestorben worden. Mehr als 40 Veranstaltungen laden bis Ende Mai dazu ein, die Natur direkt eben vor der eigenen Haustür neu zu entdecken und selbst auch aktiv zu werden. Unsere Mainzer Umweltdezernentin Janina Steinkrüger hat uns beim Auftakt mal erklärt, worum es bei dieser Aktionswoche überhaupt geht.
2: Die Woche der Artenvielfalt ist eine Aktionswoche, in der mit ganz vielen Veranstaltungen von ganz vielen Akteuren und Initiativen, auch von der Landeshauptstadt Mainz, gezeigt werden soll, wie wichtig die Artenvielfalt in Mainz ist, wie wichtig die Artenvielfalt für unser aller Leben ist und was wir auch alles tun können, um diese Artenvielfalt weiterhin zu erhalten und zu schützen. Es geht um Wildkräuter zum Essen, es gibt musikalische Darbietungen, es gibt Quiz, wo man was gewinnen kann, es gibt Malwettbewerbe für die Kinder, es gibt die klassischen Vorträge und Führungen, wo wir auch was lernen können. Also da ist wirklich eigentlich für jeden was dabei.
1: Da habt ihr es gehört, das Angebot reicht also von Führungen bis hin zu Mitmachaktionen und richtet sich eben an alle Altersgruppen. Ziel ist es nicht nur, Wissen über Biodiversität zu vermitteln, sondern eben Artenvielfalt auch direkt erlebbar zu machen. Denn das Ausmaß des Artensterbens wird oft noch unterschätzt. Warum das Thema gerade auch in Mainz immer wichtiger wird und was sowohl die Stadt als auch jeder von uns machen kann, hat uns Janina Steinkrüger natürlich auch erzählt.
2: Ja, wir leben in der Zeit, in der das Artensterben weltweit rasant zunimmt und das ist menschengemacht. Es ist ein immer größerer Eingriff in die Natur. Und tatsächlich ist in den Städten die Artenvielfalt noch mal teilweise sogar höher, als wir sie in einer intensiv genutzten Landwirtschaft oder Forstwirtschaft finden. Insofern ist in so einer versiegelten Innenstadt es auch wichtig, Grün zu schaffen. Einmal, um vielen kleinen Insekten und Lebewesen auch einen Lebensraum zu geben, aber auch wichtig für die Menschen, die dort leben, um ein besseres Mikroklima zu kriegen. Jede Fassadenbegrünung, jede Bepflanzung auf dem Balkon, die naturnah ist oder einheimische Blüten hat, ist schon ein Beitrag zur Artenvielfalt.
1: Und das Beste an der ganzen Aktionswoche ist, der überwiegende Teil dieser 40 Veranstaltungen ist entweder komplett kostenfrei oder läuft auf Spendenbasis. Also einem Ausflug ins Grüne steht nichts mehr im Wege. Und wenn ihr Bock habt, dann könnt ihr natürlich auf ganz vielen Wegen selbst in dieser Woche einen Blick auf unsere Tier- und Pflanzenwelt erhaschen und euch für den Erhalt der Artenvielfalt hier in Mainz einsetzen. Danke.

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1: Ich bin Katrin Müller. Wegen der hohen Energiepreise infolge des Iran-Kriegs hat die EU-Kommission ihre Prognose für das Wirtschaftswachstum in Deutschland halbiert. Die Konjunkturexperten erwarten 2026 lediglich einen Anstieg des Bruttoinlandsprodukts um 0,6%. Im Herbst hatten sie noch mit einem Wachstum von 1,2% gerechnet. Auch in der Europäischen Union insgesamt und für die 21 Staaten der Eurozone dürfte die Entwicklung schwächer verlaufen als gedacht. Immer das Smartphone im Blick und auf jede Nachricht reagieren. Viele Menschen in Deutschland befinden sich einer repräsentativen Umfrage der IU Internationalen Hochschule in Erfurt zufolge in digitaler Dauerbereitschaft. Gut 8% der Befragten schauen demnach mindestens einmal pro Stunde aufs Smartphone, auch wenn sie keine Benachrichtigung erhalten.
2: Die jungen Leute sind die auffälligsten Online-Junkies. Bei den unter 30-Jährigen prüfen sogar 90% mindestens einmal stündlich ihre Geräte und fast die Hälfte gibt zu, ich habe Angst, etwas zu verpassen, wenn ich offline bin. Von allen Befragten, auch den Älteren, fühlt mehr als die Hälfte einen Druck des Gegenübers, dass auf SMS oder WhatsApp-Nachrichten schnelle Antworten erwartet werden. Und ein Drittel fühlt sich verpflichtet, auch nach Feierabend noch für Berufliches erreichbar zu sein. Der empfundene Erwartungsdruck ist also groß, denn eigentlich wünscht sich mehr als jede oder jeder Zweite öfters mal eine Online-Pause. Ursula Winkler, Nachrichtenredaktion.
1: Ein langes Feiertagswochenende und die allerbesten Wetteraussichten. Deutschland wird zu Pfingsten unterwegs sein. Das sorgt für volle Straßen, aber auch für volle Züge. Die Deutsche Bahn rechnet mit deutlich mehr Fahrgästen als an normalen Wochenenden.
3: Besonders voll dürfte es im Bahnverkehr am Freitag werden, wenn alle ins Pfingstwochenende starten und dann wieder am Pfingstmontag, wenn die Rückreise ansteht. Vor allem zwischen den großen Metropolen wie Berlin und München, Frankfurt und München oder Hamburg und Berlin rechnet die Bahn mit einer hohen Auslastung der Züge und empfiehlt Reisenden an diesen Tagen einen Sitzplatz zu reservieren. Diana Kramer, Nachrichtenredaktion.
1: Mehr als die Hälfte der Menschen in Deutschland geht davon aus, dass die Behörden schlecht vorbereitet sind auf einen größeren Stromausfall. Das geht aus einer Ineffekt-Umfrage im Auftrag des Vergleichsportals Verivox hervor. Nur rund 13% betrachten die Behörden als sehr gut oder eher gut vorbereitet. Allerdings hat nur ein knappes Drittel selbst Maßnahmen ergriffen und zum Beispiel Vorräte an Nahrungsmitteln und Kerzen angelegt.
4: Soweit die Nachrichten aus Deutschland und der Welt und noch mehr Nachrichten für Mainz und Wiesbaden. Die hören wir dann auch in einer halben Stunde nochmal, ihr Lieben. Wir schauen uns mal das Wetter an hier bei uns im Antenne Mainzland. Perfekt frühlingshaft an diesem Donnerstag. Sonne und Wolken im Mix und bis zu 25 Grad. Sieht wirklich super aus draußen. 23 Grad, die haben wir auch schon mal geschafft. Die messen wir aktuell hier bei uns am City-Studio am Fischtorplatz in der Mainzer Innenstadt auf der Rheinstraße. Morgen dann schon bis 27 Grad mit Sonne und viel blauem Himmel. Samstag 29 und an Pfingsten sind sogar über 30 Grad drin. Erstaunlich ruhig momentan, die ganze Lage auf den Straßen hier bei uns im Antenne Mainzland. Das wird aber sicherlich nachher zum Feierabendverkehr noch ein bisschen mehr werden. Da sind wir schon mal gespannt, aber momentan genießen wir das auf jeden Fall erstmal noch. Aber falls ihr schon irgendwas gesehen habt, gern Bescheid geben. Staus oder Blitzer gerne melden, telefonisch unter Mainz 304 3441. Ihr könnt uns natürlich auch liebend gerne einfach eine WhatsApp ins Studio schicken und dann geben wir es auf diesem Wege an alle anderen weiter. Mobile Blitzer zum Beispiel haben wir einmal in der Neustadt auf der Neckar Straße vor der Hausnummer 12, um genau zu sein. 30 sind hier erlaubt. Gabi aus der Neustadt hat es gesehen und gemeldet. Dankeschön fürs Bescheid geben. Dann ein mobiler Blitzer auf der Lennebergstraße in Gonsenheim Richtung Ortsmitte. Steht versteckt an einer Parkbucht. Da sind 30 erlaubt. Nina und Johannes aus Gonsenheim und Ivo aus Finden. Vielen Dank fürs Melden. Außerdem ein Enforcement-Blitzer auf der Saarstraße Richtung Stadtauswärts, Höhe der Tankstelle. Da sind 50 erlaubt. Und noch ein weiterer auf der A60 Mainz Richtung Bingen, kurz vor der Abfahrt Heide. Hier dürft ihr nicht schneller als 100 fahren. Gute Fahrt und kommt sicher an.
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4: Und wenn ihr mit den Öffis unterwegs seid, holt euch ein gültiges Ticket, denn da kommt es heute zu verstärkten Kontrollen in sämtlichen Straßenbahnen und Buslinien im Mainzer Stadtgebiet.
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5: Willkommen zu einer neuen Ausgabe von Wolfsblut. Ich bin Franziska Knabenreich, eure Gastgeberin, Autorin und Moderatorin. Na, habt ihr erkannt, um welches Tier es heute geht? Richtig, es geht um Dinosaurier. Wir tauchen heute in die faszinierende Welt dieser Urtiere ein. Das Senckenberg-Museum in Frankfurt ist ein echtes Juwel, wenn es um die Erforschung dieser beeindruckenden Kreaturen geht. Mit einer Vielzahl von Fossilien und interaktiven Ausstellungen bietet das Museum nicht nur einen tiefen Einblick in die Vielfalt der Dinosaurierarten, sondern auch in ihre Lebensweise und die Bedingungen, unter denen sie lebten. Dinosaurier beherrschten unseren Planeten über 160 Millionen Jahre bis zu ihrem massiven Aussterben vor etwa 65 Millionen Jahren. Als ein katastrophales Ereignis, vermutlich ein Meteoriteneinschlag, das Ende ihrer Ära einläutete. Doch trotz ihres Verschwindens üben sie bis heute eine enorme Faszination auf uns aus. Ihre Größe, Vielfalt und die Geheimnisse ihrer Existenz und ihres Aussterbens ziehen Menschen jeden Alters in ihren Bann. Begleitet uns, während wir die faszinierenden Kreaturen und ihre Geschichte näher erkunden. Philipp und Flavius studieren Geowissenschaften und haben beide bei der Edmont-Ausstellung im Senckenberg-Museum mitgewirkt. Und sie treffe ich heute im Senckenberg-Museum höchstpersönlich. Herzlich willkommen, Philipp und Flavius.
6: Hallo.
5: Wart ihr schon mal nachts hier im Senckenberg?
6: Also einmal während der Ausstellung, um uns so ein bisschen schon vorzuspicken, wie sehr beim Aufbauen waren, haben wir schon während der Schließungszeiten, haben wir uns auch mal im Dunkeln hier auf die Baustelle geschlichen und ein bisschen gelohnt.
7: Aber sonst waren wir meistens vor den Öffnungszeiten hier während des Aufbaus, um halt aufzumachen. Weil irgendwann muss das ja auch geschehen und die Leute wollen ja auch irgendwann Feierabend haben.
5: Bleibt unbedingt dran. Gleich geht es weiter mit Wolfsblut, tierisch echte Geschichten und meinen beiden Gästen, die Dinosaurier-Experten.

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1: Ich frage ja immer meine Gäste, was ihr Lieblingstier ist.
2: Mhm. Naja, nach dem, was du uns ja als was uns da ausruhen sollten, haben wir uns ja für den Honigdachs entschieden, genau.
1: Der Honigdachs. Warum denn der Honigdachs? Also ich musste den erstmal googeln, bin ich ehrlich, hat man jetzt nicht so auf dem Schirm, das Tier. Was der Honigdachs genau macht, das erfahrt ihr jetzt.
3: Erstens, der unerschütterliche Snack-Optimist. Stell dir vor, ein Honigdachs kommt in ein Restaurant und fragt: Habt ihr auch Honig? Und vielleicht ein paar Schlangen als Beilage? Egal wo er ist, sein Motto lautet: Es gibt immer eine Möglichkeit, ein Snackbuffet zu finden. Er könnte sogar in einem schicken Restaurant sein, das nur vegane Gerichte anbietet, und er fragt: Haben Sie zufällig eine Honig-Mandel-Kombination? Zweitens, der Meister der Übertreibung. Wenn ein Honigdachs in der Bar sitzt und seinen Freunden von seinen Abenteuern erzählt, könnte er sagen: Ich bin neulich einem Löwen begegnet. Er hat mir gesagt, ich solle verschwinden. Also habe ich ihn mit einem kleinen Nickerchen überlistet. Ich habe ihn einfach mit meinem besten Hundeblick angestarrt und er konnte nicht widerstehen. Natürlich haben die anderen Tiere immer ein skeptisches »Sicher, Kumpel« auf den Lippen, während sie ihn anstarren, als wäre er der König der Übertreibung. Drittens, der persönliche Fitnessguru. Du würdest denken, dass ein Honigdachs mit seinem robusten Körperbau ein Sportskanone ist, aber nein! Er hat sein eigenes Fitnessprogramm namens Sniff und Snack. Er läuft einmal um den Baum, schnüffelt nach Essbarem und gönnt sich dann ein ausgiebiges Nickerchen. Wenn du ihn fragst, warum er nicht mehr für seine Fitness tut, sagt er: Warum sollte ich? Ich bin der Meister im Essen und Ausruhen. Das ist das Geheimnis meines Erfolgs.
1: So, warum der Honigdachs?
2: Ach, ich finde, das ist einfach so ein kleiner, feister, tu nicht gut, den man vor allem irgendwie nicht unterkriegen kann. Der hat so eine besondere Eigenart, dass er eine sehr dicke Haut hat, aber auch wie so diese Faltenhunde, zu viel Haut eigentlich für seinen eigenen Körper. Was ihm aber den Vorteil bringt, dass wenn er jetzt zum Beispiel, den gibt es häufig in Afrika, ist sein größter Verbreitungsraum, wenn er da von einem Löwen angefallen wird, den ja normalerweise seinen Nacken beißt und das Tier tötet, kann der sich einfach in seine eigene Haut umdrehen und dem Löwen auf die Schnauze hauen und sich so verteidigen. Also es ist schon so, der hat auch fast nichts Angst. Also er heißt Honigdachs, weil er eben an Bienenstöcke rangeht, sich 20.000 Mal stechen lässt, aber den trotzdem den Honig wegfuttert.
1: Ich habe letztens ein Video gesehen vom Honigdachs, wie er einem... War das ein Elefant? Irgendeinem Riesentier richtig auf die gegangen ist. Also so richtig, der hat ist den richtig angegangen und hat sich gar nicht...
4: Wenn man in Afrika, also jetzt mit Nashörnern, Löwen, Zwans, nicht Jaguare, sondern Leoparden und anderen Hyänen und auch Wildhunden lebt, da muss man natürlich einen gewissen Charakter haben, um sich als relativ kleines Tier von so 30, 40 Zentimetern durchsetzen zu können. Und ich meine, das sieht man ja schon bei bekanntermaßen Gänsen sehr gut, wenn man einfach so unangenehm in seinem Charakter ist, wenn einen Leute nerven, dann will einem auch keiner nerven. Ja. Es gibt ja auch ganz viele Videos wie Gänse.
1: Das ist das Geheimnis.
2: Ja.
1: Ah, sollte ich vielleicht auch mal so
2: ein Dato, eine Attitüden.
1: Also der Honigdachs ist so der Chuck Norris unter den...
2: Ja, ein bisschen, genau. Ja.
0: Gleich geht's weiter mit Philipp und Flavius vom Senckenberg-Museum zum Thema Dinosaurier.

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0: dass ihr noch da seid. Jetzt geht es weiter mit tierisch echten Geschichten zum Thema Dinosaurier.
1: Wir reden ja heute nicht über den Honigdachs, sondern über...
0: Tatsächlich eines meiner Lieblingstiere, nämlich Dinosaurier. Wir sind ja im Senckenberg-Museum und wir stehen jetzt, für alle, die uns zuhören, im... Das ist der Dinosaurier-Saal oder...
2: Lichtsaal heißt es.
3: Lichthof 1, aber der Dinosaal.
0: Der Dinosaal. Das heißt, für alle die, die noch nie im Senckenberg-Museum war, kann man sich das so vorstellen, man kommt quasi rein und dann geht man einen kurzen Korridor lang und geht dann Treppen nach unten und sieht dann quasi schon Skelette oder Replikas.
2: Repliken, aber auch Zusammenstellungen aus mehreren Individuen von echten Skeletten. Also Diplodocus, den wir haben, der schon lang heißt, der besteht aus mehreren Dinosauriern. Also es ist nicht ein einziges Individuum, deswegen hat er auch so ein bisschen so einen etwas breitbeinigen Gang. Das sieht man daran, dass hinten eins der Knochen wurde von einem größeren Tier genommen, weshalb der so ein bisschen so einen Spreizstand hat, obwohl er eigentlich wahrscheinlich eher enger zusammenstehen würde.
0: Okay, und was habt ihr jetzt hier genau für Skelette oder Repliken stehen? Also einmal den T-Rex, ne, wie ich hier sehe.
3: Überall, wo ein T-Rex ist, muss natürlich ein Triceratops dabei sein. Ja. Davon haben wir einmal ein vollständiges Skelett und...
0: Das ist ein echtes Skelett?
3: Nee, also vollständiges Replika, also...
0: Okay, ja.
3: Das sind halt, Skelette sind nie so vollständig, wie sie auch immer dargestellt werden. Deswegen hatten wir auch diese Zusammensetzung aus mehreren verschiedenen...
0: Ja. Aber wenn ich mir den jetzt Triceratops so angucke, ne? Ich habe mir den größer vorgestellt.
3: Also wenn wir von was knappen 9 Metern Länge ausgehen, ich glaube...
0: 5 Tonnen auf jeden Fall.
3: Ja, 5 Tonnen. Mhm. Und aber 9 Metern Länge, ich glaube, Philipp, was willst du sagen? Ich glaube, da passt auch ein guter Meter oder so hin,
2: ja,
3: oder?
2: Also es kann ja auch immer sein, dass noch größere Exemplare gefunden werden. Das ist ja meistens so beim Fossilfund, dass man nicht immer direkt, okay, wir haben hier das Monotros Ultra gefunden, sondern man nimmt sich ja aus verschiedenen Knochen, aus verschiedenen Skeletten, kann man immer so eine Norm festlegen, dann weiß man, okay, so in etwa groß war das, aber...
0: Aber kann man denn das Alter anhand der Knochen jetzt auch bestimmen?
2: Bedingt.
3: Also man müsste die Knochen erstmal aufschneiden, wie man es bei heutigen Tieren macht zum Beispiel. Bei heutigen Tieren relativ einfach, weil die meisten Tiere habe ich im besten Fall einfach ganz viele und auch ganz viele verschiedene Knochen. Aber wenn ich ein Dino habe und eventuell die auch nur über einen Knochen, zum Beispiel über einen Oberschenkel bekannt sind, den möchte ich nicht unbedingt aufschneiden, ganz feine, dünne Scheibchen schneiden, um dann die Wachstumsringe zu zählen.
2: Wie beim Baum, genau.
3: Genau, und da kriegt man so ein ungefähres Alter. Es ist natürlich begrenzt, weil das Innere irgendwann wieder absorbiert wird, um dann mehr Knochen zu bilden. Man kriegt dann so ein ungefähres Mindestalter raus.
0: Unbedingt dranbleiben. Gleich gibt es mehr Fakten zum Thema Dinosaurier.

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1: Mit Robert Schäfer, einen schönen guten Tag. Nach Zahlen des Statistischen Landesamtes zählen die Hochschulen in Mainz beim Deutschlandstipendium zu den stärksten Standorten in Rheinland-Pfalz. Sowohl die Hochschule Mainz als auch die Johannes-Gutenberg-Universität liegen im Landesvergleich unter den Einrichtungen mit den höchsten Anteilen geförderter Studierender. Das Stipendium besteht aus einer Förderung von 300 Euro monatlich für mindestens 2 Semester. Die Finanzierung erfolgt jeweils zur Hälfte durch den Bund und private Förderer wie Unternehmen oder Stiftungen. Ausgewählt werden die Stipendiaten nicht nur nach Studienleistungen, sondern auch nach gesellschaftlichem Engagement oder besonderen persönlichen Leistungen. Insgesamt wurden in Rheinland-Pfalz rund 1600 Studierende mit dem Deutschlandstipendium unterstützt. Im Alten Dom St. Johannes in Mainz findet heute Abend das Gesprächskonzert Nova Cantica statt. Dabei geht es um Musik in Sakralräumen zwischen Byzanz und dem lateinischen Westen. Geplant sind Gespräche, eine Buchvorstellung und ein Konzertprogramm. Zu Gast ist unter anderem die Gutenberg Research Award Preisträgerin 2026, Professorin Vissara Pencheva von der Stanford University. Musikalisch begleitet wird die Veranstaltung von einer Choralskola und Organist Arno Krokenberger. Gespielt wird dabei auch auf dem Nachbau einer byzantinischen Orgel, die derzeit im Alten Dom ausgestellt ist. Beginn der Veranstaltung ist heute um 18.30 Uhr, der Eintritt ist frei. Aufmerksame Nachbarn haben gestern Nachmittag in der Mainzer Karthäuser Straße offenbar Schlimmeres verhindert. Sie haben Rauch aus einer Wohnung im ersten Obergeschoss bemerkt und die Feuerwehr alarmiert. Beim Eintreffen der Einsatzkräfte waren bereits die Rauchwarnmelder in der Wohnung zu hören. Die Wohnung konnte schließlich geöffnet werden. In den verrauchten Räumen fanden die Einsatzkräfte eine schlafende Person, die anschließend vom Rettungsdienst versorgt wurde. Ursache der Rauchentwicklung war laut Feuerwehr ein vergessener Topf auf dem Herd. Die Feuerwehr Mainz weist darauf hin, wie wichtig Rauchwarnmelder und schnelles Handeln von Nachbarn im Ernstfall sind. Der FSV Mainz 05 hat Ransford Königsdörfer für die kommende Saison verpflichtet. Der 24-jährige Stürmer kommt vom Hamburger SV, wo er vergangene Saison 5 Tore erzielt hat. Königsdörfer ist gebürtiger Berliner und ghanaischer Nationalspieler. Er sei ein schneller und körperlicher Angreifer, der mit seiner Spielweise sehr gut in die Mainzer Offensive passen werde, so 05-Sportdirektor Nico Bungert. Königsdörfer selbst teilt mit, dass er sich auf die neue Herausforderung in Mainz freue. Auch das, was er von der Stadt und Region gesehen habe, gefalle ihm sehr.
0: Nachrichten aus Deutschland und der Welt, wieder in einer halben Stunde.

0: Und jetzt geht es weiter mit meinen Gästen Philipp und Flavius vom Senckenberg-Museum.
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0: Wir haben uns ja schon mal getroffen und auch hier im Senckenberg und uns unterhalten über Jurassic Park. Kommen wir später nochmal drauf. Aber das Thema möchte ich schon mal ansprechen. Und zwar, was sehen wir denn hier?
2: Wir haben hier nämlich einmal zwei Repliken, einmal von einem Deinonychus und einmal von dem Velociraptor, der vom Namen her natürlich aus Jurassic Park wohl bekannt ist.
0: Ja.
2: Jetzt ist aber dieses lustige kleine Verwechslungsspiel. Der Velociraptor ist eigentlich, wie wir ihn hier sehen, etwas größer als ein Truthahn.
0: Ja.
2: Kleiner Raubsaurier, der mit dieser Sichelklaue und vor allem wahrscheinlich auch als Gruppe bestimmt einem Menschen gefährlich wird. Aber im ersten Moment könnte man dem mit auch vielleicht einfach nur ein bisschen laut sein.
0: Also mein Dobermann ist größer.
2: Genau, also allein schon, es macht jetzt nicht viel her. Hm. Weshalb sie sich dann beim Film von Jurassic Park gedacht haben, der Name Velociraptor, schneller, beschleunigter Räuber, hört sich natürlich cool an, aber passt vom Tier her nicht mehr so gut.
0: Deshalb, der muss größer.
2: Genau, der muss größer. Deshalb nimmt man jetzt zum Beispiel so einen Deinonychus, der schon ein ganz Stück größer ist.
0: Ja.
2: Und passt den dann auch vielleicht noch mal ein bisschen größer und breiter an für den Film. Und dann wurde es halt für dieses Exemplar so ein bisschen entschieden, also für dieses Tier.
0: Ja, also das finde ich total spannend. Ne? Was meint ihr denn, wo die von Jurassic Park quasi ihre Infos her hatten?
2: Nee, die haben auch damals auch schon Paläontologen befragt.
0: Ja.
2: Und auch die damals haben schon bei so ein paar Punkten gesagt, ja, also der Wechsel speziell von Velociraptor, das kam von dem Autor des Buches selbst, dem ersten, von Michael Crichton, der dann eben sich gesagt hat, der Name hört sich cool an, aber das Tier ist mir zu klein, weshalb nehme ich den größeren Verwandten. Und beim Dreh vom Film kamen auch schon Animateure auf die Idee, wir würden dem Raptor eine, wie bei so einer Schlange, so eine immer wieder die Zunge rausstrecken,
0: ja,
2: dieses Atmen so machen.
0: Ja.
2: Aber da hat dann auch ein Paläontologe sich dagegen ausgesprochen und stattdessen, was auch nur so eine kleine Andeutung ist, wo man eigentlich gar nicht drüber nachdenkt, in der Küchenszene,
0: ja,
2: atmet er ja am Anfang erstmal so an die Halbe dran. Und das ist ja auch schon warmer Atem an einem Glas, was ja warmblütig spricht. Und das ist schon so dieser kleine Hinweis, ah, okay, der Dinosaurier war warmblütig und nicht als wie früher die ganzen Annahmen waren, wo ja eben sehr kaltblütige, langsame Tiere waren.
0: Also für alle, die die Möglichkeit haben, mal ins Senckenberg-Museum in Frankfurt zu kommen, wirklich super interessant. Also der Velociraptor in echt kleiner als mein Hund. Finde ich sehr, sehr spannend. Lasst uns mal über die Ausstellung vom Senckenberg jetzt sprechen. Edmond, die letzten Tage der Dinosaurier. Worum geht's denn in der Ausstellung?
3: Also ich meine, Titel ist eigentlich Programm. Also es geht um Edmond, das ist der Name für unsere, doch eigentlich würde ich mal behaupten, bekannte oder berühmte Edmontosaurus-Mumie. Es gab 2020 bereits eine Grabung dazu, wo dann knapp 14 Tonnen von 16 Tonnen Gesteinsmaterial mit der Hilfe von Freiwilligen von unserer Präparation auch verarbeitet wurde. Dann wurden dabei Fossilien entnommen und schon mal grob kategorisiert, also welche Knochen es sind, zu welchem Tieren sie gehören.
0: Das Erdgestein kam ja aus Wyoming, ne? Das
3: genau.
0: War quasi wie so eine Leihgabe oder die haben gesagt, hier, wir schicken euch mal ein paar Tonnen Erde.
3: Das durfte dann rausschenken, meine.
2: Genau, das durfte mitgenommen.
0: Ach, das war ein Geschenk, okay.
2: Ja.
0: Und ganz früher wollte ich mal Archäologin werden.
2: Mhm.
0: Und dann habe ich mich damit aber mehr befasst und dachte so, oh, also das Gebiet ist schon spannend, aber wenn du dann nur irgendwie so mit dem Pinsel da sitzt und in der Erde rumwühlst, auch ein bisschen muss man mögen, ne?
3: So. Ja, das stimmt.
0: Aber in diesen, wie viele Tonnen waren das nochmal?
3: Knapp 16.
2: Also 16 Blöcke jeweils, so eine Tonne, so gute 16 Tonnen.
0: Was wurde denn da alles so gefunden?
3: Alles, was in dieser Umgebung gelebt hat. Es war halt so ein ehemaliges Flussbett, das über mehrere Jahrtausende halt immer wieder, wie es jetzt
2: wer sich neu gebildet hat.
3: Das ist deine Sache, ja. Und da haben wir natürlich einmal den namensgebenden oder Edmontosaurus gefunden, ein großer Entenschnabeldinosaurier. Das ist wahrscheinlich vielen, zumindest vom Sehen, bekannt. Wir haben auch verschiedene Knochen von Triceratops gefunden, natürlich ein bisschen T-Rex, vor allem verschiedene Zähne.
0: Hm. Und kann man ungefähr die Zeit also sagen, zu welcher Zeit, wie alt das war, was ihr da rausgeholt habt?
2: Das war auch speziell, das ist die Lands Formation, so heißt dieses gesamte Gebiet.
0: Hm.
2: Das ist stratigraphisch im Grunde direkt kurz bevor der Asteroideneinschlag war. Also das ist das letzte Ökosystem, was in diesem Gebiet gelebt hat, deswegen die letzten Teile der Dinosaurier, bevor eben ein paar Millionen Jahre später der Asteroide eingeschlagen ist und das dann alles nicht gemacht hat.
0: Gleich geht's weiter mit Philipp und Flavius vom Senckenberg-Museum zum Thema Dinosaurier.

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0: Und jetzt geht es weiter mit meinen Gästen Philipp und Flavius vom Senckenberg-Museum.
1: Ich habe euch ja gebeten, ein Artenschutzprojekt auszusuchen. Was wolltest du mit 150 Euro unterstützen?
2: Vulture Conservation Foundation.
1: Okay.
2: Zungenbrecher.
1: Was machen die ganz groß? Also wir stellen gleich nochmal vor, aber was machen wir denn?
2: Artenschutz und die Konservation von Geiern.
1: Aber warum ein Geier? Was ist das? Warum habt ihr das auch gehört?
3: Also naja, der Geier ist ja nur ein bisschen so ein Beruf von diesem Aasfresser. Die Vögel sind ja die Nachfahren der Dinosaurier, auch direkte Verwandte.
1: Und wir stellen euch dieses Artenschutzprojekt jetzt einmal genauer vor.
4: Das Schutzprojekt für die artenreiche Biodiversität in Deutschland verfolgt einen ganzheitlichen Ansatz, um die biologische Vielfalt zu bewahren und nachhaltig zu fördern. Die Aktivitäten des Projekts sind breit gefächert und greifen ineinander, sodass bedrohte Arten und ihre Lebensräume gezielt unterstützt werden.
5: Forschung und Monitoring. Im Rahmen des Projekts werden umfassende wissenschaftliche Studien durchgeführt, die sich auf die Verbreitung und den Status bedrohter Arten konzentrieren. Durch die systematische Erfassung von Daten zu Lebensräumen und Individuenzahlen wird das Verständnis für die Biodiversität in Deutschland vertieft. Diese Forschung bildet die Grundlage für alle weiteren Maßnahmen. Schutzmaßnahmen. Die gewonnenen Erkenntnisse aus der Forschung fließen direkt in die Entwicklung gezielter Schutzmaßnahmen ein. Hierzu zählen die Wiederherstellung und Pflege von Lebensräumen, die Bekämpfung invasiver Arten sowie die Unterstützung bestehender und neuer Schutzgebiete. Ziel ist es, den Bestand bedrohter Arten zu sichern und ihre natürlichen Lebensbedingungen zu verbessern. Öffentlichkeitsarbeit und Bildung. Ein weiterer Schwerpunkt des Projekts liegt auf der Sensibilisierung der Öffentlichkeit für die Bedeutung der Biodiversität und die Gefahren, denen sie ausgesetzt ist. Durch vielfältige Bildungsangebote und Veranstaltungen werden Menschen informiert und motiviert, sich aktiv für den Schutz der Artenvielfalt einzusetzen. Zusammenarbeit. Um größtmögliche Wirkung zu erzielen, arbeitet die Senckenberg-Stiftung mit anderen wissenschaftlichen Einrichtungen, Naturschutzorganisationen und relevanten Partnern zusammen. Diese Kooperationen ermöglichen den Austausch von Wissen und Ressourcen und stärken den Artenschutz in Deutschland nachhaltig.
1: Vielen, vielen Dank. Es war sehr informativ, sehr lustig. Natürlich kann man jetzt noch 100 Stunden
2: möchten. Ja, wir können gerne die ganze Nacht verbringen.
1: Also das finde ich, ich mache jetzt gleich auch noch mal ein paar Videos, weil ich einfach, es ist so eine schöne Atmosphäre hier. Und keiner hat ein Museum, das nur wir sind hier, Dinosaurier sind hier. Finde ich ganz, ganz toll. Also vielen Dank. Ich hoffe, ihr habt genauso viel Spaß gehabt bei der Sendung und habt auch einiges über Dinosaurier gelernt. Ich persönlich fand es richtig faszinierend, dass Hollywood bei Jurassic Park ein bisschen geschummelt hat. Ich wünsche euch eine tolle Zeit. Schaltet beim nächsten Mal auch wieder ein, wenn es heißt Wolfsblut tierisch echte Geschichten.
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1: Ihr Lieben, es ist Donnerstag und wenn ihr heute Abend einen unterhaltsamen Blick hinter die Medienkulissen werfen wollt, dann lohnt sich ein Besuch im Kutz bei uns in Mainz. Dort steigt nämlich um 19 Uhr der sogenannte Reporter Slam, bei dem 5 Journalistinnen und Journalisten in kurzen Bühnenbeiträgen die kuriosesten Geschichten hinter ihren Recherchen erzählen. Das Publikum, also ihr, entscheidet am Ende, wer die beste Performance hingelegt hat. 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Und bei uns in Mainz lädt der BUND heute Abend zu einer ökologischen Feierabend-Radtour ein. Treffpunkt ist um 19 Uhr in der Nähe vom Drususwall bei uns in Mainz. Eine Anmeldung anmelden solltet ihr euch im besten Fall schon vorher. Die etwa 2-stündige Tour führt durch die Oberstadt bis nach Brelzenum. Unterwegs werden an verschiedenen Stationen Themen wie Stadtklima, Biodiversität und Radfahren ohne Mischverkehr erklärt. Die Veranstaltung ist Teil der Woche der Artenvielfalt bei uns in Mainz. Und wenn ihr heute Abend lieber euer Wissen testen wollt, dann schaut doch mal beim Biergarten-Quiz im Kühnkunst Rosen bei uns in Mainz vorbei. Los geht's da um 19 Uhr. Gespielt wird in 4er-Teams und gefragt wird unter anderem zu Zeitgeschehen, Allgemeinwissen, Musik und natürlich in einer speziellen Bierrunde auch euer Wissen gefordert. Als Gewinn warten natürlich Verzehrgutscheine auf euch. Eintritt ist frei. Holt euch schon eine Plätzchen und geht zur Kühnkunst Rosenbrauerei. Und Vorankündigungen habe ich auch noch für euch am Start. Denn am 12. Juni wird nach dem Wilhelmsstraßefest in Wiesbaden weitergefeiert. Bei der 80, 90er und 2000 Meets Karaoke Aftershow im Kesselhaus am Schlachthof. Ab 22.30 gibt es da die größten Hits aus 3 Jahrzehnten. Von Britney Spears bis Backstreet Boys, von Daft Punk über Rihanna. Und wer selbst ans Mikro will, in der Box läuft parallel auch Karaoke inklusive Spaßgarantie und sogar kostenlose Shots für alle, die sich ans Mikro trauen. Das ist doch was. Tickets gibt's im Vorverkauf auf der Schlachthofseite sogar günstiger, also schnell sichern und ab auf die Tanzfläche oder auf die Karaoke-Bühne mit euch. Egal für was ihr euch entscheidet, ich wünsche euch aber heute am Donnerstag jetzt erstmal gute Unterhaltung, ganz viel Spaß. Genießt es!

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1: Ich bin Dirk Zeitler. Wegen der hohen Energiepreise infolge des Iran-Kriegs hat die Europäische Kommission ihre Prognose für das Wirtschaftswachstum in Deutschland für das laufende Jahr halbiert. Die Konjunkturexperten erwarten nur noch einen Anstieg des Bruttoinlandsprodukts um 0,6%. Im Herbst lag die Prognose noch bei 1,2%.
2: Das ist keine gute Nachricht. Die Halbierung der Wachstumserwartung für Deutschland ist schlimm genug, aber auch für die gesamte EU sieht es jetzt schlecht aus. Hier wurde die Erwartung von 1,4 auf 1,1% reduziert. Das bedeutet, Deutschlands Wachstum wird wieder geringer sein als im Rest der EU. Schuld sind die Energiepreise, sagt die Kommission, die drücken auf die Wirtschaftstätigkeit. Wirklich überraschend kommt die EU-Schätzung nicht, denn auch die Bundesregierung in Berlin rechnet nur noch mit einem Mini-Wachstum von 0,5%. Aus Brüssel, Dieter Ebeling.
1: Mehr als die Hälfte der Menschen in Deutschland geht davon aus, dass die Behörden schlecht vorbereitet sind auf einen größeren Stromausfall. Das geht aus einer Umfrage des Marktforschungsinstituts Innofact im Auftrag des Vergleichsportals Verivox hervor. Allerdings haben nur gut 30% selbst Maßnahmen getroffen, zum Beispiel Nahrungs- oder Wasservorräte angelegt. Dänemark will den Kadaver von Buckelwal Timmy von der Urlaubsinsel Anholt in einen Hafen auf dem Festland schleppen. Die Umweltbehörde teilte mit, der stark aufgeblähte Wal liege in flachem Wasser an einem belebten Strand und könne Anwohner und Touristen belästigen.
3: Ob die Aktion gelingt, ist noch unklar. Sie wird wohl den ganzen Tag andauern. Im Hafen der Stadt Grenau wollen die Dänen den Walkadaver unter die Lupe nehmen. Die Presse darf dabei sein, aber nur mit Sicherheitsabstand. Denn beim Bearbeiten des Kadavers sollen Maschinen und scharfes Werkzeug zum Einsatz kommen. Sollte der Waltransport nicht gelingen, wird das Tier doch auf Anholt untersucht. Die Einheimischen wünschen sich aber, dass der Wal lieber früher als später von ihrer Insel verschwindet. Aus Skandinavien, Julia Weschenbach.
1: Die Deutsche Bahn rechnet am Pfingstwochenende mit vielen Fahrgästen und entsprechend vollen Zügen. Besonders viele Reisende werden zwischen den großen Metropolen erwartet, beispielsweise zwischen Berlin und München, Frankfurt und München oder Hamburg und Berlin. Das sagte ein Bahnsprecher. Die Bahn empfiehlt Reisenden, einen Sitzplatz zu reservieren.
4: Soweit die Nachrichten aus Deutschland und der Welt, ihr Lieben. Und noch mehr Nachrichten für Mainz und Wiesbaden, die hören wir dann in einer halben Stunde. Ja, der Donnerstag, der fühlt sich heute hier bei uns im Antenne Mainzland fast schon wie so ein kleiner Frühsommertag an. Viel Sonne, ein paar lockere Wolken und schön angenehm warme 25 Grad rund um Mainz und Wiesbaden. Da macht es schon wirklich Spaß, viel draußen unterwegs zu sein. Also wenn ihr die Möglichkeit habt, geht auf jeden Fall raus an die frische Luft, esst ein Eis in der Stadt oder geht spazieren am Rhein, schnappt euch das Rad oder geht laufen. Das kann schon alles richtig Freude machen. Die Temperaturen momentan liegen bei 23 Grad. Die messen wir hier bei uns am City-Studio am Fischtorplatz in der Mainzer Innenstadt auf der Rheinstraße. Ja, und die nächsten Tage können wir sogar auch noch mal eine Schippe oben drauflegen. Gell? Morgen gibt es dann durchgehend Sonne und blauen Himmel bei bis zu 27 Grad. Am Samstag dann schon 29 und am langen Pfingstwochenende dürfte sogar die 30 Grad Marke geknackt werden.
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4: 3:03 haben wir es ganz genau, ihr Lieben. Wir gucken mal auf die Straßen, auf die A60. Bingen Richtung Mainz zwischen Heidesheim und Dreieck Mainz. Hier steht ein defektes Auto auf der rechten Spur. Bitte dementsprechend vorsichtig fahren. Dann die A60 und zwar Rüsselsheim Richtung Mainz zwischen Hechtsheim West und dem Kreuz Mainz Süd. Da haben wir dichten Verkehr. Plant euch mehr Zeit ein. Und die A60 Richtung Bingen zwischen Dreieck Nahetal und dem Übergang Anschluss Nahetal. Auch hier dichter Verkehr. Wäre ganz gut, wenn ihr ein bisschen mehr Zeit jetzt zum Feierabend im Gepäck habt. Außerdem die A643 Wiesbaden Richtung Mainz zwischen Mombach und Dreieck Mainz. Stockender Verkehr auf 2 Kilometern Länge. Und die A643 Richtung Mainz im Bereich Dreieck Mainz. Da steht ebenfalls ein defektes Auto. Hier also auch bitte ein bisschen mehr Zeit einplanen. Gute Fahrt und kommt sicher an. Und lasst euch nicht blitzen auf dem Weg in den Feierabend. Ich weiß, es wird gleich noch ein bisschen mehr auf den Straßen, wenn der Feierabendverkehr erstmal so richtig in Bewegung kommt. Und deshalb ist es natürlich auch gut, euch nochmal zu informieren, wo denn möglicherweise Blitzer lauern können. könnten zum Beispiel einmal in der Neustadt, in Mainz auf der Neckarstraße vor der Hausnummer 12, da sind 30 erlaubt. Gabi aus der Neustadt, vielen Dank fürs Bescheid geben. Außerdem ein mobiler Blitzer auf der Lennebergstraße in Gonsenheim in Richtung Ortsmitte, steht versteckt an einer Parkbucht, da sind 30 erlaubt. Nina und Johannes aus Gonsenheim und Ivo aus Finden, danke euch fürs Melden. Außerdem ein Enforcement-Blitzer auf der Saarstraße Richtung Stadtauswärts, Höhe der Tankstelle, da sind 50 erlaubt. Und noch ein weiterer auf der A60 Mainz Richtung Bingen, kurz vor der Abfahrt Heidesheim. Hier dürft ihr maximal 100 fahren. Gute Fahrt und kommt sicher an, ihr Lieben. Und wenn ihr noch irgendwas entdeckt habt, sagt es uns gerne telefonisch oder gerne auch per WhatsApp-Sprachnachricht unter Mainz 304 3441. Holt euch auf jeden Fall auch ein gültiges Ticket, wenn ihr nämlich heute mit den Öffis unterwegs seid. Denn heute kommt es zu verstärkten Kontrollen in sämtlichen Straßenbahnen und Buslinien im Mainzer Stadtgebiet.
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4: Jawohl, um 3:05. Schön, dass ihr dabei seid an diesem Donnerstagnachmittag. Musikalisch begleiten wir euch in Richtung Feierabend jetzt mit Dua Lipa und Hallucinate und Harrison und All the Things She Said zum Start in diese Stunde.
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1: Und das gehört dazu, ihr Lieben. Die Hochschulen in Mainz, die gehören nämlich beim Deutschlandstipendium zu den stärksten Standorten in Rheinland-Pfalz. Ja, das zeigen neue Zahlen des Statistischen Landesamtes. Sowohl die Hochschule Mainz als auch die Johannes-Gutenberg-Universität Mainz zählen landesweit zu den Hochschulen mit den höchsten Anteilen geförderter Studierender. Beim Deutschlandstipendium erhalten Studierende monatlich 300 Euro. Zunächst für mindestens 2 Semester. Finanziert wird das Stipendium jeweils zur Hälfte vom Bund und von privaten Förderern wie Unternehmen, Vereinen oder Stiftungen. Entscheidend für die Auswahl sind dabei nicht nur gute Studienleistungen, auch gesellschaftliches Engagement, besondere persönliche Leistungen oder individuelle Lebenswege spielen bei der Vergabe eine wichtige Rolle. Und insgesamt wurden laut dem Statistischen Landesamt Rheinland-Pfalz rund 1600 Studierende mit diesem Deutschlandstipendium unterstützt. Die Zahlen zeigen damit auch, welchen Stellenwert Wissenschaft und Nachwuchsförderung an den Hochschulen in Mainz inzwischen einnehmen.
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0: Ellie Goulding und Still Falling For You auf Antenne Mainz. Schön, dass ihr dabei seid an diesem Donnerstag.
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2: Mit Robert Schäfer. Einen schönen guten Tag. Das Kulturzentrum Kutz in Mainz lädt heute zum Reporterslam ein. Ab 19 Uhr treten 5 Journalistinnen und Journalisten gegeneinander an, um in jeweils 10 Minuten die packendste Story hinter ihren Artikeln zu erzählen. Erlaubt ist dabei alles, was die Show unterstützt. Von privaten Fotos über Videos bis hin zu Live-Musik. Die Medienschaffenden zeigen so auf humorvolle Weise, wie wichtig, aber auch wie herausfordernd investigativer Journalismus heute ist. Am Ende kürt das Publikum einen Sieger, einen Slampion, der sich damit gleichzeitig für das große Jahresfinale in Berlin qualifiziert. Einlass ist ab 18 Uhr. Nach Zahlen des Statistischen Landesamtes zählen die Hochschulen in Mainz beim Deutschlandstipendium zu den stärksten Standorten in Rheinland-Pfalz. Sowohl die Hochschule Mainz als auch die Johannes-Gutenberg-Universität liegen im Landesvergleich unter den Einrichtungen mit den höchsten Anteilen geförderter Studierender. Das Stipendium besteht aus einer Förderung von 300 Euro monatlich für mindestens 2 Semester. Die Finanzierung erfolgt jeweils zur Hälfte durch den Bund und private Förderer wie Unternehmen oder Stiftungen. Ausgewählt werden die Stipendiaten nicht nur nach Studienleistungen, sondern auch nach gesellschaftlichem Engagement oder besonderen persönlichen Leistungen. Insgesamt wurden in Rheinland-Pfalz rund 1600 Studierende mit dem Deutschlandstipendium unterstützt. Im Alten Dom St. Johannes in Mainz findet heute Abend das Gesprächskonzert Nova Cantica statt. Dabei geht es um Musik in Sakralräumen zwischen Byzanz und dem lateinischen Westen. Geplant sind Gespräche, eine Buchvorstellung und ein Konzertprogramm. Zu Gast ist unter anderem die Gutenberg Research Award Preisträgerin 2026, Professorin Bissara Pencheva von der Stanford University. Musikalisch begleitet wird die Veranstaltung von einer Choralskola und Organist Arno Krokenberger. Gespielt wird dabei auch auf dem Nachbau einer byzantinischen Orgel, die derzeit im Alten Dom ausgestellt ist. Beginn der Veranstaltung ist heute um 18.30 Uhr, der Eintritt ist frei. Die Wiesbadener Hochschule Rhein-Main bekommt eine neue Präsidentin. Der erweiterte Senat hat Prof. Dr. Susanne Rägle zur Nachfolgerin von Prof. Dr. Eva Waller gewählt. Ihre 6-jährige Amtszeit beginnt am 1. Januar 2027. Rägle ist derzeit Vizepräsidentin der Frankfurt University of Applied Sciences und war dort zuvor Professorin für Betriebswirtschaftslehre. Die Hochschule Rhein-Main zählt nach eigenen Angaben rund 12.300 Studierende an den Standorten Wiesbaden und Rüsselsheim.
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0: Wir lieben das Donnerstagswetter, das fühlt sich hier bei uns im Antenne Mainzland ja fast schon wie so ein kleiner Frühsommertag an. Viel Sonne, ein paar lockere Wolken und schön angenehme Warme. 25 Grad rund um Mainz und Wiesbaden, da macht es schon wirklich viel Spaß, auch draußen an der frischen Luft unterwegs zu sein. Also wenn ihr die Möglichkeit habt, geht auf jeden Fall raus. Esst ein Eis in der Stadt oder geht spazieren am Rhein, schnappt euch das Rad oder geht laufen. Das kann schon alles richtig Freude machen bei dem Wetter und bei den Temperaturen. Momentan, da messen wir 23 Grad hier bei uns am City-Studio, am Fischtorplatz in der Mainzer Innenstadt auf der Rheinstraße. Und die nächsten Tage, da können wir sogar noch eine Schippe oben drauflegen. Morgen gibt es dann durchgehend Sonne und blauen Himmel bei bis zu 27 Grad. Am Samstag dann schon 29 Grad und am langen Pfingstwochenende dürfte sogar die 30-Grad-Marke geknackt werden.
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0: So, schauen wir doch mal auf die Straßen im Antenne Mainzland um 15.34 Uhr, ihr Lieben. Wenn ihr unterwegs seid auf dem Weg in den Feierabend, plant euch auf jeden Fall hier und da noch mal ein bisschen mehr Zeit ein, vor allem in den Innenstädten von Mainz und Wiesbaden. Da kann es ein bisschen voller werden. Dann natürlich auch wichtig, wenn ihr auf den Autobahnen fahrt, auch da zum Beispiel genug Zeit im Gepäck haben. Da spreche ich konkret von der A60 zum Beispiel. Rüsselsheim Richtung Mainz zwischen Hechtsheim West und dem Kreuz Mainz Süd. Da haben wir dichten Verkehr. Genauso auch auf der A60 Richtung Bingen zwischen Dreieck-Nahetal und dem Übergang zum Anschluss Nahetal. Auch hier dichter Verkehr. Dann geht's weiter mit der A643. Auch für euch noch wichtige Meldung. Wiesbaden Richtung Mainz zwischen Mombach und Dreieck Mainz stockt's auf 2 Kilometern und die A643 Richtung Mainz im Bereich Dreieck Mainz. Da steht ein defektes Auto. Gute Fahrt und kommt sicher an und lasst euch nicht blitzen auf dem Weg durch diesen Donnerstagnachmittag. Zum Beispiel steht ein Blitzer aktuell in der Neustadt auf der Neckarstraße vor der Hausnummer 12. Da sind 30 erlaubt. Gabi aus der Neustadt, danke dir fürs Melden. Walden. Dann ein mobiler Blitzer auf der Lennebergstraße in Gonsenheim Richtung Ortsmitte. Steht versteckt an einer Parkbucht. Da sind 30 erlaubt. Nina und Johannes aus Gonsenheim und Ivo aus Finden. Danke dir fürs Melden. Außerdem ein Enforcement-Blitzer auf der Saarstraße Richtung Stadtauswärts, Höhe der Tankstelle. Hier sind 50 erlaubt. Heike aus Weisenau, vielen Dank an dich. Und noch ein Enforcement-Blitzer auf der A60 Mainz Richtung Bingen, kurz vor der Abfahrt Heidesheim. Hier sind 100 in der Spitze erlaubt. Gute Fahrt und kommt sicher an, ihr Lieben. Und wenn ihr noch irgendwas entdeckt habt, weitere Staus oder Blitzer seht, dann gern Bescheid geben, telefonisch unter Mainz 304 3441.
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1: Die europäischen Aktienmärkte haben im Verlauf des Nachmittags deutlich an Schwung verloren. Sowohl der DAX als auch der Eurostoxx 50 geben ihre zwischenzeitlichen Gewinne vollständig ab und rutschen sogar leicht ins negative Terrain. Noch am Vormittag hatte die Stimmung von der starken Vorgabe aus Asien profitiert. Besonders der kräftige Anstieg des Kospi sowie die deutlichen Gewinne im Nikkei hatten für Rückenwind gesorgt. Im weiteren Verlauf konnten die Impulse jedoch nicht gehalten werden. Stattdessen ist es im europäischen Handel vor allem zu Gewinnmitnahmen gekommen. Insgesamt kippt damit das Bild zum Handelsabschluss. Aus einem freundlichen Handelsverlauf am Morgen wird ein schwacher Börsentag in Europa, während die globalen Vorgaben ihre Wirkung im Tagesverlauf nicht mehr entfalten können.
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1: Ihr Lieben, ich habe lang darauf gewartet und wir fangen heute mal so an.
2: Hey, nicht die Knöpfe anfassen.
1: Ja, ihr Lieben, wir sind mittendrin im neuen Star-Wars-Film The Mandalorian und Grogu, das dunkle Imperium, ist nämlich gefallen und die imperialen Kriegsherren sind weiterhin über die Galaxis verstreut.
2: Banditen, Kriegsverbrecher.
3: Lang lebe das Imperium.
2: Wir werden jeden Schurken in diesem Kartenspiel ausschalten.
4: Hier geht es nicht um Rache. Es geht darum, einen weiteren Krieg zu verhindern.
1: Während die Neue Republik daran arbeitet, alles zu schützen, wofür die Rebellion gekämpft hat, sichern sie sich die Unterstützung des legendären mandalorianischen Kopfgeldjägers Din Djarin und seines jungen Lehrlings Grogu.
5: Du wirst leiden. Und dann ist er dran.
2: Das Kind wird Jahrhunderte länger leben als ich. Ich werde nicht immer da sein, um ihn zu beschützen. Fliehen wir oder kämpfen wir?
1: Star Wars, The Mandalorian und Grogu von der Disney-TV-Serie zum großen Kinofilm. Schaut ihn euch auf jeden Fall auf der großen Leinwand an.
2: Den Rest gibt's erst nach dem Abendessen.
1: In diesem Sinne, ihr Lieben, ab ins Kino mit euch.
2: Worauf wartest du?
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1: Ich bin Dirk Zeitler. Die Bundesanwaltschaft hat in Hamburg Anklage gegen einen mutmaßlichen Spion Irans erhoben. Die Karlsruher Behörde wirft dem Dänen laut Mitteilung unter anderem vor, im Auftrag eines iranischen Geheimdienstes zur Vorbereitung von Mord- und Brandanschlägen Juden in Deutschland ausgespäht zu haben. Einem mitangeklagten Afghane werde versuchte Beteiligung an einem Mord zur Last gelegt. Wegen der hohen Energiepreise infolge des Iran-Kriegs hat die Europäische Kommission ihre Prognose für das Wirtschaftswachstum in Deutschland für das laufende Jahr halbiert. Die Konjunkturexperten erwarten nur noch einen Anstieg des Bruttoinlandsprodukts um 0,6%. Im Herbst lag die Prognose noch bei 1,2%.
2: Das ist keine gute Nachricht. Die Halbierung der Wachstumserwartung für Deutschland ist schlimm genug, aber auch für die gesamte EU sieht es jetzt schlecht aus. Hier wurde die Erwartung von 1,4 auf 1,1% reduziert. Das bedeutet, Deutschlands Wachstum wird wieder geringer sein als im Rest der EU. Schuld sind die Energiepreise, sagt die Kommission, die drücken auf die Wirtschaftstätigkeit. Wirklich überraschend kommt die EU-Schätzung nicht, denn auch die Bundesregierung in Berlin rechnet nur noch mit einem Mini-Wachstum von 0,5%. Aus Brüssel, Dieter Ebeling.
1: Ein langes Feiertagswochenende und die allerbesten Wetteraussichten. Deutschland wird zu Pfingsten unterwegs sein. Das sorgt für volle Straßen, aber auch für volle Züge. Die Deutsche Bahn rechnet mit deutlich mehr Fahrgästen als an normalen Wochenenden.
3: Besonders voll dürfte es im Bahnverkehr am Freitag werden, wenn alle ins Pfingstwochenende starten und dann wieder am Pfingstmontag, wenn die Rückreise ansteht. Vor allem zwischen den großen Metropolen wie Berlin und München, Frankfurt und München oder Hamburg und Berlin rechnet die Bahn mit einer hohen Auslastung der Züge und empfiehlt Reisenden an diesen Tagen einen Sitzplatz zu reservieren. Diana Kramer, Nachrichtenredaktion.
1: Zum Sport. Deutschlands Rekordtorwart Manuel Neuer kehrt 2 Jahre nach seinem Rücktritt zur Fußballweltmeisterschaft in die deutsche Nationalmannschaft zurück. Bundestrainer Nagelsmann setzt bei dem am 11. Juni beginnenden Turnier in den USA, Kanada und Mexiko auf den inzwischen 40 Jahre alten Kapitän des FC Bayern München. Der bislang als Nummer 1 vorgesehene Hoffenheimer Oliver Baumann wird kurz vor dem Start der Vorbereitung auf die WM-Endrunde zurückgestuft.
4: Soweit die Nachrichten aus Deutschland und der Welt und noch mehr Nachrichten für Mainz und Wiesbaden, die hören wir dann in einer halben Stunde auch wieder, ihr Lieben. Der Donnerstag, der fühlt sich hier bei uns im Antenne Mainzland ja schon fast so ein bisschen frühsommerlich an. Viel Sonne, ein paar lockere Wolken und schön angenehm warm, rund 25 Grad hier bei uns in Mainz und Wiesbaden. Aktuell messen wir 24 Grad bei unserem City-Studio am Fischtorplatz in der Mainzer Innenstadt auf der Rheinstraße. Und wenn ihr die Möglichkeit habt, geht auf jeden Fall raus an die frische Luft und genießt das tolle Wetter. Wir schauen uns mal die Temperaturen bei euch in der Region an. 24 Grad, die messen wir zum Beispiel in Biebrich am Schloss Biebrich aktuell. Und wenn wir rübergehen nach Friesenheim an den Jugendraum, auch hier aktuell 24 Grad. Und die nächsten Tage können wir sogar noch eine Schippe oben drauflegen. Ja, morgen, da gibt's durchgehend Sonne und blauen Himmel bei bis zu 27 Grad. Am Samstag dann schon 29 Grad und am langen Pfingstwochenende, da dürfte sogar auch die 30-Grad-Marke geknackt werden. So, 3 Minuten nach 4. Schauen wir doch mal auf die Straßen im Feierabendverkehr. Wo ist aktuell was los? Ich kann es euch sagen, ich habe eine Meldung für euch von der A60. Und zwar Rüsselsheim Richtung Mainz zwischen Hechtsheim West und dem Kreuz Mainz Süd. Dichter Verkehr. Plant euch hier unbedingt ein bisschen mehr Zeit ein auf dem Feierabendweg. Aus die A60 Richtung Mainz zwischen Hechtsheim Ost und dem Kreuz Mainz Süd. 1 Kilometer Stau. Dann geht's weiter an dieser Stelle mit der A643. Und zwar Mainz Richtung Wiesbaden zwischen Gonsenheim und Wiesbaden-Eppelallee. Hier staut sich's auf 2 Kilometern Länge. Auch hier bitte ein bisschen mehr Zeit im Gepäck haben. Gute Fahrt und kommt sicher an. Und lasst euch nicht blitzen. Wo die Blitzer stehen, das sagen wir euch auch sehr gerne. Einmal in der Neustadt an der Neckar oder auf der Neckarstraße vor der Hausnummer 12. Da sind 30 erlaubt. Gabi aus der Neustadt, Dankeschön fürs Melden. Dann ein mobiler Blitzer auf der Lennebergstraße in Gonsenheim in Richtung Ortsmitte. Der steht versteckt an einer Parkbucht. Da sind 30 erlaubt. Nina und Johannes aus Gonsenheim und Ivo aus Finden, vielen Dank fürs Melden. Der nächste Blitzer ist ein Enforcement-Blitzer auf der Saarstraße Richtung Stadtauswärts, Höhe der Tankstelle, da sind 50 erlaubt. Und noch einer auf der A60 Mainz Richtung Bingen, kurz vor der Abfahrt Heidesheim, hier sind 100 in der Spitze erlaubt. Und wenn ihr noch irgendwas entdeckt habt, Staus oder Blitzer seht, dann gern Bescheid geben, telefonisch oder liebend gern auch per WhatsApp. Und wir sagen es weiter unter Mainz 304 3441. Gute Fahrt.
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4: Holt euch ein gültiges Ticket, ihr Lieben, wenn ihr mit den Öffis fahrt, denn heute kommt es wieder mal zu verstärkten Kontrollen in sämtlichen Straßenbahnen und Buslinien im Mainzer Stadtgebiet.
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4: Und gleich auch mit unserem neuen Feuerwehrreport hier auf Antenne Mainz. Seid schon mal gespannt. Nach Ed Sheeran und Pedro Santos, I Don't Know Me, hören wir mehr. Und wir wollen euch auch gleich nochmal verraten, was ihr heute noch erleben könnt. Unsere Veranstaltungstipps stehen auch noch in den Startlöchern.
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0: Ed Sheeran mit Don't auf Antenne Mainz. Schön, dass ihr dabei seid, ihr Lieben.
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0: Und jetzt ist es wieder soweit, ihr Lieben. Wir freuen uns auf unseren Antenne Mainz Feuerwehrreport. Und dazu begrüße ich am anderen Ende der Telefonleitung den Michael Ehresmann, Pressesprecher der Feuerwehr Mainz. Hallo.
2: Hallo zusammen.
0: Schön, dass du dran bist, Michael. Lass uns mal so ein bisschen über Einsätze sprechen, die euch natürlich auch in dieser Woche, ich sag mal, in Atem gehalten haben. Denn es geht im wahrsten Sinne des Wortes um Rauchwarnmelder, die Schlimmeres verhindern konnten, oder?
2: Ja, absolut richtig. Also die Woche können wir sagen, dass fast 50 Menschen durch funktionierende Rauchwarnmelder und die richtige Reaktion durch uns gerettet werden konnten.
0: Das ist auf jeden Fall schon eine stolze Zahl. Was hat sich da genau abgespielt?
2: Also ich glaube, was viele mitbekommen haben, in der Nacht zu Dienstag um 2:30 hat es in einem Hotel nahe des Hauptbahnhofs gebrannt und auch die Lobby war verraucht, aber die Personen im Hotel wurden durch die Rauchwarnmelder aufmerksam, haben gesehen, es ist stark verraucht, die Feuerwehr gerufen und so konnten wir sie sicher ins Freie bringen, knapp fast 50 Personen und nur 3 Personen, die ganz leicht verletzt wurden zum Glück. Das hätte anders ausgehen können.
0: Also da ist es auch wirklich wichtig gewesen, dass so schnell die Feuerwehr alarmiert wurde. Und ein weiterer Brand, der hat sich, ich glaube, gestern ereignet, oder?
2: Ja, gestern um 4:30 haben auch Bewohner eines Mehrfamilienhauses gemerkt, dass der Rauchmelder piepst, haben geklopft und geklingelt bei dem Nachbarn. Der hat nicht aufgemacht, also sind wir ins Spiel gekommen. Und die Wohnung war schon verraucht. Der Mann hat es nicht mitbekommen, war schon bewusstlos, war schwer verletzt und konnte von uns auch noch rechtzeitig gerettet werden. Er ist nicht lebensgefährlich verletzt, aber auch nur, weil die Rauchmelder an waren und die Nachbarn richtig reagiert haben.
0: Also da ist es natürlich auf jeden Fall wichtig, auch noch mal kurz darauf hinzuweisen, die Rauchmelder, die sollten regelmäßig überprüft werden auch, ne? Damit sie auch funktionieren im Ernstfall.
2: Absolut richtig. Die Teile kosten 20 bis 30 Euro und eine Batterie kostet 5 Euro. Ist ein ganz fairer Preis für ein Menschenleben, wie ich finde.
0: Und wie wir jetzt auch wieder mal beispielhaft erfahren haben, können die auch wirklich Leben schützen. Außerdem wollen wir mal den Blick werfen aufs Wochenende. Das wird ja relativ schön, wettertechnisch. Also viele werfen da vielleicht auch mal wieder den heimischen Grill an, oder? Könnte ich mir vorstellen.
2: Absolut. Wir freuen uns auch auf ein schönes frühsommerliches Wochenende. Hoffen natürlich, dass wir weniger Einsätze haben, weil das Wetter natürlich für uns in der Regel mehr Arbeit bedeutet.
0: Das heißt konkret, also worauf ist zu achten?
2: Also, wenn ihr einen Grill anzündet, vor allem Holzkohle verwendet, weg von irgendwelchen Gebüschen und Huja-Hecken, die Kohle, den Grill draußen stehen lassen, im sicheren auskühlen lassen und wenn ihr unterwegs seid, nichts Brennendes, keine Zigaretten aus dem Fenster oder im Wald werfen, das sorgt ruckzuck für einen Großbrand.
0: Genau, also das ist schon relativ einfach einzuhalten und ansonsten dürfen wir uns alle aufs tolle Wetter an diesem Wochenende freuen und hoffen, dass die Feuerwehr nicht irgendwo noch was zu tun hat und dass ihr nicht ins Spiel kommen müsst sozusagen. Ne? Dann sage ich Dankeschön und wünsche alles Gute und dann hören wir uns beim nächsten Mal wieder. Danke.
2: Vielen Dank.
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1: Ihr Lieben, wenn ihr heute Abend Lust auf spannende Geschichten hinter den Schlagzeilen habt, dann schaut doch mal im Kutz Kulturzentrum Mainz vorbei. Dort steigt nämlich ab 19 Uhr der sogenannte Reporter-Slam. Ja, 5 Journalistinnen und Journalisten erzählen auf der Bühne von den kuriosesten, verrücktesten und manchmal auch chaotischsten Momenten ihrer Recherchen. Und am Ende entscheidet ihr, das Publikum, wer die beste Performance hinlegt. Das Ganze ab 19 Uhr im Kutz in Mainz. Gern mal vorbeischauen. Falls ihr aber lieber selbst die grauen Zellen anwerfen wollt, dann ab in den Biergarten von Kühnkunstrosen in Mainz. Dort läuft nämlich heute Abend ab 19 Uhr wieder das sogenannte Biergarten-Quiz. Gespielt wird in Viererteams und gefragt wird querbeet von Allgemeinwissen über Musik bis hin zu einer eigenen Bierrunde. Also perfekt für alle, die gerne knobeln und dabei entspannt ein Getränk in die Hand nehmen. Der Eintritt ist frei und reservieren könnt ihr ganz easy über die Internetseite von Kühnkunstrosen. Und jetzt nochmal ein Blick aufs Wochenende. In Mainz, da startet wieder das Open Ohr Festival auf der Zitadelle. Von Freitag bis Montag dreht sich beim 52. Open Ohr alles um das Motto Alleinsam. Im Fokus steht das Thema Einsamkeit und zwar mit all seinen sozialen, politischen und gesundheitlichen Seiten. Euch erwartet ein vielseitiges Programm aus Theater, Musik, Kunst und Diskussionen. Also nicht einfach nur zuschauen, sondern mitreden, austauschen und gemeinsam ein besonderes Festivalwochenende erleben. Und ihr Lieben, das haben wir auch noch für euch. Am 12. Juni wird nach dem Wilhelmstraßenfest in Wiesbaden ordentlich weiter gefeiert. Bei der 80er, 90er, Nuller Meets Karaoke Aftershow im Kesselhaus am Schlachthof. Ab 22.30 Uhr gibt es hier die größten Hits aus 3 Jahrzehnten auf die Ohren. Von Britney Spears bis zu den Backstreet Boys, von Daft Punk über Rihanna ist alles dabei. Und wer selbst ans Mikro will, kein Problem. In der Box läuft parallel Karaoke, inklusive Spaßgarantie und sogar kostenlose Shots für alle, die sich ans Mikro trauen. Tickets gibt's im Vorverkauf, auf der Schlachthofseite günstiger, also schnell sichern und ab auf die Tanzfläche oder auf die Karaokebühne mit euch. Wir wünschen euch viel Spaß dabei.

0: Das sind die Jonas Brothers mit Wings auf Antenne Mainz um kurz nach 16:30. Zeit für die Nachrichten.
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2: Mit Robert Schäfer. Einen schönen guten Tag. Nach Zahlen des Statistischen Landesamtes zählen die Hochschulen in Mainz beim Deutschlandstipendium zu den stärksten Standorten in Rheinland-Pfalz. Sowohl die Hochschule Mainz als auch die Johannes-Gutenberg-Universität liegen im Landesvergleich unter den Einrichtungen mit den höchsten Anteilen geförderter Studierender. Das Stipendium besteht aus einer Förderung von 300 Euro monatlich für mindestens 2 Semester. Die Finanzierung erfolgt jeweils zur Hälfte durch den Bund und private Förderer wie Unternehmen oder Stiftungen. Ausgewählt werden die Stipendiaten nicht nur nach Studienleistungen, sondern auch nach gesellschaftlichem Engagement oder besonderen persönlichen Leistungen. Insgesamt wurden in Rheinland-Pfalz rund 1600 Studierende mit dem Deutschlandstipendium unterstützt. Der Autor Tom Kummer stellt heute seinen neuen Roman »Freiwürfe für einen Diktator« in Mainz vor. Das meldet das Literaturbüro Mainz. Im Mittelpunkt des Romans steht ein ehemaliger Basketballcoach eines nordkoreanischen Internats, der Jahrzehnte später eine Einladung nach Pyongyang erhält und sich mit Erinnerungen, Schuldfragen und moralischen Entscheidungen auseinandersetzen muss. Tom Kummer ist unter anderem für seine Trilogie, bestehend aus den Titeln »Nina und Tom«, »Von schlechten Eltern« und »Unter Strom« bekannt. Die Lesung beginnt um 19.30 Uhr in der Buchhandlung Bukowski. Im Alten Dom St. Johannes in Mainz findet heute Abend das Gesprächskonzert Nova Cantica statt. Dabei geht es um Musik in Sakralräumen zwischen Byzanz und dem lateinischen Westen. Geplant sind Gespräche, eine Buchvorstellung und ein Konzertprogramm. Zu Gast ist unter anderem die Gutenberg Research Award Preisträgerin 2026, Professorin Bissara Pencheva von der Stanford University. Musikalisch begleitet wird die Veranstaltung von einer Choralskola und Organist Arno Krokenberger. Gespielt wird dabei auch auf dem Nachbau einer byzantinischen Orgel, die derzeit im Alten Dom ausgestellt ist. Beginn der Veranstaltung ist heute um 18.30 Uhr, der Eintritt ist frei. Im Wiesbadener Rathaus findet morgen ein Regenbogenempfang statt. Dazu laden Oberbürgermeister Gerd-Uwe Mende und Bürgermeisterin Christiane Hinninger ein. Anlass sind der Internationale Tag gegen Homophobie und Transphobie sowie der bevorstehende Christopher Street Day. Im Mittelpunkt steht das Engagement für die Akzeptanz sexueller und geschlechtlicher Vielfalt. Gewürdigt wird dabei insbesondere die Arbeit von ehrenamtlichen Aktivistinnen und Aktivisten aus verschiedenen Vereinen und Initiativen. Der Empfang beginnt morgen um 17 Uhr im Innenhof des Rathauses am Schlossplatz. Der VC Wiesbaden hat Joschka Wawra als neuen hauptamtlichen Trainer des Vereins vorgestellt. Er soll künftig eine zentrale Rolle in der sportlichen Weiterentwicklung des Nachwuchsbereiches übernehmen. Wawra wechselt vom Volleyballclub Offenburg nach Wiesbaden. Dort war er zuletzt als hauptamtlicher Jugendleiter im weiblichen Nachwuchsbereich tätig. Außerdem hat er Erfahrung im leistungsorientierten Erwachsenenbereich gesammelt und ein Team von der Regionalliga in die zweite Bundesliga geführt. Beim VC Wiesbaden soll Wawra die Verzahnung zwischen Nachwuchs- und Leistungsbereich weiter stärken.
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0: Ihr Lieben, perfektes Frühlingswetter heute hier an diesem Donnerstag bei uns im Antenne Mainzland. Sonne und Wolken im Mix und bis zu 25 Grad. Momentan messen wir 24. Jetzt kurz vor dem Feierabend hier bei uns am City-Studio am Fischtorplatz in der Mainzer Innenstadt auf der Rheinstraße. Morgen dann schon bis 27 Grad mit Sonne und viel blauem Himmel dazu. Samstag 29 und an Pfingsten sind sogar über 30 Grad drin, ja. Schauen wir doch mal auf die Straßen. Wie geht's denn vorwärts im Feierabendverkehr? Da kann ich euch auf jeden Fall sagen, habt ein bisschen Zeit und Geduld auf sämtlichen Strecken durch die Innenstädte von Mainz und Wiesbaden. Stellenweise kann es auch hier jetzt noch mal ein bisschen voller sein oder zu Verzögerungen kommen. Zum Beispiel auch auf der Saarstraße zwischen Unigelände und Europakreisel. Da haben wir dichten Verkehr, genauso auch in Hechtsheim auf der Geschwister-Scholl-Straße. In beiden Richtungen sowie Richtung Kreisel am Pariser Tor. Streckenweise Stop-and-Go-Verkehr und auch auf der Windmühlenstraße in Richtung Stadt auswärts teilweise stockender Verkehr. Genauso auch auf der Theodor-Heuss-Brücke in beiden Richtungen und auch in Kastell auf der Bölkestraße Richtung Wiesbaden sowie in der Gegenrichtung Abhöhe Fort Bieler schon Stau- bzw. Stop-and-Go-Verkehr. Dann gehen wir mal auf die Autobahnen und zwar genauer gesagt auf die A3 Frankfurt Richtung Köln in der Auffahrt Niedernhausen. Da liegt ein Metallschloss auf der Fahrbahn, hier bitte besonders aufpassen. Weiter geht's mit der A60 Rüsselsheim Richtung Mainz zwischen Weisenau und dem Kreuz Mainz-Süd. Hier staut sich's 2 Kilometer lang. Dann haben wir die A63 dabei, Mainz Richtung Kaiserslautern. Kaiserslautern im Bereich Niederolm-Nord. Da steht ein defektes Auto. Und auch in der Gegenrichtung Richtung Mainz im Bereich der Anschlussstelle Saulheim auch hier ein defektes Fahrzeug. Und die A643 in beiden Richtungen zwischen Gonsenheim und Wiesbaden-Dotzheim momentan 3 Kilometer Stau. Gute Fahrt, kommt sicher an. Fahrt bitte nicht zu schnell, denn wo geblitzt wird, das sagen wir euch natürlich auch immer noch sehr gerne dazu. Einmal zum Beispiel in der Neustadt auf der Neckarstraße vor der Hausnummer 12, da sind 30 erlaubt. Dann ein weiterer Blitzer auf der Lennebergstraße in Gonsenheim Richtung Ortsmitte, steht hier verdeckt an einer Parkbucht. 30 sind erlaubt und wurde gesehen von Nina und Johannes aus Gonsenheim und vom Ivo aus Finden. Außerdem ein Enforcement-Blitzer auf der Saarstraße Richtung Stadtauswärts in Höhe der Tankstelle. Da sind 50 erlaubt. Und dann dürft ihr nicht schneller als 100 fahren auf der A60, nämlich Mainz Richtung Bingen, kurz vor der Abfahrt Heidesheim. Gute Fahrt und falls ihr noch irgendwas entdeckt habt, ruft an oder schickt uns eine WhatsApp rüber. Ganz einfach unter Mainz 304 3441 und wir melden es weiter.
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0: Einen schönen Donnerstagnachmittag wünschen wir euch. Ich bin Heiko Gille, schön, dass ihr dabei seid.
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0: Zartmann mit Tau mich auf zum Start in den Feierabend an diesem Donnerstagnachmittag. Ihr Lieben, schön, dass ihr uns eingeschaltet habt. Und jetzt wollen wir natürlich auch nochmal hierüber sprechen. Und zwar über eine neue Autorin aus Mainz. Die 22-jährige Alina Kronenburg hat im April ihren ersten Roman Unfit to Trust veröffentlicht. Schon als Kind hat sie ihre eigene Geschichte geschrieben und sich komplett in Bücherwelten verloren. Und heute studiert sie neben dem Schreiben noch Soziologie und Wirtschaftswissenschaften hier bei uns im wunderschönen Mainz. Und wie sie überhaupt zur Literatur gekommen ist, das hat sie uns mal persönlich erzählt.
1: Also das Ding ist, ich schreibe wirklich schon immer. Die Story ist so ein bisschen, ich durfte als Kind kein Fernsehen schauen, generell gar nicht. Und darum habe ich immer gelesen. Und ich habe so viel gelesen früher, dass ich dann irgendwie, glaube ich, schon richtig früh angefangen habe auch zu schreiben. Ich habe in der Grundschule haben wir immer Geschichten geschrieben. Und ich weiß noch, dass meine Grundschullehrerin irgendwann mal eine Geschichte von mir so toll fand, dass sie dann vor der Klasse wollte, dass ich sie vorlese. Und das habe ich mir nicht getraut. Und dann hat sie vorgelesen. Und dann fanden die alle richtig toll. Und das fand ich dann richtig toll, dass alle sie gut fanden. Und dann habe ich irgendwie immer weitergeschrieben. Und dann am Anfang waren es nur so Geschichten. Und dann mit 16 habe ich so angefangen, richtig Bücher zu schreiben. Und das Buch habe ich jetzt mit 18 geschrieben. Ist auch schon ein bisschen her jetzt. Und jetzt veröffentlicht halt. Das kam dann aber erst später, dass ich es auch veröffentlichen wollte. Davor habe ich es immer nur so für mich und meine Freunde gemacht.
0: Ja, und in ihrer Debütreihe Boston Society geht es um große Gefühle, Freundschaft und gesellschaftlich relevante Themen. Aber worum genau dreht sich eigentlich der erste Band?
1: Also es geht um Sophia und sie ist eine Hochstaplerin. Also sie versucht eigentlich reichen Männern das Geld aus der Tasche zu ziehen. Und sie hat jetzt sozusagen ein neues Opfer, dem sie das Geld aus der Tasche ziehen soll. Das ist Arthur. Arthur ist so richtig so ein verwöhnter Millionärssohn und er ist auch sehr naiv. Und ja, darum geht es dann im Endeffekt, dass sie versucht, ihm das Geld aus der Tasche zu ziehen. Und ja, was dann passiert, muss man das Buch lesen.
0: Klingt ja interessant. So kann das Leben spielen, ne? Und es geht auch direkt schon weiter. Im August erscheint dann der zweite Teil der Reihe. Die Bücher, die können zwar unabhängig voneinander gelesen werden, spielen aber alle im selben Freundeskreis. Und was Leserinnen und Leser im nächsten Band erwartet, hat uns Alina Kronenburg ebenfalls mal verraten.
1: Der Titel sagt ja schon Unfit to Trust oder der zweite Teil ist Unfit to Save und es ist immer so ein bisschen ein Spiel mit so Gegensätzen, wo man eigentlich so nicht versteht, wie das passieren kann. Und im zweiten Teil ist es so, dass sie ist halt so dieses mega reiche It-Girl, halt Arthurs beste Freundin und einfach, ja, sie hat eigentlich so alles, was man braucht und er ist der Drogendealer von der Freundesgruppe. Und ja, sie hat von Anfang an so total lange schon so einen Crush auf ihn und findet ihn ganz toll und er findet sie halt nicht toll, weil er hat halt eher sowas gegen diese reichen Leute. Und dann, wie das so zusammenpasst, ist halt auch ein bisschen kompliziert.
0: Ja, das ist schon cool, ne? Aber ich finde es auch toll, wie sie das so erzählt. 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Aha. Und The Sun Never Shone That Day jetzt für euch an diesem Donnerstagnachmittag. Kommt gut in den Feierabend.

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1: Unser Gutenbergplatz in Mainz ist einer der größten und bedeutendsten Plätze in der Landeshauptstadt und eine Denkmalzone. Gewidmet ganz klar unserem Bibeldrucker Johannes Gudi Gänzfleisch Gutenberg. Aber wer hat denn eigentlich angeordnet, diesen Platz dort anlegen zu lassen? Es war ein kleiner unter den großen Feldherren. Napoleon Bonaparte höchstpersönlich. Am 1. Oktober 1804 hat der nämlich in einem Dekret beschlossen, dass eine neue Paradestraße mit einer repräsentativen Fläche im Herzen der Stadt gebaut werden soll. Zack, fertig, Ludwigstraße und Gutenbergplatz.
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1: Ich bin Dirk Zeitler. Ein langes Feiertagswochenende und die allerbesten Wetteraussichten. Deutschland wird zu Pfingsten unterwegs sein. Das sorgt für volle Straßen, aber auch für volle Züge. Die Deutsche Bahn rechnet mit deutlich mehr Fahrgästen als an normalen Wochenenden.
2: Vor allem zwischen den großen Metropolen wie Berlin und München, Frankfurt und München oder Hamburg und Berlin rechnet die Bahn mit einer hohen Auslastung der Züge und empfiehlt Reisenden an diesen Tagen einen Sitzplatz zu reservieren. Wer nicht mit zuggebundenen Fahrkarten unterwegs ist, also flexibel reisen kann, sollte sich am besten online informieren, wie hoch die erwartete Auslastung der Züge ist und dann möglichst ausweichen, am besten auf die ganz frühen oder späten Stunden. Diana Kramer, Nachrichtenredaktion.
1: Die Bundesanwaltschaft hat in Hamburg Anklage gegen einen mutmaßlichen Spion Irans erhoben. Die Karlsruher Behörde wirft dem Dänen unter anderem vor, im Auftrag eines iranischen Geheimdienstes zur Vorbereitung von Mord- und Brandanschlägen Juden in Deutschland ausgespäht zu haben. Einem mitangeklagten Afghanen werde versuchte Beteiligung an einem Mord zur Last gelegt. Zum Sport. Deutschlands Rekordtorwart Manuel Neuer kehrt 2 Jahre nach seinem Rücktritt zur Fußballweltmeisterschaft in die deutsche Nationalmannschaft zurück. Bundestrainer Nagelsmann setzt bei dem am 11. Juni beginnenden Turnier in den USA, Kanada und Mexiko auf den inzwischen 40 Jahre alten Kapitän des FC Bayern München.
3: Jeder weiß, was Manu für eine Aura umgibt. Er wird der Mannschaft helfen. Die Begründung des Bundestrainers für seine Kehrtwende in der Torhüterfrage. Natürlich sei die Nachricht für den eigentlich gesetzten Oliver Baumann ein Schlag gewesen. Aber der sei ein super Teamplayer, eine Weltklasse 1B-Lösung, so Nagelsmann. Als jüngster Spieler fährt der 18-jährige Lennart Karl mit, etwas überraschend auch der Mainzer Amiri, auch Leroy Sané, Kölns El Mala und Freiburgs Ginter bleiben dagegen zu Hause. Thomas Thonfeld, Sportredaktion.
1: Der 1. FC Union Berlin hat die Nachfolge von Marie-Louise Ether geregelt und startet mit Mauro Lustrinelli in seine 8. Bundesliga-Saison. Der Schweizer Meistertrainer kommt vom FC Thun und betreut die Berliner ab Sommer, wie der Hauptstadtclub mitteilte. Ether übernimmt wie geplant die Frauenauswahl der Köpenicker.
4: Soweit die Nachrichten aus Deutschland und der Welt, ihr Lieben. Und noch mehr Nachrichten für Mainz und Wiesbaden. Die hören wir dann in einer halben Stunde. Ja, der Donnerstag, der fühlt sich heute hier bei uns im Antenne Mainzland fast schon wie so ein kleiner Frühsommertag an. Ne? Viel Sonne, ein paar lockere Wolken und schön angenehm warme 25 Grad rund um Mainz und Wiesbaden. Also da macht es schon wirklich viel Spaß, draußen unterwegs zu sein bei dem Wetter. 23 Grad, die messen wir auch aktuell hier bei uns am City-Studio, am Fischtorplatz in der Mainzer Innenstadt auf der Rheinstraße. Und die nächsten Tage können wir sogar noch eine Schippe obendrauf legen. Ja, morgen gibt es dann durchgehend Sonne und blauen Himmel bei bis zu 27 Grad. Am Samstag dann schon 29 Grad. Ja, und am langen Pfingstwochenende, da dürfte sogar die 30-Grad-Marke fallen. Wahrscheinlich nicht nur die 30-Grad-Marke, sondern das auch das ein oder andere textile Stück. Dürfen wir schon gespannt sein. So, ihr Lieben, lasst uns mal auf die Straßen schauen. Im Feierabendverkehr auf die A3 Köln Richtung Frankfurt zwischen Niedernhausen und dem Wiesbadener Kreuz. Da gab es einen Unfall, hier bitte besonders vorsichtig unterwegs sein. Außerdem die A60 Rüsselsheim Richtung Mainz zwischen Weisenau und dem Kreuz Mainz-Süd. Hier staut sich 2 Kilometer. Dann die A63 Mainz Richtung Alzey im Bereich Niederolm-Nord. Da steht ein defektes Auto und die A63 Richtung Mainz im Bereich der Anschlussstelle Saulheim. Auch hier ein defektes Fahrzeug. Weiter geht's mit der A66 Frankfurt Richtung Wiesbaden zwischen Salzbachtalbrücke und Wiesbaden-Frauenstein. 2 Kilometer Stau, dann die A66 Richtung Frankfurt zwischen Schiersteiner Kreuz und Wiesbadener Kreuz. 6 Kilometer Stop-and-Go-Verkehr. Und die A643 Wiesbaden Richtung Mainz zwischen Übergang von der Schiersteiner Straße und Dreieck Mainz. Hier staut sich's auf 4 Kilometern Länge. Gute Fahrt, kommt sicher an und habt vor allem auch ein bisschen Zeit und Geduld, wenn ihr in den Innenstädten von Mainz und Wiesbaden unterwegs seid. Stellenweise kann es auch hier auf jeden Fall noch mal ein bisschen voller sein und zu Verzögerungen kommen. Wo geblitzt wird, das wollen wir euch natürlich auch noch erzählen. Zum Beispiel steht ein mobiler Blitzer in der Neustadt auf der Neckarstraße vor der Hausnummer 12. Da sind 30 erlaubt. Gabi aus der Neustadt, vielen Dank fürs Bescheid geben. Dann ein mobiler Blitzer auf der Lennebergstraße in Gonsenheim in Richtung Ortsmitte. Der steht versteckt an einer Parkbucht. Da sind 30 erlaubt, bitte nicht zu schnell fahren. Enforcement-Blitzer haben wir auch auf der Saarstraße Richtung Stadt auswärts. Höhe der Tankstelle, da sind 50 erlaubt für euch. Und noch ein weiterer auf der A60 Richtung Bingen, kurz vor der Abfahrt Heidesheim. Hier bitte nicht schneller als 100 fahren. Gute Fahrt und falls ihr was entdeckt habt, Staus oder Blitzer seht, gerne melden. Telefonisch oder liebend gern auch per WhatsApp unter Mainz 304 3441. Und wir sagen's weiter.
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4: Und falls ihr mit den Öffis unterwegs seid, holt euch auf jeden Fall ein gültiges Ticket, denn heute kommt's zu verstärkten Kontrollen in sämtlichen Straßenbahnen und Buslinien im Mainzer Stadtgebiet.
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4: Ja, 5 Minuten nach 5. Auf dem Weg in den Feierabend begleiten wir euch mit dem Supermix die Greatest Hits und das Beste von heute. Und da freuen wir uns jetzt unter anderem auf Connor Skinner mit Find You.
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1: One Republic mit Rescue Me auf Antenne Mainz, ihr Lieben. Schön, dass ihr dabei seid. Und Mainz summt, ihr hört es, blüht und flattert wieder mal. Unter diesem Motto hat nämlich gestern am Mombacher Sand zum zweiten Mal bereits die Woche der Artenvielfalt begonnen. Pünktlich zum Weltbienentag startete die Aktionswoche mit einer Wildbienensafari. Und bis Ende Mai noch laden jetzt mehr als 40 Veranstaltungen dazu ein, die Natur direkt vor der eigenen Haustür neu zu entdecken und selbst aktiv zu werden. Ja, unsere Mainzer Umweltdezernentin Janina Steinkrüger, die hat uns nämlich beim Auftakt erklärt, worum es denn bei der Aktionswoche geht.
2: Die Woche der Artenvielfalt ist eine Aktionswoche, in der mit ganz vielen Veranstaltungen von ganz vielen Akteuren und Initiativen, auch von der Landeshauptstadt Mainz, gezeigt werden soll, wie wichtig die Artenvielfalt in Mainz ist, wie wichtig die Artenvielfalt für unser aller Leben ist und was wir auch alles tun können, um diese Artenvielfalt weiterhin zu erhalten und zu schützen. Es geht um Wildkräuter zum Essen, es gibt musikalische Darbietungen, es gibt Quiz, wo man was gewinnen kann, es gibt Malwettbewerbe für die Kinder, es gibt die klassischen Vorträge und Führungen, wo wir auch was lernen können. Also da ist wirklich eigentlich für jeden was dabei.
1: Und Ziel ist es dabei, nicht nur Wissen über Biodiversität zu vermitteln, sondern Artenvielfalt auch ganz konkret erlebbar zu machen. Denn wie stark Tiere und Pflanzen unter Druck geraten, das wird oft noch so ein bisschen unterschätzt, gell? Warum das Thema gerade auch in Mainz immer wichtiger wird und was sowohl die Stadt als auch jeder Einzelne von uns tun kann, das hat uns Janina Steinkrüger ebenfalls mal erzählt.
2: Ja, wir leben in der Zeit, in der das Artensterben weltweit rasant zunimmt und das ist menschengemacht. Es ist ein immer größerer Eingriff in die Natur und tatsächlich ist in den Städten die Artenvielfalt noch mal teilweise sogar höher, als wir sie in einer intensiv genutzten Landwirtschaft oder Forstwirtschaft finden. Insofern ist in so einer versiegelten Innenstadt ist auch wichtig, Grün zu schaffen. Einmal, um vielen kleinen Insekten und Lebewesen auch einen Lebensraum zu geben, aber auch wichtig für die Menschen, die dort leben, um ein besseres Mikroklima zu kriegen. Jede Fassadenbegrünung, jede Bepflanzung auf dem Balkon, die naturnah ist oder einheimische Blüten hat, ist schon ein Beitrag zur Artenvielfalt.
1: Alles natürlich auch für unseren Wohlfühlfaktor und die kleinen Lebewesen um uns herum. Und das Beste an der Aktionswoche, der Großteil der über 40 Veranstaltungen ist kostenfrei oder läuft auf Spendenbasis. Also perfekt wirklich für einen Ausflug übers lange Wochenende. So könnt ihr selbst die Tier- und Pflanzenwelt in Mainz entdecken und gleichzeitig natürlich auch etwas für den Erhalt der Artenvielfalt tun. 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
1: Und wenn Mariah Carey Hero singt, dann klingt das wie eine Umarmung für die Seele. Ja, 1993 wurde der Song veröffentlicht, ursprünglich gedacht für einen Film mit Dustin Hoffman, doch Mariah machte ihn zu ihrem eigenen Statement. Hero wurde ein weltweiter Hit, auch in Deutschland ein Top-Ten-Erfolg. Der Song ermutigt Menschen, auf ihre eigene Stärke zu vertrauen. Bis heute ist er eine beliebte Wahl bei Abschlüssen, Benefizkonzerten oder einfach in Momenten, in denen man Halt sucht. Mariah Carey, bekannt für ihre 5 Oktaven und ihren Glamour, zeigte hier, manchmal ist echte Größe ganz leise. Und dabei mochte Mariah Carey ihren Signature-Song Hero anfangs selbst gar nicht so besonders. Sie fand den Song zu schlicht und wollte ihn ursprünglich gar nicht veröffentlichen. Erst die Resonanz ihrer Fans ließ sie aber erkennen, wie wichtig das Stück für viele Menschen geworden ist.

0: Mariah Carey. Auf Antenne Mainz und auf eurem Weg in den Feierabend mit Hero. Gleich um 17:30 Uhr, Zeit für die Nachrichten, ihr Lieben.
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2: Mit Robert Schäfer einen schönen guten Tag. Auf dem Mainzer Lerchenberg ist heute in der Hindemithstraße ein Abwasserkanal schwer beschädigt worden. Das hat der Wirtschaftsbetrieb Mainz mitgeteilt. Bei Bohrarbeiten zu einer Stützwandbefestigung auf Höhe der ehemaligen Hausnummer 5a wurde mindestens ein Kanalhausanschluss angebohrt. Anschließend wurde Beton in den Kanal geleitet. Da das Abwasser oberhalb des mit Beton gefüllten Kanalabschnitts nicht mehr abfließen konnte, ist es zu einem Rückstau gekommen. Zwei Saugwagen haben das Abwasser abgepumpt. Wie sich herausgestellt hat, muss der Kanal auf rund 15 Metern komplett ausgetauscht werden. Die zuständige Firma plant bis morgen Abend ein Provisorium zu verlegen. Der Austausch des defekten Abschnitts soll bis mindestens Ende nächster Woche dauern. Der Verkehr wird an der Baustelle vorbeigeleitet. Nach Zahlen des Statistischen Landesamtes zählen die Hochschulen in Mainz beim Deutschlandstipendium zu den stärksten Standorten in Rheinland-Pfalz. Sowohl die Hochschule Mainz als auch die Johannes-Gutenberg-Universität liegen im Landesvergleich unter den Einrichtungen mit den höchsten Anteilen geförderter Studierender. Das Stipendium besteht aus einer Förderung von 300 Euro monatlich für mindestens 2 Semester. Die Finanzierung erfolgt jeweils zur Hälfte durch den Bund und private Förderer wie Unternehmen oder Stiftungen. Ausgewählt werden die Stipendiaten nicht nur nach Studienleistungen, sondern auch nach gesellschaftlichem Engagement oder besonderen persönlichen Leistungen. Insgesamt wurden in Rheinland-Pfalz rund 1600 Studierende mit dem Deutschlandstipendium unterstützt. Im Alten Dom St. Johannes in Mainz findet heute Abend das Gesprächskonzert Nova Cantica statt. Dabei geht es um Musik in Sakralräumen zwischen Byzanz und dem lateinischen Westen. Geplant sind Gespräche, eine Buchvorstellung und ein Konzertprogramm. Zu Gast ist unter anderem die Gutenberg Research Award Preisträgerin 2026, Professorin Bissara Pencheva von der Stanford University. Musikalisch begleitet wird die Veranstaltung von einer Choralskola und Organist Arno Krokenberger. Gespielt wird dabei auch auf dem Nachbau einer byzantinischen Orgel, die derzeit im Alten Dom ausgestellt ist. Beginn der Veranstaltung ist heute um 18.30 Uhr, der Eintritt ist frei. In Wiesbaden wird morgen das Programm des diesjährigen Theatriums vorgestellt. Bei einer Pressekonferenz im Rathaus informieren Bürgermeisterin Christiane Hinninger, Simon Rottloff von der Wiesbaden Congress und Marketing GmbH sowie Daniel Redin von der Agentur Sinnesgut über das dreitägige Straßenfest. Das Theatrium zählt zu den größten Festen in der Wiesbadener Innenstadt. Die Pressekonferenz startet um 11 Uhr im Rathaus am Schlossplatz. Die Eröffnung des Theatriums ist für Mitte Juni auf dem Bowling Green geplant. Das Kulturzentrum Kutz in Mainz lädt heute zum Reporter-Slam ein. Ab 19 Uhr treten 5 Journalistinnen und Journalisten gegeneinander an, um in jeweils 10 Minuten die packendste Story hinter ihren Artikeln zu erzählen. Erlaubt ist dabei alles, was die Show unterstützt. Von privaten Fotos über Videos bis hin zu Live-Musik. Die Medienschaffenden zeigen so auf humorvolle Weise, wie wichtig, aber auch wie herausfordernd investigativer Journalismus heute ist. Am Ende kürt das Publikum einen Sieger, einen Slampion, der sich damit gleichzeitig für das große Jahresfinale in Berlin qualifiziert. Einlass ist ab 18 Uhr. Der Mainzer Mittelfeldspieler Najem Amiri steht im Kader der deutschen Nationalmannschaft für die Fußballweltmeisterschaft in den USA, Kanada und Mexiko. Das hat der DFB heute in einem Videopost auf Instagram bekannt gegeben. Bundestrainer Julian Nagelsmann erinnert sich darin an die ersten Begegnungen mit Amiri in der Jugend von Hoffenheim. Schon damals sei er ein kleiner, verrückter Mittelfeldspieler gewesen, der auf dem Platz alles gegeben habe. Amiris Einsatzwille, sein Abschluss und seine Standards gäben ihm die Fähigkeit, Spiele von Beginn an oder auch als Joker zu entscheiden. Auch von Amiris Familie sind in dem Video emotionale Nachrichten an ihn gerichtet worden. Für den FSV Mainz ist die WM-Nominierung ein weiterer Beleg für die starke Entwicklung des Leistungsträgers in den letzten Jahren.
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0: Super ist das Nachmittagswetter heute an diesem Donnerstag. Das können wir wirklich so sagen. Super. Und es wird sogar noch besser in den kommenden Tagen. Ja, morgen gehen die Temperaturen nämlich noch weiter rauf. Schon mal bis zu 27 Grad. Samstag dann 29 Grad. Und am langen Pfingstwochenende, da dürfte sogar auch die 30-Grad-Marke geknackt werden. Spätestens am Sonntag dürfte das der Fall sein. Also, auch heute schon echtes Genießerwetter. Und das Ganze aktuell bei Temperaturen von 23 Grad. Die messen wir hier bei uns am City-Studio am Fischtorplatz in der Mainzer Innenstadt auf der Rheinstraße. Auch im Feierabendverkehr gucken wir natürlich auch mal in die Autos und auf die Straßen. Servus, sagen wir an dieser Stelle auf die A60 Rüsselsheim Richtung Mainz. Zwischen Hechtsheim Ost und dem Kreuz Mainz Süd, da haben wir einen Stau. 1 Kilometer lang das Ganze. Bitte plant euch hier dementsprechend einfach mehr Zeit ein. Dann die A60 Richtung Bingen zwischen Lerchenberg und Dreieck Mainz. Da stockt es auf 3 Kilometern. Wir gehen rüber auf die A63 und zwar Alzey Richtung Mainz im Bereich der Anschlussstelle Saulheim. Da steht ein defektes Auto. Bitte seid hier vorsichtig unterwegs. Machen wir weiter mit der A66 Frankfurt Richtung Wiesbaden zwischen Salzbachtalbrücke und Wiesbaden-Frauenstein. Aktuell 2 Kilometer Stau und die A66 Richtung Frankfurt zwischen Salzbachtalbrücke und Wallau. Hier stockt der Verkehr 5 Kilometer lang. Und die A643 in beiden Richtungen zwischen Gonsenheim und Wiesbaden-Dotzheim. Da haben wir einen Stau von 3 Kilometern Länge. Gute Fahrt, kommt sicher an. Und habt den Fuß bitte nicht zu sehr auf dem Gaspedal, denn es könnte ja auch mal der ein oder andere Blitzer vielleicht noch bei euch auf dem Weg in den Feierabend lauern. Zum Beispiel einmal in der Neustadt auf der Neckarstraße vor der Hausnummer 12 etwa. Da wird geblitzt, hier sind 30 erlaubt. Dankeschön fürs Melden an die Gabi aus der Neustadt. Dann ein mobiler Blitzer auf der Lennebergstraße in Gonsenheim Richtung Ortsmitte. In einer Parkbucht, da sind 30 erlaubt. Nina und Johannes aus Gonsenheim und Ivo aus Finden, vielen Dank fürs Melden. Und dann haben wir noch Enforcement-Blitzer, einmal auf der Saarstraße Richtung Stadtauswärts in Höhe der Tankstelle, da sind 50 erlaubt. Und noch ein weiterer auf der A60 Mainz Richtung Bingen, kurz vor der Abfahrt Heidesheim. Hier bitte nicht schneller als 100 fahren. Falls ihr was entdeckt habt, Staus oder Blitzer seht, lasst es uns gern wissen und wir sagen es weiter telefonisch oder gern auch per WhatsApp unter Mainz 304 3441. Wichtig ist nur, dass ihr uns kontaktiert.
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0: Harry Styles singt von den American Girls auf eurem Lieblingsradiosender Antenne Mainz und wir begleiten euch auf dem Weg in den Feierabend und sprechen jetzt mal über Neuigkeiten von der Sportstiftung Mainz und Rheinhessen nämlich hier. Ja, seit dem vergangenen Sommer unterstützt die Stiftung nämlich Sportlerinnen und Sportler aus der Region vom Spitzensport über den Breitensport bis hin zum Behindertensport. Ziel ist es, sportliches Engagement in Mainz und Rheinhessen langfristig stärker zu fördern und sichtbarer zu machen. Und heute Morgen war einer der Initiatoren der Stiftung Hans Beth bei meinem Kollegen Andreas Bocchius in Guten Morgen Mainz zu Gast und hat über aktuelle Projekte und kommende Veranstaltungen mit ihm gesprochen.
1: Wow, also aus meiner Sicht war es toll. Ja? Wir als Vorstand und als Kuratorium haben uns sehr gefreut. Über 60 Gäste aus Politik, Sport, Wirtschaft waren zugegen. Wir haben einen sehr kurzweiligen Abend gehabt. Ich denke, wir konnten dort transportieren unsere Botschaften, was wir in 338 Tagen nach der Gründungsversammlung geleistet haben, war prima.
2: Vor allem umso wichtiger, dass du eben auch Sportler hast, weil die wissen es ja aus erster Hand, wie wichtig es ist, den Sport zu unterstützen. Jetzt sind das natürlich alles Profisportler, die du genannt hast, aber die Sportstiftung Rheinhessen steht ja auch dafür, Sport rundherum zu unterstützen. Es ist nicht nur Breitensport dabei, sondern was beinhaltet das alles? Was habt ihr euch auf die Fahne geschrieben? Was wollten ihr unterstützen? Für alle da draußen, die jetzt sagen, oh, für was steht denn hier?
1: Ja, wir stehen natürlich, den Sport zu unterstützen. Nachwuchssportler, die Hilfe benötigen. Ja, wir haben auf unserer Homepage, darauf möchte ich auch mal verweisen, ja, dort zu schauen, es gibt dort eine Bewertungsmatrix und welche Sportler wir unterstützen, welche institutionelle Sachen wir unterstützen, da einfach reinschauen. Ja, das macht Spaß und da kriegt man dann die Informationen.
2: Das ist super. Jetzt, wo du sagst, ne, wo du das Ganze so schön beschrieben hast, macht es natürlich auch Sinn, mit euch erstmal in Kontakt zu kommen, zu reden, euch irgendwie auf Events zu treffen. Du hast es eben schon mal kurz angesprochen. Was steht denn in der nächsten Zeit so an und mit wem kooperiert ihr?
1: Ja, wir hatten letztes Jahr ja drei tolle Events, Handball, Tennis, Basketball. Ja. Im Theresianum waren mal wieder über 900 Zuschauer beim Event, wo wir einen Bundesligisten geholt haben. Und in diesem Jahr haben wir auf dem Tablett Handball, Mainz 05 Damen waren letztes Jahr. Und dieses Jahr werden wir im September machen. Ich habe mir das angeschaut mit dem Andreas von Römer, der in Budenheim dort die Fäden auch mit in der Hand hat. Dort gibt es eine A-Jugend-Bundesliga. Cool. Die Jungs spielen tollen Sport und die lassen wir gegen ein Spitzenteam aus Deutschland spielen. Das ist die eine Geschichte. Die zweite Geschichte, für die ich natürlich stehe, sind die Mattes Mainz Open.
2: Ja, klar.
1: Und das ist auch eine Herzensangelegenheit von vielen Leuten im TSC Mainz und im Sport. Dort werden wir wieder einen freiwilligen Eintritt nehmen. Dieser freiwillige Eintritt wird ein Drittel Coins to Beat Cancer zur Kinderkrebshilfe
2: gehen. Sehr gut,
1: gehen.
2: Genau.
1: Ein Drittel wird gehen, wir mussten drei neue Tennisplätze anschaffen für 200.000 Euro, ja, weil dort eine Traglufthalle draufsteht, die sind kaputt. Und ein Drittel von den Einnahmen wird in die Stiftung gehen. Ja. Denke, da haben wir ein schönes Mix gefunden.
2: Ja, das ist
1: und was
2: schön.
1: Dann gestern war, dann ging mir das Herz auf. der Präsident von unseren Ringern Bundesliga, ja, trat auf.
2: Ja, ja.
1: Dann trat der größere Ehrenpräsident noch auf. Wie heißt er? Du weißt, ist,
2: du meinst,
1: der Tolga.
2: Ja, sehr, genau.
1: Ja, ist die beiden standen auch und sagen, hey Hans, das ist so toll heute Abend. Ja. Und im September haben wir unser erstes Bundesliga
2: Ringen.
1: Ja. Ringen, Match. Genau. Ja. Ich habe Spieltag gesagt, ja, da haben die mich fast gecancelt dort. Also dieses Ringer-Match und dort werden wir was für die Sportstiftung machen. Lasst euch überraschen,
2: cool.
1: Das sind spannende Geschichten.
0: Also ihr Lieben, schaut gerne mal bei den Veranstaltungen der Sportstiftung vorbei und unterstützt den Sport in Mainz und Rheinhessen, egal ob auf oder neben dem Platz.

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1: Ich bin Dirk Zeitler. Die Bundesanwaltschaft hatte in Hamburg Anklage gegen einen mutmaßlichen Spion Irans erhoben. Die Karlsruher Behörde wirft dem Dänen laut Mitteilung unter anderem vor, im Auftrag eines iranischen Geheimdienstes zur Vorbereitung von Mord- und Brandanschlägen Juden in Deutschland ausgespäht zu haben. Einem mitangeklagten Afghanen werde versuchte Beteiligung an einem Mord zur Last gelegt. Ein langes Feiertagswochenende und die allerbesten Wetteraussichten. Deutschland wird zu Pfingsten unterwegs sein. Das sorgt für volle Straßen, aber auch für volle Züge. Die Deutsche Bahn rechnet mit deutlich mehr Fahrgästen als an normalen Wochenenden.
2: Vor allem zwischen den großen Metropolen wie Berlin und München, Frankfurt und München oder Hamburg und Berlin rechnet die Bahn mit einer hohen Auslastung der Züge und empfiehlt Reisenden an diesen Tagen einen Sitzplatz zu reservieren. Wer nicht mit zuggebundenen Fahrkarten unterwegs ist, also flexibel reisen kann, sollte sich am besten online informieren, wie hoch die erwartete Auslastung der Züge ist und dann möglichst ausweichen, am besten auf die ganz frühen oder späten Stunden. Diana Kramer, Nachrichtenredaktion.
1: Dänemark will den Kadaver von Buckelwal Timmy von der Urlaubsinsel Anholte in einen Hafen auf dem Festland schleppen. Die Umweltbehörde teilte mit, der stark aufgeblähte Wal liege im flachen Wasser an einem beliebten Strand und könne Anwohner und Touristen belästigen.
3: Ob die Aktion gelingt, ist noch unklar. Sie wird wohl den ganzen Tag andauern. Im Hafen der Stadt Grenau wollen die Dänen den Walkadaver unter die Lupe nehmen. Die Presse darf dabei sein, aber nur mit Sicherheitsabstand. Denn beim Bearbeiten des Kadavers sollen Maschinen und scharfes Werkzeug zum Einsatz kommen. Sollte der Waltransport nicht gelingen, wird das Tier doch auf Anholt untersucht. Die Einheimischen wünschen sich aber, dass der Wal lieber früher als später von ihrer Insel verschwindet. Aus Skandinavien, Julia Weschenbach.
1: Zum Sport. Deutschlands Rekordtorwart Manuel Neuer kehrt 2 Jahre nach seinem Rücktritt zur Fußball-Weltmeisterschaft in die deutsche Nationalmannschaft zurück. Bundestrainer Nagelsmann setzt bei dem am 11. Juni beginnenden Turnier in den USA, Kanada und Mexiko auf den inzwischen 40 Jahre alten Kapitän des FC Bayern München.
4: Soweit die Nachrichten aus Deutschland und der Welt und noch mehr Nachrichten, ihr Lieben, für Mainz und Wiesbaden, die hören wir dann in exakt einer halben Stunde. Ja, perfektes Frühlingswetter auch heute hier an diesem Donnerstag bei uns im Antenne Mainzland. Sonne und Wolken im Mix. Und bis zu 25 Grad, 24 Grad, die haben wir sogar schon mal erreicht. Zum Beispiel messen wir die in Saulheim am Ritterhund-Denkmal. Auch hier bei uns am City-Studio, am Fischtorplatz in der Mainzer Innenstadt auf der Rheinstraße und genauso auch an unserer wunderschönen Mainzer Mewa Arena, dem Heimstadion unserer 05er. Morgen dann schon bis 27 Grad, wird also noch wärmer, mit Sonne und viel blauem Himmel. Samstag 29 und an Pfingsten sind sogar über 30 Grad drin.
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4: So, dann schauen wir doch mal auf die Straßen im Antenne Mainzland, auf die A3, ihr Lieben, Frankfurt Richtung Kölle zwischen Kelsterbach und dem Mönchhof-Dreieck. Da haben wir stockenden Verkehr an der Baustelle auf 3 Kilometern Länge. Weiter geht's mit der A60 Rüsselsheim Richtung Mainz zwischen Hechtsheim-Ost und Hechtsheim-West. Da steht ein defektes Auto auf der rechten Spur. Hier bitte besonders vorsichtig fahren. Und die A643 in beiden Richtungen zwischen Gonsenheim und Dotzheim. Hier staut sich's auf 3 Kilometern Länge. Wir wünschen euch eine gute und zugleich sichere Fahrt, wenn ihr unterwegs seid, ihr Lieben. Und fahrt bitte nicht zu schnell, es wird nämlich auch geblitzt im Antenne Mainzland. Ja, wir sagen euch, wo die Blitzer stehen. Zum Beispiel steht ein Blitzer, ein mobiler Blitzer auf der... So, jetzt ist es weg. Jetzt ist es weg. Ich rufe es mir mal kurz auf. Also auf jeden Fall kann ich euch nochmal sagen, wenn ihr irgendwas gesehen habt auf dem Weg in den Feierabend, Staus oder Blitzer seht, gern Bescheid geben. Telefonisch oder liebend gern auch per WhatsApp. dann können wir das natürlich auch sofort weitermelden. Mainz 304 3441. Und jetzt kommt das, was wir schon haben in der Neustadt auf der Neckarstraße, nämlich vor der Hausnummer 12. Da sind 30 erlaubt, hier bitte nicht zu schnell fahren. Enforcement-Blitzer gibt's auch auf der Saarstraße Richtung Stadtauswärts, Höhe der Tankstelle, da sind 50 erlaubt. Dankeschön an Heike aus Weisenau fürs Bescheid geben. Und dann aber noch einen olivgrünen Enforcement-Blitzer auf der A60 Mainz Richtung Bingen, kurz vor der Abfahrt Heidesheim, hier bitte nicht schneller als 100 fahren. Gute Fahrt und kommt sicher an, ihr Lieben.
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4: Ja, und wenn ihr mit den Öffis fahrt, dann holt euch ein gültiges Ticket, denn auch da sind die Kontrolleure heute unterwegs. Das wollte ich euch nicht vorenthalten. Es kommt nämlich zu verstärkten Kontrollen in sämtlichen Straßenbahnen und Buslinien im Mainzer Stadtgebiet. So, und gleich, bevor wir euch in den Feierabend schicken, wollen wir euch natürlich auch noch erzählen, was heute so los ist. Unsere Veranstaltungstipps, die hört ihr gleich in ein paar Minuten. Bleibt dran.
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0: Hoosier mit Take Me to Church auf Antenne Mainz. Schön, dass ihr dabei seid, ihr Lieben. Und jetzt wollen wir natürlich auch mal schauen, was heute noch so los ist, gell?
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0: Ja, denn wenn ihr heute Abend mal eure grauen Zellen ein bisschen zum Rotieren bringen wollt, dann ab in den Biergarten von Kühnkunst Rosen in Mainz mit euch. Dort läuft nämlich heute Abend ab 19 Uhr wieder das Biergarten-Quiz. Gespielt wird in Viererteams und gefragt wird querbeet von Allgemeinwissen über Musik bis hin zu einer eigenen Bierrunde. Also perfekt für alle, die gerne knobeln und dabei entspannt ein Getränk in der Hand halten. Der Eintritt ist frei und reservieren könnt ihr ganz easy über die Internetseite von Kühnkunst Rosen. Jetzt noch ein Blick aufs Wochenende. In Mainz startet nämlich wieder das Open Ohr Festival auf der Zitadelle. Ja, von Freitag bis Montag dreht sich beim 52. Open Ohr alles um das Motto Alleinsam. Im Fokus steht das Thema Einsamkeit und zwar mit all seinen sozialen, politischen und gesundheitlichen Seiten. Euch erwartet ein vielseitiges Programm aus Theater, Musik, Kunst und Diskussionen. Also nicht einfach nur zugucken, sondern mitreden, austauschen und gemeinsam ein besonderes Festivalwochenende erleben. Ja, und am 12. Juni, da wird nach dem Wilhelmstraßenfest in Wiesbaden weitergefeiert. Bei der 80er, 90er, 2000er Meets Karaoke Aftershow im Kesselhaus am Schlachthof nämlich. Ab 22.30 Uhr gibt es hier die größten Hits aus 3 Jahrzehnten auf die Ohren. Von Britney Spears bis hin zu den Backstreet Boys, von Daft Punk über Rihanna ist alles dabei. Und wer selber mal ans Mikro will, auch kein Problem. In der Box läuft parallel Karaoke inklusive Spaßgarantie und sogar kostenlose Shots für alle, die sich ans Mikro trauen. Ja, Tickets bekommt ihr im Vorverkauf auf der Schlachthofseite günstiger, also schnell sichern und ab auf die Tanzfläche mit euch oder auf die Karaokebühne. Wir wünschen euch viel Spaß und gute Unterhaltung. Bei allem, ganz egal für was ihr euch entscheidet.

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0: Natasha Bedingfield mit These Words auf Antenne Mainz um 18.31 Uhr. Kurz nach 6:30 Zeit für die Nachrichten, ihr Lieben.
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2: Mit Robert Schäfer. Einen schönen guten Tag. Aufmerksame Nachbarn haben gestern Nachmittag in der Mainzer Karthäuserstraße offenbar Schlimmeres verhindert. Sie haben Rauch aus einer Wohnung im ersten Obergeschoss bemerkt und die Feuerwehr alarmiert. Beim Eintreffen der Einsatzkräfte waren bereits die Rauchwarnmelder in der Wohnung zu hören. Die Wohnung konnte schließlich geöffnet werden. In den verrauchten Räumen fanden die Einsatzkräfte eine schlafende Person, die anschließend vom Rettungsdienst versorgt wurde. Ursache der Rauchentwicklung war laut Feuerwehr ein vergessener Topf auf dem Herd. Die Feuerwehr Mainz weist darauf hin, wie wichtig Rauchwarnmelder und schnelles Handeln von Nachbarn im Ernstfall sind. Nach Zahlen des Statistischen Landesamtes zählen die Hochschulen in Mainz beim Deutschlandstipendium zu den stärksten Standorten in Rheinland-Pfalz. Sowohl die Hochschule Mainz als auch die Johannes-Gutenberg-Universität liegen im Landesvergleich unter den Einrichtungen mit den höchsten Anteilen geförderter Studierender. Das Stipendium besteht aus einer Förderung von 300 Euro monatlich für mindestens 2 Semester. Die Finanzierung erfolgt jeweils zur Hälfte durch den Bund und private Förderer wie Unternehmen oder Stiftungen. Ausgewählt werden die Stipendiaten nicht nur nach Studienleistungen, sondern auch nach gesellschaftlichem Engagement oder besonderen persönlichen Leistungen. Insgesamt wurden in Rheinland-Pfalz rund 1.600 Studierende mit dem Deutschlandstipendium unterstützt. Auf dem Mainzer Lerchenberg ist heute in der Hindemithstraße ein Abwasserkanal schwer beschädigt worden. Das hat der Wirtschaftsbetrieb Mainz mitgeteilt. Bei Bohrarbeiten zu einer Stützwandbefestigung auf Höhe der ehemaligen Hausnummer 5a wurde mindestens ein Kanalhausanschluss angebohrt. Anschließend wurde Beton in den Kanal geleitet. Da das Abwasser oberhalb des mit Beton gefüllten Kanalabschnitts nicht mehr abfließen konnte, ist es zu einem Rückstau gekommen. 2 Saugwagen haben das Abwasser abgepumpt. Wie sich herausgestellt hat, muss der Kanal auf rund 15 Metern komplett ausgetauscht werden. Die zuständige Firma plant bis morgen Abend ein Provisorium zu verlegen. Der Austausch des defekten Abschnitts soll bis mindestens Ende nächster Woche dauern. Der Verkehr wird an der Baustelle vorbeigeleitet. Der Hessische Landtag hat eine Änderung des hessischen Stiftungsgesetzes beschlossen. Hintergrund ist ein bundesweites Stiftungsregister, das ab dem Jahr 2028 eingeführt wird. Dadurch sollen Verwaltungsabläufe vereinfacht und Doppelstrukturen abgebaut werden. Laut Innenminister Roman Poseck profitieren davon rund 2.800 Stiftungen in Hessen. Künftig sollen unter anderem weniger Bekanntmachungen nötig sein und die Stiftungsaufsicht effizienter arbeiten. Außerdem wird die Aufsicht für Mittel- und Nordhessen beim Regierungspräsidium Gießen gebündelt. Das Ziel ist weniger Bürokratie und mehr Freiraum für die eigentliche Arbeit der Stiftungen. Der Autor Tom Kummer stellt heute seinen neuen Roman »Freiwürfe für einen Diktator« in Mainz vor. Das meldet das Literaturbüro Mainz. Im Mittelpunkt des Romans steht ein ehemaliger Basketballcoach eines nordkoreanischen Internats, der Jahrzehnte später eine Einladung nach Pyongyang erhält und sich mit Erinnerungen, Schuldfragen und moralischen Entscheidungen auseinandersetzen muss. Tom Kummer ist unter anderem für seine Trilogie, bestehend aus den Titeln »Nina und Tom«, »Von schlechten Eltern« und »Unter Strom« bekannt. Die Lesung beginnt um 19.30 Uhr in der Buchhandlung Bukowski. Der FSV Mainz 05 hat Ransford Königsdörfer für die kommende Saison verpflichtet. Der 24-jährige Stürmer kommt vom Hamburger SV, wo er vergangene Saison 5 Tore erzielt hat. Königsdörfer ist gebürtiger Berliner und ghanaischer Nationalspieler. Er sei ein schneller und körperlicher Angreifer, der mit seiner Spielweise sehr gut in die Mainzer Offensive passen werde, so 05-Sportdirektor Nico Bungert. Königsdörfer selbst teilt mit, dass er sich auf die neue Herausforderung in Mainz freue. Auch das, was er von der Stadt und Region gesehen habe, gefalle ihm sehr.
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0: Perfektes Frühlingswetter auch hier heute an diesem Donnerstag bei uns im Antenne Mainzland. Ihr Lieben, auch jetzt zum Feierabend noch. Die Temperaturen liegen bei 24 Grad und die messen wir hier aktuell bei uns am City-Studio am Fischtorplatz in der Mainzer Innenstadt auf der Rheinstraße. Ja, morgen dann schon bis 27 mit Sonne und viel blauem Himmel. Samstag 29 und an Pfingsten sind sogar über 30 Grad drin.
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0: So, dann schauen wir doch zum Feierabend auch noch mal auf die Straßen. Ich habe da durchaus eine Meldung für euch. Und zwar betrifft das aktuell die A60, wenn ihr hier unterwegs seid. Rüsselsheim Richtung Mainz zwischen Hechtsheim Ost und Hechtsheim West. Da steht ein defektes Auto auf der rechten Spur. Hier bitte besonders vorsichtig fahren. Und die A643 in beiden Richtungen, ihr Lieben, zwischen Gonsenheim und Wiesbaden-Dotzheim. Da haben wir einen Stau bzw. stockenden Verkehr auf 3 Kilometern Länge. Gute Fahrt, kommt sicher an. Lasst euch nicht blitzen. Enforcement-Blitzer stehen einmal auf der Saarstraße Richtung Stadt auswärts in Höhe der Tankstelle. Da sind 50 erlaubt. Und noch ein weiterer auf der A60 Mainz Richtung Bingen, kurz vor der Abfahrt Heidesheim. Hier sind 100 erlaubt für euch. Gute Fahrt und kommt sicher an. Und wenn ihr noch mehr entdeckt habt, weitere Staus oder Blitzer seht, lasst es uns gern wissen. Telefonisch oder gern auch per WhatsApp. Und wir melden es weiter an alle anderen. Unter Mainz 304 3441 könnt ihr uns liebend gern kontaktieren. Gute Fahrt.
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0: Um 18.36 Uhr auf dem Weg in den Feierabend begleiten wir euch und wollen natürlich auch gleich nochmal meinen Kollegen Bruno hören, was er heute Abend in Brunos Hera für euch bereit hat. Ab 19 Uhr geht's hier nämlich gleich weiter. Vorher freuen wir uns auf Panic at the Disco, High Hopes und Two Colors mit Mad World.
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0: Panic at the Disco mit High Hopes auf Antenne Mainz. Und ich habe auch große Hoffnungen, dass es hier gleich mit ganz großem Radio weitergeht. Und ich bin mir sicher, ich werde nicht enttäuscht, denn mein lieber Freund Bruno steht schon wieder bei mir. Bruno Sera heißt
1: ciao,
0: es nämlich
1: Heiko,
0: gleich.
1: Buonasera, Heiko, ciao.
0: Und da dürfen wir uns gleich auf deine Sendung freuen, ab 19 Uhr. Ja, Bruno Sera, das steht ja natürlich auch für gute Unterhaltung mit guten Gästen. Und wen hast du denn heute für uns dabei?
1: Also ich habe nicht nur eine Person als Gast. Ich habe nicht nur den Michel Götz da, sondern ich habe auch eine kleine Band, mit der er spielt. Also der Junge.
0: Ach ja, musikalisch also.
1: Es geht nur um Musik. Und Bruno Sera ist eigentlich ein Synonym für gute Musik. Und heute Abend habe ich wieder einen Gast, der Musik beherrscht. Ich sage euch in wenigen Minuten, wieso er die Musik beherrscht. Mit 5 Jahren ist er schon mit Musik groß geworden. Er durfte schon auf dem Klavier klimpern und er hat es nie verlassen. Aber er ist auch Chorleiter, er kann singen. Er hat schon einiges bewegt hier im Rhein-Main-Gebiet. Ist ein Mainzer aus unserem Mainzer Pub, ein Mainzer Gegend kommt her. Und das macht natürlich das Ganze sehr, sehr spannend. Und solche Leute müssen gefördert werden.
0: Also dürfen wir uns gleich drauf freuen. Ab 19 Uhr geht's hier weiter. Bleibt unbedingt dran.
1: Si, ciao, a dopo.

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1: Ich bin Dirk Zeitler. Jeder vierte Verbraucher in Deutschland hat Chatbots wie ChatGPT schon um finanziellen Rat gebeten. Das zeigt eine Umfrage des Digitalverbandes Bitkom. Demnach sehen 56% KI bei Geldanlage, Finanzplanung oder Kreditberatung als Chance, 40% dagegen als Risiko.
2: Die Umfrage macht deutlich, wie offen viele Verbraucher inzwischen für künstliche Intelligenz sind und wie hartnäckig zugleich die Vorbehalte bleiben. Bitkom-Präsident Wintergerster weist darauf, dass Finanzen eine Vertrauensfrage sind und Anwendungen daher transparent, sicher und nachvollziehbar sein müssen. Beim Online-Banking ist die Digitalisierung längst Alltag. 84% nutzen digitale Angebote, meist per Smartphone-App. Für die Hälfte der Befragten ist das Internet inzwischen der wichtigste Kontakt zur Bank. Viele würden Filialen vor Ort gar nicht vermissen. Thomas Bleskin, Nachrichtenredaktion.
1: Die Bundesanwaltschaft hat in Hamburg Anklage gegen einen mutmaßlichen Spion Irans erhoben. Die Karlsruher Behörde wirft dem Dänen laut Mitteilung unter anderem vor, im Auftrag eines iranischen Geheimdienstes zur Vorbereitung von Mord- und Brandanschlägen Juden in Deutschland ausgespäht zu haben. Einem mitangeklagten Afghanen wird versuchte Beteiligung an einem Mord zur Last gelegt. Nach erfolglosen Transportversuchen bleibt der Kadaver des als Timmy bekannten Buckelwals voraussichtlich über Pfingsten vor der dänischen Urlaubsinsel Anholt liegen. Die dänischen Behörden hatten zunächst probiert, den Wal in tieferes Gewässer zu ziehen, um ihn anschließend in einen Hafen auf dem Festland zu bringen. Es ist nicht gelungen, den geplanten Transport durchzuführen, teilte die dänische Umweltbehörde mit. Zum Sport. Deutschlands Rekordtorwart Manuel Neuer kehrt 2 Jahre nach seinem Rücktritt zur Fußball-WM in die deutsche Nationalmannschaft zurück. Bundestrainer Julian Nagelsmann setzt bei dem Turnier auf den inzwischen 40 Jahre alten Kapitän des FC Bayern München. Thomas Thonfeld, Manuel Neuer zurück im Tor der deutschen Nationalmannschaft. Wie hat denn der Bundestrainer seine Kehrtwende in der Torhüterfrage begründet?
3: Ja, mit Neuers Aura, die der Mannschaft helfen und natürlich die Gegner beeindrucken soll.
4: Was den Manu einfach umgibt, das habe ich nicht, das hat der Olli dann auch weniger, weil er einfach, er hat Titel, extrem viele Titel, er hat eine Aura, er hat einen extrem großen Namen.
3: Für Oliver Baumann war die Nachricht natürlich ein Schlag, das räumt Nagelsmann auch ganz offen ein, aber der sei ein super Teamplayer und eine Weltklasse 1B-Lösung.
1: Vielen Dank, Thomas Thonfeld.
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6: Ciao a tutti.
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6: Buonasera a tutti, buonasera Italia, buonasera Germania, aber besonders buonasera Bad Dürkheim, buonasera Berlin und buonasera Mainz, würde ich sagen an dieser Stelle. Oder täusche ich mich da?
7: Buonasera Bruno, buonasera aus Ingelheim.
6: Ingelheim, okay, verzeih mir, ich habe ein einziges Mal noch einen Schuss frei. Aber Ingelheim lasse ich natürlich auch gelten, es ist eine wunderbare Vorstadt von Mainz oder auch eine eigene, selbstständige Stadt. Aber buonasera meinen Gästen heute Abend hier. Wir fangen natürlich an mit, ich muss es jetzt gut betonen, Jonja. Benny und Michel natürlich. Michel Götz, mein Gast heute Abend hier oder meine Gäste heute Abend hier. Aber auch die Band Ben Jonja. Wie die Band zusammenkommt, warum die Band Jonja heißt, das werden wir noch alles erfahren. Aber wisst ihr was, lass uns erst mal mit Musik anfangen. Und zwar, ich habe mir gedacht, was von Lucio Dalla. Canzone, das ist ein Song, das ich jetzt nach Süddeutschland schicken möchte, in den Allgäu. Und ich grüße an dieser Stelle, buonasera, grandissimo ragazzo. Jetzt kommt dein Lied, Canzone, die Lucio Dalla. Und dann hören wir uns.

0: Lucio Dalla, Canzone, 1996, dieser wunderbare Song kam damals raus. Leider verweilt er nicht mehr unter uns, hat uns in der Schweiz verlassen wollen. Das ist jetzt auch schon mittlerweile 11 Jahre her. Hatte das Glück, kein Konzert oder sein letztes Konzert noch live mitzuerleben. Aber wir reden über was anderes. Wir reden über meinen Gast heute Abend hier, Michel Götz. Michel, schön, dass du da bist.
1: Schön, dass ich hier sein darf.
0: Ich freue mich vor allem, dich jetzt in diesem Outfit, der wirklich dich auszeichnet. Und so könnte ich mich dir vorstellen, aber eigentlich bist du mir recht brav, wenn ich dich in Aktion gesehen habe, ihn sitzend an einem Piano und gestikulierend, sage ich jetzt mal so salopp. Auch für mich sieht es ein bisschen chaotisch aus. Ich kann es nicht immer so differenzieren, was du da genau machst.
1: Fühlt sich auch so an.
0: Aber als Chorleiter verstehe ich das und du hast es wirklich im Blut. Wir kommen noch hin. Wir haben 120 Minuten. Da können wir so viel noch quatschen. Michel, ich freue mich wirklich.
1: Danke.
0: Ja. Es ist schön, einfach junge Menschen zu fördern und zu unterstützen. Und wir sind heute hier, um das zu tun. Aber ich sehe, du hast auch deine Band mitgebracht, beziehungsweise ihr seid eine Band. Du bist hier dazugestoßen. Wir wollen das natürlich hier juristisch sofort festhalten. ihr habt doch wunderbare Instrumente, ein Eierschneider, wie ich sehe. Und das kann ich nicht wirklich zuordnen. Was ist das denn? Das ist eine Tastiera. Das ist, ja, das sind Tasten drauf. Aber genau. Ich habe das Gefühl, es ist ein Viertel von einem Piano.
1: Es sind Tasten drauf, es ist ein Schlauch dran. Und man nennt das ganze Ding Melodica.
0: Aber keine Shisha, also du rauchst hier drin nicht.
1: Niemand pustet rein, nicht, man zieht nicht dran.
0: Ah, Melodica.
1: Genau, und kennt man eigentlich auch viel aus der musikalischen Früherziehung. Dann ist es aber ein bisschen simpler. Das ist schon eher ein ordentliches Instrument, sage ich mal. Das auch einen ordentlichen Sound
0: gibt. Gib mal zwei Töne, gib mal ein paar Töne oder was auch immer. Michel, du steuerst jetzt, du bläst da rein, steuerst du dadurch die Lautstärke und gibst quasi Luft wie so ein Kompressor oder was, damit was passiert, wie so eine Ziehharmonika.
1: Tatsächlich, Ziehharmonika kommt eben am nächsten, da sind Zungen drin und ich blase hier halt eben Luft rein und okay. Je nachdem, welche Taste ich drücke, wird
0: dann diese Zunge. Ja, wenn du jetzt drückst, passiert nichts, weil du keine Luft reingibst.
1: Und auch wenn ich nicht drücke und nur blase,
0: passiert auch nichts.
1: Genau.
0: Ja, das ist oft so. Aber das ist interessant. Kann man auch komplizierte Stücke damit spielen oder ist es eher begleitend? Wie kann ich mir dieses Instrument vorstellen? Könntest du jetzt, sage ich mal, irgendwo in der Fußgängerzone, wenn du Strom bekommst, einfach Musik spielen? Ganz normal.
1: Ich bräuchte tatsächlich nicht mal Strom, weil das Ding ist auf jeden Fall laut genug, dass man sich damit alleine in die Fußgängerzone stellen könnte.
0: Lass mich nochmal hören, das ist ein schöner Instrument, der ist mir jetzt schon sympathisch. Oh, das geht schon ins Keltische, habe ich das Gefühl.
1: Man braucht auch ein bisschen Ausdauer auf jeden Fall.
0: Ja, das glaube ich, weil du musst ja ab und zu musst ja Luft nehmen. Oder kannst du durch die Nase einatmen und gleichzeitig ausatmen?
1: Das versuche ich zu lernen tatsächlich.
0: Es ist eine
1: zirkuläre
0: Kunst.
1: Zirkuläre Atmung. Genau, das können Trompeter, Didgeridoo-Spieler. Ich habe es mir am Wochenende vom Trompeterspieler nochmal zeigen lassen, der mir irgendwie so einen Trick gezeigt hat, dass man versucht, ein Blatt an die Wand zu pusten. Aber noch bin ich nicht da.
0: Ach, das hört schon mal. Also, es ist sehr, sehr interessant. Sehr, sehr interessant. Aber du hast einen Eierschneider, so gesagt. Eine schöne Gitarre dabei, eine Akustikgitarre.
1: Eierschneider.
0: Das ist natürlich, damit hast du direkte volle, Michel, damit hast du volle Punktzahl in deinem Leben, wenn du damit irgendwo am Strand oder in einem Park sitzt und musizierst einfach. Dann hast du ganz schnell mal direkt Leute zu dir. Und in Italien ist es wunderschön, denn ich denke, in Berlin ist es ähnlich, weil Berlin ist ja Multikulti, da setzen sich alle zusammen und singen und das ist doch, da geht einem doch die Seele auf. Das ist, man fühlt sich direkt wohl, oder?
2: Voll. Trauma.
1: Zeig doch noch.
0: Ja, Benni.
1: Und Werbung.
0: Ich sehe, du machst es jetzt ohne Klepton und du machst es mit vorbereiteten Fingernägel, sage ich mal.
2: Ich mag Finger, weil ich auch so ein bisschen klassisch früher gespielt habe, auch wenn ich nicht besonders gut bin. Aber irgendwie fühle ich mich auch nackt, wenn ich die Fingernägel irgendwann abhab. Und diesen Ton mag ich irgendwie ganz gern. Aber wenn ich lauter spielen muss, dann geht natürlich auch Plektrum.
0: Ja klar, Plektrum ist immer, ja klar. Es gibt ja verschiedene Plektron, würde ich sagen, oder? Aber die Fingernägel sind immer noch das Beste, weil du hast nicht immer ein Plektron dabei. Oder bist du derjenige, der im Portemonnaie immer sein Plektron dabei
2: immer.
0: Hat? Großer Musiker.
2: Selbst beim Schlafanzug gesetzt.
0: Nee, oder? extra eine Tasche bauen lassen immer, für ein Plektron. Immer, ach, wunderschön.
2: Ich habe früher auch in der Schulzeit immer geübt, dass ich das Plektrum so halten kann, dass ich mit Fingern spielen kann. Und immer so, ganze Schulzeit war eigentlich nur Plektrum den Mittelfinger einklemmen und wieder in die Finger nehmen.
0: Oh, das ist schön. Musikinstrument ist was Schönes. Spielst du auch ein Musikinstrument?
3: Nein, würde ich behaupten. Also ich würde vielleicht behaupten, ich kann was spielen, aber der Benny würde sagen, du kannst nichts spielen. Weil ich würde gerne behaupten, dass ich Gitarre spielen kann.
1: Ich würde sagen, sie kann was spielen.
3: Dankeschön.
0: Wenn du was spielen kannst, was könntest du dann? Oder also wir sprechen jetzt im Konjunktiv. Ich glaube,
3: ja.
0: Du kannst was spielen. Weil
3: naja, ja, also ich habe so halt durch Benny so ein bisschen die letzten 10, 15 Jahre gesehen, so wie er Gitarre spielt. Dann habe ich mir so 5 Akkorde beigebracht und habe da halt so ein paar Lieder geschrieben. Aber mehr würde ich sagen, kann ich nicht so. Ich mache eher so.
0: Sie untertreibt ein bisschen, gell, Michel? So unter uns.
1: Ja,
0: das hört uns keiner zu. Aber ich glaube, dass
1: ich bin einfach der Meinung, dass man sich oftmals unterschätzt mit dem, was man tut und was man kann, gerade was Musik angeht. Stimmt. Oftmals sagen Menschen, ich kann nicht singen oder auch ich kann nicht tanzen.
0: Aber ihr seid hier mit Musikinstrumenten. Und eins ist ja klar, ihr kommt mir nicht aus diesem Studio raus, aus dem Sender raus, ohne diese Instrumente tatsächlich mit mindestens 1 oder 2 Musikstücke zu begleiten. Klaro. Da freue ich mich jetzt schon. Und ihr da draußen könnt euch auch freuen, weil ich habe sie vorhin schon gehört. Also es ist schon gnadenlos. Bitte die Schläppchen ausziehen und entsprechende Klamotten anziehen und dann im Wohnzimmer Platz machen, denn es wird getanzt heute. Also, aber wir gehen erstmal zurück auf dich, Michel. Du bist, also wo bist du denn geboren?
1: Landau in der Pfalz.
0: Die dicken Kinder von Landau.
1: Tatsächlich, ja, ist der, oh, jetzt kann es ja nichts falsch sagen, Neffe von der Cousine meiner Oma. Irgendwie sowas. Gibt es irgendeine Connection auf jeden Fall zu dem tatsächlich?
0: Ach, ja, ja. Ich habe Freunde in Landau und es ist eine schöne, sympathische, kleine Stadt. Es passt alles. Damals haben wir irgendwas vergessen mit unseren Kindern, mit der Brigitte war ich dort. Und dann musste ich wieder zurück nach Bodenheim fahren, um irgendwas zu holen für die Kinder und wieder zurück nach Landau fahren. Als ob es war aber trotzdem weit weg. Ich bin ja einige Zeit weggeblieben. Aber vielleicht, Landau hat mir wirklich in guter Erinnerung sehr gut gefallen. Und dann bist du aber weggezogen.
1: Ja, also ich bin als Kind in der Pfalz aufgewachsen, aber 2011 bin ich nach Mainz gezogen.
0: Erst 2011,
1: Nach dem Abitur.
0: Nach dem Abitur. Ja. Landau, Abitur.
1: Nee, also in Landau geboren, aber Bad Bergzabern bin ich zur Schule gegangen. Also ich komme eigentlich aus Birkenhardt, einem kleinen Kaff im Wald zwischen Bergzabern und Dahn, Dahner Felsenland.
0: Ja.
1: Das sagt vielleicht was.
0: Ja, aber, genau. Ja. Doch, Moped-Abteilung, sage ich mal. Da fährt man gerne mit dem Moped vorbei.
1: Genau.
0: Wenn ich das gut
1: da hinten nach Kaiserslautern.
0: Kaiserslautern,
1: so.
0: Donnersberg, man fährt gerne da die Moped-Strecke. Ich bin da nicht mehr so, es ist lange her, wo ich Moped gefahren bin, sehr aktiv. Ah. Ich habe zwar noch einen, aber ich fahre die kaum noch. Benja, du bist Bad Dürkheim.
2: Und tatsächlich, meine Omas kommen auch aus Landau. Also wir haben
0: was ist los?
2: Aber aufgewachsen in Bad Dürkheim, genau.
0: Oh, aber Moment, die ganze Familie kam aus Bad Dürkheim oder die ganze Familie kam aus Landau?
2: Also eigentlich nur meine eine Oma kam ursprünglich aus Landau. Die anderen halt Ostpreußen, Norddeutschland, so ein bisschen gemischt. Aber viele sind in Landau aufgewachsen und auch meine Eltern. Und die sind dann irgendwann in die Nähe von Bad Dürkheim gezogen. Und da bin ich zur Schule gegangen, aufgewachsen und dann so 2003, 2002 zum Studium nach Mainz gezogen.
0: Wow, auch Musik?
2: Philosophie und Germanistik, aber ich
0: Philosophie verstehe ich noch, weil man muss manchmal philosophieren im Leben. Und, aber Germanistik und Musik?
2: Und seitdem bin ich aber Musiker. Also.
0: Ja, aber Mainz animiert wohl Musik oder Musik zu lieben oder Musikant oder Musiker zu werden, wie auch immer. Oder?
2: Schon. Also ich habe auch fast nur Freunde, die Musiker sind und dann unterrichte ich seit Ewigkeiten Gitarre und irgendwie kam eins zum anderen. Und
0: okay, jetzt haben wir ein Klavier. Lehrer, wir haben einen Gitarrenlehrer.
3: Jonja.
0: Das ist ein wunderbarer Name. Ich muss erst mal lernen, wie man das ausspricht. Ich hoffe, dass die Artikulation des Namens Jonja.
3: Jonja.
0: Aber es ist schön. Es ist

0: Wir reden natürlich nach 3 Minuten. Jetzt haben wir soeben The Verve mit Bittersweet Symphony. Wie hat euch der Song gefallen? War das okay? War das so ein bisschen diese Symphonie? Was sagst du als, als Gitarrenspieler?
1: Ich kenne das Lied und ich kenne den Fall von der Diskussion, ob das Lied wirklich, also wer Geld dafür kriegt. Weil noch ist, glaube ich, der ehemalige Manager von den Rolling Stones, weiß gar nicht, wie der heißt, der die Rechte an den Streichern gehabt hat. Und deswegen hat The Verve nichts oder fast nichts davon gekriegt.
0: Und es passiert öfters, als man glaubt. Diese Geschichte, dass manche die Rechte halten und nicht damit rausrücken und die Künstler sehen wirklich, sehen einfach nach und da passiert nicht viel. Und die Rechte werden dann über Jahrzehnte gehalten.
1: Ist trotzdem ein gutes Lied.
0: Das Lied ist super. Da gibt es auch einen Film dafür, nicht? Also das wurde auch begleitet in einem Film. Ich komme jetzt aber nicht auf den Namen. Es waren junge Menschen, auch Uni und überhaupt Partys und bisschen eine Love-Geschichte. Also da war ein bisschen was drin.
1: Gefährliche Liebschaften ist die Literaturvorlage, aber der Film heißt...
0: Oh, jetzt kommt's. Schon, ich rufe dich an als Joker.
1: Mit dieser natürlich blonden Schauspielerin. Wir kommen drauf.
0: Wir kommen noch drauf. Michel, also jetzt haben wir festgestellt, du bist in Landau geboren. Du hast natürlich jetzt in Ingelheim irgendwann einen Fuß gefasst, beziehungsweise zwischen Ingelheim und Wackernheim, hast du auch gesagt. Was heißt das? Mitten im Feld?
2: Quasi genau das, ja. Das ist die Landstraße, wenn man aus Ingelheim rausfährt, Richtung Wackernheim. Und da kommt dann irgendwann auf der linken Seite ist jetzt ein buddhistisches Kloster oder sowas. Und auf der rechten Seite ist ein Bauernhof, der Weiselhof. Da wohne ich seit 1,5 Jahren.
0: Das ist aber schön. Du kannst Musik machen und zwar sehr laut. Das hört dich keiner. Du hast keine Nachbarn.
2: Doch, aber es gibt Möglichkeiten, dass ich da ganz für mich sein kann.
0: Erzähl mal, ich habe auf jeden Fall... Nach den Notizen, die ich mir gemacht habe, hast du mit 5 Jahren bist du einfach von den Eltern mehr oder weniger, wie soll ich sagen, ich sag mal gezwungen worden, dich an ein Klavier zu setzen und dass du da ein bisschen es lernst. Nein, ist nicht. Das haben wir mit unseren Kindern gemacht. Jetzt wird mir die Brigitte böse sein. Nein, erzähl, wie war das denn?
2: Nee, tatsächlich, das ist sehr schön natürlich entstanden damals. Es ist, wie hier auch, hier gibt es die Kerb, in der Pfalz nennen wir das Kerbe. Und die gibt es bei uns in Birkenhardt auch einmal im Jahr. Da gibt es dann 3 mickrige Stände, die Guzel, Dosen werfen und sonst noch was anbieten. Und als 5-jähriger Knirps habe ich da auch geworfen, aber nicht getroffen. Mein Vater aber dennoch schon, hat alles abgeräumt. Und dann gab es die Auswahl zwischen riesiger Plüsch-Husky oder kleines Plastik-Keyboard.
0: Nee.
2: Und da ich schon Plüsch-Sachen daheim hatte, habe ich dann das Keyboard genommen und dann war ich daheim und habe halt, wie das so jedes kleine Kind macht, alle meine Entchen gespielt oder die Demo-Songs angetan und so getan, als könnte ich richtig krass spielen. Und dann waren Freunde von meinen Eltern, die Lehrer waren, da und der Mann, der hat Klavierunterricht gegeben und meine Eltern dachten sich wahrscheinlich, dass da viel Energie in dem Kind drin ist und dem muss man irgendwas geben, wo das die Energie hinstecken kann. Und dachten sich wahrscheinlich auch, ja, Klavier tut dem schon gut. Und so hat es dann angefangen.
0: Und du hast aber mit 5 Jahren schon Unterricht bekommen dann.
2: Oder 6. Ja,
0: gut,
2: also ich weiß auf jeden Fall, dass es noch, glaube ich, bevor ich in die Schule gekommen bin, hat schon angefangen. Ja.
0: Und durchgezogen?
2: Während ich in der Schule war, tatsächlich, ja. Bis zum Abitur Unterricht
0: gehabt. Ja, du spielst es heute noch. Es muss dir gefallen haben. Es liegt dir im Blut, weil ich habe dich in Action gesehen. Du kannst es ja offensichtlich. Also wenn es einer nicht weiß, der möchte einfach demnächst dich irgendwo aufsuchen, weil du bist demnächst wieder unterwegs und du gibst, glaube ich, Konzerte wieder. Ich glaube, in Gonsenheim ist das nächste, wenn ich mich nicht täusche.
2: Mit Chören.

0: sind die nächsten Konzerte auf jeden Fall. Und oder beziehungsweise sogar auch mit euch, mit uns. Also am 21.06. Ja. ist in Gonsenheim, bin ich mit Corazon, einem Vokalensemble, das so aus ganz Rheinhessen zusammenkommt. Haben auch eine Internetseite, wo man das nochmal genauer schauen kann. Ist an der Breitenstraße in Gonsenheim. Am 4. Juli bin ich da mit dem Studentenchor, Paulinerchor. Auch nochmal, das ist ein Filmmusikkonzert, das mit Corazon. Corazon ist das Love Illusions Konzert. Da geht es um das Thema Liebe. Genau, und wir treten auf
1: 20.06. in Osthofen bei der Weinmeile.
0: Genau. Und auch bei mir auf dem Hof auf dem Sommerfest.
2: Ja,
0: aber das ist nicht so öffentlich.
2: Das heißt, die Band tritt jetzt dann auf. Ihr tritt als Band auf.
3: Ja, ja.
2: Band Yonja. Mhm. Und jetzt muss ich aber an dieser Stelle fragen, wenn jemand zu euch kommt, was für eine Musik kann er denn erwarten von euch?
3: Genau, das versuchen wir seit Jahren herauszufinden, wie wir das beschreiben sollen. Weil ich finde, wenn man direkt so türkische Musik sagt, dann ist es, ich habe das Gefühl, dann ist es auch nicht das, was wir so machen. Mhm. Weil es ist, also, wie soll ich sagen, nicht die Sprache steht im Vordergrund so für die Zuhörer, sondern halt, ich weiß nicht, könnte sagen, vielleicht so atmosphärische Musik, etwas mystisch, das wird von Zuhörern gesagt, so seid ihr so mystisch oder irgendwie solche Fragen haben wir auch bekommen.
2: Aber jetzt bin ich richtig neugierig.
3: Ja.
2: Wollt ihr mir nicht vielleicht irgendetwas, seid ihr so impulsiv?
1: Sehr
2: so?
1: Gerne.
2: Ja, weil wisst ihr was, dann bevor ich das nächste Lied hier einsteuere, dann steuere ich euch lieber ein. Habt ihr jetzt einen bestimmten Titel gedacht? Oder
3: Yuma heißt das Lied, Yuma.
2: Yuma.
3: Ja, schließe nicht dein Herz, schließe nur die Augen.
2: Oh, also macht das bitte da draußen. Und los geht's. 3, 2, 1, Musiker.

0: Wow, bravi. Das ist ja, das ist eine Tat, schließ die Augen und das Herz soll zuhören, ja, nicht die Ohren. Und es ist dir wirklich gelungen mit deiner Stimme und dann diese zwei Komponenten, Gitarre und dann, wie soll ich das nochmal nennen, bitte?
1: Melodica.
2: Melodica.
0: Ach, Melodica. Melodica. Das ist ja recht einfach, wenn man es einmal so richtig gehört hat, dann ist es einfach. Es war, die Kombination war genial. Ich kann es mir gut vorstellen, bei euch definitiv mal irgendwo zu sitzen und einfach die Augen zu schließen, um ein Herz aufzumachen und hören zu lassen. Bravi.
3: Dankeschön.
0: Komplimente. Ja. Ich streiche für solche Einlagen gerne Musikstücke raus aus meiner Sendung, weil das ist natürlich sensationell und unbezahlbar. Mille grazie, dass ihr das jetzt hier sehr sensationell und professionell vorgetragen habt. Michel, das ist ja ganz was anderes.
2: Als die Musik im Chor, meinst du, oder?
0: Als die Musik im Chor. Wobei ich sagen muss, Komplimente auch da. Wart ihr schon mal beim Michel und habt ihr gehört? Also, es ist ganz was anderes, als damals die Brigitte auf mich zukam und sagte, du musst mit nach Mannheim und in Kirche und Chormusik. Ich sagte, okay, ja, natürlich gehe ich mit, Schatz. Da brauchen wir gar nicht diskutieren. Selbstverständlich gehe ich mit. Und ich freue mich auch riesig und ich werde auch mindestens eine Stunde vorher da sein. Es hat sich wirklich gelohnt. Es war wirklich ganz was anderes. Also, ich bin nicht wirklich der typische klassische Kirchengänger, aber hier hat es Spaß gemacht. Auch jetzt, wo wir in Mommenheim, wo ihr dieses Wochenende hattet, es ist anders. Es ist, auch wenn ein Chor schön zusammenspielt von Leuten, die einfach das nebenbei machen möchten, die Kunst liegt wirklich bei euch. Also liegt auch bei dir für deinen Chor. Und ich muss an dieser Stelle nochmal die Komplimente aussprechen. Du leitest die ja. Für mich ist es manchmal unvorstellbar, mit welchem delikaten Gehör du das machen musst. Hörst du manchmal über Sachen hinweg? Oder wie ist das denn? Möchtest du jetzt hier unter uns, es hört ja uns keiner zu.
2: Ja, genau. Niemand aus den Chören hört das.
0: Niemand aus den Chören hört jetzt zu. Du kannst schon sagen, wie ist das denn, so einen Chor zu leiten? Wie ist die Geschichte? Wie fühlt man sich denn da? Wie funktioniert das als Chorleiter? Du hast doch Vorstellungen. Du bist ja, wenn ich das so richtig gelesen habe, du wurdest ja geschult, entsprechend zu hören.
2: Ja, also ich würde sagen, meine Schulung ist über das ganze Leben passiert. Vor allem am meisten durchs Musikhören. Und es passiert aber vor allem auch während der Arbeit. Also ich habe ja an sich keine Ausbildung als Chorleiter. Mich hat einfach irgendwann irgendein Chor gefragt, Corazon, ob ich deren Chorleiter sein will. Und ich habe denen gesagt, hey, ich betrachte mich nicht als solchen. Aber die haben sich auf das Abenteuer eingelassen. Und das war dann der erste Chor. Und es gibt ein bisschen Chorleitermangel im Business. Und dann kam nach der Zeit Chor 2, Chor 3, Chor 4, Chor 5 jetzt. Und da kann es sein, dass ich manchmal über ein paar Sachen hinweg höre, aber das ist für mich tatsächlich auch gar nicht das Wichtigste beim Musizieren, sondern für mich ist das Wichtigste beim Musizieren erstmal, vor allem wenn man mit Menschen gemeinsam Musik macht, dass man sich einfach miteinander wohlfühlt.
0: Das stimmt. Das ist ja in der Tat auch gelungen, dass ihr zusammengekommen seid. Die fühlen sich auch alle wohl. Ja. Also ich glaube auch ich, der nicht singen kann, wenn ich in deinen Chor käme, hätte ich keine Angst. Auch wenn ich manchmal nur, spürst du übrigens oder hörst du es heraus, wenn nur die Lippen bewegt?
2: Mhm. Auf jeden Fall.
0: Also darin wäre ich wahrscheinlich sehr gut.
2: Mini-Playback-Show,
0: die Töne würde ich wahrscheinlich oder vermutlich nicht treffen, aber das kriegst du mit, ja.
2: Das gehört ja dazu. Also vor allem dann in dem Moment ja zu erkennen, dass jemand sich quasi nicht traut, so richtig Töne aus sich rauszubringen, so richtig den Mund aufzumachen. Und dann ist halt eben für mich die Frage, okay, wie schaffe ich es, damit Menschen sich wohlfühlen, dass die, wie du gerade eben schon gesagt hast, eher mit dem Herz Musik machen als mit dem Ohren oder dem Kopf und sich von Bewertungen und solchen Sachen lösen. Das ist auf jeden Fall, gerade zum Singen, ist das eine der wichtigsten Sachen, die man tun kann.
0: B. aus Nackenheim stellte eine Frage und ich habe versprochen, dass ich 2-3 Fragen mitnehmen werde. Und die werde ich in den nächsten 2 Stunden auch lösen. Sagte, als Chorleiter kannst du heraushören, wer die Töne trifft oder nicht. Du kannst aber auch hören, wenn jemand gerade aus Unsicherheit nicht mitsingt. Ist das Talent oder Schulung des Gehörs?
2: Lebenserfahrung. Das würde ich sagen.
0: Geschlossene Frage, geschlossene Antwort. Perfekt, danke. Das kriegst du aber auch mit, das lernst du natürlich auch. Das, du kennst ja auch natürlich deine Leute und du kennst auch deinen Chor und du weißt auch, wer, wie, wann. Ich glaube, am Anfang spürst du schon, wer ist heute dann gut drauf und wer nicht, oder?
2: Genau, es ist halt erstmal eine Kalibrierung. Also wenn ich einen Chor ganz neu habe, dann merke ich, ich brauche erstmal eine Zeit lang, bis ich halt genau verstehe, okay, was sind eigentlich die Sorgen, Wünsche, Bedürfnisse der Menschen? Und aber ab dem Moment, wo dieser Kalibrierungsprozess einigermaßen irgendwo angekommen ist, dann muss ich nur für eine halbe Sekunde denen in die Augen schauen und weiß, ah, okay, das ist jetzt gerade los oder das ist jetzt los. Aber es ist auch echt viel Input für mich selber so.
0: Ich hoffe, dass ich B aus Nackenheim jetzt die Antwort liefern konnte, beziehungsweise der Michel. Aber wisst ihr was, lass uns jetzt mal wieder ein bisschen italienische Musik, wobei ich sagen muss, hey, Osthofen habt ihr gesagt, ne? Osthofen. Das werden wir heute noch mal ein paar Mal erwähnen, wann und wo in Osthofen. Okay. Das ist wirklich sehr interessant. Ich hoffe, dass ich im Lande bin. Jetzt aber erstmal Instabile von Neck. 2006 kam dieser Song raus. Das ist natürlich jetzt ein Sommersong. Leichte Kost, aber schöner Song. Gute Musik, gute Laune. Und dann freue ich mich auf euch.

0: Neck. Benny sagte, der hat auch einen berühmteren Titel. Ja, in der Tat. Neck hat viele, viele berühmte Titel. Benny, der ist sehr bekannt, aber das ist so der klassische Songwriter, der Sommermusik spielt. Musik Italiana, weißt du, für Cabriofahrten, für Strand, für Bars, weißt du, wo man sich einfach nur, wo man die Seele baumeln lässt. Man muss nicht unbedingt jetzt den Text reinhören, das ist nicht unbedingt hier notwendig, soll doch nicht despektierlich sein, aber es macht Spaß, so eine Musik auch zu hören.
1: Ich mal zwischendurch. Cabrio zulegen, versprochen.
0: Aber sowas von. Weißt du, der darf nicht schnell sein, keine große Motorisierung, das ist wichtig. Er darf auch Krach machen. Aber ein Cabrio sollte wirklich die Landschaft genießen, nicht durchheizen. Also von mir aus ein Fiat Cinquecento, wo du das Dach abflängst. Einen alten natürlich. Ich wollte mal sagen, wir haben eben gerade gesprochen. Und es ist mir auch aufgefallen, als ihr vorhin gesungen habt. Du hast, ich muss immer wieder auf deinen Namen, Yonja, ich muss mir diese betonen, es ist schön, du hast die Augen geschlossen. Mhm. Ich habe mir gesagt, du hast mit deinem Herzen hast du gesungen, deine Stimme, dieses Couleur, diese Farbe, die war genial und die war in der Komposition. Mhm. Melodica und mit dem Eierschneider ganz aus Holz, eine wunderbare Gitarre, Akustikgitarre. Eierschneider?
1: Hab ich noch nie gehört. Das ist Salat, damit die Eier in Scheiben geschnitten werden.
0: In der Tat, du kannst doch, du kannst ein Ei in gekochtes Ei, kannst du da durchschneiden. Nein, das war eine alte Geschichte, die erzähle ich euch noch, das ist jetzt 40 Jahre alt, aber es hat mir in der Tat gefallen. Aber es war auch ein türkisches Gesang, also du identifizierst dich mit diesem Gesang, mit diesen Wörtern, weil es hat auch zu Musik gut gepasst. Wie kommt das? Ich meine, du bist in Berlin geboren, du sprichst perfekt Deutsch und dann hast du so einen charmanten, warmen Ton in der türkischen Gesang, sage ich mal.
2: Es war tatsächlich so, dass ich als Kind sehr spät Deutsch gelernt habe, obwohl ich in Deutschland gelebt habe, in Berlin. Damals war es halt so ghettoartig, Neukölln, da bin ich groß geworden unter ganz vielen Ausländern und ich glaube, die deutsche Sprache war einfach nicht da.
0: Nee, da wurde kein Deutsch gesprochen.
2: Da wurde einfach kein Deutsch gesprochen, zu Hause auch nicht. Und ich habe so lange gebraucht, bis ich die Artikel und so hinkriege. Klar, ich habe auch studiert, aber ich mache immer noch ganz schlimme Fehler in der Sprache, aber ich bin quasi mit der türkischen Sprache groß geworden, deshalb das Schreiben auch auf Türkisch.
0: Yonja, ich bin seit 1969 in Deutschland, bin zwar in Italien geboren, habe auch hier mein Abi machen dürfen, aber ich habe immer noch Schwierigkeiten mit der deutschen Sprache.
2: Ja, ich auch.
0: Es hängt natürlich zusammen, dass ich viel beruflich mit Italienern zu tun habe, aber die Deklinationen jetzt, vom Nominativen bis zum Akkusativen.
2: Ja. Wer oder was, wen oder was?
0: Ja, das ist, Nominativ, Genitiv, Dativ, Akkusativ.
2: Richtig.
0: Wie man fragt, ist kein Thema. Aber wir wohnen hier im Rhein-Main-Gebiet. Und das Problem ist, zwischen Dativ und Akkusativ, du hörst die Endungen nicht. Mhm. Und manchmal, wenn du jetzt als Türkin und ich als Italiener, diese Endungen hören oder die Artikel, die passen oftmals nicht mit dem Namen oder mit irgendwelchen Wörtern, wo du sagst, das hört sich aber komisch an. Phonetisch passt es überhaupt nicht. Du musst das nicht lernen. Ich muss es auch nicht lernen. Es ist zwar notwendig, wenn man irgendwas schreibt.
2: Ja,
0: aber
2: jetzt habe ich ChatGPT.
0: Aber das wird auch von uns Menschen gefüttert. Insofern würde ich mir eine andere Form...
2: Der Benny.
0: Der
2: ist Philosoph und Germanist.
0: Die Deklinationen jetzt, nicht durchnehmen mit uns.
1: Nee, das ist ich das kann einzige. Das auch selbst gar nicht so richtig.
0: Doch, ich musste es damals auswendig lernen. Bei mir ist es irgendwie eingebrannt. Ich glaube, wenn ich irgendwann einen Schädel abrasiert bekomme, dann sind die alle drauf. Nein, Spaß beiseite. Du warst heute als Gitarrenlehrer unterwegs oder Musiklehrer unterwegs. Wo warst du denn heute?
1: Heute war ich in meiner Musikschule in Ingelheim und ansonsten bin ich in den kleinen Orten Wörstadt, Saulheim und auch mal bei mir zu Hause.
0: Aber wie soll ich denn das verstehen? Bist du auf Schulen oder gibst du Privatunterricht oder wie ist das?
1: Das sind tatsächlich private Musikschulen. Also da gibt es einen Unterrichtsraum und da kommen die Schüler und die sind angemeldet und dann habe ich halt am Tag so zwischen 10 und 15 Schüler.
0: Ach, du springst quasi von Schule zu Schule quasi und hast da und da mal ein paar Stunden und...
1: Nee, also heute bin ich nur in Ingelheim gewesen. Ich habe es eigentlich so, dass ich an einem Tag immer nur in einer Musikschule bin.
0: Ah, verstehe.
1: Wobei mein Dienstag ist so, dass ich morgens in Gau-Algesheim in der Realschule Bassunterricht gebe und Bandcoaching mache und dann nachmittags von 1 bis abends um 8 oder 9 in Ingelheim an der Musikschule.
0: Aber immer Musik, keine Germanistik.
1: Nee. Nur Musik.
0: Yonja. Yonja, wie ist es mit dir? Wie ist dein Alltag?
2: Mein Alltag. Also mein Alltag, ich habe Türkologie studiert und Islamwissenschaften. Also ich bin auch Islamwissenschaftler und Türkologin und bin auch Türkisch-Dozentin an der Uni Mainz. Genau, also ich unterrichte und genau, ja.
0: Wissen deine Schüler, sage ich mal, dass du so gut singen kannst,
2: ja,
0: und dass du eine Band,
2: ja,
0: hast?
2: Ja, die folgen mir auch auf Instagram. Ich mache immer Werbung überall. Die müssen, sonst kriegen sie schlechte Noten.
0: Ich kann sagen, direkt mal ein paar Punkte abgezogen.
2: In der Klausur, genau. Ansonsten, also ich schreibe viel. Ich philosophiere gerne. Ich denke sehr gerne über Gefühle, träume gerne. Und halt dann Wäsche waschen, putzen und halt... Wie jeder Mensch, so.
0: Ganz kurz und knapp. Familienstand, Michel?
1: Ledig.
0: Ledig. Benni?
1: Ich glaube, ich bin verheiratet.
2: Ich glaube, ich bin auch verheiratet.
0: Seid ihr verheiratet?
2: Ja.
0: Okay, jetzt habe ich. Danke. Wir spielen Musik jetzt, und zwar von den Rolling Stones. Living in a Ghost Town. Das ist ein genialer Song zum Thema Rolling Stones. Und dann freue ich mich auf euch.

0: Ja, ich werde hier, nein, wie soll ich denn sagen, ich habe mich freiwillig dafür entschlossen, noch eine Session von euch zu hören, weil die Musik ist einfach genial. Nein, die Wahrheit ist, dass die jetzt mit Pistolen und alles drum dran auf mich gezielt haben und die haben verlangt von mir, dass ich unbedingt live singen. Und ich, nein, Quatsch. Spaß beiseite. Meine Gäste heute Abend hier, Michel Götz, Benny Geier und, jetzt kommt's, Attenzione, Yonja Chaka.
1: Ja.
0: Die Band heißt...
1: Ben Yonja.
0: Wo spielt ihr demnächst?
1: Benny.
2: In Osthofen am 20.06. auf der Weinmeile.
0: Ist es ein Freitag, ein Samstag, ein Sonntag?
2: Das ist ein Samstag und wir sind auf der Akustikbühne 20 bis 21.15 Uhr.
0: Kommt. Kommt vorbei.
2: Kommt auf jeden Fall.
0: Es lohnt sich. Also das ist wirklich genial. Und wenn ich im Lande bin, ich verspreche euch, ich komme vorbei. Also das ist einfach, es ist Musik für die Seele und für das Herz. Aber jetzt kommen wir mal zurück. Michel. Das ist doch, das, ich verstehe, dass du hier mal, ich sag's mal anders, das ist ein Ausgleich vermutlich, oder?
3: Absolut.
0: Zu dem, was du eigentlich auch beruflich machst.
3: Absolut.
0: Machst du das auch beruflich mit dem Chorleiter und alles, was so zusammenhängt? Wovon lebst du denn, Michel?
3: Ja, das ist meine Haupttätigkeit, die auf jeden Fall am meisten meiner beruflichen Zeit einnimmt. Ich bin auch noch Klavierlehrer, nur privat. Ja, aber das hier ist ja...
0: Das ist genial.
3: Hobby, ja, Leidenschaft,
0: tankst,
3: Liebe.
0: Du tankst hier wieder.
3: Absolut.
0: Auf. Aber Chorleiter, ein Chor, zwei Chöre, fünf Chöre?
3: Cinque Chöre. Cinque Chöre.
0: Sag's mir bitte, kannst du sie bitte nennen? Und wo
3: wie
0: sind
3: sie heißen
0: die denn?
3: Alle?
0: Ja, bitte.
3: Okay, dann gehe ich einfach so, wie meine Woche ist, der Reihe nach. Montags um 18 Uhr im Semester die Voices for All in Mommheim.
0: Voices for All, ja.
3: Und dann im Semester, dann montags habe ich gleich zwei Chöre, da muss ich dann direkt immer wieder am Ende schnell los nach Gonsenheim zum Paulinerchor, ein studentischer Chor. Dienstags das Vokalensemble Corazon, kommt aus ganz Rheinhessen zusammen.
0: Da muss ich mal kurz einlenken. Ja. Corazon ist ja was Spanisches, was Mexikanisches, was Südamerikanisches. Alles, was damit zu tun ist, dann ist die Musikrichtung eine andere.
3: Das ist eigentlich der Name.
0: Okay.
3: Also wir haben uns quasi mit mir als neuem Chorleiter haben wir uns quasi neu gegründet. Die haben vorher schon als anderer Chor existiert, Vokales, also viele in dem Chor. Und dann haben wir damals einfach nach Namen gesucht und oftmals haben ja Chöre so Wortspielnamen und das ist Corazon mit einem H in Klammern quasi. Genau. Und dann mittwochs Inkognito, Frauenchor aus Saulheim.
0: Wie soll ich denn das jetzt interpretieren?
3: Da kann ich auch nicht ganz so viel dazu sagen, warum der Inkognito heißt.
2: Geheim.
3: Ist irgendeine Geschichte, die vor mir stattgefunden hat.
0: Aber die sind nicht vermummt. Die siehst du alle.
3: Noch nicht, nee. Nee, die sind alle in der
0: Spaß beiseite. Ja. Und dann weiter?
3: Und dann noch aus Patenheim die Popartisten.
0: Papartisten?
3: Popartisten.
0: Ah, Popartisten.
3: Genau. Wegen Partenheim, Popartisten.
0: Also überall ein Wortspiel, muss ich feststellen.
3: Wie gesagt, so ist das mit den Chören.
0: Kommst du dann nicht durcheinander? Das ist schon eine Menge, du hast meinen Respekt
3: nicht,
0: jetzt schon.
3: Aber es ist immer eine Frage, wann ist welches Projekt von welchem Chor, wann ist welche Phase von welchem Projekt von welchem Chor, wie teile ich mir das alles ein? Und ich habe dann schon noch immer mal wieder Phasen, wo ich einfach kaum dazu komme, mich um mich selber zu kümmern und dann viel einfach für die Sachen mache. Und dann gibt es wieder Phasen, die wieder ein bisschen ruhiger sind, aber das kann ich schwer oftmals vor einem Jahr wissen.
0: Wahnsinn. Ja, aber hast du, sage ich mal, einen Stundenplan, wo du genau weißt, bei dem Chor mache ich an diesem Tag, habe ich bestimmte Ziele. Wie kann ich mir sowas vorstellen? So ein Chorleiterleben, ich kann es mir sehr schwierig vorstellen. Ja. Oder, Benny, was sagst du dazu? Also es ist anders wie dein Musikunterricht, sage ich mal, oder?
2: Schon, weil ich eigentlich regelmäßig bei vielen Schülern ähnliche Sachen mache. Und ich habe ja den Michel auch im Chor erlebt und so dieses Alles geben und komplett viele Leute mitnehmen, das ist schon was anderes. Das habe ich nie. Also bei mir ist eher gemütlich und...
0: Ja, weil das ist das, was ich mir so anstrengend bei ihm vorstelle. Also es ist doch eine andere... Ich weiß es nicht, aber ich bewundere es. Denn wenn du dann noch sagst, fünf Cinque Chöre, gewaltig.
3: Ja, so ist es auch... Ist halt schon heftig, weil dadurch habe ich ja montags bis donnerstags, ist quasi abends meine Arbeitszeit. Halt vollkommen wann anders. Also es ist ja für die Leute, die in den Chor kommen, ist es ja Spaß. Was mein Beruf ist. Und dadurch bin ich aber quasi die ganze Woche abends immer erst so um 10, 11 daheim. Und nach so einer Chorprobe, wenn du halt alleine vor 20, 30 Menschen hockst, die du 90 Minuten lang, in Anführungszeichen, bespaßen musst, dann ist dir der Kopf einfach voll.
0: Das ist logisch. Wie leerst du deinen Kopf, wenn du zu Hause bist? Hörst du Musik wieder?
3: Auch, ja. Ich bin gerade so im letzten halben Jahr viel Musik-Dokus angeschaut.
0: Kochst du dabei?
3: Manchmal koche ich auch noch um die Uhrzeit dann nachts.
0: Ja, klar. Aglio Olio Peperoncino geht immer. Es geht um Mitternacht, es geht um 2 Uhr morgens, es geht immer. Und dabei muss auch richtig laute Musik laufen, oder? Was meinst denn du?
3: Ja, absolut. Also abends halt nicht mehr, dann auf den Kopfhörern richtig laut Musik, aber ja, absolut. Tanzen, kochen, Musik, gute Kombi.
0: Ja, das glaube ich. Ach, grandios, das gefällt mir gut. Ich hatte Lust auf mehr. Ist es möglich, dass ich vielleicht noch von euch so ein kleines Stückchen noch mitkriegen könnte? Ja. Nicht zu lange.
2: Danke, dass du fragst.
0: Was kommt denn jetzt?
3: E-Moll oder D-Moll?
1: Allerem dokunma.
2: D-Moll.
3: D-Moll, danke. Okay.
1: Komme mir nicht zu nahe, sonst weine ich.
2: Ja, mache ich, okay. Aber was soll jetzt spielen?
1: Das heißt das Lied.
2: Ach so.
1: Das Lied heißt Komme mir nicht zu nahe.
0: Das ist live. Schön. Nein. Musikermaestro.

0: Wow, das ist Gänsehaut pur. Ich seid ihr nächsten Donnerstag auch da? Wir machen 60 Minuten Musik. Okay. Ich könnte euch ewig zuhören. Es ist genial, es ist wirklich was fürs Herz. Meine Komplimente, auguri, Komplimenti. Die Zeit ist gerannt, die erste Stunde ist vorbei. Wir haben jetzt noch knapp eine halbe, dreiviertel Minute, aber es ist schön, euch zuzuhören. Wie war die Übersetzung von diesem Lied im Kontext? Wie würdest du das in zwei Sätzen übersetzen, was du gerade gesungen hast?
1: Manchmal bekommt man diese Frage, wie geht's dir? Ja. Man würde eigentlich gerne sagen, frag lieber nicht, weil es tut weh eigentlich. Okay. Und darum geht's, so, das nicht sagen zu können. Deswegen frag lieber nicht.
0: Aber diesen Expressionismus, ist es auch eine Quantität an Traurigkeit vor allem?
1: Ja, so verletzlich, melancholisch.
0: Und du bist ja in dir. Du willst einfach in dir auch bleiben. Das spürt man auch förmlich, obwohl ich den Text gar nicht verstehe. Ich verstehe kein Türkisch. Ich kann vielleicht nur, Paranerda oder sowas. Wo ist das Geld? Parayoch oder keine Ahnung was. Ich habe einen guten alten türkischen Freund, den Kamil, an dieser Stelle möchte ich grüßen und den werde ich demnächst nach Ausdorfen schleppen. Ich hoffe, dass ich am 20. im Lande bin. Grazie. Wir gehen jetzt in die Nachrichten und dann freue ich mich auf euch. Bis gleich.
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3: Ich bin Babit Büchner. Die Bundesanwaltschaft hat Anklage gegen einen mutmaßlichen iranischen Spion erhoben. Die Karlsruher Behörde wirft dem Dänen mit afghanischen Wurzeln vor, Juden und Freunde Israels in Deutschland ausgespäht zu haben, um damit Mord- und Brandanschläge vorzubereiten. Ziele waren demnach unter anderem der Präsident des Zentralrats der Juden, Josef Schuster, sowie der Präsident der deutsch-israelischen Gesellschaft, Volker Beck. Mit angeklagt ist ein mutmaßlicher Komplize. Jeder vierte Verbraucher in Deutschland hat Chatbots wie ChatGPT schon einmal um finanziellen Rat gebeten. Das zeigt eine Umfrage des Digitalverbands Bitkom. Demnach sehen 56% KI bei Geldanlage, Finanzplanung oder Kreditberatung als Chance, 40% als Risiko.
4: Die Umfrage macht deutlich, wie offen viele Verbraucher inzwischen für künstliche Intelligenz sind und wie hartnäckig zugleich die Vorbehalte bleiben. Bitkom-Präsident Wintergerst verweist darauf, dass Finanzen eine Vertrauensfrage sind und Anwendungen daher transparent, sicher und nachvollziehbar sein müssen. Beim Online-Banking ist die Digitalisierung längst Alltag. 84% nutzen digitale Angebote, meist per Smartphone-App. Für die Hälfte der Befragten ist das Internet inzwischen der wichtigste Kontakt zur Bank. Viele würden Filialen vor Ort gar nicht vermissen. Thomas Bleskin, Nachrichtenredaktion.
3: Der Kadaver von Buckelwal Timmy bleibt voraussichtlich über Pfingsten vor der dänischen Urlaubsinsel Anholt liegen. Ein erster Transportversuch der dänischen Behörden ist gescheitert. Sie wollten den Wal in tieferes Gewässer ziehen, um ihn anschließend in einen Hafen auf dem Festland zu bringen. Er steckt aber nun auf einer Sandbank fest und die Aktion wurde vorübergehend unterbrochen. Und zum Sport. Fußball-Bundestrainer Julian Nagelsmann hat heute bekannt gegeben, welche 26 Spieler er mit zur WM nimmt. Deutschlands Rekordtorwart Manuel Neuer kehrt dabei 2 Jahre nach seinem Rücktritt in die deutsche Nationalmannschaft zurück, als Nummer 1 im Tor. Nagelsmann sagte, Manuel Neuer werde der Mannschaft helfen.
5: Was den Manu einfach umgibt, das habe ich nicht. Das hat der Olli dann auch weniger, weil er hat Titel, extrem viele Titel, er hat eine Aura, er hat einen extrem großen Namen.
3: Auch Joshua Kimmich, Nico Schlotterbeck und Leon Goretzka fliegen mit in die USA. Das erste Gruppenspiel der DFB-Elf ist am 14. Juni.
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0: Ciao a tutti.
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0: Buonasera a tutti, buonasera Italia, buonasera Germania, buonasera Ingelheim, buonasera nicht Berlin. Wir sagen hier an dieser Stelle Berlin?
1: Berlin.
0: Berlin. Und wir sagen vor allem buonasera Bad Dürkheim. Aber vor allem buonasera hier meinen Gästen. Einmal den Benny Geier, dann den Michel Götz und vor allem die Yonca Chakar.
1: Chakar.
0: Yonca. Yonca. Ich krieg's noch hin. Und die Melodika, sage ich auch buonasera. Und den Eierschneider, ganz aus Holz. Es war schön, es war die erste Stunde dieses Jahr, die war sehr sensationell kurz, die war ja sehr kurzweilig. Es hat Spaß gemacht, es hat unheimlich Spaß gemacht, vor allem euch zu hören. Ich hoffe, dass ich euch heute Abend mit einem kleinen sizilianischen Baguette mit Mortadella und ein paar Oliven nochmal ködern kann oder kaufen kann, um noch einen Song von euch zu bekommen live. Weil ihr macht es grandios. Ich habe das Gefühl, Ihr macht das immer. Irgendwo am Mikro, auf eine, irgendein Stage, irgendeine Bühne, irgendein Marktplatz, irgendeine Piazza. Ihr müsst eigentlich nach Mainz kommen. Kommt ihr eigentlich nach Mainz in diesem Trio, sag ich mal?
6: Bis jetzt haben wir, glaube ich, noch nichts fest geplant. In Wackernheim sind wir irgendwann mal, glaube ich.
7: Ingelheim,
6: ja.
0: Also kein Mainz. Woran liegt es?
6: Wir sind sehr schlecht in der Planung und vielleicht kommt es auch einfach noch. Manche Sachen sind einfach spontan.
0: Es ist hörenswert. Wirklich. Ihr müsst da ein bisschen, habt ihr CDs, habt ihr LPs, habt ihr da, wo findet man euch, wenn man
1: auf Spotify ist unser Album, so, genau.
0: Habt ihr eine Homepage, seid ihr irgendwo Social
1: Media? Auf Instagram bin ich ganz, ganz aktiv, benjonja.music.
0: Du mein Gefallen, buchstabiere bitte diesen Benjonja, ja. Das ist wichtig. Mhm.
1: Benjonja, benjonja.music ist mein Instagram-Kanal. Ja, da schreibe ich unsere Termine. Wir machen auch ab und zu so kleine Videos. Genau. Ja.
0: Aber noch keine CDs, noch keine LPs?
1: Eigentlich haben wir ganz viele CDs und so, aber ich mag die gar nicht mehr.
0: Ich brauche ein Vinyl. Also ich zeichne den ersten Vinyl. Okay. Ich bin der erste Abnehmer für Vinyl.
1: Okay, dann lass mir das pressen.
0: Ja, bitte. Also es ist hörenswert.
1: Wir arbeiten gerade auch an unserem Album, gell, zu dritt. Ja. Also der Michel ist unser Arrangeur in dem Album. Und genau, wir arbeiten dran gerade.
7: Genau, ja. An Album Nummer 3?
1: 2.
0: An Album Nummer 2.
7: Ja, sie hat schon irgendwie die nächsten 5 bis 10 Alben eigentlich schon alle fertig geschrieben. Jetzt geht es nur noch darum, wie wir die arrangieren und irgendwie aufnehmen und so. Deswegen muss man sich immer fragen, okay, wo sind wir gerade bei dieser Reise?
0: Benny. Tough. Es macht Spaß, so eine Frau zuzuhören. Was ist, wenn sie schimpft, wenn sie laut wird? Was machst du?
6: Sie ist keine Deckung? Laute Schimpferin, sie ist eine stille Ignoriererin.
0: Boah, das ist ja noch schlimmer.
6: Ja. Bin ich aber auch, ich auch.
0: Das ist heftig.
1: Also Passiv-Aggressivität haben wir halt beide. Wow. Das ist das Ding halt.
0: Oh, nicht schlecht, okay. Ja, weißt du was? Lass uns was von Sucro hören. Miserere. 1991 kam dieser Song raus, weil ich glaube, die passive Aggressivität sollten wir jetzt vielleicht ein bisschen mildern mit italienischer Ciabatta mit Mortadella. Und ihr hört da draußen Zucchero mit Miserere.

0: Jonja, Michel, Benny, das war soeben Zuckerrock und Misere. 1991 kam dieses wunderbare Song raus. Du kannst Türkisch, du kannst Deutsch, du kannst bestimmt auch Englisch und Französisch.
1: Ja, also Schulenglisch, Schulfranzösisch. Ja.
0: Ich werde jetzt eine ganz ernste Frage stellen. Nein, Quatsch. Ich stelle keine ernste Frage. Benny, was ist mit dir? Auch sprachenbegabt?
2: Sehr unbegabt. Also ich musste sehr lange Französisch lernen. Mittlerweile kann ich es einigermaßen. Türkisch scheitere ich regelmäßig.
0: Warum? Nein, es interessiert mich jetzt wirklich.
2: Ich weiß nicht, also Benny, vielleicht, weil ich selbst nicht so gut sprechen und hören kann und Benny mir auch die Wörter nicht merken kann. Vielleicht war ich auch einfach stinkfaul.
0: Okay, ja. Das ist natürlich eine ehrliche Antwort. Und Michel, was ist mit dir?
3: Welche Sprachen?
0: Ja.
3: Ja, ich musste auch ganz lange Französisch machen in der Schule. Ich habe auch französisches Abitur gemacht.
0: Oh.
3: Und also Abibac.
4: Wow. Super. Oh.
3: Muy bien. Aber halt seit der Schule kaum noch gesprochen. Man merkt einfach halt eben, die Sprache, die du verwendest, die wird besser. Deswegen, ich würde sagen, Englisch ist definitiv, bin ich sehr fließend drin. Französisch komme ich in Frankreich so zurecht, dass die Franzosen mich nicht hassen für die Art und Weise, wie ich es ausspreche. Weil das ist ja nicht selten mal so eine Erfahrung, die man da manchmal macht.
0: Das glaube ich.
3: Aber ich nicht, weil anscheinend ist mein Akzent wohl okay dafür, oui, oui, dass ich eine Kartoffel bin.
0: Wir haben jetzt gesprochen, was ihr so beruflich macht. Das ist angekommen. Habt ihr noch Perspektive? Wo wollt ihr denn eigentlich hin? Wo wollt ihr überhaupt, was machst du denn in 5 Jahren, Michel? Das würde mich jetzt mal interessieren. Als Chorleiter bist du brutal beschäftigt. Bist du so brutal beschäftigt, dass du nicht darüber nachdenken kannst?
3: Nein, das schon nicht. Also ich denke da schon auch drüber nach. Es ist nur tatsächlich echt nicht so einfach, diese Zeit dafür zu finden, zu schauen, was will ich, wer auch bin ich, was kann ich machen überhaupt, weil ich wirklich viel Zeit dafür investiere. Deswegen ist tatsächlich in 5 Jahren so ein bisschen meine Vorstellung, dass ich vielleicht nicht mehr 5 Chöre habe.
0: Okay, dann vielleicht 6 oder 7.
3: Ja, nee, das habe ich mir vor 2 Jahren auch gesagt. Nicht noch einer. Und dann kam immer wieder einer dazu. Und es wird halt, meine eigene Zeit wird halt immer weniger so. Deswegen ist so, tatsächlich versuche ich gerade so ein bisschen mehr in diese Bandrichtung auch mehr zu gehen, von Musik machen. Was natürlich erstmal nicht so einfach ist, ein Dach über den Kopf zu machen damit. Aber es ist auf jeden Fall, du hast vorhin schon gesagt, das ist halt ein Ausgleich. Ich mache auf diese Art und Weise am allerliebsten Musik, weil es da diese Hierarchie nicht gibt. Das mag ich am Chor nicht, dass ich da vorne stehen muss und Menschen erwarten, dass ich ihnen sage, was sie zu tun haben. Deswegen ich auch versuche, das möglichst alles auf einer Ebene irgendwie zu machen.
0: Also eins kann ich dir sagen, und die Rückmeldung gebe ich gerne.
3: Bitte.
0: Die fühlen sich alle wohl bei dir. Alle durch die Bank. Und dieses Gefühl gibt's denen auch nicht. Du gehörst zu denen und die fühlen sich einfach wohl. Und das sind ja verschiedene Menschen. Weiblein, Männlein, groß, klein, dick, dünn und verschiedene Generationen. Da kommt alles zusammen. Und die fühlen sich alle wohl. Alle miteinander. Und das siehst du auch. Das siehst du gerade, wenn du ja so Tage erleben darfst, die ich erleben durfte an den letzten Freitag damals in Mommenheim. Und das hat mir gefallen, diese 2, 2,5 Stunden Musik, das hat einfach Spaß gemacht. Aber ich stelle dir trotzdem eine Frage, die ich stellen sollte von eine, die bei dir im Chor sitzt, ach, natürlich, beziehungsweise steht. Gibt es berühmte Dirigenten oder Chorleiter, die dich besonders inspirieren?
3: Nein. Ich habe tatsächlich relativ wenig Ahnung einfach von dieser ganzen Welt. Ich habe es ja nicht studiert. Ich bin da einfach so irgendwie dazugekommen. Und ich habe mich auch nie viel mit Chormusik persönlich, privat auseinandergesetzt. Ich tue es, seit es mein Beruf ist, weil ich ja schon ein bisschen Bescheid wissen sollte, was kann man so singen im Chor, was gibt es für Lieder, wo es schon Arrangements gibt und so. Aber all meine Vorbilder oder Erfahrungen ist quasi aus dem Leben. Also Chorleiter, Chorleiterinnen, mit denen ich gearbeitet habe, denen ich zugeschaut habe beim Arbeiten und mir dabei dachte, ah, das finde ich gut, was sie machen. Das finde ich vielleicht nicht ganz so gut, was sie da machen. Und davon will ich eher mehr machen, davon will ich eher weniger machen. Und ansonsten...
0: Ja, aber das finde ich doch genial. Das prägt gerade einen Charakter, dass man sich Sachen im Leben rauszieht, die einem gefallen und anderen Sachen vielleicht, an denen man ein bisschen feilen kann. Man muss ja nicht alles annehmen, nur weil einer jetzt vielleicht einen besonderen Namen hat. Absolut. Und irgendwo weltweit vielleicht auch bekannt ist. Das heißt nicht, dass alles, was er macht, du persönlich jetzt für gut empfindest. Es mag ja sein, dass er vielleicht auf Qualitätsebene die höchsten Ansprüche erfüllt, aber jeder muss doch irgendwo getroffen oder betroffen werden. Er muss es doch fühlen, so wie ich jetzt diesen wunderbaren Song von euch gehört habe. Das hat einfach Spaß gemacht. Es kann natürlich sein, dass jetzt jemand vorbeiläuft und es interessiert ihm nicht, das erreicht ihm nicht. Und du kannst ja nicht mit allem alles oder alle erreichen, das ist klar. Aber noch eine letzte Frage. Nicht, nein, die vorletzte. Gibt es eine Musikrichtung oder einen bestimmten Song, den du privat am liebsten hörst, aber mit dem eigenen Chor noch nie umsetzen konntest?
3: Ah ja, okay. Wenn du jetzt die zweite Hälfte nicht gefragt hättest, hätte ich euch auch ans Mikrofon rangenommen, weil da haben wir uns gerade letzte Woche drüber unterhalten, von wegen, was ist gute Musik? Natürlich erinnert so.
0: Bitte antwort darauf. Was ist gute Musik? Jonja,
3: was ist gute Musik?
1: Also für mich persönlich muss das Ganze nicht so qualitativ gut sein. Also jemand muss nicht die Gitarre sehr gut spielen können oder die Aufnahme muss nicht perfekt sich anhören, aber halt das Gefühl muss passen. Also dieser, ich muss das Herz spüren von dieser Musiker. Dann ist es für mich schon eine gute Musik, aber das ist halt nur meine Perspektive. Der Benny, was meinst du, Benny?
2: Also es muss auf jeden Fall irgendwie mich mitnehmen, also mich interessieren. Und manchmal, wenn ich es höre, will ich auch was Neues hören oder entdecken. Aber es kann auch mit Liedern, die ich schon ewig kenne, dass ich da was Neues entdecke. Aber irgendwas, wo ich halt irgendwie, deswegen, vielleicht beantworte ich, was ist schlechte Musik? Musik, wo ich irgendwie merke, okay, da hat jemand versucht, so zu sein, hat es irgendwie nicht geschafft, hat dasselbe angewandt, was alle immer irgendwie machen. Und das kann okay sein, mache ich ja selbst auch sehr oft. Aber irgendwas, was so ein bisschen was Neues, ein bisschen was Eigenes, vielleicht auch was Individuelles ist. Also wenn ich ein Musiker, der kann sich verspielen, der kann auf einer bestimmten Gitarre sein, schlecht singen. Wenn ich aber merke, dass es genau der, keinen anderen gibt, der das genauso singen kann, dann denke ich, das ist doch irgendwie gut.
3: Und darauf aufbauen kann ich sagen, für mich habe ich irgendwann so entdeckt, dass zwei Faktoren sind für mich wichtig. Es ist eigentlich zum einen das, was Jonja gesagt hat, also dass jemand Musik nutzt, um etwas auszudrücken, um Schmerz auszudrücken, um Freude auszudrücken, einfach ganz intensive Emotionen. Das ist die eine Sache. Und die andere Sache ist einfach die Liebe zum Handwerk, zum Handwerk Musik. Die Liebe, Instrumente zu spielen, Sounds zu produzieren, Sprachen zu verwenden. Es kann alles Mögliche sein, aber es ist halt eben einfach ein liebevoller Zugang zu der Sache und weniger so, was kann ich tun, damit ich berühmt werde, damit ich gemocht werde, sondern einfach aus Authentizität heraus.
0: Aber du gehst nicht hin und sagst, oh, das ist ein genialer Song, den würde ich gerne in einem Chor jetzt umsetzen. Hast du sowas?
3: Manchmal schon. Also natürlich sind dafür eher Lieder prädestiniert, wo halt erstmal schon mal mehrstimmiger Gesang oder irgendwie Chor vorkommt. Ich habe aber definitiv schon ein paar Lieder mir in den letzten Jahren gedacht, die ich gerne machen würde, aber das wären alles eher ein bisschen komplexere Projekte, weil, wie gesagt, ich persönlich höre keine Chormusik, es sind also alles eher von Bands, von Künstlern ansonsten. Da müsste ich noch viel Arrangierarbeit machen und vor allem die Chöre müssten auch etwas offen sein für vielleicht nicht ganz konventionelle Chormusik zu machen, was definitiv aber auch teilweise schon passiert.
0: Das kann ich mir bei dir sehr gut vorstellen. Und dass diese Inspiration irgendwann mal rüberschwappt, das kann ich mir auch sehr gut vorstellen und vor allem mit viel Erfolg. Heroes, sagte David Bowie.
3: Ah.
0: Das ist doch mal ein Song, oder? Was machst du? Benny, wenn du sowas hörst von David Bowie 1977, Heroes.
2: Liebe ich. Ja. Der Gitarrist, der den Ebo verwendet. Das ist so ein Rückkopplungseffektgerät für Gitarre, wo man, dass man die Saiten hält, wo der Ton ewig steht.
0: Ja.
2: Und ich glaube, das ist der Andrew, keine Ahnung, wie man den Namen dann ausspricht, der auch später bei Jeff Buckley mitgespielt hat. Also mag ich total gern. Auch wenn ich jetzt kein Riesenfan von David Bowie bin, aber.
3: Kennst du das Cover von Peter Gabriel von Heroes?
0: Ich bin mir nicht sicher.
3: Von seinem Album Scratch My Back. Großartig, mit Orchester. Oh, wundervolles Arrangement.
0: Ich muss die Augen schließen. Ich muss mal über Peter Gabriel Covers und überhaupt die LPs haben. Ich habe was von Peter Gabriel, aber ich glaube, das habe ich nicht. Okay.
3: Reden jetzt wir gleich drüber.
0: Ja, ich rede mit meiner Frau drüber. Aber jetzt David Bowie, Heroes.

0: Grande, grande brano, David Bowie, Heroes, accompagnato dalla melodica di Michels e Benny con la chitarra acustica questa sera. Grazie a voi due. Das macht doch Spaß, auch mal Musik zu begleiten, oder?
1: Immer. Absolut.
0: Ist doch genial. Das ist auch für mich ein Phänomen, wie ihr das macht. Ich meine, ihr könnt es wirklich genial. Ich könnte es nicht, leider. Ich würde es gerne können wollen. Aber und einfach mal mitmachen. Ich weiß, aber wo soll ich die Zeit noch?
1: Ja, genau.
0: Ich glaube, nachts mit einer Stirnbirne oder sowas. Ich muss gestehen, ich habe vor 35, 36 Jahren mal versucht, Konzertgitarre zu Hause. Irgendwie habe ich nicht die Ruhe gehabt. Ich habe relativ sehr, sehr große Hände. Wenn ich so einen dünnen Hals greife, dann habe ich immer das Gefühl, dass ich mich dann um die Gitarre wickele.
2: Da sage ich immer meinen Schülern, es gibt einen spanischen Gitarristen, der heißt Andrés Segovia. Das ist ein ganz kleiner Mensch mit so riesengroßen Brillengläsern. Und wenn man den sieht, würde man denken, der kann niemals Gitarre spielen. Der hat so richtig Baumstämme als Finger.
0: Okay.
2: Und der spielt dann so ultra schwierige Sachen. Also wenn der das kann, glaube ich, kann
0: okay,
2: das jeder.
0: Okay, schreibe gleich. Ich habe gehofft, dass du jetzt in den gleichen Ort
2: bist. Keine Ausrede.
0: Ja, ich lade euch nicht mehr ein. Vergesst es. Ich komme auch nicht nach Osterhofen. Meine Gäste heute Abend hier, Michel Götz mit Benny Geier und natürlich die Yonja Jakar. Chakar, Madonna, Yonja.
3: Ah, Yonja.
0: Yonja, bitte. Okay, Yonja Chakar.
3: Mhm.
0: Chakar.
3: Evet, ja.
0: Evet. Und die Band natürlich, Benny Yonja.
3: Mhm.
0: Ah, natürlich von Benny und Yonja. Mhm. Jetzt habe ich verstanden. Aber nochmal, ich würde gerne nochmal hören. Wo finden wir euch? Wo? Auf welche Plattform?
3: Bitte kommt auf Instagram. Ich glaube, viele Leute leben doch auch auf Instagram wie ich. Genau, auf Instagram, Ben Yonja.
0: Und für die älteren Knaben, die nur Facebook haben?
2: Facebook
3: sind wir auch drin, tatsächlich. Wobei, Facebook ist tot bei uns, aber gut. Ja.
1: Habt ihr den schon Schöngig auf YouTube hochgeladen?
3: Du hast sie ja hochgeladen, oder?
1: Aber dann nicht. Dann haben wir keinen YouTube-Kanal.
3: Wir
1: quasi
3: haben noch. Doch, wir haben, aber da ist nichts.
1: Ja,
3: so.
1: Deswegen, genau.
3: Ja,
1: okay,
3: tut mir leid.
1: Facebook und Instagram.
3: Instagram.
0: Okay, wir kriegen euch. Ben Yonja.
3: Ja.
0: Wir kriegen euch. Irgendwo Ben Yonja. Y-O-N-C-A. Das ist wichtig. Ben kann man sich gut merken. Aber Yonja mit Y und dann ein C. Also wenn es Ben Yonja, aber nur mit C-A ausgesprochen.
3: Mhm.
0: So durch Zusatz geschrieben, aber ausgesprochen anders. Okay, bleiben wir jetzt dabei. Michel, du weißt jetzt nicht, was in 5 Jahren, ob du dann 6 oder 7 oder 8 Chöre hast. Es ist schon in Ordnung, das akzeptieren wir auch so. Wenn du abends jetzt diese ganze Chöre natürlich, wie soll ich sagen, schulst. Sagt man schulen? Oder dirigierst. Ja, dirigierst, vielleicht hört sich das besser an. Proben.
1: Ja, Musik machen.
0: Was machst du tagsüber? Wie tankst du dann deine Energie oder gehst du woanders arbeiten?
1: Also, ich gebe auch noch Unterricht. Privat, das ist dann nachmittags, quasi vor den Chören. Aber genau, dadurch, dass ich halt eben immer abends arbeite, habe ich morgens meine Freizeit, habe halt einen komplett verschobenen Tagesrhythmus. Ich stehe dann auch nicht morgens um 7 auf, sondern
0: das geht ein bisschen später. Wie soll das denn gehen? Ja,
1: ja. Ja. Und Sport ist auf jeden Fall ein guter Ausgleich.
0: Immer noch, ja?
1: Ja.
0: Hast du Zeit dafür?
1: Immer noch.
0: Ja, weil du wirst lachen. Also ich kenne genug Leute, die irgendwann mal weißt du, es hört irgendwann mal auf. Von 7-mal die Woche Sport geht es auf 4-mal die Woche, dann auf 2-mal, dann 1-mal und dann bist du nur noch.
1: Jo. Ich sehe das als eine Frage der Gewöhnung. Deswegen habe ich tatsächlich sehr bewusst in meinen 20ern versucht, so viel Sport

0: zu machen, wie ich nur irgendwie kann, damit ich, wenn ich dann quasi in späteren Jahrzehnten in meinem Leben definitiv nicht mehr so leicht dazu kommen werde, aber trotzdem dann einfach näher dran bin und der Körper schon quasi mehr darauf vorbereitet war. Und das funktioniert eigentlich echt noch ganz gut.
1: Was machst du für einen Sport?
0: Bouldern viel, also klettern in Fallhöhe in der Halle.
1: Was ist Fallhöhe für dich? Also für mich reicht ein halber Meter.
0: Also es geht ja darum, es ist ja quasi nicht Klettern. Also ja. Es ist wie Klettern, aber Klettern machst du ja mit Sicherung ja. Und so etc. Und da musst du dich halt eben nicht sichern. Deswegen, also wenn du quasi 3 Meter maximal oder so, dann hochgeklettert bist.
1: Weich, nicht?
0: Und dann hast du unten eine weiche Matte und im besten Falle springst du eigentlich auch nicht von oben runter, sondern kommst eher langsam runter. Aber manchmal war die Route so heftig, dass du einfach nur noch fallen
1: das
0: kannst.
1: Das bedeutet, du hast ja sehr, sehr starke Fingerkuppen und entsprechende, oder? Da musst du ja schon.
0: Also ich habe jetzt gerade wieder eine Zeit hinter mir, wo ich eher nicht mehr so viel gemacht habe. Deswegen aktuell ist gerade nicht so stabil, aber kommt auch wieder. Hat auch so seine Phasen, hängt ganz von der sonstigen Belastung ab.
1: Ihr zwei macht ja auch Sport. Benni?
2: Nein.
1: Jonja?
2: Leider.
1: Nein.
2: Also ich versuche immer beweglich zu bleiben in meinem Alltag. Ja, das ist schon, aber leider kein Sport. Also ich war früher Taekwondo-Kämpferin, so als Kind.
1: Benni, jetzt weiß ich Bescheid,
2: warum du so. Also ich habe viel Kraft gehabt, tatsächlich so irgendwie, ich weiß nicht, so von Natur aus. Und aber ja, der Benni leider auch nicht, gell?
3: Ich mache jeden Morgen so 10 Minuten Yoga.
2: Ah, Yoga, er macht Yoga, stimmt.
1: Ja, aber hallo, den Hund und was ist die aufgehende stimmt. Sonne oder was
2: der
1: gibt's
2: Benni
1: noch alles?
2: Der Benni macht Yoga.
3: In Corona habe ich mir tatsächlich angewöhnt. Da war halt eine Phase, wo ganz viel Online-Unterricht am Computer war und dann merkt man es schon im Rücken und dann habe ich mir angewöhnt und jetzt also versuche ich jeden Tag 10.
2: Jeden Tag macht er. Ja.
0: So einen Sonnengruß.
1: Sehr gut, 10, Sonnengruß, genau.
3: Ja. Alles, also auch diese Hocke, Sitze.
2: Kannst du schon Spagat?
3: Na klar, Salto.
1: Ja. Ich glaube, das hat mit Yoga relativ wenig zu tun. Vasco Rossi ist einer meiner Lieblings-Songwriter Italiens. Der hat 1975 angefangen, damals in Belluno, oben an den Füßen der Alpen Richtung Verona, als DJ aufzutreten. Der hat das Leben genossen. Hat aber auch angefangen zu musizieren. Das ist so ein besagter Künstler, den mir so gefällt, der einfach vom Alltag singt. Und da findet sich jeder darin. Ich habe einen wunderbaren Song ausgesucht. Una nuova canzone per te, einen neuen Song für euch. Lasst mir es einfach so stehen und freut euch einfach den Vasco Rossi. Und wir freuen uns jetzt auf einen Biss in einen italienischen Ciabattabrot mit Mortadella und Oliven. Und dann hören wir uns weiter, wie es weitergeht mit euch. Ich freue mich auf den nächsten Song von euch jetzt schon. Ich fieber schon dahin. Vielleicht einfach jetzt mal was Koros hier.

0: E questo era il grande Vasco Rossi con una nuova canzone per lei. Grandissimo. Aber jetzt, Michel, was soll ich schon sagen? Ich muss dir noch eine letzte Frage stellen. Da kommst du nicht drum rum. Egal wie. Eine Frage von A aus Mommenheim. Welches war dein außergewöhnlichstes Erlebnis bei einem deiner Konzerte oder Auftritte? Also, welcher Moment war auf irgendeine Weise besonders? Zum Beispiel besonders überraschend, schräg, komisch, peinlich, bewegend, Punkt, Punkt, Punkt.
1: Ja, überraschend, da fällt mir auf jeden Fall was ein. Mit Incognito, im Frauenchor aus Solheim, hatten wir letztes Jahr im September, glaube ich, war es, haben wir die Ladies Night gemacht. Ein Konzert, Musik von Frauen, für Frauen quasi, noch zusammen mit einem anderen Frauenchor aus Staudt, den Koryphäen. Und das ist ein sehr großes Konzert gewesen mit viel Aufwand und das heißt, alle waren sehr aufgeregt. Und so ist das ja ganz normal, ne? Wenn du dann ein Konzert hast, alle stehen da und müssen sich auch so ein bisschen an diese Konzertsituation gewöhnen. Und dann singen wir gerade ein Lied, ich glaube, es war ein A Cappella-Lied, also nur der Chor hat gesungen, ohne irgendwie sonstige Musik dazu. Und waren sehr konzentriert und sie waren eigentlich sehr da drin. Und auf einmal ist von einer Sängerin der Sohn auf die Bühne gelaufen und ist da einfach durch die Reihen des Chores durchgelaufen, hin und her. Und ich habe auf jeden Fall jedem einzelnen Gesicht im Chor angesehen, oh Gott, oh Gott, oh Gott, oh Gott, was ist denn jetzt los, was passiert denn jetzt? Aber das ist tatsächlich, also nicht, dass das jetzt immer passieren sollte in Konzerten, aber für solche spontanen Momente lebe ich eigentlich an sich, weil es ist halt einfach echt, da kannst du nichts mehr machen, so, da musst du einfach irgendwie reagieren. Und was ich dem Chor in dem Moment dann einfach signalisieren wollte, war, naja, ist halt jetzt einfach so, können wir jetzt auch nichts machen, wir singen jetzt einfach weiter, soll er halt zu seiner Mama gehen und bei ihr stehen und ist doch auch ein schönes Bild und passt ja auch irgendwie sogar zum Motto. Und dann sind wir da irgendwie durchgegangen, aber es war schon erstmal skurril und auch vielleicht ein bisschen aus der Bahn werfen, aber wir haben uns sehr gut gefangen, fand ich.
0: Wollte ich gerade sagen, da musst du erstmal die Nerven behalten, da musst du erstmal Ruhe bewahren und Luftraum beobachten, dass nichts passiert. Ja.
1: Also ich habe halt für mich einfach mit Konzerten habe ich einfach sehr gerne nicht so den Anspruch, dass alles so ein perfekter Ablauf sein muss. Das von wegen, okay, jetzt das Lied ist vorbei, die Leute klatschen, 2 Sekunden nachdem sie aufgehört haben zu klatschen, muss das Neulied beginnen. Ich nehme mir gerne immer so ein bisschen Freiraum, dass man auch mal atmen kann und einfach Mensch sein kann und dadurch habe ich es mit der Zeit auch geschafft, dass die Konzerte einfach insgesamt trotzdem so eine lockere menschliche Atmosphäre haben. Vielleicht kannst du das ja, mit, wo du uns zugehört hast, irgendwie so bestätigen.
0: Benny, warst du auch dabei beim letzten Konzert?
2: Also ich habe ihn einmal an Weihnachten gesehen beim Konzert und das war natürlich beeindruckend, weil er es gemacht hat, dass verschiedene Teile des Chors an verschiedenen Orten der Kirche waren und die zusammengesungen haben oder das Publikum nach Zeichen lange Töne hoch und runter und man verschiedene Akkorde machen konnte. Das war als Musiker sehr interessant zu sehen, wie sowas funktioniert. Aber auf jeden Fall war es locker. Ich kannte ihn vorher noch viel, viel lockerer und konnte ihn gar nicht als Chorleiter irgendwie mir vorstellen, wie das funktioniert. Aber auf jeden Fall für die Art von Musik ist da definitiv sehr, sehr viel Lockerheit und auch, wie sagt man, Menschlichkeit dabei.
0: Ja, aber diese Authentizität, wie der natürlich der Michel sagte, das ist doch das, was, oder wie Jonsch auch sagte, man darf Fehler machen. Auch muss ich mal vergreifen an eine Gitarre oder was auch immer, eine Orgel, spielt doch keine Rolle. Das ist doch das Faszinierende, das ist doch das Menschliche.
3: Mhm. Aber als Künstler ist man, also ich zumindest und der Benny auch, so selbstkritisch. Also, ne, also wir sagen einerseits so, Fehler darf man machen, aber irgendwie sind wir trotzdem selbstkritisch, wenn wir Fehler machen.
0: Darf ich dir was sagen?
3: Ist das Kunstkopf oder ist das...
0: Jonja, darf ich dir was sagen? Ja? Weißt du, was Perfektion ist?
3: Ja.
0: 75%.
3: Echt? Oh nein.
0: Mehr nicht. Du musst, und deswegen braucht es auch der Michel, wenn er als Chorleiter unterwegs ist, diese 75%. Weil die 25% Flexibilität, Reaktion braucht er, um nicht peinlich dann daran zu greifen, was die nicht mal die Perfektion ist. Die Perfektion ist sowieso infällig.
3: Auf jeden Fall.
0: Und du kannst sie nur noch retten, wenn du, ja, ich sag mal, reagierst und trotzdem diese 25% hast. Wenn du die nicht hättest, implodiert die Geschichte und das war's. Deswegen Perfektion.
3: Voll, bin ich bei dir. Ne? Also glauben und denken tue ich genauso. Aber manchmal fühle ich es halt nicht. Ne? So, wenn ein Ton falsch ist, dann denke ich, ah, wie kann das sein? Und so. Ne? So, also
0: ja, aber selbstkritisch ist eine Geschichte. Genau. Aber ich bin selbst auch kritisch, wenn ich irgendwas essen muss. Oder wenn, obwohl das Börek von vorhin war sehr, sehr lecker. Aber wenn ich irgendwo essen gehe mit meiner Frau, ich bin wirklich sehr, sehr, sehr kritisch. Okay. Wir machen auch Catering. Ich kenne mich mit Lebensmitteln ein bisschen aus. Mhm. Mit Wein oder alle Arten von Lebensmitteln spielt keine Rolle. Und dann ist man sehr kritisch. Ja. Und meine Frau fühlt sich dann nicht immer wohl, wenn sie dann sagt, ich will von dir nicht wissen, wie es geschmeckt hat. Ich will auch nicht wissen. Du musst es mir nicht sagen, dann sage ich auch nichts, weil die weiß ganz genau, unter Umständen würde ich dann etwas auseinanderreißen.
3: Aber eben hast du deine echte Meinung gesagt. Eben.
0: Ich glaube, ich spiele jetzt Musik, oder? Um einfach mal diese Chorgeschichte abzuschließen. Haben sich die Chöre oder die Chörmitglieder, sage ich mal, gewünscht von ABBA, Thank You for the Music. Das sollen wir jetzt mal spielen und eine Widmung an deinen Chor aus Mommernheim einfach. Und einen lieben Gruß an die tollen Damen und Herren, die da partizipieren unter deiner Leitung. Also, allora, adesso. ABBA con... Thank You for the Music. Das ist auch ein genialer Song eigentlich. Obwohl ich nicht wirklich... Okay, wir spielen das.

0: ABBA, thank you for the music. Ein wunderbarer Song und der Titel ist einfach gerecht. Man muss immer der Musik danken. Wie geht es euch? Jonja,
1: ja.
0: Musiker.
1: Als Musiker oder generell als Mensch auf diesem Planeten?
0: Beides, die Kombination Mensch-Musiker.
1: Oh, also als Mensch natürlich manchmal sehr viel down und so, aber ich versuche mich zu schonen so von den Nachrichten und so. Das habe ich, glaube ich, nach Corona-Zeiten so ein bisschen aufgehört damit. Und ja, trotzdem kriegt man ja alles mit. Aber
0: machst
1: ja.
0: du bei meinem, tust du mir einen Gefallen?
1: Ja.
0: Schonst du heute Abend deine Stimme nicht noch einmal nicht schonen, einmal wieder musizieren, einmal wieder Gesang? Ist es möglich, dass ich das höre?
1: Nochmal bitte, ich hab's akustisch.
0: Ich würde dich gerne nochmal singen hören.
1: Natürlich, sorry.
0: Ja, aber Jonja, sag mal bitte, was mich wirklich interessiert. Benni, wie kamst du jetzt an die Jonja dran und wie kommt es, dass hier so eine Musik produziert?
2: Ich bin einfach immer nachgelaufen.
1: Ja, wirklich, das war so.
0: Unabhängig davon, aber Benni, Spaß beiseite. Diese Musik ist ja nicht das klassische Repertoire, was du in Deutschland irgendwo hörst. Also auch nicht im Radio nicht. Und was weiß ich wo. Das musst du suchen, das findest du nicht. Wie habt ihr euch denn gefunden, dass du, unabhängig, dass ihr zusammen seid, aber wie kommst du jetzt an diese Musik als Musiklehrer dran? Das würde mich wirklich interessieren.
2: Also tatsächlich lerne ich auch immer noch. Also als wir uns kennengelernt haben, hat sie mir ganz viel türkische Musik gezeigt, die ich einfach auch nicht verstanden habe, nicht spielen konnte. Und dann haben wir zusammen auch irgendwie Auftritte gemacht. Ich habe es auf meine deutsche Art versucht. Es war nie ganz richtig. Dann kamen ab und zu türkische Leute und haben gesagt, der Rhythmus hast du aber nicht gut gemacht. Und so über die Jahre ist dann irgendwie ist ein bisschen das Gehör gewachsen. Und ich glaube, ich habe auch aus meiner Perspektive versucht, die türkische Musik da irgendwie zu machen. Aber es klingt natürlich nicht türkisch, es ist halt eine Mischung aus dem, was wir sind.
0: Ja, aber Jonja, du hast jetzt einen Deutschen als Mann. Wie hast du das geschafft, dass er sich da indoktriniert, dass er da jetzt bei dir ist, dass er mit deiner Musik leben kann, dass er mit deinem Essen leben kann, mit deinem Charakter, Taekwondo und der ganzen Kram.
1: Manchmal schwierig.
0: Ist es das? Ach, wie schön.
1: Naja, es hat ja alles seine Sonnen- und Schattenseiten, gell? Also auch mit der Musik so.
0: Nein, ich wollte wirklich damit nur sagen, das ist nicht selbstverständlich, dass man an so Musik drankommt, oder Michel? Also ich habe es jetzt zum ersten Mal in dieser Form gehört und ich liebe Musik. Also mit mir kannst du Musik, egal welcher Musikgenre, es spielt keine Rolle, welche Kontinente, es spielt wirklich keine Rolle. Ich fahre sogar nach Belgien auf Konzerte von irgendwelchen ominösen Bands, die du noch nie gehört hast, aber wo ich sage, wow, das will ich mal erleben, das will ich hören. Mhm. Da fühlst du dich auch wohl, wenn du dann da bist.
1: Ja, vor allem, wir sind ja seit 16 Jahren zusammen Musik machen und wir haben in den 16 Jahren viele verschiedene Musiker kennengelernt, aber es hat nie gepasst wie mit Michel. Also das, was du jetzt hier hörst, ist diese Dreierkombi, wirklich. Das muss ich sagen, weil wir haben ganz viele Musiker gehabt. Tolle Menschen, tolle Musiker, gute Musiker.
0: Soll ich dir die Vita von Michel geben? Dann verstehst du, warum das passt. Das meine ich jetzt im Ernst.
1: Total. Also das
0: meine ich jetzt. Ich habe die Vita gelesen und gesagt, was ist denn das?
1: Total.
0: Der ist doch, glaube ich, mindestens 70.
1: Ja, also genau. Deswegen bin ich sehr froh.
0: Es geht um die Musikverständnis. Ich möchte jetzt nicht vorgreifen, aber es geht um das Offene.
3: Genau, also das würde ich aber dann sagen, ist eher weniger das Musikding, sondern mehr das Menschliche eben. Also ich habe schon in einigen Bands gespielt und dann aber jetzt für viele Jahre nicht mehr. Und ich habe es aber immer gewollt. Ich habe es immer wieder gesucht. Aber ich habe eben einfach dieses Gefühl, was ich habe, einfach nur mit denen zu sein. Komplett egal, welche Musik wir machen würden. Ich habe auch letztes Jahr hätte ich mir nicht denken können, dass ich jetzt quasi in einer türkischen Band türkische Musik mache.
0: Moment, 50% ist deutsch, okay? Bad Dürkheim.
3: Pelser sogar tatsächlich. Also Benni und ich sind ja beide Pelser.
0: Ja, Landau.
3: Genau. Landau und Derken.
0: Ja, Derken.
3: Und deswegen ist das hier so eine schöne Sache. Also die Musik, ich würde sagen, wie die Musik klingt, die wir zusammen machen, ist eher ein Resultat einfach auch daraus, wie wir uns als Menschen verstehen und wie wir uns entgegentreten und ja, die Offenheit.
1: Voll Herzfrequenz, würde ich sagen.
0: Ist das nicht schön? Ja, lass doch mal die Herzfrequenz jetzt auch mal den Zuhörern da draußen mal vibrieren oder beziehungsweise schön in Stimmung bringen. Und was wird jetzt gespielt? Worum geht's denn, Jonja?
1: Das Lied heißt Du und ich, das geht nicht. Ja?
2: Passt das Thema eben, oder?
1: Da kam wieder dieses Drama-Queen in mir raus und hat gesagt...
0: Benni, das Lied hast du früher sehr oft gehört.
2: Sie hat eigentlich nur ein Lied. Es gibt nur einen Text von ihr.
0: Grazie, ich freue mich jetzt schon.

0: Mille grazie, Wahnsinn. Also an dieser Stelle muss ich wirklich sagen, die Melancholie kam richtig durch. Und du hast richtig geklungen, als ob du dich entschuldigen möchtest. So nach dem Motto, sorry, wir passen nicht zusammen, aber ich entschuldige mich dafür. Ich hoffe, dass du das verstehst und dass du dich jetzt nicht direkt umbringst oder von der Brücke springst. Aber es passt einfach nicht. Es sind zwei Herzen. Also so ungefähr. Das richtig. Ist grandios.
1: Absolut, genau so ist
0: das. Das macht Spaß, oder? Michel, dafür beneide ich euch, dass ihr jeden Tag mit Musik zu tun habt. Es ist einfach schön. Grazie, schön, dass ihr da seid. Die Zeit rennt. Wir haben nur noch 10 Minuten und einen einzigen Song. Und es macht Spaß. Also wir hören uns bestimmt und sehen uns bestimmt wieder. Spätestens nächstes Jahr mit dieser Band, das verspreche ich euch, weil ihr müsst mir einen Gefallen tun. Ihr müsst gucken, dass ihr im Umkreis von 5 Kilometern da seid. Irgendwo auftreten. Wir müssen was organisieren. Und kurz davor machen wir wieder eine Session zusammen und spielen hier Live-Musik, weil es hat mir gefallen, dann nicht nur 3 Songs, dann machen wir 4 Songs. Yeah.
2: Dann haben wir noch ein ganzes Orchester dabei.
0: Wow. Oh Gott! Ich dachte, du wolltest nicht mehr Chorleiter sein.
2: Ja, Orchester, ist ja was anderes.
0: Ja, ist schon klar. Ja, so eine Big Band ist auch nicht schlecht, nicht?
2: Oh ja. Habe ich in der Schule viel gehabt.
0: Das habe ich gelesen. Ja, wie ging es dann? Was hast du da in der Big Band eigentlich, wie war das denn mit der Big Band?
2: Da habe ich halt Tasten gespielt.
0: Ja, aber Big Band ist irgendwie so, für mich ist es gibt nichts Größeres, sage ich mal.
2: Doch schon, also ein symphonisches Orchester ist ja größer. Also Big Band ist ja Jazz.
0: Ja.
2: Da hast du ja eigentlich nur Blech- und Holzbläser.
0: Ja, aber Jazz, du hast den Ursprung der Musik gerade genannt.
2: Mit
0: Jazz.
2: Ja, wirklich?
0: Weiß ich nicht. Vielleicht tappe ich jetzt im Dunkeln.
2: Ursprung der guten Musik auf jeden Fall. Ja. Oder der Musik, die ich mag, sage ich
0: mal. Denke mal, für mich war Jazz immer die Generation von da hat gute Absolut. Musik angefangen. Absolut. Also ich will mich jetzt nicht täuschen. Also lass mich bitte nicht auf Glatteis jetzt.
2: Ja,
0: wir fragen mal den Musiklehrer auch nochmal.
2: Ich habe halt in verschiedensten Kreisen Freunde und ich kann definitiv auch den Appeal von klassischer Musik sehen. So.
0: Absolut.
2: Und höre ich auch manchmal selten gerne, aber ich bin schon bei dir, dass das mit dem Jazz kam auf jeden Fall, ich würde sagen, noch mehr Freiheit auch in Musik. Aber Herr Gitarrenlehrer, was sagen Sie dazu?
3: Oh Gott.
0: Ja, genau.
3: Also Gitarrenlehrer halt Benny. Improvisierte Musik geht und das liegt mir halt auch mehr. Dann bin ich da voll dabei, dass damit irgendwie viel für mich irgendwie anfängt. Auch wenn ich natürlich gerne klassische Musik höre, aber ich bin leider zu wenig in diesem Bereich unterwegs, um da mich gut nennen zu können.
0: Aber die experimentelle Musik ist ja mit Jazz quasi entstanden.
3: Ja,
0: und,
3: genau.
0: Aber haben die nicht auch klassisch damals schon experimentiert? Ist nicht damals schon experimentiert worden, egal auf welchen Arten von Instrumenten, wenn ich an den alten Klassikern denke, vor dem 19. Jahrhundert?
2: Ja.
0: Auch da war doch viel Experiment dabei. Nur das Jazzige empfand ich damals entweder bizarr, verrückt oder fröhlich. Oder ektisch oder was auch immer. Also das war, diese jazzige Sache war wieder eine ganz andere Form oder neue Form von Musik.
2: Naja, ich würde sagen, in dem Fall ist es ja vor allem auch einfach eine Befreiung gewesen.
0: Ja.
2: So, also der Ursprung liegt ja im Gospel. So, Ursprung liegt ja in der schwarzen Bevölkerung in den USA. Und,
0: während der Arbeit.
2: Genau, und anderer Dinge. Und da sehe ich halt eben auch, dass da so viel Kraft durch die Musik herkam, eben durch Schmerzen.
0: Absolut.
2: Aber wenn man schaut, wohin sich das jetzt heute noch entwickelt hat und auch noch weiterentwickeln wird, dann sieht man einfach, wie viel Kraft darin liegt, diese Schmerzen in was Kraftvolles, was Schönes umzuwandeln.
0: Was wir soeben gehört haben, das war kraftvoll, das war schön, es war genial, es war melancholisch zwar, aber es war schön, es berührt ja jeden, es kommt ja an. Wie seht ihr überhaupt, letzte Frage, weil die Zeit rennt uns wirklich weg, wie seht ihr die wirklich, du hast es eben kurz angesprochen, daran möchte ich auch nicht vorbeigehen, die heutige Musik, vom Charakter, vom Stil her, bewegt sie euch, berührt sie euch?
2: Ist halt die Frage, wonach du fragst. Also was ist denn heutige Musik? Musik ist, die heutzutage gemacht wird.
0: Die Definition Musik heute ist schon sehr schwierig zu beantworten.
2: Es gibt alles. Also weil man findet total viele schöne, wunderschöne Sachen. Aber dafür muss man teilweise auch suchen gehen. Das ist halt eben nicht unbedingt das, was immer im Mainstream...
0: Aber wir reden vom Mainstream, wenn wir leider von Musik hören und nicht von irgendwelchen Genres, die wir jetzt suchen, weil wir irgendwo was gefunden haben und das nachgehen und forschen, sondern das, womit wir torpediert werden, jeden Tag über die Medien.
1: Ja, also ich finde, also so, zumindest in der Türkei, was ich so sehe, ist die KI-Musik über Suno-Programm. Habe ich auch mal reingeschaut, was das so machen kann. Ist halt perfekt, ne? Die Musik ist perfekt und ich weiß, also perfekt in, ne, so. Und ich weiß nur, dass halt viele jugendliche Ohren oder Kinderohren jetzt darauf auch sich gewöhnen, ja, ja, ne, so keine Fehler zu machen und sehr höhenlastig, keine Bässe mehr. Ne? Also so ganz viel komprimiert. Das ist so Mainstream-Musik für mich so.
0: Aber das noch, empfindet ihr noch deine Seele? Berührt euch diese Musik? Das also ist das, was ich Seele meine. Was nicht. Passiert heute gerade? Ich meine, wir können jetzt alle Jahrzehnte des letzten Jahrhunderts durchgehen. In jedem Jahrzehnt findest du geniale Musikgenre, die uns berührt haben. Mhm. Angefangen auch von den Charleston-Zeiten aus den 20er, 30er Jahren, die sensationell waren. Aber ich rede auch von den 50er, 60er, 70ern, wo der Rock'n'Roll dann durchgebrochen ist und alles, was dazugehört. Aber heute, ich kann diese jetzige Dekade nicht wirklich festhalten.
3: Ich glaube, schwierig,
0: vom Charakter,
3: ist, schwierig ist, dass halt alles immer gleichzeitig verfügbar ist. Das heißt, wir hören eigentlich permanent irgendwo, wo wir hingehen, Musik. Ja. Und diese Ruhe, dass man mal irgendwas Besonderes hat. Ich meine, wenn bei den Beatles eine neue Single rauskam, haben die Leute eine Woche lang angestanden, um die irgendwie zu kriegen. Und haben sie dann pausenlos, also haben sie dann wirklich dieses eine Lied oder dieses eine Album gehört. Das machen wir gar nicht. Wir hören irgendwelche Playlists und vergessen schon wieder, was wir gehört haben. Also ich glaube, es gibt, wie der Michel gesagt hat, gute Musik. Aber es geht es geht unter in einem Wust und in einer Dauerberieselung, die auch teilweise von Großkonzernen und vielen Werbesachen uns an Aufmerksamkeit einfach blendet.
0: Wisst ihr was? Deswegen seid ihr heute da. Um ein bisschen gegenzuwirken. Das muss ich wirklich sagen. Und ich supporte und ich unterstütze immer lokale Bands oder überhaupt Bands. Ich mag das einfach, weil wir müssen ein bisschen dagegen steuern, um immer noch eine Seele reinzubringen. Geschlossene Augen, Herz auf, hören. Das ist grandios. Es war schön, euch bei mir zu haben heute, Bruno Serra.
1: Vielen herzlichen Dank.
0: Sagt grazie. Grazie. Ich wünsche einfach Erfolg. Erfolg, dass ihr überall auftreten könnt und man euch zuhören kann mit geschlossenen Augen. Ich wünsche es wirklich. Und ich freue mich, irgendwann, wenn ich die Gelegenheit habe, euch wirklich noch live zu hören. Ansonsten muss ich euch torpedieren mit einer Einladung und dann hier on stage wieder live Musik zu hören.
2: Wir besorgen dir Backstage Passes.
0: Grazie mille an dieser Stelle. Ich muss aufpassen wieder an Jonja Cekar, Madonna. Benny Geier ist total einfach. Jonja, Benny Geier. Und dir, Michel Götz. Mille, grazie, Michel, dass du diese zwei wunderbaren Menschen mitgebracht hast, deine Band mir vorgestellt hast. Jetzt weiß ich, wie du deine Freizeit verbringst und mit wunderbare, klassische, sehr gute Musik. Kommt gut nach Hause. Buonanotte. Merci. Sagt euer Bruno. Bis zum nächsten Mal. Nächsten Donnerstag ist natürlich wieder ist wahrscheinlich keine Session. Ich bin da nicht da. Aber gut. Kommt gut nach Hause. Grazie mille.
1: Merci.
0: Buonasera. Buonanotte. Und jetzt haben wir noch Giovanotti. Serenata Rap. Italienischer Rap. Der hat schon ziemlich früh angefangen, die Leute damit, zu konfrontieren. Und es kam sehr gut an. Es wurde sehr erfolgreich. Giovanotti mit Serenata Rap. Buonanotte a tutti. Ciao, alla prossima. Euer Bruno. Ciao.
2: Ciao.

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1: Ich bin Babette Büchner. Die von der Bundesregierung eingesetzte Rentenkommission soll demnächst Vorschläge für eine Großreform der Rente vorlegen. Vorher löst aber schon ein Bildbericht über eine mögliche Anhebung des Renteneintrittsalters auf 70 Jahre Diskussionen aus.
2: Es gab schnellen Widerspruch aus der Bundesregierung und auch von Mitgliedern der Rentenkommission. Bisher sei nichts entschieden und es dauere noch ein paar Wochen, bis die Vorschläge auf dem Tisch lägen, hieß es. Laut Artikel soll die Rente ab 70 für diejenigen gelten, die in den 90ern geboren sind und eben jünger. Auch das Rentenniveau soll sinken und es soll aktuell darüber diskutiert werden, ob man nach wie vor früher in Rente gehen darf. Rente mit 70 hatte schon Wirtschaftsministerin Reiche von der CDU ins Spiel gebracht. SPD, Gewerkschaften und Sozialverbände sind gegen eine generelle Anhebung der Altersgrenze. Aus Berlin, Tine Klimach.
1: Die Außenminister der NATO-Staaten wollen morgen bei einem Treffen in Schweden den Bündnisgipfel im Sommer vorbereiten. Außenminister Johan Wadefull betonte zuvor, dass man sich im Bündnis der Verantwortung stelle.
3: Es gibt eine neue Lastenverteilung zwischen den USA und Europa. Ich denke, wir müssen ja in eine aktive Rolle als Europäer hineinkommen. Dass wir sagen, diese 5% machen wir nicht, um einfach mehr für Verteidigung zu machen, sondern um eben auch praktisch mehr an Lasten zu übernehmen.
1: US-Präsident Donald Trump hat mit dem Abzug tausender Soldaten aus Europa gedroht. Die Bundesanwaltschaft hat Anklage gegen einen Mann erhoben, der für den Iran Juden und Freunde Israels in Deutschland ausgespäht haben soll. Die Karlsruher Behörde wirft dem Dänen mit afghanischen Wurzeln vor, Mord- und Brandanschläge vorbereitet zu haben. Ziele waren demnach unter anderem der Präsident des Zentralrats der Juden, Josef Schuster, sowie der Präsident der Deutsch-Israelischen Gesellschaft, Volker Beck. Mit angeklagt ist ein mutmaßlicher Komplize. Und zum Sport. Fußball-Bundestrainer Julian Nagelsmann hat heute bekannt gegeben, welche 26 Spieler er mit zur WM nimmt. Deutschlands Rekordtorwart Manuel Neuer kehrt dabei in die Nationalmannschaft zurück, als Nummer 1 im Tor. Neu mit dabei ist unter anderem Lennart Kahl. Das erste Gruppenspiel der DFB 11 ist am 14. Juni.
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Hier ist 100 Pro Roy Hessisch bei Antenne Mainz. 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
1: Ich bin Babette Büchner. Nach dem Einsturz eines Wohnhauses in Görlitz ist in den Trümmern eine dritte Leiche gefunden worden. Es handle sich um einen Mann, mit hoher Wahrscheinlichkeit um den dritten Vermissten, sagte ein Polizeisprecher. Vorher wurden bereits zwei Leichen geborgen. Nach Polizeiangaben sind es die Touristinnen aus Rumänien, 25 und 26 Jahre alt. Das Haus mit Miet- und Ferienwohnungen war am Montagabend eingestürzt. Vermutet wird ein Gasleck. Experten sollen der Bundesregierung demnächst Vorschläge für eine Großreform der Rente vorlegen. Vorher löst schon ein Bildbericht über eine mögliche Anhebung des Renteneintrittsalters auf 70 Jahre Diskussionen aus. Betroffen wären alle ab 1990 Geborenen, heißt es darin. Es gab allerdings schnellen Widerspruch aus der Bundesregierung und von Mitgliedern der vertraulich tagenden Kommission. Alle machten deutlich, dass bisher nichts entschieden sei. Die Bundesanwaltschaft hat Anklage gegen einen Mann erhoben, der im Auftrag des Irans Juden und Freunde Israels für Mord- und Brandanschläge ausgespäht haben soll. Darunter waren der Präsident des Zentralrats der Juden, Josef Schuster, sowie der Präsident der Deutsch-Israelischen Gesellschaft, Volker Beck.
2: Mit angeklagt ist ein mutmaßlicher Komplize. Er soll ihm zugesagt haben, bei möglichen Anschlägen zu helfen. Der 53 Jahre alte Hauptbeschuldigte soll im vergangenen Jahr den Auftrag von einer Auslandseinheit der iranischen Revolutionsgarden erhalten haben. Er sollte Informationen über Schuster und Beck einholen und zwei jüdische Lebensmittelhändler in Berlin ausspähen. Tine Klimach, Nachrichtenredaktion.
1: Und zum Sport. Fußball-Bundestrainer Julian Nagelsmann hat heute bekannt gegeben, welche 26 Spieler er mit zur WM nimmt. Deutschlands Rekordtorwart Manuel Neuer kehrt dabei in die deutsche Nationalmannschaft zurück.
3: Namen wie den von Kapitän Joshua Kimmich, Nico Schlotterbeck oder Leon Goretzka hat der DFB bereits im Laufe des Vormittags veröffentlicht. Das Comeback von Manuel Neuer als deutsche Nummer 1 hingegen hob der Bundestrainer sich für die offizielle Kaderverkündung auf. Und seine Entscheidung für Neuer begründete er da so.
4: Da haben wir uns dafür entschieden, dass zu den besten drei Torhütern des Landes der Alex, der Olli und der Manu gehört.
3: Aus München, Pia Wegner.
1: Das erste Gruppenspiel der DFB 11 ist am 14. Juni.
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1: Ich bin David Riemer. Bei Flügen aus Deutschland wird ab Juli weniger Ticketsteuer fällig. Der Bundestag hat am Abend eine Gesetzesänderung beschlossen. Dadurch sinkt die Abgabe je nach Strecke um einen Betrag zwischen 2,50 Euro und 11,40 Euro pro Flug.
2: Der Luftverkehr in Deutschland stagniert. Die Luftverkehrsbranche sieht dafür in der Ticketsteuer zusammen mit ebenfalls stark gestiegenen Gebühren für Passagierkontrollen und Flugsicherungen einen Hauptgrund. Für sie ist die aktuelle Absenkung aber nur ein notwendiger erster Schritt gegen bestehende Wettbewerbsnachteile. Bei den Passagieren ankommen dürfte die Steuersenkung. Der Preisvorteil könnte aber beispielsweise durch steigende Kerosingebühren schnell wieder zunichte gemacht werden. Aus Berlin, Dirk Zeitler.
1: Nach dem Einsturz eines Wohnhauses in Görlitz ist in den Trümmern eine dritte Leiche gefunden worden. Es handle sich um einen Mann, mit hoher Wahrscheinlichkeit um den dritten Vermissten, sagt ein Polizeisprecher. Vorher wurden bereits zwei Leichen geborgen. Das Haus mit Miet- und Ferienwohnungen war am Montagabend eingestürzt, vermutet wird ein Gasleck. Die Rente ist immer ein Aufregerthema. Aktuell löst ein Bildbericht Diskussion im politischen Berlin aus. Die von der Bundesregierung eingesetzte Rentenkommission, die bis Ende Juni Vorschläge für umfassende Reformen der Alterssicherung machen soll, wolle eine Anhebung des Renteneintrittsalters auf 70 Jahre empfehlen, heißt es darin.
3: Es gab schnellen Widerspruch aus der Bundesregierung und auch von Mitgliedern der Rentenkommission. Bisher sei nichts entschieden und es dauere noch ein paar Wochen, bis die Vorschläge auf dem Tisch lägen, hieß es. Laut Artikel soll die Rente ab 70 für diejenigen gelten, die in den 90ern geboren sind und eben jünger. Auch das Rentenniveau soll sinken und es soll aktuell darüber diskutiert werden, ob man nach wie vor früher in Rente gehen darf. Rente mit 70 hatte schon Wirtschaftsministerin Reiche von der CDU ins Spiel gebracht. SPD, Gewerkschaften und Sozialverbände sind gegen eine generelle Anhebung der Altersgrenze. Aus Berlin, Tine Klimach.
1: Bundestrainer Julian Nagelsmann hat heute bekannt gegeben, welche 26 Spieler er mit zur WM nimmt. Deutschlands Rekordtorwart Manuel Neuer kehrt dabei in die deutsche Nationalmannschaft zurück als Nummer 1 im Tor. Angeführt wird das Aufgebot von Kapitän Joshua Kimmich. Neu mit dabei ist unter anderem Lennart Karl vom FC Bayern. Das erste Gruppenspiel der DFB-Elf ist am 14. Juni.
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4: 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Ladies and gentlemen, Bob Dylan.

was man gerade von John Mellencamp in seiner Ansage zum Farm Aid Konzert 2025 in Minnesota gehört hat, das könnte man ganz ähnlich auch ab dem 4. Juni bis in den Herbst 2026 auf diversen Bühnen in USA wiederhören können, wenn Bob Dylan nämlich seine Rough and Rowdy Ways Tournee weiter fortsetzt. Dylan ist auch mit 85 nicht nur immer noch da, er ist immer noch unterwegs. Hallo und willkommen im Kramladen mit Volker Rebell und mit einem Special zum 85. Geburtstag von Bob Dylan. Ein Special, weil diesmal ausnahmsweise das Manuskript und die Musikauswahl nicht von mir stammt, sondern von einem treuen Hörer und Dylan-Bewunderer seit jungen Jahren. Viele kennen und schätzen Bob Dylan ihr Leben lang. In den Konzerten seiner Never-Ending-Tour sitzt meist ergrautes Publikum und auch der Verfasser dieses Skripts, nennen wir ihn Uwe. Wie auch andere Verehrer sagt auch er, Bob sei ein Freund fürs Leben oder ein lebenslanger Begleiter. Uwe ist der Autor des Essays, das mir in leicht redigierter Form als Manuskript der folgenden Sendung zum 85. Geburtstag von Bob Dylan dient. Er ist pensionierter Hochschullehrer, hat ein Leben mit Bob Dylan geteilt und blickt als Soziologe zurück auf sein eigenes Leben mit Bob. Er kennt, mag und spielt seine Songs, hat sie selbst bei allen möglichen Gelegenheiten gesungen und kann immer noch viele der Songtexte auswendig. Einen großen Bruder wie Bob hätte er immer gerne gehabt. Schon in früher Jugend begann er sich intensiv mit dem Werk von Bob Dylan auseinanderzusetzen. Heute im Rückblick merkt man, wie sehr er als Soziologe gewohnt ist, sich darin nicht mit einfachen Antworten und Erklärungen zufrieden zu geben. Erzählen wir also seine Geschichte, die Story von Bob und Uwe. Als Intro dient aber eine andere Geschichte. Here comes the story of the Hurricane.

Im November 1975 erschien der Dylan-Song Hurricane, der den Rassismus in der amerikanischen Polizei und Justiz schonungslos aufdeckte und benannte. Soweit das Intro. Hier folgt nun die Story von Bob und Uwe. Erstes Kapitel: Dylan als Leitstern. Über Dylan ist oft gesagt und geschrieben worden, er sei das Sprachrohr einer Generation. Wenn das stimmt, fragt sich Uwe, was hat Dylan für ihn ausgesprochen und in ihm angesprochen? Und umgekehrt, wenn Dylan sozusagen als Sprachrohr auf Sendung war, wann war Uwe auf Empfang und warum? Wann und wie hat er Bob Dylan überhaupt kennengelernt? Und für was waren seine Songs so wichtig? Warum hat er so große und dauerhafte Resonanz bei ihm gefunden? Bei näherer Betrachtung sind es eigentlich nur 3 bis 4 Jahre, die für Bob Dylan prägend waren und die meisten seiner treuen Fans damals prägten. Die Songs der Jahre 1962 bis 1965. Mitte der 1960er Jahre war Bob Dylan keine 25 Jahre alt, Uwe kaum 18. Zwischen den beiden liegen also gerade mal 7 Jahre. Uwe mag mitten in der Pubertät gewesen sein, Dylan schon eine Etappe weiter, und zwar in der etwas größer angelegten Phase, die man heute eher Adoleszenz nennt. Wichtige Schritte hatte Bob bereits vollzogen. Größere Auftritte auf Folkfestivals wie in Newport auf Rhode Island hatten ihn in den USA seit 1963 bereits weit über lokale Folkclubs hinaus bekannt gemacht und eine immer größere Anhängerschaft beschert. Die Schonfrist eines Jahres, die ihm seine Eltern für seinen Wunsch, Berufsmusiker zu werden, gewährt hatten, war längst erfolgreich abgelaufen. Uwe war dagegen noch grün hinter den Ohren, Schüler im Übergang zur Oberstufe mit geschulterter Gitarre, die er zu spielen lernte. 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

Die erste Hälfte der 1960er Jahre, das war eine aufregende Zeit. Man schaute beunruhigt über den Atlantik. Es waren die Jahre des atomaren Aufrüstens der Supermächte USA und UdSSR, der Rassendiskriminierung und der großen Proteste der Friedensbewegung, der Ermordung des amerikanischen Präsidenten John F. Kennedy. Die Kriegsängste von Uwes Generation, das waren die Tschernobyl-Albträume der Generation seiner Kinder und sind die Klimakrisenängste der jetzigen Generation. Und Songs in ihrer zuspitzenden und überschaubaren Kürze und Zeitlosigkeit sind eben eine gute sozialisierende Stütze in diesem Alter. Diese bewegten Zeiten beschäftigten auch Uwe zutiefst. Er war mitten in dieser schwierigen und zugleich schönen Zeit der Orientierung, der Unsicherheiten, der ersten Liebe und Urteile. Ihn beschäftigte, was richtig und falsch, gut und schlecht ist. Kurz, er war voll in der Pubertät. In ihm ging manch Öffentliches und Privates durcheinander. Die Welt da draußen schien in größtmöglichem Aufruhr. Mitte des Jahrzehnts, 1965, wurde in einem kalifornischen Tonstudio, überhastet, ein Song aufgenommen, der eigentlich nur als B-Seite vorgesehen war. Er fasste diese Endzeitstimmung als Vorabend des Weltuntergangs bedrückend zusammen und war von einem Dylan-Song inspiriert, hieß Eve of Destruction, Vorabend der Zerstörung. Er wurde von Barry McGuire mit donnernder Stimme gesungen und wurde damals ein Nummer-1-Hit.

Zwei Jahre vor Eve of Destruction hörte Uwe Bob Dylan zum ersten Mal auf einem Konzertmitschnitt von 1963. Das war noch im traditionellen Folkstil, hieß You Play Boys and Play Girls und kam als schlichtes Lied zum Mitsingen daher. Aber das hatte es in sich. Aufgenommen war es auf dem berühmten Folkfestival in Newport 1963 und sein Ton schepperte leicht. Das Lied karikierte und verdammte Figuren der amerikanischen Massenkultur und weitere ungeliebte Erscheinungen. Uwe war sofort hingerissen, wie scharf und schlicht zugleich hier Kritik geübt wurde. Dylan sang gemeinsam mit dem längst etablierten Folksänger Pete Seeger. Der war die Leitfigur der Sing-Out-Hefte und der Sing-Out-Bewegung in den USA, Dylans Förderer in der ersten Phase und begleitete ihn mit seinem kristallklaren Gesang und auf seinem fünfseitigen Banjo, ein Sound, der Uwe immer noch direkt unter die Haut geht. Der Song klagte all diejenigen an, die in ihr Leben hineinregierten und verbat sich entschieden Einmischung für immer. You Playboy and Playgirls ain't gonna run my world. Not now or no other time. Ihr Playboys und Playgirls, ihr werdet meine Welt nicht beherrschen, weder jetzt noch sonst wann. Das einhämmernde, einfache Grundmuster hätte den fliegenden Liederblättern einer Broadside Ballad des 18. und 19. Jahrhunderts entstammen können. Es klang alt und neu zugleich, was wohl generell ein Merkmal guter, zeitloser Songs ist. Uwe lauschte gebannt dem Aufruf der nächsten Verse, all denjenigen aufzukündigen, die mit atomwaffensicheren Schutzräumen handelten, all denjenigen, die im rassistischen Mob die Lynchopfer verlachten und all denjenigen, die leichtfertig dem Krieg das Wort redeten oder Rote wie Schwarze hassten. You Fallout Shelter Sellers can't get in my door. Ihr Verkäufer von Atombunkern kommt mir nicht durch meine Tür. Das Gelächter des Lynchmobs wird mir nichts mehr anhaben. Ihr wahnsinnigen Kriegshetzer, ihr werdet mir nicht den Weg weisen. Ihr Kommunistenjäger und Rassenhasser, ihr werdet hier nicht lange bleiben.

Uwes Kenntnisse in der angloamerikanischen Folkmusik reichten aus, um zu verstehen, was in diesem Song lag, so harmlos er zunächst daherzukommen schien. Ab jetzt wirkte der Name Dylan wie ein Signal, das ihn sofort und genau hinhören ließ. Dylan spielte nun in kurzer Folge noch weitere solche folkartigen Protestlieder ein, die zum Teil ihre Live-Premiere beim Newport Folk Festival feierten. Wie es so vielen anderen seiner Generation auch ging, war Uwe von diesem Protestsänger Bob voll eingenommen. Und der produzierte jetzt in rascher Folge Songs wie »The Times They Are A-Changing« oder »With God On Our Side«. Wenig später, 1965, war Uwe dann von den elektrifizierten Rockversionen wie »Subterranean Homesick Blues« noch mehr begeistert. Es war die Schaffensphase von Dylans wohl kraftvollsten und überzeugendsten Songs. Kapitel 2 in der Story von Bob und Uwe, Dylan, der Protestsänger. Für Uwe stand der Name Dylan für den Inbegriff des Protestsängers. Er verband damit den geballten Widerstand gegen Bedrohliches und Verlogenes, Einengendes und Überlebtes in der Gesellschaft. Dafür stand die Verachtung von Playboys und Playgirls. Die Verse luden zum Identifizieren ein. Der frühe Dylan hielt der Gesellschaft Nordamerikas den Spiegel vor. Er brandmarkte ihren Rassenhass und ihre Segregation, die Ausgrenzung und Rassentrennung, zum Beispiel in den sogenannten Jim Crow-Gesetzen. Er prangerte die Folgen der atomaren Bedrohung durch die hochgerüsteten Supermächte an oder

eines Antikriegsliedes der damaligen Friedensbewegung. Noch schärfte Dylan die eindeutigen Aussagen seiner Lieder. Hier waren es folgende: Traue niemandem, der im Namen Gottes Krieg führt, Massenmorde oder Verrat begeht. Der Refrain hämmert immer wieder den Zweifel an Gott auf unserer Seite ein. Im letzten Refrain wird daraus ein Generalzweifel. Wenn Gott auf unserer Seite wäre, würde er den nächsten Krieg schon jetzt beenden? Der Inhalt der Strophen ist schnell erzählt. Der Sänger berichtet von seiner allmählichen Ernüchterung. Er hadert mit denjenigen, die Gott für sich und ihr Handeln in Anspruch nehmen. Weder sei sein Name wichtig noch sein Alter, beginnt er doch sanft und bescheiden. Vielmehr ging es um das gottesgläubige Land der US-Amerikaner, das Gott auf seiner Seite wähnte. Dann kommt er zur Sache, und zwar heftig. Es folgen in den Strophen insgesamt 7 historische Beispiele. Die Verbrechen an den amerikanischen Ureinwohnern, der spanisch-amerikanische wie der amerikanische Bürgerkrieg, der Hass auf das Feindbild Russland im Kalten Krieg, auch die Vernichtung von 6 Millionen Juden durch Deutsche lässt Dylan hier nicht aus. Er endet mit der Anspielung auf den Verrat an Jesus durch Judas Iskariot. Ironisch-sarkastisch fragt Dylan, ob der denn wohl auch Gott auf seiner Seite gehabt hätte?

Der Song lässt die damaligen existenziellen Unsicherheiten wie die Kuba-Krise und atomare Risiken im Hintergrund. Lediglich in der vorletzten Strophe brechen sie hervor. If fire we're forced to, then fire we must. Jetzt haben wir Waffen aus chemischem Staub. Wenn wir zum Feuern gezwungen sind, dann müssen wir feuern. Dylan breitet im Song zunächst eine einzige, umfassende Skepsis gegenüber der Religion in ihrem Gebrauch der Mächtigen aus, indem er uns eine Tour de force durch die Geschichte der Menschheit und ihrer Kriege und Vernichtungsaktionen zumutet. Die Frage, wer oder was bedroht unser Leben, wendet Dylan darin vor allem gegen die allzu Gottesgläubigen, die im Namen Gottes Schreckliches begehen. Die Drastik eines Protestes mischt Dylan hier mit deutlichen Tönen des Zweifels und den lässt er in bittere Ironie münden. Wahrhaftigkeit und Skepsis werden Stilmittel seines Protests. So gern Dylan einerseits die Bildwelten der Bibel nutzt, so sehr ließ er die Zweifel an einem praktizierten Christentum nicht aus, dass Gott immer auf seiner Seite zu wissen glaubte. So kundig Dylan mit christlichen Bildern und Gleichnissen der Bibel hantierte, so sehr hinterfragte er grundsätzlich das Gottesverständnis. Dylan ordnet sich hier noch der Friedensbewegung zu. Zudem zeigt er sich auch als Bibelskeptiker, zumindest als Zweifler an denen, die für sich beanspruchen, im Einklang und Sinne Gottes zu töten oder Verrat zu begehen. Musikalisch nutzte Bob für seine Lieder des starken Protests überhaupt immer noch das Gewand und die Formen der Folksong-Tradition, hier die Melodie der irischen Ballade »One Morning in May«. Der Titel seines zweiten Albums »The Freewheelin' Bob Dylan« wurde deshalb ins Deutsche zu Recht mit »Der fahrende Sänger Bob Dylan« übersetzt, was an die lange und reiche Tradition der fahrenden Barden erinnert. Sie spielten zur Musik auf, aber auch um Neuigkeiten mitzuteilen. Im Mittelalter Europas waren das die Minnesänger, die von Burg zu Burg zogen, um Adligen kunstvoll die Empfindung der Liebe und Verehrung ebenso näher zu bringen wie die Neuigkeiten aus der Ferne. Barden zogen seit jeher durch die Lande, um von den irdischen Freuden und Leiden der Liebe, der Herrschaft und Macht und des Widerstands, des Glaubens, aber auch des Suffs und der menschlichen Verkommenheit, Dummheit und Widerwärtigkeit zu singen. Die Sänger wandten sich meist zunächst an ihre Zuhörer, die sie erstmal zusammenriefen: Kommt her, all ihr Leute! Dylan hatte seine Jugend damit verbracht, solche Come All You Lieder zu singen und zu sammeln. Lieder wie The Times They Are Changing seien ihm deshalb wie von alleine aus der Feder geflossen, sagte er in seiner Dankesrede für die Music Care-Ehrung bei der Grammy-Verleihung 2015. In seinen Worten: Ich habe viele Kommt alle zusammen Lieder gesungen, davon gibt es jede Menge. Wenn du all diese Kommt alle zusammen Lieder ständig singst, dann schreibst du irgendwann: Kommt alle herbei, ihr Menschen, wo immer ihr auch seid. Gebt zu, dass das Wasser um euch herum gestiegen ist. Akzeptiert, dass ihr bald bis auf die Haut durchnässt sein werdet. Wenn euch eure Zeit wert ist, gerettet zu werden, fangt besser an zu schwimmen. Sonst geht ihr unter wie ein Stein. Die Zeiten ändern sich. Er zitiert hier die erste Strophe seines berühmten Songs »The Times They Are A-Changing«.

The Times, They Are Changing, wurde wohl das bekannteste Protestlied, das Dylan je aufgenommen hat. Speziell dieses Lied brachte ihm vermutlich den Ruf des Sprachrohrs einer ganzen Generation ein, die in den 60er Jahren heranwuchs und mit dieser Welt, die sie vorfand, nicht einverstanden sein konnte und wollte. Heute würde man sagen, der Song ging sogleich viral. The Times They Are Changing handelt, was typisch für einen Protestsong ist, von Macht und Herrschaft. Es ging um Fragen wie, wer oder was bestimmt uns und über uns? Er agitierte bewusst. Dylan hatte den Song, wie er später sagte, als Song with a Purpose, mit einer klaren Absicht geschrieben. Er rief zu Veränderung und zu Aufbruch auf. Melodie, Darbietungsform und Songtext sind aus dem gleichen Holz wie all die anderen Come All You Folksongs. Der deutsche Dylan-Kenner und Literaturwissenschaftler Heinrich Detering sah darin wirkungsvoll zwei Dinge verknüpft: zeitkritische Präzision und visionäre Unschärfe. Uwe sieht in dem Song heute noch die schlichte, aber geniale Zeitdiagnose von einer bedrohlich werdenden Welt, verdichtet in Bildern und Aufforderungen zum Handeln. Die vier Strophen des Songs richten Aufrufe an die Adressaten, Schriftsteller und Kritiker, Senatoren und Kongressmitglieder, Mütter und Väter. Für alle sei es höchste Zeit zu handeln und ihren jeweiligen Beitrag zur Umkehr zu leisten. Alle sollen gleichermaßen die notwendige Zeitenwende herbeiführen. Seine visionäre Wirkmächtigkeit bezog und bezieht der Text immer noch aus dem eindringlichen Bild der Sintflut, eines weltweit ansteigenden Wassers, also aus dem archetypischen Bild der biblischen Flut, vor der sich alle retten und handeln müssen, um nicht unterzugehen. Im Stile von Cassandra nutzt Dylan das biblische Bild als Warn- und Weckruf. Nun gehören heute solche Weckrufe zum Alltag. Der heutige Appell zu einer Zeitenwende, den wir 60 Jahre später aus Politikermund hören, verblasst jedoch gegenüber dem damals so eindringlichen Bild der realen Drohung einer Sintflut. Dylans moralischer Appell aus den 1960er Jahren ließ sich aus heutiger Sicht denn auch getrost interpretieren als ökologische Hellsichtigkeit, mit der er schon damals das Bild der Sintflut benutzte, um die Dringlichkeit einer gesellschaftlichen Transformation heraufzubeschwören. Warum? Weil uns buchstäblich das Wasser zum Halse steigt, wie es Christoph Stählin für eine deutsche Version von Christoph und Michael in den 1960er Jahren übersetzte. Heute muss man sich aber wohl fragen, gibt es angesichts des steigenden Meeresspiegels ein eindringlicheres Bild als dieses biblische Motiv?

Biblische Geschichten beeindruckten Uwe schon damals. Dylan schienen die mächtigen biblischen Figuren, Bilder und Geschichten, vor allem aus dem Alten Testament, ebenso zu faszinieren. Zum Beispiel die Aufforderung zum Sohnesopfer, Turmbau und Sprachverwirrung zu Babel, die Arche Noah und die große Flut, der Tanz um das goldene Kalb und Moses auf dem Berg. All dies regte Uwes Fantasie an, was wohl dahinter steckt, an Menschlichem und allzu Menschlichem, und wirkt für ihn bis heute nach. Auf die Mächtigkeit solcher stark durchwirkten, packenden biblischen Erzählungen traf Uwe denn auch wieder in einem der ersten Lieder von Bob, die er nach You Playboys and Playgirls hörte. Der Song hieß A Hard Rain's a Gonna Fall von 1963. Sollte man das übersetzen mit Ein schwerer Regen? Nein, das wäre viel zu harmlos und träfe den grausamen Inhalt nicht, fand Uwe damals. Er hielt eine ganz andere, radikale Sofortinterpretation parat. Mit dem schweren Regen war der atomare Fallout gemeint. Heute weiß er, dass eine solche Interpretation umstritten ist. Und auch Dylan soll sich bereits 1963 dagegen ausgesprochen haben. Aber wer kann bei Dylans meist vieldeutigen Songtexten schon sicher sein? Ein Vater befragt hier seinen Sohn, was er erlebt habe. Uwes Deutung geht so: Es müsse Gott der Vater sein, der hier seinen Sohn bei dessen Rückkehr von der Erde nach der atomaren Katastrophe befragt. Und er fragt ihn besorgt aus, wie es denn nun genau auf der Erde sei, was er gesehen, gehört und wen er getroffen habe und was er zu tun gedenke. Diesem Frage-Antwort-Schema folgen die Strophen des Liedes. Das Zeugnis von den Verhältnissen auf der Erde, das der Sohn hier dem Vater Vers für Vers gibt, ist niederschmetternd. Es traf Uwes damaliges Grundgefühl großer Unsicherheit und Gefahr zutiefst. Von einer Welt als Abgrund in einer Zeit der atomaren Auf- und Höchstrüstung, die auf einen Showdown und letztlich auf atomaren Fallout zuzulaufen schien. Diese unmittelbare Resonanz wunderte Uwe damals wie heute nicht. Denn damals schien mit Händen greifbar, dass uns die Welt um die Ohren fliegen könnte. Das konnten wir täglich in den Zeitungen lesen. Der Song entstand auf dem Höhepunkt des Kalten Krieges Anfang der 1960er Jahre, als die beiden Weltmächte USA und UdSSR auf dem Höhepunkt des Wettrüstens waren. Die USA hatten in der Türkei Atomwaffen stationiert, die UdSSR antwortete mit Stationierung in Kuba. Mit diesem Grundgefühl größter Verunsicherung hörte Uwe das Lied zum ersten Mal 1963. Als Dylan es im New Yorker Gaslight Café 1962 erstmals spielte, mag er bereits wie ein Seismograph diese Bedrohungsstimmung der Zeit und Generation tatsächlich erspürt und künstlerisch zum Thema gemacht und verarbeitet haben. Was wäre, wenn uns die Welt tatsächlich um die Ohren flöge? Der Song schien Uwe genau das drastisch und grausam auszumalen.

Anfangszeilen und Aufbau des Songs A Hard Rain's Gonna Fall stammen aus dem nordenglischen Border Country Folk Song Lord Randall. Er war in ganz Europa verbreitet und ebenso in den USA in verschiedensten Versionen. In allen geht es um den Dialog eines besorgten Elternteils mit seinem Kind. Immer berichtet das befragte Kind, was das Leben mit ihm gemacht, ihm angetan habe. Man kann dieses Erzählmuster auch verstehen als Inbegriff der Tradition des Erzählens und des Romans, wie schon in der Odyssee. Ein Mensch geht in die Welt und nach seiner Rückkehr berichtet er, was ihm geschah. Hier, fand Uwe, wird diese Erzählung in eine biblische Dimension gerückt, die ihresgleichen sucht. In wuchtigen, peitschenden Wortkaskaden zeichnet der Song sofort das ungeheuerliche Bild einer Welt der Apokalypse. Musikalisch fast wie eine Litanei werfen die Antworten des Sohnes von Strophe zu Strophe den Hörer von einer in die nächste Katastrophe. Endzeitatmosphäre, brennender Körper, Neugeborene unter Wölfen, Sprecher mit gebrochenen Zungen, Blut tropft überall. Nichts ist richtig oder kann versöhnen in dieser Welt, aus der berichtet wird, alles rätselhaft, alles grausam. Karl Weißner übersetzte 1975 unter anderem: Ein neugeborenes Baby umgeben von Wölfen, einen Highway aus Diamanten, auf dem niemand zu sehen war, einen Zweig, von dem kohlschwarze Bluttropfen fielen. Ich sah ein Zimmer voll Männer mit blutigen Hämmern, eine kalkweiße Leiter überflutet mit Wasser. Ich sah 10.000 Redner mit gebrochenen Zungen, sah Gewehre und Schwerter in den Händen von Kindern.

Die bedrohlichen Schilderungen des Sohnes fassten Uwes damalige bedrückte Stimmung in schreckliche Bilder. Das war also Dylans Kunst. Und das war Teil 1 des Essays »Die Story von Bob und Uwe«, verfasst von Uwe Jens Walter, vorgelesen von Volker Rebell. Fortsetzung folgt. Und das war dann auch der erste Teil der Dylan-Ehrung im Kramladen, Überschrift »Er ist noch immer unterwegs«, auf seiner Neverending Tour, Bob Dylan zum 85. Geburtstag.

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